0: 40 Menschen verletzt. Eine Frau ist in kritischem Zustand. Nach einer Reihe von KI-Hacking-Vorfällen hat die EU die verantwortlichen Technologieunternehmen angemahnt, ihre Modelle unter Kontrolle zu bekommen. Ein Sprecher der EU-Kommission erklärte wörtlich, es sei höchste Zeit, dass diese Anbieter ihren Laden in Ordnung bringen. Die Sorgen vor außer Kontrolle geratener KI waren in den vergangenen Wochen nach mehreren derartigen Vorfällen gewachsen. In der Fußball-Bundesliga hat Aufsteiger Schalke den ersten Saisonsieg gefeiert. Die Schalker gewannen bei Union Berlin mit 3:1. Aus der Sportredaktion Marcel Stober.
1: In der ersten Halbzeit war Schalke klar besser, in der zweiten Hälfte dann rettete man den Sieg über die Zeit. Kurz nach Wiederanpfiff lagen die Schalker mit 2:0 in Führung, Unions Anschlusstreffer fiel erst in der Nachspielzeit. Doch als es nochmal spannend wurde, konterte Schalkes Wöber zum 3:1 Endstand. In der zweiten Liga ist Nürnberg erst einmal an die Tabellenspitze gesprungen. Gegen Hannover gewannen die Franken mit 2:1 und sind nun saisonübergreifend 10 Ligaspiele ungeschlagen. Darmstadt 98 hingegen durchbrach eine richtige Negativserie und holte beim umjubelten 2:1 gegen Bielefeld den ersten Sieg seit einem halben Jahr.
0: Das waren die Nachrichten. Das Wetter in Deutschland. Nach letzten Schauern zeitweise bewölkt und örtlich Nebel. Tiefstwerte 15 bis 4 Grad. Tagsüber Wechsel von Sonne und Wolken und vereinzelt Schauer. Ab dem späten Nachmittag im Nordwesten etwas Regen. Höchstwerte 18 Grad im Erzgebirge bis 28 Grad in der Oberpfalz. Es ist 2:03 Uhr.
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3: Die A7 Flensburg-Hamburg ist in Richtung Süden zwischen Hamburg-Schnelsen-Nord und Stellingen sowie in Richtung Norden zwischen Volkspark und Schnelsen-Nord wegen Tunnelwartungsarbeiten bis Montag früh gesperrt. Eine Umleitung ist eingerichtet. Die A23 Heide-Hamburg ist zwischen Eidelstedt und Dreieck Hamburg-Nordwest in beiden Richtungen wegen Tunnelwartungsarbeiten bis Montag ca. 5 Uhr gesperrt. Eine Umleitung ist eingerichtet. Hamburg, die Köhlbrandbrücke, ist in beiden Richtungen für Schwertransporte wegen Brückenarbeiten gesperrt.
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4: Am Samstag mit Anne Wilhelm Hits unter anderem von Taylor Swift und von Everything But The Girl.
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Vorsicht auf der 66 Wiesbaden Richtung Frankfurt, zwischen Frankfurt am Main Höchst und Eschborn. Da steht ein defektes Fahrzeug. 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

0: In der Popnacht am Samstag gucken wir auf die A6. Die bleibt zwischen Neuenstein und Öhringen weiter vollgesperrt. Da ist am Nachmittag ein Lastwagen mit Gefahrgut von der Straße abgekommen und umgekippt. Ein Rettungshubschrauber hat den schwerverletzten Fahrer dann in die Klinik geflogen. Zusätzlich haben Gaffer auf der Gegenfahrbahn einen Auffahrunfall verursacht. Ab da war dann auch die Strecke dicht. Es gab kilometerlange Staus. Steffi Linkscheid aus dem Popnacht-Team, du hast gerade mit der Polizei gesprochen. Ursprünglich hieß es, sie versuchen die Strecke gegen 2 Uhr wieder freizugeben. Wie ist denn die aktuelle Lage?
1: Ja, das hat nicht geklappt. Es ist weiter gesperrt und ein Ende ist auch noch nicht absehbar, sagt die Polizei. Aber zumindest ist der Stau weg. Die Einsatzkräfte haben die Autos rückwärts von der Straße abgeleitet. Der Gefahrgutlastwagen liegt aber noch da. Der hat eine Flüssigkeit geladen, der Gefahrgut Klasse 3. Die Feuerwehr muss das abpumpen, bevor man das Fahrzeug wegbringen kann. Erst dann kann es wieder aufgerichtet und weggebracht werden. Und bis dahin dürfen keine anderen Fahrzeuge daran vorbeifahren. Das ist zu gefährlich. Und deswegen ist auch noch die Gegenstrecke gesperrt. Die Polizei will da erstmal Raum haben, um gut agieren zu können. Warum der Fahrer von der Fahrbahn abgekommen ist, ist noch unklar. Und wie lange das Ganze dauert, eben leider auch.
0: Nach dem LKW-Unfall bleibt die A6 zwischen Neuenstein und Öhringen weiter voll gesperrt. Danke, Steffi. Hier ist die Popnacht.

Gleich übersetzen wir hier in der Popnacht einen Popsong ins Deutsche. In der Lyrics-Version spielen wir ihn. Es ist nicht so ein bekannter. Bernard Fanning, Departures, Blue to Wong Skies heißt der Song. Es geht um Abschiede, um Heimat, um Familie und Verlust. Der Ausdruck Blue to Wong Skies bezieht sich auf den Stadtteil Toowong in Brisbane, Australien, wo Bernard Fanning aufgewachsen ist. Und wo sowohl sein Vater als auch sein Bruder begraben liegen. Bernard Fanning hat dieses Lied nach dem Tod seines Vaters geschrieben im Jahr 2011, während Brisbane von schweren Überschwemmungen heimgesucht wurde. Die Übersetzung des Songs nach Rudy Mantle und Jess Glynn hier in der Popnacht. 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

0: In der Pop noch jetzt Departures, Blue to Warm Skies von Bernard Fanning in der deutschen Übersetzung.
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2: 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Lass die Glocken für dich erklingen. Mögen sie das feiern, was dich ausmacht. 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Gehe in Ruhe deinen Weg und genieß ihn. 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Tief in unseren Knochen verankert, spüren wir deine Liebe, die uns umgibt.

0: Es ist 3:30.
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2: In der Nacht fallen zuerst Schauer. Später ist es meistens trocken. Dazu gibt es 10 Grad in Vorpommern und 15 Grad auf den Inseln. Am frühen Morgen kann es ab und zu auch neblig sein. Der Sonnabend wird ein meist trockener Mix aus Sonne und dicken Wolken. Ab dem späten Nachmittag kommt dann von Westen neuer Regen auf. 19 Grad werden es in Büsum und 23 Grad in Hannover.
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3: Die A7 Flensburg-Hamburg ist in Richtung Süden zwischen Hamburg-Schnelsen-Nord und Stellingen sowie in Richtung Norden zwischen Volkspark und Schnelsen-Nord wegen Tunnelwartungsarbeiten bis Montag früh gesperrt. Eine Umleitung ist eingerichtet. Die A23 Heide-Hamburg ist zwischen Eidelstedt und Dreieck Hamburg-Nordwest in beiden Richtungen wegen Tunnelwartungsarbeiten bis Montag ca. 5 Uhr gesperrt. Eine Umleitung ist eingerichtet. In Hamburg wird die Köhlbrandbrücke von ca. 21 Uhr bis Montag ca.

Es ist 20 vor 3. Eine gute Zeit, um ein bisschen zu spielen hier in der Popnacht. Wir spielen ein Quiz, das heißt Taste hängt. Funktioniert so. Ich stelle euch Fragen, die ihr alle gut beantworten könnt. Ihr lasst bei der Antwort aber einen Buchstaben weg. Wenn ich euch also zum Beispiel fragen würde, wie heißt denn unser Bundeskanzler mit Nachnamen, und ihr lasst das M weg, dann wäre die Antwort Friedrich Erz. So funktioniert Taste hängt. Wenn ihr mitspielen wollt, gerne hier anrufen 07221 2011 oder unter der gleichen Nummer eine WhatsApp schicken oder eine Signal erreicht 07221 2011. 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

0: Samstag. Wir spielen ein bisschen Quiz, nämlich Taste hängt. Wir spielen es mit Hendrik aus Olpe. Hallo lieber Hendrik.
1: Moin.
0: Moin, moin. Du bist Justizvollzugsbeamter, hast ein freies Wochenende.
1: Genau.
0: Und hast das Spielprinzip verstanden, ne? Ich stelle Fragen und du lässt bei der Beantwortung einen Buchstaben weg. Sollen wir direkt loslegen?
1: Ja,
0: geht los. Der Buchstabe, der jetzt an deinem ansonsten ja sehr gut funktionierenden Köpfchen hängt, ist der Buchstabe B, B wie Bertha. Ja? Hendrik, wie nennt man diese Sportler, die sich mit dicken Handschuhen gegenseitig eine hauen?
1: Ochser.
0: Das sind die Ochser. Wie nennt man in Bayern einen Jungen?
1: Uhr.
0: Bub.
1: Oder U.
0: Ja. Wie heißt die Hauptstadt von Deutschland?
1: Erlin.
0: Wie heißt denn diese Sportart, bei der man in so einer Kiste auf Kufen eine Eisrinne herunterrast?
1: Ob.
0: Nochmal genau?
1: Ob.
0: Es müsste eigentlich O sein, oder? Wenn das B weg ist, ist es O.
1: Ach, O.
0: Oder? In der Tat. Wie heißen denn diese Nagetiere, die Bäume umnagen und an Flüssen mit diesen Bäumen dann Deiche bauen?
1: IR.
0: IR. Und wie heißen die Kinder von denen, wenn sie noch ganz klein sind?
1: IR Kinder.
0: Noch kleiner. Also ich meinte die IRAEs. Also die Biber-Babys, weißt du?
1: Ja, die IRAEs.
0: Die IRAEs.
1: Ja, um es mir einfach zu machen, habe ich IR.
0: Du bist natürlich ein schlauer Mann. Also wir merken, Hendrik, der Buchstabe B ist nicht zu unterschätzen. Wir sollten ihn ehren und würdigen. Das machen wir, oder?
1: Machen wir.
0: Danke dir fürs Dabeisein. Wann hast du wieder Dienst?
1: Habe ich jetzt gewonnen?
0: Ja, du hast gewonnen. Du hast ein Pop-Night-Goodie gewonnen. Das handeln wir gleich aus, was das ist. Wann hast du wieder Dienst?
1: Montag Spätschicht.
0: Dann schlaf dich gut aus. Danke, dass du dabei bist in der Popnacht.
1: Montag Grüße. Spätschicht war auch ohne weh. Deswegen konnte ich das jetzt so
0: Spätschicht, formulieren. Ganz genau. Ja. Tschüss.
1: Tschüss. Mach's gut.

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1: Um 3 Uhr mit Juliette Groß. In den USA ist an die Opfer der Terroranschläge vom 11. September erinnert worden. Vor 25 Jahren hatten islamistische Terroristen Passagierflugzeuge entführt und in das World Trade Center in New York und das Pentagon in Washington gesteuert. Fast 3000 Menschen starben. Aus der NDR-Nachrichtenredaktion Jan Busche.
2: Am Ground Zero in New York haben Angehörige die Namen der dort Getöteten verlesen. An der Gedenkfeier nahmen die 4 noch lebenden Ex-US-Präsidenten Clinton, Bush, Obama und Biden teil. Der amtierende Präsident Trump blieb New York fern und hielt eine Rede bei der Gedenkfeier am Verteidigungsministerium in Washington. Dort bezeichnete er den Krieg im Iran als alternativlos. Der 11. September werde niemals vergessen und deshalb kämpften US-Soldaten heute, sagte Trump. Es gebe keine Wahl und könne nur den Sieg geben.
1: In Frankreich ist am Abend ein Teil eines Regionalzugs entgleist. Der Zug mit rund 180 Menschen an Bord war zwischen Rouen und Caen im Nordwesten des Landes unterwegs. Laut Medienberichten kollidierte er mit einem bislang unbekannten Gegenstand. Ein Waggon kippte um, vier weitere Wagen sprangen aus den Schienen. Laut den Behörden wurden dabei mindestens 44 Menschen verletzt. Eine Frau ist in kritischem Zustand. Alexander Zverev steht im Finale der US Open. Im Halbfinale setzte sich der deutsche Tennisprofi gegen den Russen Karen Khachanov durch. Aus der Sportredaktion Marcel Stober.
3: Zverev hat sein Niveau bei diesem Turnier deutlich gesteigert. Musste er in den ersten 2 Runden noch über die volle Distanz von 5 Sätzen gehen, verlor er seitdem keinen einzigen Satz mehr. Auch nicht im Halbfinale. Den Russen Karen Khachanov besiegte Zverev mit 6:3, 7:6 und 7:6. Im dritten Satz führte der Russe im Tiebreak, Zverev aber konnte 2 Satzbälle abwehren und wiederum seinen ersten Matchball bei Aufschlag des Gegners verwandeln. Der nervenstarke Zverev hat nun sein 3. Grand-Slam-Finale in Folge erreicht, was vor ihm noch kein deutscher Mann geschafft hat. Das Finale der US Open findet am morgigen Sonntag um 20 Uhr deutscher Zeit statt.
1: Und in der Fußball-Bundesliga hat Aufsteiger Schalke den ersten Saisonsieg gefeiert. Die Schalker gewannen bei Union Berlin mit 3:1. Und in der zweiten Liga ist Nürnberg vorerst Tabellenführer nach einem 2:1 gegen Hannover. Darmstadt gewann gegen Bielefeld ebenfalls mit 2:1. Das waren die Nachrichten. Das Wetter in Deutschland. Tagsüber Wechsel von Sonne und Wolken und vereinzelt Schauer. Ab dem späten Nachmittag im Nordwesten etwas Regen. Höchstwerte 18 Grad im Erzgebirge bis 28 Grad in der Oberpfalz. Am Sonntag ganz im Süden länger freundlich, sonst regnerisch bei 16 bis 26 Grad. Am Montag nach Südosten ziehender Regen. Es ist gleich 3:03 Uhr.
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4: Die A7 Flensburg-Hamburg ist in Richtung Süden zwischen Hamburg-Schnelsen-Nord und Stellingen sowie in Richtung Norden zwischen Volkspark und Schnelsen-Nord wegen Tunnelwartungsarbeiten bis Montag früh gesperrt. Eine Umleitung ist eingerichtet. Die A23 Heide-Hamburg ist zwischen Eidelstedt und Dreieck Hamburg-Nordwest in beiden Richtungen wegen Tunnelwartungsarbeiten bis Montag ca. 5 Uhr gesperrt. Eine Umleitung ist eingerichtet. In Hamburg wird die Köhlbrandbrücke von ca. 21 Uhr bis Montag ca. 5 Uhr in beiden Richtungen gesperrt. Hamburg, die Köhlbrandbrücke, ist in beiden Richtungen für Schwertransporte wegen Brückenarbeiten gesperrt.
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5: Am Samstag mit Anno Wilhelm und wir gucken gleich auf erfolgreiche deutsche Sportlerinnen und Sportler. Wir hören Alexander Zverev, der das Finale der US Open erreicht hat am Abend. Und wir gucken auf die deutschen Basketballerinnen, die völlig überraschend das Halbfinale gegen Frankreich erreicht haben. Hits unter anderem von Olivia Rodrigo und Maroon 5.
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0: Hier ist die Popnacht. Und was für ein krasses Sportwochenende. Es gibt ganz viel mitzufiebern in diesen Tagen. Zum Beispiel beim Finale der US Open am Sonntag. Darin steht der Tennisspieler Alexander Zverev, hat am Abend 3:0 sein Halbfinale gewonnen und ist in dieses Finale eingezogen. Nach dem Halbfinale war er im Kopf schon total relaxed Richtung Finale unterwegs. So klang er dann, Alexander Zverev.
1: Grand Slam Finale ist ein Grand Slam Finale. Da werden Nerven dabei sein, da wird man nervös sein, aber man muss damit klarkommen, man muss sein bestes Tennis zeigen.
0: Ich übersetze vielleicht gerade nochmal, also ein Grand Slam Finale ist ein Grand Slam Finale, da werden Nerven dabei sein und da muss man sein bestes Tennis zeigen. Ja, das kann gut sein, dass das notwendig wird. Viel Glück, Alexander Zverev, das Finale dann am Sonntag. Und was für ein Run für die deutschen Basketballspielerinnen. Vorgestern das erste Viertelfinale, heute spielen sie zum ersten Mal das Halbfinale einer WM. Die machen richtig Spaß bei der Heim-WM in Berlin. Die Basketballreporter Armin Lehmann, auf was können denn die Deutschen gegen Frankreich heute hoffen?
2: Also ich schließe mittlerweile gar nichts mehr aus. Also das ist einfach unglaublich, was dieses Team hier leistet und das bei all den Dingen, deretwegen ich schon vor dem Turnier echt skeptisch war. Verletzungssorgen, einige Spielerinnen, die angeschlagen zu dieser WM gekommen sind, diese Auftaktniederlage gegen Spanien und danach hat sich das Team immer mehr gesteigert. Jetzt stehen sie tatsächlich im Halbfinale. Also momentan, muss man sagen, ist bei denen scheinbar alles drin.
0: Die Französinnen, die haben bisher im Turnier alle Gegnerinnen quasi zerlegt. Deren Selbstvertrauen muss am Anschlag sein. Gibt es denn für die Deutschen überhaupt eine Chance in diesem Halbfinale?
2: Das ist schon wirklich ein Team, das enorm schwer zu schlagen sein wird. Aber die haben noch nicht einmal den Moment gehabt, wo sie kämpfen mussten. Und möglicherweise wird das deutsche Team sie genau an diesem Punkt fordern. Und dann haben sie natürlich den großen Vorteil, die Deutschen, dass es ein Heimspiel ist und dass 13.000 Fans hinter ihnen stehen. Und da bin ich sehr gespannt, wie diese sehr erfahrene französische Mannschaft darauf reagiert.
0: Was bedeutet das denn für Basketball Deutschland, dass diese Mannschaft so eine tolle, enthusiastische, emotionale Heim-WM abliefert?
2: Das wird dem Basketball helfen. Ich war vor ein paar Wochen in Köln. Da haben beide, die Männer und die Frauen, jeweils ein Spiel gehabt. Und es waren so viele Jungen und Mädchen, die total begeistert waren. Die waren alle in dieser Halle. Die wollten Autogramme haben. Die wollten Selfies machen. Und all die kriegt man natürlich mit solchen Leistungen zum Basketball. Und wenn jetzt die Vereine und der Deutsche Basketballbund die richtigen Schräubchen drehen, dann kann das beim Frauenbasketball einen richtigen Boom auslösen. Und dann sieht's für die nächsten Jahre da so richtig gut aus.
0: Sagt ARD-Sportreporter Armin Lehmann. Das Halbfinale Deutschland, Frankreich startet heute um 16:30 Uhr und das andere Halbfinale zwischen Spanien und den USA dann um 20:30 Uhr.

3.19. Achtung, Falschfahrer auf der B41 Bad Sobernheim, Bad Kreuznach. Zwischen Bad Kreuznach, Bretzenheim und A61 Bad Kreuznach kommt ein Falschfahrer entgegen. Bitte äußerst rechts fahren, nicht überholen. Auf der B41 Bad Sobernheim, Bad Kreuznach. Zwischen Bad Kreuznach, Bretzenheim und A61 Bad Kreuznach ist ein Falschfahrer unterwegs. Bitte Vorsicht in beiden Richtungen.

Hier ist die Popnacht am Samstag. Wir haben ja hier ein wirklich sehr gut sortiertes Applausarchiv. Es gibt diese kleinen Abläuse, sowas hier oder was Sportliches oder euphorische Abläuse wie den, den hat mal Sam Smith bekommen. Und wann immer wir sie einsetzen können, nehmen wir sie gerne, diese Abläuse. Hier gibt es eine gute Gelegenheit und zwar Chaos in Kloppenburg. In Kloppenburg in Niedersachsen hat ein Reisebus, der unterwegs war nach Kopenhagen, in der vergangenen Nacht eine Pause gemacht. Eine 29-jährige Schwedin ist aus dem Bus raus und ist, ja, pieseln gegangen. Und als sie zurückkam, war der Bus weg. Allerdings mit ihrem 8-jährigen Sohn drin. Dann hat die Frau die Polizei angerufen. Die Autobahnpolizei Ahlhorn, die hat sofort die Verfolgung des Busses aufgenommen. Mit der Schwedin hinten drin, auf der Rückbank. Die Polizeikollegen haben den Bus am nächsten Halt in Bremen am Hauptbahnhof aufgehalten. Und dann waren Mutter und Tochter und Sohn wieder vereinigt.

halb vier. Das Verkehrszentrum in der Popnacht, Entwarnung für die B41 Bad Sobernheim, Bad Kreuznach. Kein Falschfahrer mehr zwischen Bad Kreuznach, Bretzenheim und A61. Die A2 Oberhausen Richtung Dortmund ist zwischen Oberhausen und Dreieck Bottrop wegen Bauarbeiten bis Montag früh gesperrt. Die A6 Nürnberg-Heilbronn ist zwischen Neuenstein und Öhringen weiter wegen Bergungsarbeiten in beiden Richtungen gesperrt. Die A7 Flensburg-Hamburg ist in Richtung Süden zwischen Hamburg-Schnelsen-Nord und Stellingen sowie in Richtung Norden zwischen Volkspark und Schnelsen-Nord wegen Tunnelwartungsarbeiten bis Montag früh gesperrt. Eine Umleitung ist da eingerichtet. Die A23 Heide-Hamburg ist zwischen Eidelstedt und Dreieck Hamburg-Nordwest in beiden Richtungen wegen Tunnelwartungsarbeiten bis Montag früh gesperrt. Ebenfalls eine Umleitung ist da eingerichtet. Die A40 Essen Richtung Dortmund ist zwischen Dreieck Bochum-West und Bochum-Zentrum wegen Bauarbeiten für 2 Wochen gesperrt. Die A45 Dortmund-Gießen ist zwischen Dillenburg und Herborn-West wegen Brückenabrissarbeiten bis Montagmorgen in beiden Richtungen gesperrt. Und die A52 Essen Richtung Düsseldorf ist zwischen Essen-Kettwig und Breitscheid wegen Brückenarbeiten bis Montag früh gesperrt. Allen unterwegs gute Fahrt in diesen Samstag hinein. Hier ist die Popnacht mit Arno Wilhelm.

Cat's Eye und Animal neu in der Popnacht war das. Sollten wir Vorurteile haben? Nein, natürlich nicht. Doch, sagt Comedian Johann König. Und warum, erklärt er uns gleich nach TQ in der Popnacht. This is going out.

0: It's Eric Eazy-E, right? Tupac Shakur. Rest in peace, homies.
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2: Ja, Vorurteile. Vorurteile helfen uns. Sie helfen uns dabei, uns zurechtzufinden und klarzukommen. Und sie helfen auch vor allen Dingen dabei, dass wir uns weniger aufregen müssen. Also im Alltag, ja. Ich gebe mal ein Beispiel. Ich stand neulich in Köln an der roten Fußgängerampel und habe auf Grün gewartet. Das mache ich manchmal und und dann war es so, plötzlich ging so eine Blondine ging einfach bei Rot über die Fußgängerampel. Ja? Eine Blondine ging einfach bei Rot rüber. Eine aufgespritzte, hochhackige, blondierte Brünette ging einfach über die rote Ampel. Ja? Und dann habe ich gedacht, ja, typisch Blondine, ja. Da muss ich mich jetzt nicht aufregen, ja. Ist klar, dass die bei Rot geht, ist doch gut. Kurzen Moment später ging so ein Assi bei Rot über die Ampel, ja? So ein richtig fieser Assi, so ein deutscher Proletenvollhonk, ging einfach bei Rot über die Ampel. Da habe ich gedacht, ja, typisch Assi, ne? Muss ich mich nicht aufregen, das passt, klar geht er über Rot, ja? Reg ich mich doch nicht auf drüber. Kurze Zeit später ging so ein ganz normaler Typ über die rote Ampel. Ein ganz normaler Typ, so einer wie ich? Ja, ja, so eine ganz normale Type, ging einfach bei, so eine Type mit, ja, der hatte so Kopfhörer auf, rechts und links Kopfhörer, also so eine Stereotype, könnte man sagen. Ja, so eine ganz normale deutsche Durchschnittsstereotype, ging einfach bei Rot rüber. Da habe ich gedacht, was ist das denn jetzt? Das passt doch gar nicht. Bei der Blondine und bei dem Asi hat's gepasst, aber bei dem doch nicht. Was ist hier los? Habe ich mich aufgeregt. Und dann habe ich gesehen, die Ampel war gar nicht mehr rot. Ja, und

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1: Hier ist die Popnacht mit neuer Musik von James Blunt, Tastes Like Summer. Und da hat er sehr genau im Kopf gehabt, wie er den Song haben will. Er wollte, dass sich die Freude des Sommers hörbar verbindet mit der Freude, einen anderen Menschen toll zu finden. Also Sommer und verliebt sein klingt bei James Blunt genauso. Ding, ding, ding. Wenn ihr das im Kopf habt, dann seid ihr im Sommer verknallt. Hier ist James Blunt, neu in der Popnacht.

Sommer Popnacht von Bremen 4, HR3, MDR Jump, NDR 2, von SR1, WDR 2, produziert von SWR 3. Ich bin Anno Wilhelm.

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1: Um 4 Uhr mit Juliette Groß. Die USA haben der fast 3000 Opfer der Terroranschläge vom 11. September 2001 gedacht. Präsident Trump nahm an einer Gedenkzeremonie am Pentagon teil. In New York gab es eine Schweigeminute. Aus Washington Samuel Jakisch.
2: 2983 Namen werden an diesem Freitag am 9/11 Memorial Plaza in New York City verlesen. Erstmals gibt es in New York auch eine eigene Schweigeminute für tausende Feuerwehrleute, Einsatzkräfte, Helfer und Bauarbeiter, die nach ihrer Arbeit in den Trümmern von 9/11 erkrankt und gestorben sind. Zahlreiche Fälle von Krebs- und Atemwegserkrankungen sind auf ihren Einsatz am schadstoffbelasteten Ground Zero zurückzuführen. Erst Anfang dieser Woche veröffentlichte die Stadt New York neue Unterlagen zur verheerenden Luftqualität damals direkt nach den Anschlägen.
1: 7 mutmaßliche Mitglieder der Terrororganisation Hamas müssen sich in Kürze vor Gericht verantworten. Die Bundesanwaltschaft hat sie wegen der Vorbereitung eines Anschlags angeklagt. Sie wirft den Männern vor, Waffen für einen Angriff auf israelische oder jüdische Ziele in Deutschland oder Österreich beschafft zu haben. Laut den Ermittlern gab es dafür bereits konkrete Anschlagspläne. Die Verdächtigen waren bereits in den vergangenen Monaten festgenommen worden, einige von ihnen in Deutschland. In der Fußball-Bundesliga hat Aufsteiger Schalke den ersten Saisonsieg gefeiert. Die Schalker gewannen bei Union Berlin mit 3:1. Aus der Sportredaktion Marcel Stober.
3: In der ersten Halbzeit war Schalke klar besser, in der zweiten Hälfte dann rettete man den Sieg über die Zeit. Kurz nach Wiederanpfiff lagen die Schalker mit 2:0 in Führung, Unions Anschlusstreffer fiel erst in der Nachspielzeit. Doch als es nochmal spannend wurde, konterte Schalkes Wöber zum 3:1 Endstand. In der zweiten Liga ist Nürnberg erst einmal an die Tabellenspitze gesprungen. Gegen Hannover gewannen die Franken mit 2:1 und sind nun saisonübergreifend 10 Ligaspiele ungeschlagen. Darmstadt 98 hingegen durchbrach eine richtige Negativserie und holte beim umjubelten 2:1 gegen Bielefeld den ersten Sieg seit einem halben Jahr.
1: Tennisprofi Alexander Zverev hat das Finale der US Open in New York erreicht. Er setzte sich im Halbfinale in 3 Sätzen gegen den Russen Karen Khachanov durch. Zverev trifft damit im Finale am Sonntag entweder auf Ben Shelton oder Francis Tiafoe. Die beiden US-Amerikaner spielen in diesen Minuten ihr Halbfinale. Zverev stand 2020 schon einmal im Finale der US Open, war dann aber an dem Österreicher Dominic Thiem gescheitert. Das waren die Nachrichten. Das Wetter in Deutschland. Tagsüber Wechsel von Sonne und Wolken und vereinzelt Schauer, aber dem späten Nachmittag im Nordwesten etwas Regen. Höchstwerte 18 Grad im Erzgebirge bis 28 Grad in der Oberpfalz. Es ist gleich 4:03 Uhr.
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4: Die A7 Flensburg-Hamburg ist in Richtung Süden zwischen Hamburg-Schnelsen-Nord und Stellingen sowie in Richtung Norden zwischen Volkspark und Schnelsen-Nord wegen Tunnelwartungsarbeiten bis Montag früh gesperrt. Eine Umleitung ist eingerichtet. Die A23 Heide-Hamburg ist zwischen Eidelstedt und Dreieck Hamburg-Nordwest in beiden Richtungen wegen Tunnelwartungsarbeiten bis Montag ca. 5 Uhr gesperrt. Eine Umleitung ist eingerichtet.
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5: Am Samstag mit Anne Wilhelm, die Popnacht-Familie, die geht ja einmal rund um die ganze Welt, um den Globus. Und deswegen die Frage an euch da draußen, wo immer ihr seid, wie ist denn euer Gemütszustand jetzt um kurz nach 4 deutscher Zeit? Wie sieht's aus in euren kleinen Herzen? Also, kurze WhatsApp, schreiben bitte hier an die 07221 2011. Wo auf der Welt seid ihr dabei in der Popnacht? Und das Wichtigste, in welchem Gemütszustand? 07221 2011. Hits unter anderem von Revolverheld zusammen mit Marta Jandova und von Gracie Abrams.
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Gleich zwei ziemlich neue Hits direkt hintereinander in der Popnacht. Das war gerade Kamrat mit Love Sober. Am Anfang singt er da, ist man, oder am Anfang einer neuen Liebe ist man ja oft so, ja, liebesbetrunken oder liebestrunken. Und wenn die Euphorie dann raus ist aus dem System und man merkt, für ein, ja, gemeinsames Leben ohne das heiße Feuer des Anfangs reicht es nicht, das ist leider alles vorbei, dann ist man liebesnüchtern. So beschreibt Kamrat die Bewegung in seinem Song. Für ihn ist das aber eine, ja, Chance, sich wieder neu zu finden, wenn man liebesnüchtern, wenn man ernüchtert ist nach einer Liebe. Den gegenteiligen Fall besingt jetzt gleich Tiffany Harris in der Popnacht Find Me. Darin beschreibt sie einen, ja, Find Me als einen Song über das Gefühl, dass man nicht immer selbst die richtigen Worte oder Lösungen finden muss. Manchmal reicht es im Leben zu wissen, dass jemand da ist, der einen auffängt. Also Verbundenheit, Verlässlichkeit, das, was Menschen in Beziehungen auch außerhalb dieser ersten Liebestrunkenheit finden. Das singt jetzt oder besingt jetzt Tiffany Harris in der Popnacht.

Hier ist die Popnacht am frühen Samstag. Ich hatte gefragt nach Gemütszuständen weltweit. Wo seid ihr dabei und wie sieht es aus in euren kleinen Herzen? Jürgen hat sich gemeldet über die 07221 2011. Nun, schreibt er, Gemütszustand latent müde, weil ich zu früh raus muss. Aber der Kaffee groß geschrieben, wirkt Wunder. Thomas hat geschrieben, Gemütszustand happy, aber noch hungrig. Sind wir aus Japan dabei? Da hat er ein Foto mitgeschickt vom Frühstück. Da sind zu sehen so geschnittene Bananen und Pfannkuchen und ein Teller. Da ist so ein Minion drauf. Ich vermute, so nach der Essenszusammenstellung und dem Motiv auf dem Teller, dass bei euch ein Minderjähriger mit frühstückt. Dann hat Gabi geschrieben, Moin Anno, Gemütszustand, schlafend, aber hochmotiviert. Das passt ja manchmal gut zusammen. Liebe Grüße aus der Hauptstadt. Grüße auch aus Toronto von Deike und Julian. Die haben zusammen die Niagara-Fälle besucht und reisen morgen weiter nach Kanada. Ich fand da neulich interessant, als ich las, wisst ihr vielleicht, dass die Niagara-Fälle, dass man die abschalten kann. Ne, da ist so ein Rohrsystem, das kann nachts abgeschaltet werden. Dann läuft da nichts mehr. Verrückt. Habt ihr wahrscheinlich auch dann erfahren, Deike und Julian. Und Natascha hat sich aus Oberursel gemeldet. Und echt eine Liebeserklärung ans Leben geschrieben. Guten Morgen, lieber Anno. Mein Gemütszustand ist fröhlich, weil ich jetzt gleich meine lieben Kollegen am Frankfurter Flughafen wiedersehe und die Kolleginnen natürlich auch. Ebenso freue ich mich auf das Kerb-Wochenende in Weißkirchen, also das Kirmes-Wochenende in Weißkirchen. Auch immer klasse da, weil viele nette, gut gelaunte Menschen. Und außerdem freue ich mich einfach, dass es so ist, wie es ist. Gesund zu sein, gut gelaunt und dankbar. Gutes Schlusswort.

4:24, Achtung, Falschfahrer auf der A19 Berlin-Rostock zwischen Glasewitz und Kavelsdorf, kommt ein Falschfahrer entgegen. Bitte äußerst rechts fahren, nicht überholen. Auf der A19 Berlin-Rostock zwischen Glasewitz und Kavelsdorf ist ein Falschfahrer unterwegs. Bitte Vorsicht in beiden Richtungen.

0: Es ist 16:30.
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2: In der Nacht fallen zuerst Schauer. Später ist es meistens trocken. Dazu gibt es 10 Grad in Vorpommern und 15 Grad auf den Inseln. Am frühen Morgen kann es ab und zu auch neblig sein. Der Sonnabend wird ein meist trockener Mix aus Sonne und dicken Wolken. 19 Grad werden es in Büsum und 23 Grad in Hannover.
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3: Achtung, Falschfahrer auf der A19 Berlin-Rostock. Zwischen Glasewitz und Kavelsdorf kommt Ihnen ein Falschfahrer entgegen. Fahren Sie äußerst rechts und überholen Sie nicht. Auf der A19 Berlin-Rostock zwischen Glasewitz und Kavelsdorf ist ein Falschfahrer unterwegs. Vorsicht in beiden Richtungen. Die A7 Flensburg-Hamburg ist in Richtung Süden zwischen Hamburg-Schnelsen-Nord und Stellingen sowie in Richtung Norden zwischen Volkspark und Schnelsen-Nord wegen Tunnelwartungsarbeiten bis Montag früh gesperrt. Eine Umleitung ist eingerichtet. Die A23 Heide-Hamburg ist zwischen Eidelstedt und Dreieck Hamburg-Nordwest in beiden Richtungen wegen Tunnelwartungsarbeiten bis Montag ca. 5 Uhr gesperrt. Eine Umleitung ist eingerichtet. In Hamburg wird die Köhlbrandbrücke von ca. 21 Uhr bis Montag ca. 5 Uhr in beiden Richtungen gesperrt.
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0: Hier ist die Popnacht am Samstag mit Anno Wilhelm und mit dem neuen Hit Rivers von Ray Garvey zusammen mit Imran.

0: Warnung für die A19 Berlin-Rostock. Kein Falschfahrer mehr zwischen Glasewitz und Kavelsdorf. Allen unterwegs. Gute Fahrt. Wir kommen vom Profi in den Amateurbereich.
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0: Ja, ich habe meine kleine Ukulele mitgebracht. So, sie stimmt einigermaßen. Ich zupfe jetzt einen Hit, den ihr garantiert alle kennt. Natürlich nicht in dieser dünnen Variante, aber ihr kennt ihn, da bin ich sicher. Was ist denn das hier zum Raten? Ist ein kleines Quiz. Achtung.

Den habt ihr schon mal gehört, oder? Wenn ihr ihn erkannt habt, 07221 2011. Was war das eben? Kurze WhatsApp schreiben oder gleich anrufen hier. 07221 2011. Was war das gerade in der Popnacht? Ist ein echt großer Hit. Daisy.

Kreuzfahrer auf der A671 Mainz-Wiesbaden zwischen Mainz-Spitzdreieck und Hochheim-Süd kommt ein Falschfahrer entgegen. Bitte äußerst rechts fahren, nicht überholen. Auf der A671 Mainz-Wiesbaden zwischen Mainz-Spitzdreieck und Hochheim-Süd ist ein Falschfahrer unterwegs. Bitte Vorsicht in beiden Richtungen.

0: Es ist was offen in der Popnacht. Dieser auf der Ukulele gezupfte Hit. Und jetzt an der Stelle. Da dachte ich, da erkennt man ihn. Ding, di-ding, di-ding. Hendrik Lahner aus Heilbronn, der hat ihn erkannt. Hallo Hendrik, was war es denn hier gewesen?
1: Tom Gregory mit Fingertips.
0: Na, aber ausgezeichnet. Glückwunsch, Hendrik.
1: Danke.
0: Wobei es auch von großem Vorteil ist, dass du so ein wacher Mensch bist, denn du machst eine Ausbildung zum Lokführer. Du wirst demnächst einen kleinen Jungstraum leben. Hast du auch schon hast du das auch schon als jung kleiner Junge gedacht, das will ich machen mal später?
1: Ja, auf jeden Fall natürlich. Man muss sich halt bewusst sein, es gibt Schichtarbeiten, ja.
0: Ja.
1: Ich habe jetzt die ganze Woche Frühschicht gehabt, deswegen bin ich jetzt auch komischerweise wieder wach so früh, aber man muss sich halt damit anfreunden. Aber so hat es an für sich etwas seine Ruhe.
0: Ja.
1: Ja, in der Regel, genau.
0: Also dein Körper hat sich jetzt an diesen Frührhythmus gewöhnt unter der Woche.
1: Und irgendwie schon.
0: Ab wann darf man denn in so einer Lehre dann tatsächlich da vorne sitzen und den Hebel umlegen?
1: Ja, also praktisch geht dann ab dem zweiten Lehrjahr raus. Im ersten Lehrjahr ist so viel noch Theorie. Und dann hat man eine kurze Prüfung, weil man auch selber unter Aufsicht fahren darf. Mhm. Und dann geht es im zweiten Lehrjahr los.
0: Und du bist jetzt im wievielten?
1: Im letzten, also im Finale, im
0: dritten. Im dritten? Lehrjahr. Das heißt, du fährst die Karren. Yes. Ja. Nehmen uns beim nächsten Mal mit auf die Reise, Lokführer. Und danke fürs Dabeisein in der Popnacht.
1: Gerne.
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1: Um 5 Uhr mit Juliette Groß. In den USA ist an die Terroranschläge vom 11. September 2001 erinnert worden. Die zentrale Gedenkfeier fand am Ground Zero in New York statt. Die USA-Korrespondentin der ARD, Marion Schmickler, fasst das Erinnern an die tausenden Toten zusammen.
2: In den 4 Stunden Zeremonie sind 3000 Namen vorgelesen worden und die Vorlesenden waren alle Angehörige. Viele waren die Enkelkinder oder die Kinder von Opfern. Viele haben ihre Großeltern nie kennengelernt. Politische Reden sind hier nicht gewünscht, sondern man will sich auf die Opfer konzentrieren. Und ich habe sehr viele Menschen hier getroffen, die mit Bildern gekommen sind von ihren Angehörigen. Ein Feuerwehrmann hat mir gesagt, sich zu erinnern ist extrem schmerzhaft, aber wir dürfen niemals vergessen.
1: In ganz Deutschland gibt es heute Demonstrationen gegen rechts. In mehr als 35 Städten wollen die Menschen auf die Straße gehen, um nach dem Wahlerfolg der AfD in Sachsen-Anhalt ein Zeichen zu setzen. Die größten Aktionen finden in Berlin und Hamburg statt, wo jeweils mehr als 10.000 Teilnehmende erwartet werden. In der Hauptstadt und in Mecklenburg-Vorpommern werden am kommenden Wochenende neue Parlamente gewählt. Alexander Zverev steht im Finale der US Open. Im Halbfinale setzte sich der deutsche Tennisprofi gegen den Russen Karen Khachanov durch. Aus der Sportredaktion Marcel Stober.
3: Zverev hat sein Niveau bei diesem Turnier deutlich gesteigert. Musste er in den ersten 2 Runden noch über die volle Distanz von 5 Sätzen gehen, verlor er seitdem keinen einzigen Satz mehr. Auch nicht im Halbfinale. Den Russen Karen Khachanov besiegte Zverev mit 6:3, 7:6 und 7:6. Im dritten Satz führte der Russe im Tiebreak, Zverev aber konnte 2 Satzbälle abwehren und wiederum seinen ersten Matchball bei Aufschlag des Gegners verwandeln. Der nervenstarke Zverev hat nun sein 3. Grand-Slam-Finale in Folge erreicht, was vor ihm noch kein deutscher Mann geschafft hat. Das Finale der US Open findet am morgigen Sonntag um 20 Uhr deutscher Zeit statt.
1: Und in der Fußball-Bundesliga hat Aufsteiger Schalke den ersten Saisonsieg gefeiert. Die Schalker gewannen bei Union Berlin mit 3:1. Und in der zweiten Liga ist Nürnberg vorerst Tabellenführer nach einem 2:1 gegen Hannover. Darmstadt gewann gegen Bielefeld ebenfalls mit 2:1. Das waren die Nachrichten. Das Wetter in Deutschland. Tagsüber Wechsel von Sonne und Wolken und vereinzelt Schauer, ab dem späten Nachmittag im Nordwesten etwas Regen. Höchstwerte 18 Grad im Erzgebirge bis 28 Grad in der Oberpfalz. Am Sonntag ganz im Süden länger freundlich, sonst regnerisch bei 16 bis 26 Grad. Am Montag nach Südosten ziehender Regen, dahinter freundlicher bei 17 bis 27 Grad. Es ist gleich 5.03 Uhr.
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4: Entwarnung auf der A19 Berlin-Rostock. Kein Falschfahrer mehr zwischen Glasewitz und Kabelsdorf. Die A7 Flensburg-Hamburg ist in Richtung Süden zwischen Hamburg-Schnelsen-Nord und Stellingen sowie in Richtung Norden zwischen Volkspark und Schnelsen-Nord wegen Tunnelwartungsarbeiten bis Montag früh gesperrt. Eine Umleitung ist eingerichtet. Die A23 Heide-Hamburg ist zwischen Eidelstedt und Dreieck Hamburg-Nordwest in beiden Richtungen wegen Tunnelwartungsarbeiten bis Montag ca. 5 Uhr gesperrt. Eine Umleitung ist eingerichtet. A255 Zweig Hamburg-Veddel stadtauswärts. Im Dreieck Norderelbe ist die Überleitung zur A1 Richtung Lübeck wegen Brückenarbeiten für Fahrzeuge über 3,5 t gesperrt.
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5: 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Dieser Samstag ist 5 Stunden, 4 Minuten und 15 Sekunden alt. Genau jetzt, dem gucken wir gleich ein bisschen in den Rachen. Was wird das für einer? Sport spielt auf jeden Fall eine Rolle heute. Hits gibt's jetzt gleich von Snow Patrol und jetzt direkt von Topic zusammen mit Becky G.
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0: Der 26. ist in ein paar Tagen. Heute ist der 12. September 2026. Und der macht jetzt mal ganz weit den Rachen auf. Dem gucken wir nämlich da rein. Was wird das für ein Tag? Herzlichen Glückwunsch erstmal an Comedian Sebastian Puff Puff. Der wird heute 50. Steffi Linkscheid aus dem ARD Popnacht-Team, du hast in den Kalender geguckt und gefunden, das Kinofest 2026.
1: Das ist ein bundesweites Kinowochenende, heute und auch morgen. Da kosten alle Tickets 5 Euro. Mhm. Unabhängig von Film, Uhrzeit, Sitzplatz. Über 700 Kinos machen mit, vom kleinen Programmkino bis zu den großen Multiplexen. Dazu gibt es Sonderaktionen, Previews, Rahmenprogramme und teilweise ganz besondere Events so vor Ort. Da haben sich die wirklich ganz, ganz nette Sachen ausgedacht. Wer hingehen will, einfach mal Kinofest 2026 googeln und dann gibt es eine ganz tolle Übersicht, ob vor der eigenen Haustür auch was dabei ist.
0: Und das hier? Das ist Karneval oder Fastelovend oder Fasnacht oder Fasching, wie Menschen sagen. Wer die fünfte Jahreszeit liebt, bekommt eine sechste heute in Aachen beim Sommerkarnevals-Event Jack im Sunnesching.
1: Haha, ich wusste, du kannst es richtig aussprechen.
0: Ja.
1: Das ist ja sowas wie Karneval in Rio, verkleidet und bunt, nur eben nicht im frostigen Winter, sondern im sommerlichen deutschen Herbst. Mhm. Das CHIO-Gelände, wo sich sonst ja die Turnierpferde betteln, wird dabei zur riesigen Bühne. Für Bands, die mittlerweile auch Karnevalsmuffel kennen, wie Casala, Brings, Cat Ballou oder die Höhner. Das ist also quasi so ein großes Open-Air-Event mit kölscher Musik, 1000 bunt verkleideten Jecken und echter Karnevalsstimmung.
0: Ich bin da Kunde beim Karneval. Gern dabei. So. Bei der Basketball-WM der Frauen stehen zwei absolute Schlüsselspiele heute an, beim Kampf der letzten vier Mannschaften.
1: Die deutschen Frauen, die stehen ja zum ersten Mal überhaupt in einem WM-Halbfinale und Kapitänin Marie Gülich, die kann es gar nicht erwarten.
2: Das macht so Bock mit diesem Team und ich bin so stolz auf uns.
1: Oh, ich habe die so gefeiert diese Woche. Und die Partie Frankreich-Deutschland startet um 16:30 Uhr. Spannend wird es dann auch beim zweiten Halbfinale. Die USA, die stehen zum 11. Mal in Folge in einem WM-Frauen-Basketball-Halbfinale. Das muss man sich erstmal auf der Zunge zergehen lassen. Und Spanien zum ersten Mal wieder seit 2018. Und
0: bei denen geht's los um 20 Uhr heute. Die Sportinfos gibt's auch auf sportschau.de. Danke Steffi, das wird dieser 12. September werden.

Hier ist die Popnacht um 5.23 Uhr am Samstag mit dem Service für den Hund. Wenn der Hund jetzt schon an der Tür kratzt und mit so zusammengekniffenen Beinen guckt und sagt, ich will raus, ich will pieseln, dann muss er sich auf die folgenden äußeren Bedingungen einstellen. Es ist überall bewölkt in Deutschland. In Hamburg bei 14 Grad, in Berlin bei 11 Grad, in Hannover bei 14 Grad, in Leipzig bei 13, in Dresden bei 11 Grad, in Köln bei 14, Frankfurt am Main 15, Karlsruhe 13, Stuttgart 9, Nürnberg 9 und München 9. Also je weiter südlich, desto kühler. Und wenn das ein Sportlerhund ist, der dringend auf die Zugspitze zieseln will, sollte er sich eine kleine Mütze anziehen. Denn auf der Zugspitze bei klarem Himmel gerade 0 Grad. Hier ist die Popnacht.

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6: In der Nacht fallen zuerst Schauer. Später ist es meistens trocken. Dazu gibt es 10 Grad in Vorpommern und 15 Grad auf den Inseln. Der Sonnabend wird ein meist trockener Mix aus Sonne und dicken Wolken. Ab dem späten Nachmittag kommt dann von Westen neuer Regen auf. 19 Grad werden es in Büsum und 23 Grad in Hannover.
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7: Die A7 Flensburg-Hamburg ist in Richtung Süden zwischen Hamburg-Schnelsen-Nord und Stellingen sowie in Richtung Norden zwischen Volkspark und Schnelsen-Nord wegen Tunnelwartungsarbeiten bis Montag früh gesperrt. Eine Umleitung ist eingerichtet. Die A23 Heide-Hamburg ist zwischen Eidelstedt und Dreieck Hamburg-Nordwest in beiden Richtungen wegen Tunnelwartungsarbeiten bis Montag ca. 5 Uhr gesperrt. Eine Umleitung ist eingerichtet. In Hamburg wird die Köhlbrandbrücke von ca. 21 Uhr bis Montag ca. 5 Uhr in beiden Richtungen gesperrt.
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Juhu, hier ist die Popnacht am Samstag. Und sind wir noch mal ehrlich, es gibt natürlich viele Menschen, die jetzt völlig verdient ins Wochenende hinein schlummern um 5.38 Uhr am Samstag. Es gibt aber auch die, die schon richtig was weggearbeitet haben, die irgendwie schon Grundstücke in der Größe von Nicaragua umgegraben haben oder einbeinig zum Bäcker gehüpft sind, einfach weil sie die Energie schon haben. Wie ist denn eure Leistungszwischenbilanz an diesem frühen Samstag? Was habt ihr schon so weggearbeitet? Wir brauchen die ganze Welt der Leistung, ne? Das ganze Spektrum, auch wenn ihr, sag ich mal, einarmig mehrfach gesnoozt habt. Auch das ist eine Leistung, die könnt ihr hier gerne mal durch WhatsApp 07221 2011. Das ist die Nummer. WhatsApp schreiben oder Signal-Nachricht schreiben. Hier ins Studio schicken 07221 2011 und uns mitteilen, welche Leistungszwischenbilanz ihr euch

Ich hatte in der Popnacht am Samstag nach euren Leistungszwischenbilanzen gefragt. Samstag ist ja für viele Menschen ein extrem produktiver Tag. Und das bestätigt genau das, was hier angekommen ist, über die 07221211. Martin zum Beispiel hat schon den Teil eines Windkraftrades durch die Nacht gefahren mit dem Schwertransporter. Caro ist kurz vor zwei aufgestanden, zur Arbeit gefahren und kurz vor Luxemburg, denn sie ist Lebensmittellieferantin in Luxemburg. Dann Sabrina aus Alzey ist mit dem Rad unterwegs und hat jetzt schon 250 Tageszeitungen zugestellt und 40 Kilometer mit dem Rad hinter sich gebracht. Wow! Michael hat sich gemeldet, ist aufgestanden, arbeitet im Pflegeheim, hat Frühdienst heute und versorgt die lieben Bewohnerinnen und Bewohner. Euch brauchen wir ganz besonders dringend, lieber Michael. Dann Susa hat sich gemeldet, ist mit beiden Hunden schon Gassi gegangen, hat die Koffer ins Auto gepackt und ist jetzt auf dem Weg in den Urlaub nach Kroatien, Susanne aus Westhausen. Claudia aus Odenthal, guten Morgen. Ich habe schon geduscht, die Spülmaschine ausgeräumt, schneide gerade mein Frühstücksgemüse, Waschmaschine läuft und mein Sohn Marco wird heute 18. Menge Leistung um die Uhrzeit, oder? Fragt Claudia aus Odenthal. Ja. Und der Sohn hat bestimmt auch noch ein paar Muffins, die er gebacken kriegt, oder? Und dann hat sich noch gemeldet Alexandra. Moin, meine Leistungszwischenbilanz. Ich war heute Nacht 3 bis 4 Mal auf Toilette und habe einen Grießbrei vernichtet. Das heißt, ich habe ihn gegessen. Ja, und wenn du zum Klo gehst, könntest du vielleicht einen Schrittzähler mitnehmen, ne? Da zahlt ja ein. Danke für eure Leistungszwischenbilanzen an diesem frühen Samstag und Respekt.

Jetzt gibt's neue Musik in der Popnacht von Nectar Wood. Song heißt Roses in the Dark. Ich würde es mal so interpretieren, es ist ein Plädoyer für den Baumarkt der Leidenschaft. Man muss, singt Nectar Wood, an seiner menschlichen Beziehung arbeiten. Da muss man einmal Farbe dran, da gibt es besser keinen Renovierungsstau, sonst geht so eine Beziehung ein wie eine Rose im Dunkeln. Und so heißt der Song Roses in the Dark, neu in der Popnacht.

5.52 Uhr. Achtung, Falschfahrer auf der A448 Südumfahrung Bochum zwischen Dreieck Bochum West und Dreieck Dortmund Witten kommt ein Falschfahrer entgegen. Bitte äußerst rechts fahren, nicht überholen. Auf der A448 Südumfahrung Bochum zwischen Dreieck Bochum West und Dreieck Dortmund Witten. Da ist ein Falschfahrer unterwegs. Bitte Vorsicht in beiden Richtungen.

Hier kommen noch ein paar schnelle Leistungszwischenbilanzen am Samstag, die zum Beispiel von André, der ist zusammen mit Kolleginnen und Kollegen der Johanniter beim Stuttgarter Mammutmarsch, um den für die Läufer abzusichern, dabei. Robert ist auch Zeitungszusteller, hat schon 13.800 Schritte auf der Uhr und versucht mit 16.000 Schritten ins Wochenende zu starten. Und Achim und Max aus Nagold haben die Räder gepackt und werden mit dem Rad über die Alpen Richtung Südtirol starten, sind jetzt schon unterwegs zum Start. Wow, hier ist die Popnacht.

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1: Um 6 Uhr mit Claudia Drews. Nach dem schwachen Abschneiden bei der Landtagswahl in Sachsen-Anhalt wird die Kritik an Bundeskanzler Merz in der CDU lauter. Der Chef des CDU-Arbeitnehmerflügels Rathke sagte dem Fokus, es sei kontraproduktiv, wenn der Kanzler mit seinen Äußerungen regelmäßig das halbe Land gegen sich aufbringe. Aus der Nachrichtenredaktion Michael Kück.
2: Wenn die Union Diskussionen lostrete, ob die Menschen faul seien, dann habe sie nicht verstanden, worum es eigentlich gehe, sagte Rathke. Kritik gibt es auch aus Sachsen. Mehrere Kreisverbände verlangen die Lage schonungslos zu analysieren. Gut eine Woche vor der Landtagswahl in Mecklenburg-Vorpommern hat der dortige CDU-Spitzenkandidat Peters angekündigt, Kanzler Merz werde bis dahin nicht mehr im Bundesland auftreten. CDU-Wahlkämpfer würden häufig kritisch auf ihn angesprochen. Die Christdemokraten fürchten in Mecklenburg-Vorpommern sogar an der 5%-Hürde zu scheitern. Die Generalsekretärin der CDU, Hoppermann, verteidigte Merz gegen Kritik. Sie sagte, Merz stehe für das Bild der Zukunft in Deutschland.
1: In ganz Deutschland gibt es heute Demonstrationen für Demokratie und gegen Rechtsextremismus. In mehr als 35 Städten wollen Menschen auf die Straße gehen, um nach dem Wahlerfolg der AfD in Sachsen-Anhalt ein Zeichen zu setzen. Zu den größten Demos in Berlin und Hamburg werden jeweils mehr als 10.000 Menschen erwartet. Saudi-Arabien hat den Betrieb einer wichtigen Ölpipeline durchs Land vorübergehend eingestellt. Es handele sich um eine Vorsichtsmaßnahme, teilte das Energieministerium mit. Die Pipeline war vor 2 Tagen mit Drohnen angegriffen worden, nach saudischen Angaben von irakischem Boden aus. Unklar ist aber von wem. Die Ost-West-Pipeline wurde in den 1980er Jahren gebaut. Sie half Saudi-Arabien bislang beim Ölexport, den blockierten Seeweg durch die Straße von Hormus zu umgehen. Im Juli hatten Saudi-Arabien und die USA vom Iran unterstützte Milizen im Irak bombardiert, als Vergeltung für Drohnenangriffe auf saudische Öleinrichtungen. Tennisprofi Alexander Zverev steht im Endspiel der US Open. Er gewann sein Halbfinale gegen den Russen Karen Khachanov klar in 3 Sätzen. Im Finale am Sonntag trifft Zverev auf Ben Shelton aus den USA. In der Fußball-Bundesliga hat Schalke 04 den ersten Auswärtssieg geholt. Der Aufsteiger gewann 3:1 bei Union Berlin. In der zweiten Liga läuft es weiter nicht gut für Hannover 96. Die Niedersachsen verloren 1:2 in Nürnberg. Der FCN mit Trainer Miro Klose ist damit neuer Tabellenführer. Außerdem gewann Darmstadt 2:1 gegen Bielefeld. Für die Lilien war es der erste Saisonsieg. Die Frauen von Werder Bremen haben das Nordderby gegen den HSV gewonnen. 27.000 Zuschauer sahen ein knappes 1:0 im Weserstadion. Aus Bremen, Felix Gerhardt.
3: Nach nervösem Beginn kam das Team von Trainerin Fritzi Kromp immer besser ins Spiel und belohnte sich in der 49. Minute. Eckball von links und Isabella Jaron per Kopf aus kurzer Distanz zum 1:0. Doch die HSV-Frauen gaben sich nie auf, erarbeiteten sich mehrere Chancen, blieben aber glücklos im Abschluss. Und so feierten die Bremerinnen nicht nur den Derby-Sieg, sondern auch den 3. Sieg im 4. Saisonspiel. Ein starker Saisonstart für das rund erneuerte Bremer Team.
4: 3:06. Guten Morgen. Wir schauen aufs NDR2-Wetter und wer Lust auf Spätsommer hat, heute ist euer Tag. Also vor allem in der ersten Tageshälfte. Viel Sonne, wenn sie denn dann irgendwann aufgegangen ist. Wir haben so ein paar Deko-Wolken. Das wird wirklich schön ab dem Nachmittag, damit es nicht langweilig wird. Zieht es dann aber ein bisschen zu. Erstmal bei euch in Ostfriesland, ab dem Abend dann auch im Westen von Schleswig-Holstein. Dann auch Regen möglich. Temperaturen 19 Grad maximal in Flensburg, 22 in Bad Bentheim, 22 in Dömitz und bis 23 Grad in Wolfsburg. Kurzer Blick auf die Straßen, der NDR2-Verkehrsservice für den ganzen Norden. Da haben wir die Brückenarbeiten, deshalb A7 Flensburg-Hamburg in Richtung Süden zwischen Hamburg-Schnelsen-Nord und Stellingen und in Richtung Norden zwischen Volkspark und Schnelsen-Nord gesperrt. Tunnelwartungsarbeiten heißt das offiziell bis Montag früh. Umleitung ist natürlich eingerichtet und auch die A23 bleibt nicht verschont. Heide-Hamburg zwischen Eidelstedt und dem Dreieck Hamburg-Nordwest in beiden Richtungen wegen Tunnelwartungsarbeiten gesperrt. Hier auch logischerweise bis Montag früh um 5. Umleitung auch hier eingerichtet. Ansonsten ist alles frei. Euch eine gute Fahrt.
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4: Mit Katrin Hammer, los geht's. Das Wochenende, früher Samstagmorgen. Schön, dass ihr schon dabei seid. Und wir haben noch ganz viel von diesem Wochenende. Wir starten direkt mal rein mit einer Hymne. Dieser Song ist einfach so gut. 18 Jahre alt, gepower für den Samstag. Egal, ob ihr zu den Menschen gehört, die heute arbeiten dürfen, vielleicht gerade im Auto sitzen, auf dem Weg zur Arbeit, oder ob ihr einfach einen faulen Tag für euch habt. Die Kalkbrennerbrüder, die gehen immer. Sky and Sand gibt's direkt nach Phil Collins. Und den Anfang macht Shakira.

0: Das ist die beste Musik für euer Wochenende. Sky and Sand von Paul und Fritz Kaltbrenner. Guten Morgen. NDR 2 ist hier einen wunderbaren Start in den Samstag euch. Vielleicht habt ihr in dieser Woche bei uns von Leo gehört. Leo ist ein super beeindruckender Typ. Leo sitzt im Rollstuhl und Leo ist Arzt. Er kommt aus dem Norden, arbeitet als Notfallmediziner an der Charité in Berlin und hilft auch noch in Albersdorf in Dithmarschen bei seinen Eltern in der Landarztpraxis aus. So, und jetzt haben viele gesagt, als er gesagt hat, Mensch, ich würde gern Arzt werden, Rollstuhl und Arzt, nee, lass mal, das packst du nicht, das passt nicht zusammen. Auch der ärztliche Leiter der Notfallmediziner an der Charité, Professor Martin Möckel, war zum Beispiel am Anfang gar nicht sicher, ob Leo diesem Job überhaupt gewachsen ist.
1: Notaufnahme ist unplanbar, oft sehr voll, es piept, es kommen überraschende Momente und ich war sehr skeptisch. Vor allen Dingen, glaube ich, aufgrund der Behinderung, dass ich mir nicht so richtig vorstellen konnte, wie kann eigentlich jemand mit diesen Einschränkungen unter diesen Bedingungen der Notfallmedizin überhaupt das schaffen. Ja, jetzt bin ich absolut überzeugt und bin ein ganz klarer Fan von Leo Rupp und bin extrem beeindruckt, wie er das managt, also wie er auch mit technischen Hilfsmitteln, aber auch als Teamplayer mit diesen Behinderungen umgeht und man merkt nicht hier im Alltag, dass er behindert ist.
0: Das ist richtig toll. Leo hat sich einfach überhaupt nicht beirren lassen und er selbst liebt seinen Job und sein Leben.
2: Dass ich einfach ein Typ bin, der Bock auf Sachen hat und auch gerne Sachen ausprobiert, das ist, glaube ich, auch ziemlich losgelöst von meiner Behinderung. Und so gehe ich dann irgendwie auch durchs Leben. Ich glaube, man kann sich gar nicht vorstellen, wie privilegiert wir alle sind. Also die einen mehr, die anderen weniger, auch in Deutschland. Aber natürlich am Ende, was wollen wir denn? Das Leben ist endlich. Dann sollte man doch bitte, bitte, bitte alles im Hier und Jetzt machen und das, worauf man Bock hat und das Leben genießen. 100%.
0: Genau so nämlich. Einfach mal machen, auch wenn es nicht der einfachste Weg ist. Ich finde, das ist ein schönes Motto für euer Wochenende. Alle ein Stück Leo. Sehr beeindruckender Mann. Alex Warren gibt's jetzt. Das ist neu. Emerald Eyes.

Damit geht's hochmotiviert zur Frühschicht. Mumford & Sons Little Lion Man um 6:30. Der NDR2-Verkehrsservice für den ganzen Norden. Da gibt's vor allem Problemchen wegen Tunnelwartungsarbeiten. A7 Flensburg-Hamburg, hier haben wir in Richtung Süden zwischen Hamburg-Schnelsen-Nord und Stelling und in Richtung Norden zwischen Volkspark und Schnelsen-Nord eine Sperrung. Da wird auch noch eine Weile gebaut und gewartet, bis Montag früh Umleitung ist eingerichtet. Auch betroffen die A23 Heide-Hamburg zwischen Eidelstedt und dem Dreieck Hamburg-Nordwest. Auch hier bis Montag früh um 5 gesperrt. Beide Richtungen betroffen. Umleitung ist eingerichtet. Euch eine gute Fahrt und einen schönen Start in den Samstag.

0: schönen Start in den Samstag. Es ist 20 Minuten vor 7. Und falls ihr heute früh kurz was zu lachen braucht oder um euch mitzufreuen, schaut gerne mal auf unserer Instagram-Seite vorbei, NDR2. Der Jubel von Andy Altenburg, also unserem Comedy-Andy Altenburg. Es ist so schön. Andy hat seinen dritten Radiopreis gewonnen für Barmbek Bamp, Prange vs. Rode mit Bjarne Mädel und Olli Dietrich in den Hauptrollen. Bestes Entertainment heißt es jetzt auch offiziell von der Grimme-Jury. Und Andi, du weißt, wir sind super stolz auf dich. Wir haben uns so mitgefreut. Aber du scheinst auch ganz zufrieden mit der Leistung, ne?
1: Ja, also ich habe mich wirklich sehr, sehr über diesen Radiopreis gefreut. Man ist nicht mehr ganz so aufgeregt wie beim allerersten Mal. Aber diese Anerkennung für so eine lange Arbeit, die tut einfach gut. Für mich, für das ganze Team, ist eine schöne Bestätigung.
0: Auf jeden Fall. Bei der Verleihung hast du schon schön gefeiert, als dein Name fiel, Arme nach oben aufgesprungen. Viel wichtiger, was wir alle noch nicht wissen, wie ging es denn danach weiter?
1: Naja, es ging schon irgendwie so bis 3:30, 4. Und Bjarne hat ordentlich mitgezogen. Und dann ging es natürlich wieder zur obligatorischen Currywurst in Erikas Eck. Dazu noch ein paar scharfe Mexikaner und dann fällt man einfach ins Bett.
0: Ja, aber wer feiern kann, kann auch arbeiten oder wer Preise abräumen kann, kann sie auch direkt am nächsten Morgen dem Team zeigen. Das war toll. Um kurz nach 10 morgens schlürfte Andy Altenburg dann hier rein, hat sich nochmal feiern lassen, hat den Preis nach oben gehalten und alle durften ihn einmal angucken. Andy, jetzt lese ich immer wieder von Tim zum Beispiel gerade, bitte, bitte mach eine zweite Staffel. Kommt da was?
1: Ja, also wir werden im Oktober, Anfang Oktober, werden wir die Sprachaufnahmen haben für die zweite Staffel. Es werden wieder 14 Folgen werden, denke ich mal. Und die Veröffentlichung ist dann im Dezember parallel zum Start des Films Prange 2, der auch schon abgedreht und fertig geschnitten ist. Das genaue Datum wird dann, glaube ich, zeitnah bekannt gegeben.
0: Ja gut, aber jetzt haben wir dann erstmal einen groben Zeitplan. Danke, Andy Altenburg. Erhol dich gut. Und bis dann die neuen Folgen da sind, hören wir einfach die frisch ausgezeichneten. 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
1: Um 7 Uhr mit Claudia Drews. In der CDU wird die Kritik an Bundeskanzler Merz wieder lauter. Hintergrund ist das schwache Abschneiden bei der Wahl in Sachsen-Anhalt. Der Chef des CDU-Arbeitnehmerflügels Rathke warf Merz im Magazin Focus vor, mit bestimmten Äußerungen regelmäßig das halbe Land gegen sich aufzubringen. Aus der NDR-Nachrichtenredaktion Michael Kück.
2: Wenn die Union Diskussionen lostrete, ob die Menschen faul seien, dann habe sie nicht verstanden, worum es eigentlich gehe, sagte Rathke. Kritik gibt es auch aus Sachsen. Mehrere Kreisverbände verlangen die Lage schonungslos zu analysieren. Gut eine Woche vor der Landtagswahl in Mecklenburg-Vorpommern hat der dortige CDU-Spitzenkandidat Peters angekündigt, Kanzler Merz werde bis dahin nicht mehr im Bundesland auftreten. CDU-Wahlkämpfer würden häufig kritisch auf ihn angesprochen. Die Christdemokraten fürchten in Mecklenburg-Vorpommern sogar an der 5%-Hürde zu scheitern. Die Generalsekretärin der CDU, Hoppermann, verteidigte Merz gegen Kritik. Sie sagte, Merz stehe für das Bild der Zukunft in Deutschland.
1: In ganz Deutschland gibt es heute Demonstrationen für Demokratie und gegen Rechtsextremismus. In mehr als 35 Städten wollen Menschen auf die Straße gehen, um nach dem Wahlerfolg der AfD in Sachsen-Anhalt ein Zeichen zu setzen. Zu den größten Demos in Berlin und Hamburg werden jeweils mehr als 10.000 Menschen erwartet. Vertreter der sogenannten BRICS-Länder kommen ab heute in Indiens Hauptstadt Neu-Delhi zum Jahresgipfeltreffen zusammen. Unter anderem sind der russische Präsident Putin, Chinas Staatschef Xi Jinping dabei. Indiens Ministerpräsident Modi betonte, es gehe bei der Konferenz um Zusammenarbeit und den Austausch zu globalen und regionalen Fragen. Ob auch der russische Angriffskrieg in der Ukraine angesprochen wird, ist unklar. Putin sagte bei einer Pressekonferenz vor dem Gipfelbeginn. Die Regierungen an europäischer Staaten provozierten einen offenen Konflikt mit Russland. Das verunsichere die Bürgerinnen und Bürger. Eine Folge davon sei auch das starke Ergebnis der AfD bei der jüngsten Landtagswahl in Sachsen-Anhalt. Tennisprofi Alexander Zverev steht im Endspiel der US Open. Er gewann sein Halbfinale gegen den Russen Karin Khachanov klar in 3 Sätzen. Im Finale am Sonntag trifft Zverev auf Ben Shelton aus den USA. In der Fußball-Bundesliga hat Schalke 04 den ersten Auswärtssieg geholt. Der Aufsteiger gewann 3:1 bei Union Berlin. In der zweiten Liga läuft es weiter nicht gut für Hannover 96. Die Niedersachsen verloren 1:2 in Nürnberg. Der FCN mit Trainer Miro Klose ist damit neuer Tabellenführer. Außerdem gewann Darmstadt 2:1 gegen Bielefeld. Für die Lilien war es der erste Saisonsieg. Die Frauen von Werder Bremen haben das Nordderby gegen den HSV gewonnen. 27.000 Zuschauer sahen ein knappes 1:0 im Weserstadion. Aus Bremen, Felix Gerhard.
3: Nach nervösem Beginn kam das Team von Trainerin Fritzi Kromp immer besser ins Spiel und belohnte sich in der 49. Minute. Eckball von links und Isabella Jaron per Kopf aus kurzer Distanz zum 1:0. Doch die HSV-Frauen gaben sich nie auf, erarbeiteten sich mehrere Chancen, blieben aber glücklos im Abschluss. Und so feierten die Bremerinnen nicht nur den Derby-Sieg, sondern auch den 3. Sieg im 4. Saisonspiel. Ein starker Saisonstart für das rund erneuerte Bremer Team.
4: 3:07. Guten Morgen. Wir schauen aufs NDR2-Wetter. Heute auf jeden Fall der trockenere Tag von beiden Wochenendtagen. Viel Sonne, vor allem in der ersten Tageshälfte. Es gibt auch Wolken. Vielleicht wacht ihr auch gerade unter so einer dicken Wolkenschicht aus. Noch sind die aber harmlos. Ab dem späten Nachmittag zieht's dann mehr zu. Mit den echten Regenwolken. Erstmal Ostfriesland, am Abend dann auch im westlichen Schleswig-Holstein. Dazu 19 Grad in Kühlungsborn, 19 auch bei euch in Cuxhaven, 20 in Relling und 21 Grad in Gudow. Und das ist das Warm-up für morgen. Da haben wir dann Regen, Gewitter, zwischendurch aber auch dann Sonne bei 17 bis 20 Grad. Der NDR2-Verkehrsservice für den ganzen Norden, A7 Flensburg-Hamburg in Richtung Süden zwischen Hamburg-Schnelsen-Nord und Stellingen und in Richtung Norden zwischen Volkspark und Schnelsen-Nord gesperrt. Ihr habt es bestimmt mitbekommen, Tunnelwartungsarbeiten. Bis Montag früh wird gewartet und gebaut. Die Umleitung ist eingerichtet. Auch betroffen ist die A23 Heide-Hamburg zwischen Eidelstedt und dem Dreieck Hamburg-Nordwest. Hier in beiden Richtungen auch gesperrt bis Montag früh um 5. Auch hier ist die Umleitung eingerichtet. Abgesehen davon freie Fahrt, das läuft alles sehr entspannt. Gute Fahrt euch.
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4: Ist ja aber auch noch früh, da soll es ja auch alles entspannt laufen. Katrin Hammer bin ich, kommt gut rein in den Tag. Alle noch im Schlummermodus, das macht ihr ganz genau richtig. Gönnt euch mal neue Musik zum Start ins Wochenende. Tampa City gibt's jetzt mit Self-Aware.

schönen Start ins Wochenende. 7:15 ist es jetzt und vielleicht steht bei euch heute Abend ja ein Geburtstagsessen an. Schön mit der Family ins Restaurant am Geburtstag. Ist ja klar, bestimmt das Geburtstagskind, wo man essen geht. Das ist eine Grundregel Nummer 1. Ein bisschen schwieriger wird's, wenn eine ganze Gruppe zusammen essen gehen will. Der eine möchte italienisch, der nächste Sushi. Einer sagt, mir egal. Und dann lehnt irgendwie trotzdem jeder den Vorschlag ab. Was macht man? Kompromisse finden, was Neues ausprobieren. Alles besser als das, was die Promis in unserer Comedy die Kuroase machen.

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1: Und wie sind Sie heute da, Frau Voss?
2: Oh, dieser tiefe Riss belastet mich.
1: Ja, die aktuelle politische Entwicklung ist eine Herausforderung für alle in diesem Land. Egal, wo
2: Sie... Nein, wir wollten nur mal wieder richtig schön essen gehen mit unserer Saunagruppe. Saisonauftakt.
3: Hör auf, ich möchte nicht drüber reden, Silvia.
1: Das... Ah, ja. Ich spüre ein Thema hier im Raum.
2: Ja, dieses Jahr sollte es mal ins Steakhouse gehen.
3: Silvia!
2: Die überwältigende Mehrheit war für Steakhouse. 4 von 9.
3: Ne? Aber 5 wollten nicht hin.
1: Herr Deinhardt.
2: Ich und 3 andere wollten ins Steakhouse. Jackie und die Gräfin wollten wieder zum Asia. Mhm. Pocke zum Griechen.
3: Ja,
2: dieser Doktor wollte zu Gosch. Mhm. Und diese Katharina wollte mal in ein Katzencafé.
3: Ja. Kann ich nicht ernst nehmen.
2: Ja, und dann haben Jackie und die Gräfin sofort Stimmung gegen Steakhouse gemacht.
1: Das
2: aus Prinzip.
3: Zum Saisonauftakt zum Asiaten. Das war Tradition.
2: Ja. 38 Euro für ein paar Entenkrümel in Haut, ihr seid doch nicht ganz dicht.
3: Mhm.
2: Und das will auch keiner mehr mitmachen. Und deswegen Steakhouse.
3: Das.
2: Aber nein, Frau Gräfin will das verhindern. Und dann einigen sich die anderen 5 auf diesen Italiener, der eigentlich aus Kroatien kommt.
3: Du, 200 Gerichte mit Fotos, sogar Gyros mit Hollandaise überbacken und Gyros Pizza und aber auch eine Tortellini Bowl.
4: Weiter.
3: Und Teriyaki Lachs.
1: Oh.
3: Und eine Katze haben die auch.
1: Und das ist dann wirklich das beste Restaurant für alle?
3: Darum geht das doch gar nicht.
2: Ich habe Steakhunger und Steak ist der große Gewinner.
1: Ja, auch wenn sich Ihre Saunagruppe darauf einigt, dass mit einfacher Mehrheit entschieden wird, wohin man zum Essen geht, fällt es häufig schwer, diese Mehrheitsentscheidung zu akzeptieren.
2: Ich fand es nur irgendwie ungerecht. Jahrelang sind wir zum Asiaten gegangen.
1: Ja.
2: Und dann schlägt mal unsere Stunde.
1: Frau Voss, hier laufen 2 Ebenen ineinander.
2: Ja.
1: Die Steakfreunde haben die Wahl des Restaurants gewonnen und werden dennoch ins...
3: Bella Dubrovnik.
1: Gezwungen. Und das erzeugt ein starkes Gefühl von Ungerechtigkeit.
3: Ja, obwohl das ein völlig demokratischer Vorgang ist.
1: Obwohl es ein demokratischer, legitimer Vorgang ist.
3: Genau.
1: Es ist hilfreich, wenn man eine Mehrheit gegen die eigene Position nicht als Bewertung der eigenen Person betrachtet.
3: Naja, diese Katharina ist dann ja sowieso schwach geworden, weil Silvia ihr versprochen hat, sich in Zukunft für Honig-Salz-Aufgüsse stark zu machen.
2: Ja, legitim. Und dann ist die Gräfin beleidigt nach Hause und dann passt das ja sowieso wieder.
1: Oh.
2: Ab ins Steakhouse.
3: Sauerei.
1: Ja, auch das gilt es dann zu akzeptieren.
3: Oh.
1: Ich glaube sowieso, wir müssen noch viel miteinander reden.
3: Ja.
1: Und das nehme ich gerne in den Themenspeicher. Frau Voss?
3: Ja, sag es ruhig, Silvia.
2: Ja, dann saßen wir da im Steakhouse und die hatten kein Aperol.
1: Oh.
2: Und die Zwiebelsuppe hatten wir schon bestellt.
3: Da hätte man ja online mal eine Speisekarte glotzen können.
2: Das ist schöne Scheiße da.
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Schönes Wochenende, schönen Samstag. 7:30 ist es. Wir schauen auf die Straßen. NDR 2 Verkehrsservice für den ganzen Norden. Tunnelwartungsarbeiten bremsen uns so ein bisschen aus. Einmal auf der A7 Flensburg-Hamburg in Richtung Süden zwischen Hamburg-Schnelsen-Nord und Stellingen. In Richtung Norden zwischen Volkspark und Schnelsen-Nord. Eine Sperrung bis Montag früh wird da am Tunnel gewartet. Umleitung ist natürlich eingerichtet. Auch betroffen die A23 Heide-Hamburg zwischen Eidelstedt und dem Dreieck Hamburg-Nordwest. Beide Richtungen hier gesperrt bis Montag früh um 5. Auch hier ist die Umleitung eingerichtet. Euch eine gute Fahrt und einen schönen Samstagmorgen.

0: Wer den neuen Toy Story Film schon gesehen hat, kennt den Song. Taylor Swift hat ihn gemacht. I knew it, I knew you. Habt ihr gehört bei NDR 2. Ein schönes Wochenende. Es ist 20 Minuten vor 8 und es könnte ein richtiges Highlight-Wochenende werden für Alexander Zverev. Unseren Alex Zverev, der wird nur eben gerade bei den US Open als Alexander vorgestellt und er hat es ins Finale geschafft. Tim Brockmeier, NDR 2 Sport, war dabei bei einem allein datumsbedingt sehr, sehr besonderen Spiel.
1: 9-11, der 11. September, ist natürlich vor allem in New York ein spezieller Tag, ein schwieriger Tag, überall in der Stadt, so auch auf der Anlage der US Open.
2: On the 25th anniversary of the tragic events of September 11th, 2001.
1: Erst recht am 25. Jahrestag der Anschläge auf die Twin Towers. Auf dem Center Court im Ash Stadium gab es eigens eine spezielle Zeremonie, inklusive Schweigeminute.
3: In memory of those whose lives were lost 25 years ago. Go today. Please join us in a moment of silence.
1: Und dann eine besonders emotional vorgetragene US-Nationalhymne.

0: nicht so leicht, danach zur Tagesordnung überzugehen.
1: New York, here we go. Let's welcome our semi-finalists. Here comes Corinne Hachana and Alexander Zverev.
0: US Open Halbfinale Zverev gegen Khachanov, Punkt 1 der Tagesordnung am Freitag in Flushing Meadows. Es gab einen Job zu erledigen für den Deutschen und er erledigte ihn. Solide, seriös, nicht spektakulär, nicht atemberaubend, nicht mitreißend, hier und da zu viele Fehler und zu passiv. Am Ende aber machte Alexander Zverev das, was nötig war, um den Russen Khachanov in 3 Sätzen zu bezwingen und ordnete dann im Siegerinterview noch auf dem Platz die Dinge ziemlich richtig ein. Nach der zweiten Runde, so Zverev, haben mein Team und ich um 3 Uhr nachts in der Kabine gesessen und uns kaputt gelacht, wie schlecht ich gespielt habe und dass ich trotzdem weitergekommen bin. Vielleicht hat dieser Humor mir ja geholfen. In der ersten und zweiten Runde wäre Zverev in seinen Nachtmatches, die erst weit nach Mitternacht zu Ende gingen, fast rausgeflogen aus dem Turnier. Und ja, jetzt steht er tatsächlich im Finale in New York, weil er sich steigern konnte. Er spielt immer noch nicht Traumtennis, ist weit weg von perfekter Form, aber egal, sagt er.
2: Eben im Finale, darauf konzentriere ich mich jetzt. Wie und wo mein Tennis steht, das ist jetzt eigentlich relativ Latte.
0: Ja, aber im Finale wird er deutlich besseres Tennis brauchen als in seinen Matches zuvor. Auf den Deutschen wartet die mit Abstand schwerste Aufgabe in diesem Turnier. Der US-Amerikaner Ben Shelton, der in der Form seines Lebens spielt, reift zu sein scheint für einen Grand-Slam-Titel. Plus Zverev wird gegen 24.000 weitere Gegner spielen. Das Publikum im Ash-Stadium wird komplett bedingungslos und ohrenbetäubend hinter seinem Landsmann stehen.
2: Am Sonntag ist ein Riesenmatch und darauf fokussiere ich mich jetzt.
0: So wie er es geschafft hat, sich in diesem Halbfinale auf sein Tennis zu fokussieren. Zverev steht nach seinem Titel bei den French Open und seiner Finalteilnahme in Wimbledon zum dritten Mal in diesem Jahr in einem Grand-Slam-Finale nach einem sehr, sehr speziellen Tag für ihn und für New York.
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ist 8:10. Genießt euer Wochenende. NDR 2 ist bei euch. Und ich freue mich ja immer sehr zu hören, was bei euch am Wochenende so ansteht, wie ihr ins Wochenende startet. Ihr erreicht uns immer über ARD Sounds, über unsere App. Dirk hat sich gemeldet, schickt viele Grüße aus Hohe Geis. Genießt heute die wenigen Stunden Freizeit, die ihr habt. Morgen, der Tag steht nämlich ganz im Zeichen der Kommunalwahl bei uns. Ja, in Niedersachsen wird morgen gewählt. Dirk schreibt weiter, ich bin stellvertretender Gemeindewahlleiter. Er und drei andere Kollegen sind für den ordnungsgemäßen Ablauf in unserer Stadt verantwortlich. Also, wenn in Hohe Geis irgendwas schiefläuft, wir wissen jetzt, wen wir dafür verantwortlich machen. Gebt uns Bescheid, wir geben Dirk Bescheid, überhaupt kein Problem. Habt jetzt erstmal einen wunderbaren Start in den Samstag mit Baccamart. Hier ist One Day für euch. 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
1: Um 8 Uhr mit Claudia Drews. Zu dem Drohnenangriff am Leipziger Flughafen Anfang August gibt es neue Erkenntnisse. Nach Informationen der Welt am Sonntag soll es Hinweise auf den russischen Militärgeheimdienst GRU als Drahtzieher geben. Aus der Nachrichtenredaktion Sven Weingärtner.
2: Ein mutmaßlicher Mitarbeiter des GRU soll laut Ermittlungsunterlagen für die Logistik des geplanten Anschlags zuständig gewesen sein. Diese Erkenntnisse haben demnach dazu geführt, dass die Bundesregierung Russland für den Drohnenanschlag als verantwortlich betrachtet. Die Welt am Sonntag berichtet, dass zu den Verdächtigen der Russe Oleg L. und der Belarusse Andrei K. gehören. Sie beruft sich dabei auf Informationen aus Sicherheitskreisen. Der russische Geheimdienstmitarbeiter soll den Anschlag vorbereitet haben. Russland weist jede Beteiligung an dem Anschlag zurück.
1: In der CDU wird die Kritik an Bundeskanzler Merz wieder lauter. Hintergrund ist das schwache Abschneiden bei der Wahl in Sachsen-Anhalt. Der Chef des CDU-Arbeitnehmerflügels Radke warf Merz im Magazin Focus vor, mit bestimmten Äußerungen regelmäßig das halbe Land gegen sich aufzubringen. Zum Beispiel mit Diskussionen, ob die Menschen in Deutschland faul seien. Der CDU-Spitzenkandidat in Mecklenburg-Vorpommern, Peters, will bis zur Wahl in 8 Tagen nicht mehr zusammen mit Merz auftreten. Generalsekretärin Hoppermann hat den Kanzler und Parteichef verteidigt. Sie sagte im Deutschlandfunk, Merz stehe für das Bild der Zukunft in Deutschland. Knapp eine Woche nach der Landtagswahl in Sachsen-Anhalt und dem Wahlsieg der AfD finden heute in über 35 Städten in Deutschland große Demonstrationen statt. Die Menschen wollen für demokratischen Zusammenhalt und gegen Rechtsextremismus auf die Straße gehen. In der Hamburger Innenstadt werden am Nachmittag bis zu 20.000 Teilnehmende erwartet. Die Demo in Schwerin startet am Vormittag. Bereits gestern Abend hatten im niedersächsischen Oldenburg laut Polizei etwa 3.000 Menschen demonstriert. Auch in den Tagen davor hatte es in mehreren Städten im Norden Demos gegeben, um Zeichen für Demokratie zu setzen. Morgen finden in Niedersachsen Kommunalwahlen statt und am 20. September wird in Mecklenburg-Vorpommern ein neuer Landtag gewählt. In der Fußball-Bundesliga hat Schalke 04 den ersten Auswärtssieg geholt. Der Aufsteiger gewann 3:1 bei Union Berlin. In der zweiten Liga läuft es weiter nicht gut für Hannover 96. Die Niedersachsen verloren 1:2 in Nürnberg. Außerdem gewann Darmstadt 2:1 gegen Bielefeld. In der Frauen-Bundesliga hat Werder Bremen das Nordderby gegen den HSV gewonnen. 27.000 Zuschauer im Weserstadion sahen ein knappes 1:0 für das Team von Fritz Niekromp. Tennisprofi Alexander Zverev steht im Endspiel der US Open. Er gewann das Halbfinale gegen den Russen Khachanov klar in 3 Sätzen. Auch sein Gegner steht fest. Aus New York, Tim Brockmeier.
3: Entspannt vom Hotelbett aus verfolgte Alexander Zverev das zweite US Open Halbfinale, guckte sich an, wie sich der US-Amerikaner Ben Shelton ins Endspiel spielte. Der Deutsche hatte da seinen Job nämlich schon getan, hatte gegen den Russen Khachanov einen grundsoliden, seriösen und stabilen Auftritt hingelegt. Zverev spielte nicht spektakulär, nicht mitreißend, sicher auch nicht sein Top-Niveau. Er machte einfach das, was nötig war, um den Russen in 3 glatten Sätzen zu bezwingen. Zverev weiß aber auch, dass er im Finale gegen Shelton, der in der Form seines Lebens spielt und 24.000 Fans im Ash Stadium hinter sich haben wird, ein deutlich besseres Niveau braucht als bisher bei diesen US Open.
4: Gleich 8:04. Guten Morgen. Das NDR 2 Samstagswetter voll im Spätsommermodus. Vor allem in der ersten Tageshälfte immer wieder Sonne. Vielleicht sagt sie bei euch auch gerade Hallo. Dazu, ja, gibt es viele Wolken, aber die sind erstmal nur aus Dekorationsgründen da. Ohne Regen ab dem späten Nachmittag. Da ändert sich dann alles so ein bisschen. Erstmal bei euch in Ostfriesland, ab dem Abend dann auch im Westen von Schleswig-Holstein Regen möglich. Wir schauen auf die Temperaturen. Maximal 19 Grad in Flensburg, 22 bei euch in Bad Bentheim, 22 auch in Dömitz und bis 23 Grad in Wolfsburg. Der Blick auf die Straßen, da ist alles recht entspannt, abgesehen natürlich von den Tunnelwartungsarbeiten. Deshalb eine Sperrung auf der A7 Flensburg-Hamburg in Richtung Süden zwischen Schnelsen Nord und Stelling gesperrt. In Richtung Norden zwischen Volkspark und Schnelsen Nord. Tunnelwartungsarbeiten dauern an bis Montag früh. Umleitung hier ist natürlich eingerichtet. Auch betroffen davon die A23 Heide-Hamburg zwischen Eidelstedt und dem Dreieck Hamburg-Nordwest. Beide Richtungen hier bis Montag 5 Uhr gesperrt. Umleitung ist auch hier eingerichtet. Euch eine gute Fahrt.
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4: Und ein schönes Wochenende. Katrin Hammer bin ich. Es ist alles so ruhig heute früh, oder? Kommt euch das auch so vor? Hoffentlich habt ihr einen ganz entspannten Morgen, könnt richtig schön genießen. Gleich einmal leise mitsingen oder auch mitgrölen, alles drin. Rio Reiser, König von Deutschland, gibt's direkt nach Nina Schuber mit Heavy Metal Love.

0: Jetzt Benson Boone. The time of my life.
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0: Das ist neue Musik von Benson Boone, Time of My Life. Ein schönes Wochenende. 14 Minuten nach 8. So, alle Babylon-Berlin-Fans wissen Bescheid. Ihr habt vermutlich auch schon das Ding komplett durchgesuchtet. Die letzte Staffel Babylon Berlin ist da. Super erfolgreiche Serie. Berlin in den 30er Jahren. Es wird ermittelt, es wird geliebt, es wird gefeiert. Die finale Staffel ist draußen. Unsere NDR 2 Filmexpertin Anna Wollner hat das Ding natürlich schon gesehen. Ist es denn ein würdiges Ende für so eine große Serie?
1: Absolut, vor allem weil die Serie zum Schluss ihren Ton verändert. Dieses rauschhafte, wilde Berlin der ersten Staffeln gibt's kaum noch. Die Handlung spielt im Februar 1933. Hitlers Reichskanzler, die Nationalsozialisten übernehmen immer mehr die Macht und Charlotte Ritter, die ist ja inzwischen Kommissarin und untersucht eine Mordserie an ehemaligen Frontsoldaten. Ihr Kollege und Lebensgefährte Gerion Rath, der ist gleichzeitig verschwunden. Beides hängt zusammen und führt immer tiefer hinein in die neue politische Realität. Die Staffel bleibt also Krimi und Thriller. Gleichzeitig wird aus Babylon Berlin endgültig aber auch eine Geschichte darüber, wie schnell eine Demokratie verschwinden kann.
0: Also es klingt nicht gerade nach leichter Serienunterhaltung, aber es macht schon Spaß zu gucken, oder?
1: Ja, weil sie immer noch wahnsinnig gut erzählt und inszeniert ist. Die drei Regisseure um Tom Tykwer, die schaffen es auch im Finale, große Geschichten über ihre Figuren zu erzählen und sie zeigen, wie die Veränderungen langsam in den Alltag einsickern.
2: Minister Göring hat mir dies vertrauensvoll ausgehändigt, bitte.
3: Was ist das genau?
2: Eine Liste mit dringend zu internierenden Feinden der nationalen Erhebung an die 10.000 allein in Berlin.
1: Ja, solche Szenen sind viel erschreckender als große Nazi-Aufmärsche, wenn man sieht, wie schnell aus einer Liste plötzlich staatliche Realität wird. Gleichzeitig sieht diese Serie bis zum Schluss fantastisch aus. Über 48 Folgen haben die drei Regisseure ein Berlin erschaffen, das man wirklich fast anfassen kann. Und im Finale lassen sie dieses Berlin Stück für Stück verschwinden, gibt von mir 4 von 5 Sternen.
0: Danke dir, Anna. Babylon Berlin, die 5. und gleichzeitig finale Staffel findet ihr in der ARD-Mediathek. Und wenn ihr denkt, Mensch, das klingt spannend, ich habe noch gar nicht damit angefangen, umso besser. Fangt ihr jetzt ganz vorne an und könnt komplett bis zum Finale durchschauen. Schönes Wochenende. Jetzt mit Medusa. Hier ist Bad Memories bei NDR 2.

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Da war noch ein bisschen Musik aus dem Club letzte Nacht übrig. Bibi Rexha, New Religion, gehört bei NDR 2. Ein schönes Wochenende. Genau 8:30 ist es. Wir schauen auf die Straßen. NDR 2 Verkehrsservice haben die A7 dabei. Flensburg, Hamburg in Richtung Süden eine Sperrung zwischen Schnellsen Nord und Stelling. In Richtung Norden eine Sperrung zwischen Volkspark und Schnellsen Nord. Warum? Klar, Tunnelwartungsarbeiten. Das ganze Wochenende bis Montag früh bleibt es gesperrt. Die Umleitung ist eingerichtet. Und A23 ist auch betroffen. Heide-Hamburg zwischen Eidelstedt und dem Dreieck Hamburg-Nordwest. Beide Richtungen bis Montag früh gegen 5 Uhr gesperrt. Umleitung ist auch hier für euch eingerichtet. Eine gute Fahrt und ein schönes Wochenende.

0: Mit Lola Young geht's durch den Samstagmorgen. Es ist 19 Minuten vor 9. NDR 2 ist bei euch. Und ganz besondere Grüße gehen nach Niedersachsen. Morgen Kommunalwahl bei euch. Und morgen in einer Woche dann Landtagswahl in Mecklenburg-Vorpommern. Bis dahin wollen wir vor allem wissen, was beschäftigt euch in Mecklenburg-Vorpommern? Was läuft richtig gut? Was macht euch Sorgen? Was muss sich auf jeden Fall ändern? Deshalb waren unsere Reporterinnen und Reporter im ganzen Land unterwegs, damit ihr zu Wort kommt. Heute Annette. Annette ist 61, selbstständig aus Wolgast.
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1: Um 9 Uhr mit Claudia Drews. Zu dem Drohnenangriff am Leipziger Flughafen Anfang August gibt es neue Erkenntnisse. Nach Informationen der Welt am Sonntag soll es Hinweise auf den russischen Militärgeheimdienst GRU als Drahtzieher geben. Aus der Nachrichtenredaktion Sven Weingärtner.
2: Ein mutmaßlicher Mitarbeiter des GRU soll laut Ermittlungsunterlagen für die Logistik des geplanten Anschlags zuständig gewesen sein. Diese Erkenntnisse haben demnach dazu geführt, dass die Bundesregierung Russland für den Drohnenanschlag als verantwortlich betrachtet. Die Welt am Sonntag berichtet, dass zu den Verdächtigen der Russe Oleg L. und der Belarusse Andrei K. gehören. Sie beruft sich dabei auf Informationen aus Sicherheitskreisen. Der russische Geheimdienstmitarbeiter soll den Anschlag vorbereitet haben. Russland weist jede Beteiligung an dem Anschlag zurück.
1: In der CDU wird die Kritik an Bundeskanzler Merz wieder lauter. Hintergrund ist das schwache Abschneiden der Partei bei der Wahl in Sachsen-Anhalt. Der Chef des CDU-Arbeitnehmerflügels Radke warf Merz im Magazin Focus vor, mit bestimmten Äußerungen regelmäßig das halbe Land gegen sich aufzubringen. Der CDU-Spitzenkandidat in Mecklenburg-Vorpommern Peters will bis zur Wahl in 8 Tagen nicht mehr zusammen mit Merz auftreten. Generalsekretärin Hoppermann hat den Kanzler verteidigt. Sie sagte im Deutschlandfunk, Merz stehe für das Bild der Zukunft in Deutschland. In Indien hat das Gipfeltreffen der BRICS-Staaten begonnen. Dazu gehören unter anderem China, Brasilien, Indonesien und Russland. Neben den Staatschef Xi und Putin ist auch der iranische Präsident Pezeshkian angereist. Aus Neu-Delhi, Lena Bodewein.
3: Wichtigste Themen des Gipfels sind die wirtschaftliche Krise durch den Konflikt am Golf, weltpolitische Spannungen, Störungen des Welthandels durch den unterbrochenen Schiffsverkehr und die Energiekrise. Von der sind viele der BRICS-Länder besonders betroffen. Entweder weil sie selbst von den Energieimporten abhängig sind oder Öl und Gas nur unter Schwierigkeiten exportieren können. Im Vorfeld des Gipfels hat der russische Präsident, befragt zum Wahlerfolg der AfD in Deutschland, die Schuld daran der westlichen Politik zugewiesen. Ob Russlands Invasion der Ukraine Thema beim BRICS-Treffen sein wird, ist fraglich.
1: Die Gaspreise für Privatkunden könnten bis Jahresende deutlich ansteigen. Davon geht das Vergleichsportal Verivox aus. Es rechnet mit einem Anstieg um bis zu 20%. In dieser Woche war der Großhandelspreis auf den höchsten Wert seit über 3,5 Jahren gestiegen. Ein weiterer Grund für den erwarteten Preisanstieg sei die Situation bei den Gasspeichern. Sie sind derzeit nur etwa halb voll. Die Bundesnetzagentur geht aber nicht davon aus, dass es im Winter grundsätzliche Probleme mit der Versorgung geben wird. Tennisprofi Alexander Zverev steht im Endspiel der US Open. Er gewann das Halbfinale gegen den Russen Khachanov klar in 3 Sätzen. Auch sein Gegner steht fest. Aus New York, Tim Brockmeier.
4: Entspannt vom Hotelbett aus verfolgte Alexander Zverev das 2. US Open-Halbfinale, guckte sich an, wie sich der US-Amerikaner Ben Shelton ins Endspiel spielte. Der Deutsche hatte da seinen Job nämlich schon getan, hatte gegen den Russen Khachanov einen grundsoliden, seriösen und stabilen Auftritt hingelegt. Zverev spielte nicht spektakulär, nicht mitreißend, sicher auch nicht sein Top-Niveau. Er machte einfach das, was nötig war, um den Russen in 3 glatten Sätzen zu bezwingen. Zverev weiß aber auch, dass er im Finale gegen Shelton, der in der Form seines Lebens spielt und 24.000 Fans im Ash Stadium hinter sich haben wird, ein deutlich besseres Niveau braucht als bisher bei diesen US Open.
5: 9:04. Guten Morgen. Wer heute draußen Pläne hat, sehr, sehr gutes Timing. Heute auf jeden Fall der trockenere Tag von beiden. Immer wieder Sonne, vor allem in der ersten Tageshälfte und dazu so ein paar Dekowolken, die einfach nur ganz schön aussehen. Ab dem späten Nachmittag ändert sich dann allerdings im NDR 2 Wetter. Da kommen die Regenwolken auf uns zu. Ost- und Nordfriesland sind erstmal dran, auch in Nordsee. Bei euch kann es dann nass werden und das ist so ein bisschen das Warm-up für morgen. Da dann deutlich nasser, auch Gewitter drin. Kurzer Blick auf die Temperaturen heute, maximal 19 Grad bei euch in Kühlungsborn, 19 in Cuxhaven, 20 in Rellingen und bis 21 Grad in Gudow. Der NDR 2 Verkehrsservice für den ganzen Norden. Da gibt's nur die Bauarbeiten, nur in Anführungszeichen. Da ist einmal die A7 betroffen, Flensburg-Hamburg in Richtung Süden, eine Sperrung zwischen Schnelsen-Nord und Stellingen. In Richtung Norden zwischen Volkspark und Schnelsen-Nord. Hier laufen Tunnelwartungsarbeiten. Bis Montag früh bleibt diese Sperrung. Umleitung ist natürlich eingerichtet und auch betroffen die A23 Heide-Hamburg zwischen Eidelstedt und dem Dreieck Nordwest. Hier in beiden Richtungen bis Montag 5 Uhr gesperrt. Auch hier ist die Umleitung eingerichtet. Euch eine gute Fahrt.
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5: Genießt ihr hoffentlich gerade euer Wochenende. Ich bin Katrin Hammer, freue mich über Post aus Bremen. Eva Diana hat sich gemeldet über ARD Sounds, schreibt, ich koche gerade Zwetschgenmarmelade und dabei höre ich NDR 2. Danke, dass du uns vom Kochen dabei hast. Marco aus Langenhorn ist schon unterwegs, der hat uns gerade im Baumarkt gehört. Viele Grüße in den Baumarkt, neue Schaufel muss her und dann wird erstmal im Garten geackert. Bei euren Plänen sind wir natürlich dabei. Bisschen Motivation gibt's gleich von Tom Walker, Leave a Light On, vorher noch Leonie, By Your Side.

0: schönes Wochenende. 8:15. Gleich gibt's besten 80er-Sound, der eigentlich schon in den 70ern rauskommen sollte. Boys Don't Cry von Cure. War in den 70ern draußen, hat überhaupt nicht funktioniert, kam dann einfach Mitte der 80er nochmal im Jahr 86 und dann wurde es ein riesiger Erfolg. Boys Don't Cry gibt's in weniger als 2 Minuten.
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2: Mit einem Beitrag von Pastorin Christine Hitscher-Plesch aus Hamburg für die Evangelische Kirche.
3: Mein Sohn hat von seinem letzten Tag in der Vorschule eine Mutmurmel mitgebracht. Gold, glänzend und angefüllt mit Mut. Die Kinder haben sie aus Ton geformt und angemalt. Dann sind sie losgezogen und haben Mutiges vollbracht. Sie waren im dunklen Keller der Schule und auf dem staubigen Dachboden. Und sie sind vom Klettergerüst gehüpft, von ganz oben. Sie haben Dinge ausprobiert, die sie Überwindung gekostet haben. Jetzt ist die Mutmurmel voll aufgeladen und sie geht an jedem Schultag mit in die erste Klasse. Auch ich brauche manchmal Mut für die kleinen Dinge. Wenn ich einen rassistischen Kommentar nicht einfach stehen lasse, sondern etwas sage. Wenn ich einer Person widerspreche, obwohl ich weiß, dass das Gespräch dann unangenehm wird. Wenn ich den Mund aufmache, ohne die perfekte Antwort zu haben. Wenn ich mich traue zu sagen, das kann ich nicht. Oder das möchte ich nicht. Wenn ich mich entschuldige, obwohl ich eigentlich lieber Recht behalten würde. Mut sieht nämlich nicht immer nach Mut aus. Mut kann in einem Satz stecken, den ich mich gerade so traue auszusprechen. Oder im ersten Schritt in eine Richtung, in die ich eigentlich nie gehen wollte. Eine Murmel, aufgeladen mit Mut, die könnte auch mir helfen. Nicht um besonders mutig zu werden, sondern als Reminder. Ich war schon oft mutig. Und dann kann ich sie mitnehmen. In die nächste Aufgabe, in das schwierige Gespräch. Oder einfach in den ganz normalen Samstag.
2: Das war ein Beitrag von Pastorin Christina Hitscher-Klesch aus Hamburg für die Evangelische Kirche.

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schönes Wochenende. Gleich gibt's das Geburtstagskind der Woche, hatte die Woche Geburtstag. Pink ist 47 geworden. Happy Birthday. Gleich Trust Fall. Vorher schauen wir auf die Straßen. NDR2 Verkehrsservice für den ganzen Norden. Eine Minute nach halb 10 A7 Flensburg-Hamburg. In Richtung Süden gibt's eine Sperrung zwischen Schnelsen Nord und Stelling. In Richtung Norden gibt's auch eine Sperrung zwischen Volkspark und Schnelsen Nord. Grund: Tunnelwartungsarbeiten. Bis Montag früh wird gewartet und gearbeitet. Umleitung ist so lange eingerichtet. Auch betroffen davon die A23 Heide-Hamburg zwischen Eidelstedt und dem Dreieck Nordwest in beiden Richtungen auch gesperrt. Auch bis Montag früh. Auch hier ist die Umleitung eingerichtet. Abgesehen davon sind die Straßen frei. Euch eine gute Fahrt.

0: Grüße auf die A20, auf die Autobahn. Da sind gerade Gerd und vier Kumpels unterwegs, haben sich gemeldet über ARD Sounds. Von Travemünde geht's nach Wismar zum CSD, Christopher Street Day. Richtig gut. Habt einen tollen Tag, habt ganz viel Spaß. NDR 2 ist bei euch im Auto, sowie bei Gerd oder im Garten, falls ihr da nochmal klar Schiff machen wollt. Für alle Gartenfans lohnt sich übrigens der frische Buchtipp von unseren Bücher-Podcast-Machern. Ein Ort, der bleibt. So heißt das Buch. Sandra Lübkes hat es geschrieben und man sieht schon am Cover, also ein Gewächshaus auf dem Cover, das macht Gartenfans richtig happy. Katharina Barenholz vom Bücher-Podcast Eat, Read, Sleep. Worum geht's denn genau?
1: Das Buch spielt auf zwei Zeitebenen. 1933 verliert Alfred Heilbronn, das ist ein Botaniker in Münster, seine Professorenstelle, weil er Jude ist. Und er bekommt dann ein Jobangebot aus Istanbul. Dort soll ein neuer, ein großer botanischer Garten entstehen. Das nimmt er an und Familie Heilbronn emigriert dann also in die Türkei. Und vor allem Alfreds Frau Magda fühlt sich da wider Erwarten sehr wohl. Und diese Biografie der Heilbronns, die übrigens auf Tatsachen beruht, wird verschränkt mit der gegenwärtigen Geschichte der jungen Stadtplanerin Imke, die nach Istanbul geschickt wird, um eine Studie zur Zukunft dieses damals gebauten botanischen Gartens zu erstellen. Der perfekte Roman, würde ich sagen, für alle, die sich für Pflanzen, Reisen, Frauenbiografien und oder Historie interessieren und vor allem für Hobbygärtnerinnen, die ein Buch für den Herbst suchen.
0: Ein Ort, der bleibt von Sandra Lübkes. Das bekommt ihr natürlich überall, wo es Bücher gibt. 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Gibt es überall, wo es Podcasts gibt.

waren lange Fans voneinander und jetzt haben sie zusammen einen neuen Song draußen. Martin Garrix und U2 habt ihr gehört bei NDR 2. Es ist Samstag, es ist 10 vor 10. Gleich ab 10 ist Jonas für euch da. Ich bin Katrin, sag Tschüss für heute und wünsche ein schönes Wochenende.

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1: Um 10 Uhr mit Claudia Drews. Zu dem Drohnenangriff am Leipziger Flughafen Anfang August gibt es neue Erkenntnisse. Nach Informationen der Welt am Sonntag soll es Hinweise auf den russischen Militärgeheimdienst GRU als Drahtzieher geben. Aus der Nachrichtenredaktion Sven Weingärtner.
2: Ein mutmaßlicher Mitarbeiter des GRU soll laut Ermittlungsunterlagen für die Logistik des geplanten Anschlags zuständig gewesen sein. Diese Erkenntnisse haben demnach dazu geführt, dass die Bundesregierung Russland für den Drohnenanschlag als verantwortlich betrachtet. Die Welt am Sonntag berichtet, dass zu den Verdächtigen der Russe Oleg L. und der Belarusse Andrei K. gehören. Sie beruft sich dabei auf Informationen aus Sicherheitskreisen. Der russische Geheimdienstmitarbeiter soll den Anschlag vorbereitet haben. Russland weist jede Beteiligung an dem Anschlag zurück.
1: Kurz vor der Landtagswahl in Mecklenburg-Vorpommern fürchtet die CDU um den Wiedereinzug ins Parlament. Fraktionsvize Reinhardt sagte dem Tagesspiegel, die Sorge vor dem Scheitern an der 5%-Hürde sei vorhanden. Ähnlich äußerte sich Spitzenkandidat Peters. Aus Schwerin Andrea Gottke.
3: Wir führen mittlerweile einen Existenzkampf, sagte Peters bei Welt TV. Durch die zunehmende Zuspitzung des Wahlkampfes und die anhaltende Kritik an der Bundesregierung befinde sich die CDU in Mecklenburg-Vorpommern in einer ernsten Lage. In einem Interview mit der deutschen Presseagentur erklärte Peters, er versuche den Wählern zu vermitteln, dass es bei der Wahl um Landes- und nicht um Bundespolitik gehe. Peters bestätigte, dass es keine weiteren Wahlkampftermine mit dem Bundeskanzler geben wird. Merz war nur Ende August in Kühlungsborn öffentlich aufgetreten.
1: Die Gaspreise für Privatkunden könnten sich bis Jahresende deutlich steigern. Davon geht das Vergleichsportal Verivox aus. Es rechnet mit einem Anstieg um bis zu 20%. In dieser Woche war der Großhandelspreis auf den höchsten Wert seit über 3,5 Jahren gestiegen. Ein weiterer Grund für den erwarteten Preisanstieg sei die Situation bei den Gasspeichern. Sie sind derzeit nur etwa halb voll. Hamburgs Bürgermeister Tschentscher hat erstmals öffentlich Zweifel daran geäußert, dass der Elbtower am Rande der Hafen City zu Ende gebaut wird. Grund für seinen Pessimismus seien die stockenden Verhandlungen über eine Teilübernahme durch die Stadt, so der SPD-Politiker im Hamburger Abendblatt. Geplant ist eigentlich, ein neues Naturkundemuseum im Elbtower aufzumachen. Die Arbeiten auf der Elbtower Baustelle direkt an den Hamburger Elbbrücken ruhen seit fast 3 Jahren. Vorausgegangen war die Pleite der Signa-Gruppe des österreichischen Investors Benko. In vielen Kinos in ganz Deutschland sind Tickets an diesem Wochenende besonders günstig. Hunderte Filmtheater machen bei der Aktion mit, die Kinofest genannt wird. Aus der NDR-Nachrichtenredaktion Jan Busche.
4: 5 Euro für alle Filme auf allen Plätzen. Damit werben viele Häuser heute und morgen. Kleine Lichtspielhäuser sind dabei, aber auch mittelgroße und große Multiplex-Kinos. Schon in den letzten Tagen hat es einen großen Andrang auf die Tickets gegeben. In manchen Häusern sind die Karten für große Blockbuster heute am Samstagabend schon weg. Auf dem Programm stehen in einigen Kinos nicht nur aktuelle Filme, sondern auch Previews, also Filme, die an diesem Wochenende vor ihrem offiziellen Start gezeigt werden. Die deutschen Kinos hatten zuletzt mit einem Verkaufserfolg überrascht. Im ersten Halbjahr wurden fast 48 Millionen Karten verkauft. Damit ist fast das Vor-Corona-Niveau erreicht.
5: Ach, das ist doch eigentlich ein ganz okayer und schöner Samstag, was das Wetter angeht. Ja, also immer wieder guckt die Sonne heute raus. Ja, dazu auch einige dicke Wolken, die mit dabei sind. Von der Nordsee kommt, gibt's auch mal Schauer heute. Kann auch stärkeren Wind da oben geben. Ansonsten aber eher trockenes Wetter und eben oft sonnig. Temperaturen aktuell Diepholz 14, bei euch in Emden 15 Grad, auf Helgoland 17 Grad und bei euch in Rostock aktuell 16 Grad. Morgen am Sonntag wird's dann deutlich wolkiger. Dann auch immer mehr Regen hier und da auch Gewitter und dann auch maximal 21 Grad. Gucken wir auf die Straßen. Der NDR2-Verkehrsservice für den ganzen Norden. Die A7 Flensburg-Hamburg ist in Richtung Süden zwischen Hamburg-Schnelsen-Nord und Stellingen sowie in Richtung Norden zwischen Volkspark und Schnelsen-Nord wegen Tunnelwartungsarbeiten bis Montag früh noch gesperrt. Drumherum fahren, sprich Umleitung ist hier eingerichtet. Und noch die A23 Heide-Hamburg ist zwischen Eidelstedt und Dreieck Hamburg-Nordwest in beiden Richtungen wegen Tunnelwartungsarbeiten bis Montag ca. 5 Uhr gesperrt. Auch hier ist eine Umleitung für euch eingerichtet. Gutes Durchkommen für euch.
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5: So, was steht bei euch gleich an? Vielleicht der große unangenehme Wocheneinkauf oder nochmal Auto durch die Waschstraße fahren. Auf jeden Fall mein Plan für den Nachmittag. Oder schon mal rausgehen mit den Kids ein bisschen Fußball spielen. Oder Plan B, erstmal Kaffee und bitte gar keinen Stress. Vielleicht auch nicht die allerschlechteste Idee. Also macht euch ein tolles, entspanntes Wochenende. Wir sind bei euch mit der allerbesten Musik. Jetzt diese drei Stars hier nonstop. Jennifer Lopez, Alex Warren, zuerst eine Runde Green Day. Und mein Name ist Jonas Hans. Toll, dass ihr mit dabei seid. Moin.

0: wichtige Frage, die wir eben mal klären müssen. Popcorn süß oder salzig oder gemischt? Und Nachos mit Salsa oder doch lieber mit Käse? Ja?
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0: Na, das müssen wir auch klären, bevor es heute Abend dann ins Kino geht. Und die Kinotickets, die bekommt ihr von uns. Macht gerne mit bei unserem Kopfkino. Anmelden online auf ndr2.de und dann rufen wir euch zurück. Jetzt ist Katja aus Bramstedt am Telefon. Moin.
2: Hallo.
0: Katja, wie muss denn dein Popcorn im Kino sein?
2: Tatsächlich süß.
0: So salzig ist gar nicht dein Ding?
2: Nee, das ist die Familie ist immer salzig, aber ich bin da sehr...
0: Es geht auf jeden Fall jetzt um deine nächsten Kinotickets. Nochmal kurz die Erklärung. Ich gebe dir gleich drei Oberbegriffe. Die deuten immer auf einen Film oder eine Serie hin. Erraten und gewinnen. Für deine erste richtige Antwort bekommst du direkt zwei Karten und dann für jede weitere richtige Antwort eine Karte. Bist du ready?
2: Ja.
0: Dann starten hiermit deine 60 Sekunden. Kinofilm aus den 80ern. Brüder. Autismus. Las Vegas.
2: Weiter.
0: Ist ein aktueller Film. Physik. Bombe. Schuld.
2: Ach. Weiter.
0: Ich suche eine Serie. Blut. Gespräche. Hamburg.
2: Welcher Hamburg? Babylon.
0: Das ist ein richtiger Klassiker. Es geht um einen Film aus 2003. Braut, Schwert, Rache.
2: Braut, Schwert, Rache. Keine Ahnung.
0: Und noch ein Film aus den 90ern. Berlin, Laufen, Zeit.
2: Ja.
0: Rennt?
2: Lola rennt.
0: Katja, unter Stress ist das gar nicht so leicht, oder?
2: Nee, genau, das dachte ich mir auch, aber ja, genau.
0: Ich kann das voll nachvollziehen. In letzter Sekunde quasi hast du noch deine zwei Karten bekommen. Lola rennt, das war die richtige Antwort. Wir gehen nochmal die anderen Sachen durch. Zuerst habe ich gesucht Rain Man, dann war auch Oppenheimer auf der Liste. Bei der Serie, da ging es um den Tatortreiniger und bei dem Klassiker... Also das war ja Braut, Schwert, Rache, Kill Bill tatsächlich. Einer meiner Lieblingsfilme.
2: Ja, das. Wenn man aufgeregt ist, ist das immer was anderes. Und in der Kürze der Zeit und nicht nachdenken.
0: Zwei Karten sind für dich bei rumgekommen. Damit ganz viel Spaß und ein ganz tolles Wochenende. Genieß nochmal das schöne Wetter heute.
2: Das mache ich. Dankeschön.
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hier bei NDR 2. Und die beiden Jungs von Hertz haben sich übrigens nachts um 4 Uhr kennengelernt in Manchester. Während sich ihre betrunkenen Freunde geprügelt haben, fingen die beiden an, lieber über Musik zu reden. Tja, das Ergebnis, kein blaues Auge, sondern gute Mucke. Wonderful Life, habt ihr eben gehört hier bei NDR 2. Jetzt der NDR 2 Verkehrsservice für den ganzen Norden ist ein Ticken voller geworden. Einmal die A7 Flensburg-Hamburg ist in Richtung Süden zwischen Hamburg-Schnelsen-Nord und Stellingen sowie in Richtung Norden zwischen Volkspark und Schnelsen-Nord wegen Tunnelwartungsarbeiten bis Montag früh gesperrt. Eine Umleitung ist ja aber für euch eingerichtet. A7 Hannover Richtung Hamburg zwischen Mellendorf und Schwarmstedt 8 Kilometer Stop and Go. A7 Hamburg Richtung Flensburg zwischen Hamburg-Schnelsen-Nord und Quickborn steht da 3 Kilometer im Stau. A21 Barkte-Heide Richtung Kiel zwischen Tremsbüttel und Lezen 6 Kilometer Stau. Und letzte Meldung, die A23 Heide-Hamburg ist zwischen Eidelstedt und Dreieck Hamburg-Nordwest in beiden Richtungen wegen Tunnelwartungsarbeiten bis Montag circa 5 Uhr gesperrt. Auch hier eine Umleitung für euch eingerichtet. Kommt gut und vor allem sicher durch.

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1: Jetzt, Two Colors, Safri Duo und Chris de Serendi. Cynical.
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0: Die meisten von uns sind gerade erst wieder aus dem Urlaub zurückgekommen. Aber wer sagt denn, dass wir nicht trotzdem schon wieder an den nächsten Urlaub denken können, ein bisschen planen können? Vorfreude ist doch wie immer die schönste Freude. Ihr hört das Ende jetzt für Wochenende, hier ist Jonas. Also, auf geht's, denken wir an den nächsten Urlaub und vielleicht auch an praktische Reisegadgets. Da gibt's ganz schön viel, ganz neu zum Beispiel smarte Rucksäcke. Ja, und mein Kollege Levin aus der ARD Verbraucherredaktion hat sich die mal ein bisschen genauer angeguckt. Levin, zuallererst, was macht einen Rucksack smart?
1: Smart bedeutet, dass die Rucksäcke so ein bisschen mitdenken und dir das leidige Thema einpacken und sortieren abnehmen wollen. Mhm. Einerseits gibt es unheimlich viele Fächer für Laptop, Tablet, für die Powerbank und so weiter. Andererseits hat man da Funktionen, die mehr können als verpacken. So gibt's Rucksäcke mit einem USB-Anschluss für Akkus. Die sollen ganz bequem im Fach dein Tablet oder Laptop aufladen, während du unterwegs bist.
0: Okay.
1: Und dabei verhindern sie einen großen Wulst an Kabeln in einem Fach, weil sie ja dafür die extra Vorrichtung haben. Oder es gibt ein Kreditkartenfach mit RFID-Schutz. Das bedeutet, dass deine Karten dort sicher aufladen.

0: aufgehoben sind, ohne dass jemand im Vorbeigehen deine Daten auslesen kann.
1: Okay, du hast eine ganze Menge aufgezählt. Ich finde, das klingt sehr praktisch, aber bei so viel Technik, kann ich so einen smarten Rucksack dann überhaupt mit ins Flugzeug nehmen?
0: Da war ich zu Beginn auch unsicher, deshalb sollte man das vielleicht nochmal genau erklären. Ein USB-Anschluss ist kein elektronisches Gerät. Er ist wie ein Adapter, der Kabelsalat im Rucksack verhindern soll und deshalb quasi direkt mit eingenäht ist im Rucksack. Dinge wie Kopfhörer oder Adapter muss ich beim Check-in am Flughafen ja auch nicht mit herausnehmen. Ja. Das hat mir die Bundespolizei auf Nachfrage auch nochmal gesagt, dass Rucksäcke, die sowas haben, in der Sicherheitskontrolle kein Problem sind. Manche Firmen werben auch explizit damit, weil man ja im Flieger die elektronischen Geräte mit ins Handgepäck nehmen soll.
1: Okay, also ist gar kein Problem. Ich danke dir, Levin. Und vielleicht ist ja so ein smarter Rucksack was für euch, für den nächsten Urlaub, die nächste Reise. Planen könnten wir den ja schon mal, oder?

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1: Um 11 Uhr mit Claudia Drews. Zu dem Drohnenangriff am Leipziger Flughafen Anfang August gibt es neue Erkenntnisse. Nach Informationen der Welt am Sonntag soll es Hinweise auf den russischen Militärgeheimdienst GRU als Drahtzieher geben. Aus der Nachrichtenredaktion Sven Weingärtner.
2: Ein mutmaßlicher Mitarbeiter des GRU soll laut Ermittlungsunterlagen für die Logistik des geplanten Anschlags zuständig gewesen sein. Diese Erkenntnisse haben demnach dazu geführt, dass die Bundesregierung Russland für den Drohnenanschlag als verantwortlich betrachtet. Die Welt am Sonntag berichtet, dass zu den Verdächtigen der Russe Oleg L. und der Belarusse Andrei K. gehören. Sie beruft sich dabei auf Informationen aus Sicherheitskreisen. Der russische Geheimdienstmitarbeiter soll den Anschlag vorbereitet haben. Russland weist jede Beteiligung an dem Anschlag zurück.
1: Kurz vor der Landtagswahl in Mecklenburg-Vorpommern fürchtet die CDU um den Wiedereinzug ins Parlament. Fraktionsvize Reinhardt sagte dem Tagesspiegel, die Sorge vor dem Scheitern an der 5%-Hürde sei vorhanden. Ähnlich äußerte sich Spitzenkandidat Peters. Aus Schwerin Andrea Gottke.
3: Wir führen mittlerweile einen Existenzkampf, sagte Peters bei Welt TV. Durch die zunehmende Zuspitzung des Wahlkampfes und die anhaltende Kritik an der Bundesregierung befinde sich die CDU in Mecklenburg-Vorpommern in einer ernsten Lage. In einem Interview mit der deutschen Presseagentur erklärte Peters, er versuche den Wählern zu vermitteln, dass es bei der Wahl um Landes- und nicht um Bundespolitik gehe. Peters bestätigte, dass es keine weiteren Wahlkampftermine mit dem Bundeskanzler geben wird. Merz war nur Ende August in Kühlungsborn öffentlich aufgetreten.
1: Bei russischen Angriffen sind in der Ukraine in der vergangenen Nacht mindestens 3 Menschen getötet worden. Nach Angaben der Militärverwaltung kamen 2 Menschen in Saporischschja ums Leben, eine weitere Person in der Großstadt Kryvyi Rih. Mindestens 17 weitere sollen verletzt worden sein, darunter ein 5 Monate altes Baby. Das russische Verteidigungsministerium hat die Angriffe bestätigt. Die Gaspreise für Privatkunden könnten bis Jahresende deutlich ansteigen. Davon geht das Vergleichsportal Verivox aus. Es rechnet mit einem Anstieg um bis zu 20%. In dieser Woche war der Großhandelspreis auf den höchsten Wert seit über 3,5 Jahren gestiegen. Ein weiterer Grund für den erwarteten Preisanstieg sei die Situation bei den Gasspeichern. Sie sind derzeit nur etwa halb voll. Tennisprofi Alexander Zverev steht im Endspiel der US Open. Er gewann das Halbfinale gegen den Russen Khachanov klar in 3 Sätzen. Auch sein Gegner steht fest. Aus New York, Tim Brockmeier.
4: Entspannt vom Hotelbett aus verfolgte Alexander Zverev das 2. US Open Halbfinale, guckte sich an, wie sich der US-Amerikaner Ben Shelton ins Endspiel spielte. Der Deutsche hatte da seinen Job nämlich schon getan, hatte gegen den Russen Khachanov einen grundsoliden, seriösen und stabilen Auftritt hingelegt. Zverev spielte nicht spektakulär, nicht mitreißend, sicher auch nicht sein Top-Niveau. Er machte einfach das, was nötig war, um den Russen in 3 glatten Sätzen zu bezwingen. Zverev weiß aber auch, dass er im Finale gegen Shelton, der in der Form seines Lebens spielt und 24.000 Fans im Ash Stadium hinter sich haben wird, ein deutlich besseres Niveau braucht als bisher bei diesen US Open.
5: Also heute ist eindeutig der schönere Tag jetzt am Wochenende. Immer wieder guckt heute die Sonne raus, dazu ein paar Wolken. Von der Nordsee kommt, gibt's ein paar Schauer, da auch stärkerer Wind. Ansonsten aber trockenes und eben oft sonniges Wetter. Temperaturen passen auch, wie ich finde. Braunlage aktuell 13 Grad, bei euch in Hannover 16 Grad. Kaltenkirchen auch 16 Grad und in Neubrandenburg 17 Grad. Und morgen wird es dann ja deutlich wolkiger, dann auch immer mehr Regen, hier und da auch Gewitter. Maximal noch 21 Grad. Sprich, heute einfach den schönen Tag toll genießen. Der NDR2 Verkehrsservice für den ganzen Norden. 4 Minuten nach 11. Die A7 Flensburg-Hamburg ist in Richtung Süden zwischen Hamburg-Schnelsen-Nord und Stellingen sowie in Richtung Norden zwischen Volkspark und Schnelsen-Nord wegen Tunnelwartungsarbeiten bis Montag früh noch gesperrt. Umleitung ist hier aber für euch eingerichtet. A7 Hannover Richtung Hamburg zwischen Mellendorf und Schwarmstedt 8 Kilometer Stop and Go. A7 Hamburg Richtung Flensburg zwischen Hamburg-Schnelsen-Nord und Quickborn 3 Kilometer Stau. Dann A21 Bargteheide Richtung Kiel zwischen Tremsbüttel und Letzten steht da 6 Kilometer im Stau. Und die A23 Heide Hamburg ist zwischen Eidelstedt und Dreieck Hamburg Nordwest in beiden Richtungen wegen Tunnelwartungsarbeiten bis Montag ca. 5 Uhr noch gesperrt. Umleitung hier für euch eingerichtet. Gutes Durchkommen. 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
5: Mein Name Jonas Hans. Einen schönen Samstag für euch. Einmal gehen Sie noch gemeinsam auf Tour. Es ist die letzte Chance, die Fantastischen Vier zu erleben nach über 30 Jahren Bandgeschichte. Der letzte Bus, so heißt die Tournee, die im Dezember starten wird. 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Jetzt zum Beispiel für das ausverkaufte Konzert der Fantas am 13. Januar 2027 im schönen Hamburg. Anrufen jetzt und einfach mitspielen 01375 95 1095. 14 Cent pro Anruf, 01375 95 1095. Wir spielen Stopp-Karaoke. Ja, also ich spiele euch gleich einen Song der Fantas vor, der plötzlich aufhört. Und ihr singt dann im besten Fall einfach mit und gewinnt so die Tickets. Ja, also bis gleich.

0: wollt die Fantastischen Vier nochmal live erleben, habt aber keine Tickets mehr bekommen für ihre Abschiedstour Der letzte Bus. Ja, um ehrlich zu sein, ist das gar kein Problem, denn dafür habt ihr uns, NDR 2. Bei uns gewinnt ihr 4 Wochen lang Tickets für die Fantas, jetzt für das ausverkaufte Konzert am 13. Januar in Hamburg. Angerufen hat gerade Tina aus Mormerland. Moin.
1: Moin zusammen.
0: Tina, was ist denn dein persönlicher Fanta 4-Moment? Hast du einen?
1: Ja, also erinnert mich einfach stark an meine Jugend. Ich habe viel Fanta gehört. Einfach zu Hause mit Freunden auf Party, in der Disco.
0: Dann testen wir mal, wie gut du die Fanta 4 kennst. Wir spielen jetzt Stopp-Karaoke. Ich spiele dir einen Song vor, der an einer Stelle stoppt. Du singst im besten Fall einfach weiter und hast schon 2 Tickets für Hamburg gewonnen. 13. Januar wäre das dann. Bist du ready?
1: Ja. Ich weiß es nicht.
0: Wir hören es uns nochmal an. Es ist wirklich auch nicht so richtig leicht, das muss ich zugeben. Hör nochmal genau hin, okay?
1: Nonstop Jojo-Effekt.
0: Du bist dir sicher?
1: Ja.
0: Tina, die Karten gehören dir.
1: Nicht wahr?
0: Doch, das war so schwer und du hast es so gut gelöst. Von daher, klar, 13. Januar 2027, Fanta 4, du mittendrin in Hamburg.
1: Oh, saugeil, danke. Ich freue mich, mega. Cool.
0: Ja, so ist das. Das ist
1: richtig,
0: so schön.
1: Richtig geil. Ja, mega.
0: So kann der Samstag noch werden. Ganz viel Spaß, tolles Wochenende. Danke fürs Mitmachen.
1: Ja, vielen, vielen lieben Dank und ein super schönes Wochenende euch allen. Genießt das schöne Wetter und die Sonne.

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0: Wir liefern euch den Soundtrack zum Wochenende. Ihr kennt das, bei uns nur die beste Musik auf der Playlist hier bei NDR 2. Freut euch zum Beispiel schon mal auf Kesha. TikTok haben wir gleich für euch. Direkt nach dem NDR 2 Verkehrsservice für den ganzen Norden. Einmal die A7 Flensburg-Hamburg ist in Richtung Süden zwischen Hamburg-Schnellsen-Nord und Stellingen sowie in Richtung Norden zwischen Volkspark und Schnellsen-Nord wegen Tunnelwartungsarbeiten bis Montag früh gesperrt. Eine Umleitung hier für euch aber eingerichtet. A7 Hannover Richtung Hamburg zwischen Mellendorf und Schwarm steht 8 Kilometer Stop and Go immer noch. A7 Hamburg Richtung Flensburg zwischen Hamburg-Schnellsen-Nord und Quickborn steht da 3 Kilometer im Stau im Moment. A21 Barkte-Heide Richtung Kiel zwischen Tremsbüttel und Leetzen immer noch 6 Kilometer Stau. Und letzte Meldung, die A23 Heide-Hamburg ist zwischen Eidelstedt und Dreieck Hamburg-Nordwest in beiden Richtungen wegen Tunnelwartungsarbeiten bis Montag ca. 5 Uhr gesperrt. Eine Umleitung hier für euch aber auch eingerichtet. Kommt gut und vor allem sicher durch.
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ist euer Samstag hier mit NDR 2. Und nach der Wahl in Sachsen-Anhalt ist vor der Wahl in Mecklenburg-Vorpommern. Ja, am 20. September findet da ja dann die Landtagswahl statt. Grund für uns, mal durchs Land zu fahren und mit euch zu reden. Was beschäftigt euch? Was läuft gut? Was läuft nicht ganz so gut? So haben wir ganz viele verschiedene Meinungen gesammelt. Die geben übrigens nicht die Meinung von NDR 2 wieder, sondern sind eben die der jeweiligen Person. Und das ist ganz einfach Meinungsvielfalt. Jetzt hören wir, was Frank zu sagen hat. Er ist 37 und

0: Familienbesitzer aus Stralsund.
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0: Westlife mit NDR 2. Und gleich zum Mittag haben wir mehr. Starke Musik für euch, ihr kennt das. Mit dabei zum Beispiel die Hooters und auch Shakira zusammen mit Burna Boy. Gibt's gleich direkt nach unserem ausführlichen News-Update.
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2: Nach der Drohnenattacke von Leipzig gibt es offenbar noch mehr Hinweise darauf, dass die Spur nach Russland führt. Und der Hamburger Tennisprofi Alexander Zverev ist ins Finale der US Open eingezogen. Nach dem Drohnenangriff auf den Leipziger Flughafen, da gab es ja recht schnell den Verdacht, dass da sogenannte fremde Mächte dahinter stecken könnten. Und schnell ist Russland da in den Kreis der Verdächtigen gekommen. Die Bundesregierung, die hat ja inzwischen auch reagiert und Konsequenzen gezogen. Unter anderem das Kulturzentrum, das russische Haus in Berlin, geschlossen. Aus Sorge, dass das eventuell auch für Spionagetätigkeiten genutzt werden könnte. Aber so richtig klar, welche Belege man denn hat, dass Russland da dahinter stecken könnte, das hat bisher keiner gesagt. Weder das Kanzleramt, noch Verteidigungsministerium oder auch Innenministerium. Die Welt am Sonntag, die berichtet jetzt heute, dass ein Agent des Militärgeheimdienstes GRU diese ganze Drohnenaktion organisiert haben soll. Franziska Kuljotzki, NDR 2 aktuell.
3: Er sei über die Türkei nach Deutschland eingereist und später über den Flughafen Berlin-Brandenburg nach Serbien geflogen. Bei seiner Einreise soll den Ermittlern seine Verbindung zum Geheimdienst zwar bekannt gewesen sein, er sei aber nicht observiert worden. Inzwischen sei der Verdächtigte wieder in Russland. Die russische Regierung dementiert diese Darstellung. Der Geheimdienst GRU gilt als mächtiger Militärnachrichtendienst Russlands.
2: In der Regel ist das ja so vor Landtagswahlen, dass die jeweiligen Spitzenkandidatinnen und Kandidaten sich freuen, wenn sie vor Ort Unterstützung von den ganz Großen aus der Partei bekommen. In Mecklenburg-Vorpommern ist das gut eine Woche vor der Wahl da nicht so. Aktuell gibt es so viel Kritik innerhalb der CDU an Bundeskanzler Merz, dass der Spitzenkandidat für die Landtagswahl in Mecklenburg-Vorpommern sich bis zur Wahl nicht mehr zusammen mit dem Bundeskanzler zeigen möchte. Man könnte sagen, es lief schon mal besser für Friedrich Merz.
4: Vor ein, zwei Wochen war die Welt für Friedrich Merz vielleicht nicht in Ordnung, aber ein paar Gründe, optimistische Botschaften zu senden, hatte er schon. Experten sagen ein Anspringen der deutschen Wirtschaft voraus. Die Regierung diskutiert über Innovationen, Chancen und weniger Missmut im Land bei ihrer Klausur auf Schloss Neuhardenberg.
5: Wir haben Deutschland von morgen diskutiert und dieses Deutschland von morgen ist optimistisch und zuversichtlich.
4: Dann kommt die Wahl in Sachsen-Anhalt und mit der Zuversicht des Kanzlers ist es erstmal dahin.
5: Wir sind alle zutiefst schockiert. Mit dem gestrigen Tag hat sich nicht nur in Sachsen-Anhalt etwas verändert, sondern in ganz Deutschland.
4: Im Bundestag beginnt für Merz und seine Koalition eine Woche, in der auch über den Haushalt hinaus abgerechnet wird. Die Rechnung der Oppositionsführerin Alice Weidel von der AfD geht so.
6: Schauen Sie sich Ihre Kollegen links und rechts von Ihnen an. Einer von den beiden wird in der nächsten Legislaturperiode nicht mehr da sitzen, wenn Friedrich Merz mit Ihnen fertig ist.
4: Mit Spannung wird erwartet, was der Kanzler zu erwidern hat. Am Tag nach der Wahl hat er sich auch selbstkritisch gegeben. Kein Zurück zur Tagesordnung, Reformen besser erklären, eine neue Erzählung entwickeln. Dafür fällt Merz' Antwort im Bundestag seltsam verhalten aus.
5: Ja, Frau Weidel, heute können Sie vor Kraft kaum laufen.
4: Der Kanzler kommt nur langsam auf Touren. Erst gegen Ende seiner Rede nimmt er die Sache mit dem Erklären und der Erzählung in Angriff.
5: Warum alles das? Was ist die Erzählung? Was ist der Sinn von Reformen?
4: Friedrich Merz, Antwort.
5: Reformen dienen dem Zusammenhalt, dem Fortschritt und der weiteren Entwicklung unseres Landes. In Freiheit und in Frieden.
4: War das jetzt schon der neue Kanzler? Reicht das als Startschuss, um wieder in die Offensive zu kommen? Zum Abschluss der Haushaltswoche an diesem Freitag rechnet derweil auch Dietmar Bartsch von der Linkspartei mit Schwarz-Rot ab.
7: Sie haben Veränderungen angekündigt und die ganze Woche haben sie verstreichen lassen. Nichts ist passiert. Es ist genau dasselbe wie vor der Wahl in Sachsen-Anhalt.
4: Stillstand aber können sich der Kanzler und seine Koalition jetzt nicht leisten. Denn die nächsten Wahlen stehen schon in einer Woche an. Laut den letzten Umfragen von Infratest DIMAP hat die AfD in Mecklenburg-Vorpommern ihren Vorsprung auf die SPD ausgebaut und in Berlin hat die CDU ihre Spitzenreiterposition an die Linke verloren. Trends, die sich für Schwarz-Rot im Bund zu den nächsten Schockwellen entwickeln könnten.
2: Infos von Chris Berdrow, NDR 2 Berlin. 6:3, 7:6 und 7:6 gegen den Russen Kachanov. Damit steht der Hamburger Tennisprofi Alexander Zverev im Finale der US Open. Es scheint sein Tennisjahr zu sein, wenn man sich diese vier großen Turniere in diesem Jahr nochmal anschaut. Melbourne im Januar, Halbfinale. Paris im Juni gewonnen, danach dann Wimbledon ins Endspiel gekommen und jetzt eben wieder im Finale bei den US Open. Tim Brockmeier, NDR 2 Sport. Ja, es war ein glatter Dreisatz. Sieg. War denn die Vorstellung von Zverev so überlegen und gut, wie es sich diesem Ergebnis nach auch anhört?
8: Sagen wir, er erledigte seinen Job seriös und erwachsen. Gut war sein Tennis nicht und seinem Gegner weit überlegen war er auch nicht. Für meinen Geschmack war Zverev zu fehleranfällig, wieder zu passiv, aber das Niveau, das er spielte, das reichte eben immer noch, um die Nummer 50 der Welt, den Russen Khachanov in 3 Sätzen glatt zu besiegen. Und solche Spiele nach Hause zu bringen, trotz der Tatsache, dass man eben nicht sein allerbestes Tennis spielt, das ist auch eine Qualität. Ist auch eine Stärke. Und nachdem er in den ersten beiden Runden ja über 5 Sätze gekämpft hat, fast rausgeflogen wäre, steht er jetzt im Finale der US Open nach den French Open, wo er den Titel holte, nach Wimbledon, wo er im Finale war, das 3. Grand Slam Finale für ihn in diesem Jahr. Das ist ohne Zweifel eine herausragende sportliche Leistung.
2: Er musste ja bei den US Open tagsüber spielen. Das mag er nicht so gerne. Er hätte lieber abends gespielt. Aber wie ist er denn jetzt mit diesem Tageslicht-Match sozusagen zurechtgekommen?
8: Ja, angesichts des Sieges könnte man natürlich sagen, ja, bestens, kein Problem. Aber so einfach ist es nicht. Hat er auch zugegeben nach dem Match, dass das schon eine Challenge war. Nachdem er eben bisher immer abends teilweise bis spät in die Nacht gespielt hat, entsprechend spät ins Bett kam, entsprechend spät am nächsten Tag aufgestanden ist, war jetzt das Umstellen des eigenen Rhythmus schon schwierig, sagte er. Plus die Tatsache, dass die Bedingungen natürlich auch andere sind am Tag, als am Abend oder in der Nacht. Und das hat auch Auswirkungen auf so ein Tennisspiel. Aber er hat es gemeistert, er war zufrieden damit, wie er es gemeistert hat und ist jetzt vor allem zuversichtlich, dass er am Sonntag, Finale ist dann 14 Uhr Ortszeit, also auch tagsüber, das Ganze noch besser im Griff haben wird.
2: Ja, morgen eben das Finale jetzt gegen Ben Shelton. Wie groß sind die Chancen von Alexander Zverev auf den 2. Grand Slam Titel in seiner Karriere?
8: Ja, ich bin so ein bisschen zwiegespalten, muss ich ehrlich sagen. Denn das Problem ist, dass er wirklich bisher nicht sein bestes Tennis gespielt hat. Und das wird er im Finale gegen Ben Shelton spielen müssen. Er musste natürlich auch bisher nicht sein bestes Tennis spielen, weil die Gegner entsprechend nicht ganz so gut waren. Normalerweise hast du von Runde zu Runde bessere Gegner, musst dich steigern, steigerst dich, um dann im Finale vielleicht dein allerbestes Tennis zu spielen. Aber Ben Shelton liegt Zverev. Die Bilanz ist 5:0 für den Deutschen. Shelton ist Linkshänder und das beste Mittel für einen Rechtshänder, für Zverev, gegen einen Linkshänder ist eine starke Rückhand. Und die hat zweifellos Zverev. Und die, wenn er sie trifft, wenn er die beste Rückhand, die er hat, auspackt, dann kann sie ihm tatsächlich zu seinem 2. Grand-Slam-Titel verhelfen.
2: Ja, die Daumen sind fest gedrückt. Gespielt wird morgen Abend um 20 Uhr deutscher Zeit.
0: Und das war das NDR 2 Update. Ich danke dir, Anouk. 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Wir gucken mal eben aufs Wetter und ja, der Samstag ist doch eigentlich ganz schön, würde ich meinen. Ja, immer wieder guckt heute die Sonne raus, dazu ein paar Wolken. Von der Nordsee kommt, gibt's auch mal Schauer. Da kann auch ein starker Wind mit dabei sein. Ansonsten aber trockenes und eben immer wieder sonniges Wetter. Temperaturen passen doch auch. Bei euch in Bremen aktuell 16 Grad, Göttingen 17, Jagel 18 und bei euch in Schwerin 17 Grad. Und heute bitte ausnutzen, denn morgen wird es dann doch ein bisschen schlechter. Deutlich wolkiger am Sonntag, immer mehr Regen, hier und da auch Gewitter. Maximal noch 21 Grad morgen. Der NDR 2 Verkehrsservice für den ganzen Norden. Stau oder stockend ab 3 Kilometer. Es ist voller geworden bei uns im Norden. A1 Fehmarn Richtung Lübeck zwischen Scharbeutz und Seretz. 9 Kilometer Stop and Go. A1 Lübeck Richtung Bremen zwischen Hamburg-Billstedt und Stillhorn. 9 Kilometer Stop and Go. Dann A1 Bremen Richtung Osnabrück zwischen Uphusen, Bremen-Mahndorf und Arsten stockt ihr auf 4 Kilometern. A1 Osnabrück Richtung Bremen zwischen Dreieck Stur und Bremen-Hemelingen. 5 Kilometer Stau. Verzögerung hier leider eine halbe Stunde im Moment. A1 Hamburg Richtung Lübeck zwischen Ahrensburg und Kreuzbargteheide 4 Kilometer Stau. Die A7 Flensburg-Hamburg ist in Richtung Süden zwischen Hamburg-Schnelsen-Nord und Stellingen sowie in Richtung Norden zwischen Volkspark und Schnelsen-Nord wegen Tunnelwartungsarbeiten bis Montag früh gesperrt. Dadurch Richtung Norden 5 Kilometer Stau ab dem Elbtunnel und in Richtung Süden 3 Kilometer Stau. Eine Umleitung ist hier für euch eingerichtet. A7, Hannover Richtung Hamburg zwischen Mellendorf und Schwarmstedt, 8 Kilometer Stop and Go. Weiter 21, Kiel Richtung Bargteheide zwischen Schwissel und Bad Oldesloe Nord, 6 Kilometer Stau, Verzögerung 1 Stunde leider. A21, Bargteheide Richtung Kiel zwischen Tremsbüttel und Leetzen, 6 Kilometer Stop and Go, Verzögerung hier eine knappe halbe Stunde. Und dann noch die A23, Heide-Hamburg ist zwischen Eidelstedt und Dreieck Hamburg-Nordwest in beiden Richtungen wegen Tunnelwartungsarbeiten bis Montag ca. 5 Uhr gesperrt. Dadurch 3 Kilometer Stau im Moment Richtung Süden. Eine Umleitung hier aber eingerichtet. Gutes und sicheres Ankommen für euch. Jetzt mehr Musik für den Samstagmittag. Ein Klassiker gleich von den Hooters, All You Zombies. Direkt nach dem WM-Song Shakira, Burner Boy, Die Die. Mein Name Jonas Hanst. Moin.

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immer noch die beste Zeit der Woche, oder? Ja. Zum Mittag haben wir gleich tolle Musik für euch. Mark Ember, Belong Together gibt's gleich. Davor der NDR 2 Verkehrsservice für den ganzen Norden. Stau oder stockend ab 5 Kilometer 1 Fehmarn Richtung Lübeck. Zwischen Scharbeutz und Seretz 9 Kilometer Stop and Go. A1 Lübeck Richtung Bremen. Zwischen Hamburg-Billstedt und Stillhorn 9 Kilometer Stop and Go. Weiter A1 Osnabrück Richtung Bremen. Zwischen Dreieck Stur und Bremen-Hemelingen 5 Kilometer Stau. Verzögerung hier so ja um die halbe Stunde. Die A7 Flensburg-Hamburg ist in Richtung Süden zwischen Hamburg-Schnelsen-Nord und Stellingen sowie in Richtung Norden zwischen Volkspark und Schnelsen-Nord wegen Tunnelwartungsarbeiten bis Montag früh noch gesperrt. Es wird vor Ort umgeleitet. A7 Hannover Richtung Hamburg zwischen Mellendorf und Schwarmstedt 8 Kilometer Stop and Go. Weiter A21 Kiel Richtung Bargteheide zwischen Schwissel und Bad Oldesloe-Nord 6 Kilometer Stau und das ist bitter. Verzögerung hier eine Stunde leider für euch. A21 Bargteheide Richtung Kiel zwischen Tremsbüttel und Leetzen 6 Kilometer Stop and Go, Verzögerung eine knappe halbe Stunde. Die A23 Heide-Hamburg ist zwischen Eidelstedt und Dreieck Hamburg-Nordwest in beiden Richtungen auch wegen Tunnelwartungsarbeiten bis Montag ca. 5 Uhr gesperrt, dadurch im Moment Stau Richtung Süden. Es wird aber auch hier umgeleitet. Und letzte Meldung, A31 Meppen Richtung Gronau zwischen Wiedmarschen und Emsbüren 6 Kilometer Stau, Verzögerung eine gute Dreiviertelstunde. Also einiges los, kommt gut und vor allem sicher durch.

NDR2-Wochenende. Hier ist Jonas. Und jetzt haben wir wieder was für alle Bücherwürmer da draußen. Es geht um Liz Nugent. Die war Bühnenmanagerin bei Riverdance und hat Drehbücher für Soap Operas im irischen Fernsehen geschrieben, bevor sie dann Bestseller-Autorin wurde. Ja, und jetzt ist ihr ganz neues Buch draußen, ihr neuer Roman in Deutschland erschienen. Die Wahrheit über Ruby Cooper.

0: Bücher. Und Katharina vom Bücherpodcast Eat, Read, Sleep hat ihn schon gelesen. Worum geht's da denn?
1: Es geht um zwei Schwestern, Ruby und Erin. Die verstehen sich gut. Die führen ein beschauliches Leben in Boston, wo der Vater ein angesehener Pastor ist. Aber als Ruby 16 ist, wird sie vom Freund ihrer Schwester vergewaltigt. Ein Vorfall, so wird es auch immer bezeichnet, der die Familie am Ende auseinanderbrechen lässt. Ruby und ihre Mutter fliehen in die Heimat der Mutter nach Irland. Erin und ihr Vater bleiben in Boston. Und das Spannende ist, man denkt eigentlich ziemlich schnell, alles ist klar. Aber die Kapitel werden abwechselnd aus Rubys und Erins Perspektive erzählt. Und als Leser weiß man bald nicht mehr, wem man eigentlich vertrauen soll. Und nach kommen dann so einige dunkle Geheimnisse ans Tageslicht. Die Wahrheit über Ruby Cooper, das ist ein geschickt gemachtes Psychodrama mit Sogwirkung. Man möchte natürlich wissen, was ist wirklich passiert.
0: Geschrieben hat das Ganze Liz Nugent, könnt ihr kaufen für 24 Euro. 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
1: Um 13 Uhr mit Martin Wilhelmi. Die Ermittlungen zum versuchten Drohnenanschlag auf den Flughafen Leipzig-Halle führen womöglich direkt zum russischen Militärgeheimdienst GRU. Laut Welt am Sonntag benennen geheime Ermittlungsunterlagen einen mutmaßlichen GRU-Mitarbeiter als Logistiker der Operation. Aus der NDR-Nachrichtenredaktion Christoph Tietz.
2: Bei dem Verdächtigen handelt es sich um eine Person aus Russland, berichtet die Zeitung unter Berufung auf die Ermittler. Er habe die Vorbereitung organisiert. Der Mann soll über die Türkei nach Berlin gereist und später vom Hauptstadtflughafen BER nach Serbien geflogen sein. Der Mann hält sich demnach inzwischen wieder in Russland auf. Am Abend des 4. August war auf dem Flughafen Leipzig-Halle eine mit Sprengstoff beladene Drohne nahe einer ukrainischen Antonov-Transportmaschine entdeckt und entschärft worden. Auch über den mutmaßlichen Drohnenpiloten berichtet die Welt am Sonntag. Von ihm seien DNA-Spuren an einer Antenne gefunden worden, mit der die Sprengstoffdrohne gelenkt worden sei. Der Mann steht unter anderem wegen eines Sprengstoffanschlags in Polen dort auf der Fahndungsliste.
1: In Bulgarien ist erneut ein Brand in einem Waffenlager ausgebrochen. Bei der Explosion in der Nacht wurde den Behörden zufolge niemand verletzt. Aus der NDR-Nachrichtenredaktion Uli Petersen.
3: Das Feuer wütete demnach auf dem Lagergelände eines Rüstungsunternehmens. Die zuständige Regionalgouverneurin erklärte, der Brand habe sich von Halle zu Halle ausgebreitet. Es ist das zweite Feuer in einer bulgarischen Munitionsfabrik innerhalb weniger Wochen. Im August hatte sich eine Explosion in einem anderen Betrieb desselben Rüstungsunternehmens ereignet. Nach Einschätzung der bulgarischen Staatsanwaltschaft waren die Anlagen bereits in der Vergangenheit Ziel von Anschlägen durch Moskauer Agenten. 2024 hatte das EU- und NATO-Mitglied Bulgarien bereits Haftbefehle gegen 6 russische Staatsbürger erlassen. Der Kreml weist die Vorwürfe zurück.
1: Der Irak hat bestätigt, dass ein Drohnenangriff auf eine für den Weltölhandel wichtige Pipeline in Saudi-Arabien von irakischem Gebiet ausging. Wer vor 2 Tagen angegriffen hat, ist noch unklar. Die irakische Regierung hat deshalb Untersuchungen angekündigt. Saudi-Arabien hat den Betrieb der Ölpipeline durchs Land vorübergehend eingestellt. Es handle sich um eine Vorsichtsmaßnahme, teilte das Energieministerium mit. Die Ost-West-Pipeline wurde in den 1980er Jahren gebaut. Sie half Saudi-Arabien bislang beim Ölexport, den blockierten Seeweg durch die Straße von Hormuz zu umgehen. Eine Woche vor der Landtagswahl in Mecklenburg-Vorpommern müssen die Grünen angesichts der jüngsten Umfrageergebnisse um den Einzug ins Parlament bangen. Dennoch zeigt sich die Partei optimistisch, über die 5%-Hürde zu springen. Das betonte Spitzenkandidatin Claudia Müller auf NDR Info. Aus ihrer Sicht sei die Ausgangslage anders als zuletzt in Sachsen-Anhalt, wo die AfD fast die absolute Mehrheit der Stimmen gewann. Für eine stabile demokratische Regierung brauche es die Grünen im Landtag in Schwerin, so Müller. Rot-Rot-Grün sei dort derzeit die einzig mögliche Regierungskoalition. In Hamburg ist am S-Bahnhof Neugraben am Abend auf einen Linienbus geschossen worden. Verletzt wurde niemand. Laut Polizei ist eine Scheibe des Busses zersprungen. In einer anderen wurden Einschusslöcher festgestellt. Zunächst war vom Tatort Neuwiedental die Rede. Alarmiert wurde die Polizei von Zeugen, die schussähnliche Geräusche gehört hatten. Beim Eintreffen der Einsatzkräfte waren der oder die mutmaßlichen Täter bereits geflohen. Das waren die Nachrichten.
4: Also heute ist eindeutig der schönere Tag vom Wochenende. Immer mal wieder guckt die Sonne heute raus. Dazu ein paar Wolken. Von der Nordsee kommt, gibt's auch mal Schauer. Da kann auch ein starker Wind mit dabei sein. Ansonsten aber eher trockenes und eben auch immer mal wieder sonniges Wetter. Temperaturen auch sehr nett. Hameln 18 Grad, Norden, Norddeich 19 Grad. Bei euch in Flensburg 18 Grad und Rostock hat schon die 2 dabei, 20 Grad bei euch. Ja, und morgen wird es dann leider deutlich wolkiger. Viel Regen kommt dazu, hier und da auch Gewitter. Morgen dann maximal noch 21 Grad. Der NDR2 Verkehrsservice für den ganzen Norden. 4 Minuten nach 1, Stau oder stockend, ab 5 Kilometer. A1 Lübeck Richtung Bremen zwischen Hamburg-Billstedt und Stillhorn 9 Kilometer. Stop and go. A1 Osnabrück Richtung Bremen zwischen Dreieck Stur und Bremen-Hemelingen 5 Kilometer Stau. Verzögerung hier 1/2 Stunde ungefähr. Dann die A7 Flensburg-Hamburg ist in Richtung Süden zwischen Hamburg-Schnelsen-Nord und Stellingen sowie in Richtung Norden zwischen Volkspark und Schnelsen-Nord wegen Tunnelwartungsarbeiten bis Montag früh noch gesperrt. Es wird vor Ort umgeleitet. Weiter A7 Hannover Richtung Hamburg zwischen Mellendorf und Schwarmstedt 8 Kilometer Stop and Go. A21 Kiel Richtung Bargteheide zwischen Schwissel und Bad Oldesloe Nord 6 Kilometer Stau. Verzögerung hier leider eine fette Stunde. Das ist bitter. Kommt hier gut durch. A21 Bargteheide Richtung Kiel zwischen Trimsbüttel und Liezen 6 Kilometer Stop and Go. Verzögerung eine knappe halbe Stunde. Dann die A23 Heide Hamburg ist zwischen Eidelstedt und Dreieck Hamburg Nordwest in beiden Richtungen wegen Tunnelwartungsarbeiten bis Montag ca. 5 Uhr gesperrt. Stau im Moment Richtung Süden. Auch hier ist eine Umleitung für euch eingerichtet. Und letzte Meldung, ist doch einiges los. A31 Meppen Richtung Gronau zwischen Wiedmarschen und Emsbüren. 6 Kilometer Stau, Verzögerung eine gute Dreiviertelstunde.
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4: Ja, und eigentlich wäre vor ein paar Minuten das Zweitligaspiel Braunschweig gegen Dresden losgegangen, aber Verschiebung. Ja, um 15 Minuten. Es soll jetzt um 13.15 Uhr losgehen. Der Grund: ein medizinischer Notfall auf der Haupttribüne. Wir bleiben da für euch dran, schalten gleich auch mal live ins Stadion rein. Ich bin Jonas Hansten. Entspanntes Wochenende.

0: Das ist der Samstagmittag hier bei NDR 2. Jetzt haben wir die zweite Fußball-Bundesliga für euch. Und da gab es eine Spielverschiebung bei Braunschweig gegen Dresden. Es soll jetzt wohl in den nächsten Sekunden losgehen. 15 Minuten Verspätung wurde angesetzt. Der Grund, es gab einen medizinischen Notfall auf der Tribüne. Unser Reporter am Stadion ist Hendrik Lückhoff. Hendrik, klär uns bitte mal auf, wie ist die Lage bei euch aktuell?
1: Ja, jetzt sind die Spieler tatsächlich rausgekommen und in diesen Sekunden wird es dann tatsächlich losgehen. Also mit knapp 15 Minuten Verspätung wird diese Partie dann tatsächlich starten. Du hast es ja schon gesagt, es gab hier einen medizinischen Notfall und zwar auf der Tribüne. Da ist ein Fan zusammengesackt und der musste dann erstmal medizinisch betreut werden. Normalerweise ist es ja so, wenn das Spiel läuft, dann läuft es natürlich weiter. Aber hier hat man sich in Braunschweig dazu entschieden, alle Beteiligten haben sich dazu entschieden, erst einmal abzuwarten, bis diese medizinische Versorgung dann eben stattgefunden hat. Das ist jetzt offenbar der Fall. Dazu kann ich ehrlicherweise nichts sagen. Wir haben das hier von unserem Platz aus nicht sehen können. Aber wie gesagt, die Spieler sind jetzt da und das war auch der Anpfiff von Schiedsrichter Lars Erbst. Also das Spiel läuft jetzt, aber man hört es. Es ist nach wie vor sehr, sehr still hier im Stadion in Braunschweig. Fast schon gespenstische Stille im Eintrachtstadion und das, obwohl 20.000 Leute hier heute da sind. Aber dieser medizinische Notfall hat eben auch mit den Leuten was gemacht. Und wie gesagt, ich kann jetzt auch nicht beurteilen von meiner Stelle aus hier, ob diese medizinische Versorgung hier schon abgeschlossen ist. Aber das Spiel läuft.
0: Danke dir auf jeden Fall für den Moment, Hendrik. Und gleich hören wir auch ins laufende Spiel dann rein. Braunschweig gegen Dresden live mit uns, NDR 2.
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0: Podcast. 15 Minuten Spielverschiebung. Der Grund, es gab auf der Tribüne einen medizinischen Notfall. Dann Anpfiff um 13.15 Uhr und quasi sofort zwei Tore. Ihr seid hier bei NDR 2 und in der zweiten Liga läuft Braunschweig gegen Dresden. Beide Mannschaften haben mittlerweile schon getroffen. Hendrik Lückhoff ist für uns live mit dabei. Hendrik, das sind schon wilde Minuten bei euch, oder?
1: Ja, definitiv. Und ich habe so ein bisschen den Eindruck, dass beide Mannschaften so ein bisschen kämpfen mit dieser Situation, mit diesem Umstand, den du angesprochen hast, mit diesem medizinischen Notfall, den es auf der Tribüne gab. Da müssen sich beide Teams erstmal so ein bisschen sortieren und entsprechend sahen hinten die Hintermannschaften aus in der ersten Anfangsphase hier. 1:1 hast du angesprochen, also Braunschweig erst in Rückstand geraten in der dritten Minute, mal wieder nach einer Ecke. Also das fünfte Gegentor in dieser Saison schon nach einer Ecke für Braunschweig. Rapp war es da, der für die Dresdner getroffen hat. Aber direkt im Gegenangriff nach dem Anstoß quasi der Ausgleich in der fünften Minute. Flanke von rechts in der Mitte. Entrup relativ frei, dreht sich und schiebt links unten ein. Also da sahen auch die Dresdner hinten nicht ganz gut aus. Also so gestaltet sich das hier. Jetzt wieder der nächste Angriff der Braunschweiger. Diagonalverteilung auf links mit Di Michele Sanchez am Strafraum. Geht aber erstmal wieder zurück bei den Braunschweigern und so bleibt es beim 1:1.
0: Danke dir, Hendrik, für das Update auf jeden Fall. Und in so ungefähr 15 Minuten sind wir auch noch mal live dabei im Stadion. Der NDR2-Verkehrsservice für den ganzen Norden. Stau oder stockend. Ab 5 Kilometer ist ein bisschen was los. Einmal A1 Lübeck Richtung Bremen zwischen Hamburg-Billstedt und Stillhorn. 9 Kilometer Stop and Go. Dann A1 Osnabrück Richtung Bremen zwischen Dreieck Stur und Bremen-Hemelingen. 5 Kilometer Stau. Verzögerung eine halbe Stunde ungefähr. Die A7 Flensburg-Hamburg ist in Richtung Süden zwischen Hamburg-Schnelsen-Nord und Stellingen sowie in Richtung Norden zwischen Volkspark und Schnelsen-Nord wegen Tunnelwartungsarbeiten noch bis Montag früh gesperrt. Eine Umleitung ist aber eingerichtet. A7 Hannover Richtung Hamburg zwischen Mellendorf und Schwarmstedt, 7 Kilometer Stop-and-Go, Verzögerung hier eine knappe halbe Stunde. A21 Kiel Richtung Bargteheide zwischen Schwissel und Bad Oldesloe-Nord, 6 Kilometer Stau und das ist ein bisschen bitter, Verzögerung hier für euch eine Stunde, bitte durchhalten. Dann A21 Bargteheide Richtung Kiel zwischen Tremsbüttel und Leetzen, 6 Kilometer Stop-and-Go, Verzögerung eine knappe halbe Stunde. Die A23 Heide, Hamburg ist zwischen Eidelstedt und Dreieck Hamburg Nordwest in beiden Richtungen wegen Tunnelwartungsarbeiten bis Montag ca. 5 Uhr noch gesperrt. Im Moment Stau Richtung Süden, auch hier eine Umleitung für euch eingerichtet. Und letzte Meldung, A31 Meppen Richtung Gronau zwischen Wiedmarschen und Emsbüren, 6 Kilometer Stau, Verzögerung eine gute Dreiviertelstunde. Da wo es geht, eine gute und vor allem sichere Fahrt.

0: Wochenende mit NDR 2. Und wir springen nochmal rüber nach Braunschweig. Zweite Liga, Braunschweig gegen Dynamo Dresden. Aktueller Stand immer noch 1:1. Das Spiel ging ja 15 Minuten später los. Es gab vor Anpfiff einen medizinischen Notfall auf der Tribüne. Unser Reporter vor Ort, Henrik Lückhoff. Henrik, zu Beginn war die Stimmung gedrückt, hast du auch gemeint, verständlich, wegen diesem Notfall eben. Ist mittlerweile bei euch ein bisschen mehr Stimmung da?
1: Ja, wenn überhaupt nur situativ, also wenn es mal vor den Toren ein bisschen gefährlich wird, ansonsten weiterhin sehr, sehr still und sehr, sehr andächtig die Atmosphäre hier. Ich kann auch weiterhin nicht sagen, inwiefern der Fan, den es dort betroffen hat, inzwischen versorgt wurde, behandelt wurde, aber ja, man hört es. Es ist sehr, sehr ruhig nach wie vor. Gerade eben ging es mal ein bisschen hoch mit der Stimmung hier, als Jan Sturm für die Braunschweiger einen schönen Distanzschuss losgelassen hat aus so 18, 19 Metern, halblinke Position, aber zu zentral am Ende. Da hatte der Dresdner Keeper Tim Schreiber, der ja auch mal bei Holstein Kiel gespielt hat, keine Probleme mit, hat ihn dann abwehren können. Und jetzt die Dresdner wieder im Vorwärtsgang mit Robert Wagner, der ja schon mal einen Lattenknaller losgelassen hatte. Aber in diesem Fall verteilt er erstmal quer und so bleibt es nach einer guten halben Stunde beim 1:1.
0: Danke dir, Henrik, für das Update. Soweit die zweite Liga hier bei NDR 2. Wenn ihr übrigens das ganze Spiel live hören wollt, das geht online in der

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1: Um 14 Uhr mit Martin Wilhelmi. Die Ermittlungen zum versuchten Drohnenanschlag auf den Flughafen Leipzig-Halle führen womöglich direkt zum russischen Militärgeheimdienst GRU. Laut Welt am Sonntag benennen geheime Ermittlungsunterlagen einen mutmaßlichen GRU-Mitarbeiter als Logistiker der Operation. Aus der NDR-Nachrichtenredaktion Christoph Tietz.
2: Bei dem Verdächtigen handelt es sich um eine Person aus Russland, berichtet die Zeitung unter Berufung auf die Ermittler. Er habe die Vorbereitung organisiert. Der Mann soll über die Türkei nach Berlin gereist und später vom Hauptstadtflughafen BER nach Serbien geflogen sein. Der Mann hält sich demnach inzwischen wieder in Russland auf. Am Abend des 4. August war auf dem Flughafen Leipzig-Halle eine mit Sprengstoff beladene Drohne nahe einer ukrainischen Antonov-Transportmaschine entdeckt und entschärft worden. Auch über den mutmaßlichen Drohnenpiloten berichtet die Welt am Sonntag. Von ihm seien DNA-Spuren an einer Antenne gefunden worden, mit der die Sprengstoffdrohne gelenkt worden sei. Der Mann steht unter anderem wegen eines Sprengstoffanschlags in Polen dort auf der Fahndungsliste.
1: In Bulgarien ist erneut ein Brand in einem Waffenlager ausgebrochen. Bei der Explosion in der Nacht wurde den Behörden zufolge niemand verletzt. Aus der NDR-Nachrichtenredaktion Uli Petersen.
3: Das Feuer wütete demnach auf dem Lagergelände eines Rüstungsunternehmens. Die zuständige Regionalgouverneurin erklärte, der Brand habe sich von Halle zu Halle ausgebreitet. Es ist das zweite Feuer in einer bulgarischen Munitionsfabrik innerhalb weniger Wochen. Im August hatte sich eine Explosion in einem anderen Betrieb desselben Rüstungsunternehmens ereignet. Nach Einschätzung der bulgarischen Staatsanwaltschaft waren die Anlagen bereits in der Vergangenheit Ziel von Anschlägen durch Moskauer Agenten. 2024 hatte das EU- und NATO-Mitglied Bulgarien bereits Haftbefehle gegen 6 russische Staatsbürger erlassen. Der Kreml weist die Vorwürfe zurück.
1: Der Irak hat bestätigt, dass ein Drohnenangriff auf eine für den Weltölhandel wichtige Pipeline in Saudi-Arabien von irakischem Gebiet ausging. Wer vor 2 Tagen angegriffen hat, ist noch unklar. Die irakische Regierung hat deshalb Untersuchungen angekündigt. Saudi-Arabien hat den Betrieb der Ölpipeline durchs Land vorübergehend eingestellt. Es handle sich um eine Vorsichtsmaßnahme, teilte das Energieministerium mit. Die Ost-West-Pipeline wurde in den 1980er Jahren gebaut. Sie half Saudi-Arabien bislang, beim Ölexport den blockierten Seeweg durch die Straße von Hormuz zu umgehen. Die Bundesnetzagentur ist Bedenken entgegengetreten, dass Deutschlands Gasspeichervorrat in diesem Winter nicht ausreiche. Behördenchef Müller sagte, es sei schon jetzt etwas mehr Gas in den Speichern als im gesamten letzten Winterhalbjahr entnommen worden sei. Und in den nächsten Wochen bleibe Zeit für weitere Einspeicherungen. Im Vergleich zu den Vorjahren ist der Füllstand niedrig. Das Vergleichsportal Verivox geht davon aus, dass die Gaspreise für Privatkunden bis zum Jahresende deutlich ansteigen könnten. Es rechnet mit einem Plus von bis zu 20%. Eine Woche vor der Landtagswahl in Mecklenburg-Vorpommern müssen die Grünen angesichts der jüngsten Umfrageergebnisse um den Einzug ins Parlament bangen. Dennoch zeigt sich die Partei optimistisch, über die 5%-Hürde zu springen. Das betonte Spitzenkandidatin Claudia Müller auf NDR Info. Aus ihrer Sicht sei die Ausgangslage anders als zuletzt in Sachsen-Anhalt, wo die AfD fast die absolute Mehrheit der Stimmen gewann. Für eine stabile demokratische Regierung brauche es die Grünen im Landtag in Schwerin, so Müller. Rot-Rot-Grün sei dort derzeit die einzig mögliche Regierungskoalition.
4: Ist doch eigentlich ein ganz schöner Sonntag. Sonntag schon. Ich bin schon ein bisschen weiter. Es ist immer noch Samstag. Also ein schöner Samstag da draußen. Das wollte ich sagen. Die Sonne guckt immer mal wieder raus. Dazu auch einige Wolken von der Nordsee kommt. Gibt's hier und da mal einen Schauer. Da können auch ein paar Sturmböen mit dabei sein. Ansonsten heute aber trockenes und sonniges Wetter. Temperaturen aktuell bei euch in Braunschweig 19, Hildesheim 19 Grad, Hüsum 18 Grad und auch in Schwerin angenehme 18 Grad. So, jetzt der Sonntag, der wird dann wolkiger und nasser. Ja, Regen kommt dazu, morgen auch teilweise heftige Gewitter unterm Strich. Also nicht ganz so ein toller Tag, was das Wetter angeht. Morgen dazu dann maximal 21 Grad. Der NDR2-Verkehrsservice für den ganzen Norden, Stau oder Stocken, ab 5 Kilometer. A1 Bremen Richtung Osnabrück zwischen Uphusen, Bremen, Mahndorf und Arsten, 5 Kilometer Stop and Go. A1 Hamburg Richtung Lübeck zwischen Ahrensburg und Bad Oldesloe, 6 Kilometer Stop and Go. Die A7 Flensburg-Hamburg ist in Richtung Süden zwischen Hamburg-Schnelsen-Nord und Stellingen sowie in Richtung Norden zwischen Volkspark und Schnelsen-Nord wegen Tunnelwartungsarbeiten bis Montag früh gesperrt. Dadurch in beiden Richtungen Stau vor der Sperrung. Eine Umleitung ist eingerichtet. Weiter auf der 7 Hannover Richtung Hamburg zwischen Mellendorf und Schwarmstedt 7 Kilometer Stop and Go, Verzögerung eine knappe halbe Stunde. A21 Kiel Richtung Bargteheide zwischen Schwissel und Bad Oldesloe Nord 7 Kilometer Stau, Verzögerung leider hier eine dicke Stunde. Die A23 Heide-Hamburg ist zwischen Eidelstedt und Dreieck Hamburg-Nordwest in beiden Richtungen wegen Tunnelwartungsarbeiten bis Montag ca. 5 Uhr gesperrt. Stau im Moment Richtung Süden, aber auch hier ist eine Umleitung eingerichtet. Und A31 Meppen Richtung Gronau zwischen Wiedmarschen und Emsbüren 5 Kilometer Stau, Verzögerung eine halbe Stunde ungefähr. Gutes Durchkommen für euch.
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4: Einen tollen Mittag für euch. Hier ist Jonas Hans. Schön, dass ihr mit dabei seid. Und wir gucken gleich wieder rüber nach Braunschweig. Braunschweig gegen Dresden. Zweite Liga live. Es steht aktuell 1:1 in der Halbzeit. Gleich sind wir auch live wieder mit dem Stadion mit dabei. Das Spiel ist ja 15 Minuten später losgegangen. Es gab vorab so einen medizinischen Notfall auf der Tribüne. Deswegen ist das heute alles ein bisschen verschoben bei dem Spiel. Also immer so um 15 Minuten eben verschoben. Gleich sind wir live, aber wieder mit dabei.
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0: Ihr seid bei NDR 2 und wir gucken jetzt rüber nach Braunschweig. Da läuft gerade das Zweitligaspiel Braunschweig gegen Dynamo Dresden. Es steht da 1:1, aber sind wir auch ehrlich, das Sportliche ist da gerade vollkommen unwichtig. Das Spiel ist 15 Minuten später losgegangen. Es gab auf der Tribüne einen medizinischen Notfall. Hendrik Lückhoff für uns live im Stadion mit dabei. Gerade gab es bei euch im Stadion, ja, man muss es so sagen, eine Schocknachricht. Bring uns bitte mal auf den aktuellen Stand, Hendrik.
1: Ja genau, du hast ja schon erwähnt, dass es hier eine Viertelstunde später losging wegen dieses medizinischen Notfalls auf der Tribüne. Ein Fan musste dort also versorgt werden und es ging dann also später los. Deswegen sind wir hier noch in der Pause und gerade eben zu Beginn dieser Halbzeitpause gab es dann eine Durchsage des Stadionsprechers, der dann verkündet hat, dass dieser Fan, der dort eben betroffen war, im Krankenwagen auf dem Weg ins Krankenhaus, also verstorben ist. Das überschattet natürlich alles. Du hast es völlig zu Recht gesagt. Das Sportliche steht hier absolut im Hintergrund. Und das hat man dieser Partie auch angemerkt während der gesamten ersten 45 Minuten. Es war komplett still. Beide Fanlager haben keine Gesänge angestimmt, keine Sprechchöre. Und sehr, sehr gespenstisch, muss man sagen, in diesem Stadion, wo heute rund 20.000 Zuschauer sind. Fußball gespielt wurde natürlich auch. 1:1 steht es zur Pause. Die Braunschweiger zunächst in Rückstand gegangen. In der dritten Minute nach einer Ecke, aber Entrup sorgte dann eben 2 Minuten später für den Ausgleich. 1:1, ein ja, relativ unterhaltsames Spiel, was auf dem Platz ist, wenn man das so sagen kann. Und, aber wie gesagt, insgesamt eben überschattet durch diesen medizinischen Notfall. Und wir haben jetzt leider die traurige Gewissheit, dass dieser Fan verstorben ist.
0: Hendrik, ich danke dir für das Update. Ihr seid bei NDR 2 am Samstag.

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Klassiker geworden mittlerweile, oder? Sehr cooler Hit, Tampa City, Self-Aware, hier mit NDR 2. Wir gucken eben auf die Straßen. Der NDR 2 Verkehrsservice für den ganzen Norden. Stau oder stockend ab 3 Kilometer. 1 Bremen Richtung Osnabrück zwischen Nupusen, Bremen, Mahndorf und Arsten. 5 Kilometer Stop and Go. A1 Hamburg Richtung Lübeck zwischen Ahrensburg und Bad Oldesloe. 6 Kilometer Stop and Go. Die A7 Flensburg-Hamburg ist in Richtung Süden zwischen Hamburg-Schnelsen-Nord und Stellingen sowie in Richtung Norden zwischen Volkspark und Schnelsen-Nord wegen Tunnelwartungsarbeiten bis Montag früh noch gesperrt. Dadurch in beiden Richtungen Stau vor der Sperrung. Eine Umleitung ist hier aber eingerichtet. Die A7 Hannover Richtung Hamburg zwischen Mellendorf und Schwarmstedt. 7 Kilometer Stop and Go bedeutet eine Verzögerung von so einer knappen halben Stunde ungefähr. A21 Kiel Richtung Bargteheide zwischen Schwissel und Bad Oldesloe Nord. 7 Kilometer Stau. Verzögerung hier immer noch eine Stunde. Bitte durchhalten. A21 Bargteheide Richtung Kiel zwischen Transbüttel und Lezen. 4 Kilometer Stop and Go. Und die A23 Heide Hamburg ist zwischen Eidelstedt und Dreieck Hamburg Nordwest. In beiden Richtungen wegen Tunnelwartungsarbeiten bis Montag ca. 5 Uhr gesperrt. Dadurch Stau in Richtung Süden, aber auch hier ist eine Umleitung für euch eingerichtet. Gutes und vor allem sicheres Durchkommen für euch.

zweite Liga. Beide Vereine weit unten drin in der Tabelle. 2:1 steht es da mittlerweile in der zweiten Hälfte. Gab gerade einen Elfmeter für Braunschweig. Aber das muss man auch so klar sagen, das ist heute alles nicht so richtig wichtig. Denn es gab vor dem Spiel auf der Tribüne einen medizinischen Notfall. Das Spiel wurde 15 Minuten später angepfiffen. Und dann in der Halbzeit gab es die Info, dieser Fan, der da wohl zusammengebrochen war, ist auf dem Weg ins Krankenhaus verstorben. Hendrik Lückhoff ist bei uns im Stadion mit dabei.

0: aber er ist hier gerade noch mit den Kollegen am Sprechen und jetzt hört er uns aber. Hendrik, ich habe gerade gesagt, dieser Fan ist ja verstorben, ihr müsst also oder die Profis müssen das Spiel jetzt irgendwie zu Ende bekommen. Wie ist die Stimmung bei euch mit dieser schrecklichen Nachricht und gerade ja auch mit diesem Elfmeter, der dann doch auf dem Platz noch passiert ist?
1: Ja, ich beginne einmal mit der sportlichen Situation, also gerade das 2:1 für Eintracht Braunschweig, Elfmeter, Aydin hat ihn rechts reingesetzt, also großer Jubel hier im Braunschweiger Eintrachtstadion und das beschreibt auch quasi den zweiten Teil deiner Frage. Die Angehörigen des verstorbenen Fans haben sich ausdrücklich gewünscht, dass es hier im zweiten Durchgang ja die normale Fußballstimmung gibt, dass die Fans ihre Mannschaften anfeuern sollen und das erleben wir jetzt. Also es hört sich an wie ein normales Fußballspiel, es sieht aus wie ein normales Fußballspiel, in dem Eintracht Braunschweig jetzt durch diesen Elfmeter nach knapp 70 Minuten mit 2:1 führt. Aber klar ist auch, das Sportliche steht hier heute natürlich nach dem Tod dieses Fans ganz klar im Hintergrund.
0: Hendrik, ich danke dir für das Update. Gleich ab 3 hört ihr dann auch die NDR 2 Bundesliga-Show mit meinem Kollegen Moritz Kasserlet. Mein Name

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0: ATC bei NDR 2. Ich wünsche euch ein ganz tolles Wochenende. Geht gleich weiter hier mit der NDR 2 Bundesliga-Show. Und bevor die Nachrichten beginnen, noch ein kurzer Blick in die zweite Liga. Eintracht Braunschweig spielt da gegen Dynamo Dresden. Und es steht jetzt, wo es so langsam in die Schlussphase geht, immer noch 2:2.
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2: Mit Martin Wilhelmi. Nach der Wahlniederlage der CDU in Sachsen-Anhalt reißt die Kritik am Kurs von Parteichef Merz nicht ab. Wahlkämpfer der Christdemokraten in Mecklenburg-Vorpommern befürchtet teils sogar ein Scheitern an der 5%-Hürde. Aus der NDR-Nachrichtenredaktion Ulrike Ufer.
3: Letzte Erhebungen sahen die Kanzlerpartei im Nordosten nur noch bei 7%. Der stellvertretende CDU-Fraktionschef im Schweriner Landtag, Reinhard, sagte dem Tagesspiegel, viele Menschen seien unzufrieden, die Bundesregierung gebe keinen Rückenwind. Kritik hatte zuvor bereits der Chef des CDU-Arbeitnehmerflügels Radke geübt. Er hatte erklärt, der von Merz vertretene Kurs einer CDU pur sei gescheitert. Auch SPD-Generalsekretär Klüssendorf fordert von der schwarz-roten Bundesregierung Willen zur Veränderung. Klüssendorf betonte, angesichts des Ergebnisses der Landtagswahl in Sachsen-Anhalt sei es Zeit, sich zu hinterfragen. Deutschland stehe vor riesigen Herausforderungen, wofür die Menschen gewonnen werden müssten. Dies gelinge nicht, wenn ihnen nur gesagt werde, dass sie zu faul seien oder im Land nichts funktioniere, so Klüssendorf.
2: Grünen-Chef Banner Schack hat die SPD-Spitzenkandidatin in Mecklenburg-Vorpommern-Schwesig für ihren Landtagswahlkampf kritisiert. Eine Mehrheit für Rot-Rot-Grün sei zum Greifen nah, sagte Banner Schack. Schwesig aber setze darauf, dass alle, die die AfD verhindern wollen, zu ihr kämen. Damit riskiere die Regierungschefin, dass CDU oder Grüne an der 5%-Hürde scheitern. Dieser SPD-Wahlkampf ohne Rücksicht auf Verluste werde aber ins Chaos führen, wenn es im Schweriner Landtag keine demokratische Mehrheit gäbe, so Banaschak. Die Ermittlungen zum versuchten Drohnenanschlag auf den Flughafen Leipzig-Halle führen womöglich direkt zum russischen Militärgeheimdienst GRU. Laut Welt am Sonntag benennen geheime Ermittlungsunterlagen einen mutmaßlichen GRU-Mitarbeiter als Logistiker der Operation. Aus der NDR-Nachrichtenredaktion Christoph Tietz.
4: Bei dem Verdächtigen handelt es sich um eine Person aus Russland, berichtet die Zeitung unter Berufung auf die Ermittler. Er habe die Vorbereitung organisiert. Der Mann soll über die Türkei nach Berlin gereist und später vom Hauptstadtflughafen BER nach Serbien geflogen sein. Der Mann hält sich demnach inzwischen wieder in Russland auf. Am Abend des 4. August war auf dem Flughafen Leipzig-Halle eine mit Sprengstoff beladene Drohne nahe einer ukrainischen Antonov-Transportmaschine entdeckt und entschärft worden. Auch über den mutmaßlichen Drohnenpiloten berichtet die Welt am Sonntag. Von ihm seien DNA-Spuren an einer Antenne gefunden worden, mit der die Sprengstoffdrohne gelenkt worden sei. Der Mann steht unter anderem wegen eines Sprengstoffanschlags in Polen dort auf der Fahndungsliste.
2: Der Irak hat bestätigt, dass ein Drohnenangriff auf eine für den Weltölhandel wichtige Pipeline in Saudi-Arabien von irakischem Gebiet ausging. Wer vor 2 Tagen angegriffen hat, ist noch unklar. Die irakische Regierung hat deshalb Untersuchungen angekündigt. Saudi-Arabien hat den Betrieb der Ölpipeline durchs Land vorübergehend eingestellt. Es handle sich um eine Vorsichtsmaßnahme, teilte das Energieministerium mit. Die Ost-West-Pipeline half Saudi-Arabien bislang beim Ölexport, den blockierten Seeweg durch die Straße von Hormuz zu umgehen. Die Bundesnetzagentur ist Bedenken entgegengetreten, dass Deutschlands Gasspeichervorrat nicht über den Winter reicht. Behördenchef Müller sagte, es sei schon jetzt etwas mehr Gas in den Speichern, als im gesamten letzten Winterhalbjahr entnommen worden sei. Und in den nächsten Wochen bleibe Zeit für weitere Einspeicherungen. Das Vergleichsportal Verivox geht davon aus, dass die Gaspreise für Privatkunden bis zum Jahresende deutlich steigen könnten. Es rechnet mit einem Plus von bis zu 20%.
0: 15 Uhr und gleich 4 Minuten. Hier kommt das NDR2-Wetter, das heute noch ein paar schöne Sonnenmomente für uns hat. Am Nachmittag, später dann Richtung Abend, kommen vom Nordwesten aber dickere Regenwolken. Und die breiten sich dann auch aus bis heute Nacht fast über den ganzen Norden. 20 Grad haben wir aktuell in Oldenburg und Güstrow, 18 in Husum, 21 in Salzwedel. Morgen sind zwar auch Schauer unterwegs, aber es gibt zwischendurch auch ein paar sonnige Abschnitte bei ganz ähnlichen Temperaturen wie heute. Der NDR2-Verkehrsservice ist hier für den ganzen Norden mit Stau oder stockendem Verkehr ab 3 Kilometern Länge. A1 Bremen Richtung Osnabrück zwischen Opusen, Bremen, Marndorf und Aasten 4 Kilometer stockender Verkehr. Die A7 Flensburg-Hamburg ist in Richtung Süden zwischen Hamburg-Schnelsen-Nord und Stellingen sowie in Richtung Norden zwischen Volkspark und Schnelsen-Nord wegen Tunnelwartungsarbeiten bis Montag früh gesperrt. Dadurch in Richtung Norden Stau ab Waltershof und in Richtung Süden ab Quickborn. Eine Umleitung ist jeweils für euch eingerichtet. A7 Hamburg Richtung Hannover zwischen Soltau Süd und Dorfmark 6 Kilometer stockender Verkehr. A21 Kiel Richtung Wagte Heide Zwischen Schwissel und Bad Oldesloe Nord 7 Kilometer Stau. A21 Bargteheide Richtung Kiel, aka Gegenrichtung zwischen Tremsbüttel und Lezen, 5 Kilometer stockend. Und dann haben wir die A23 Heide Hamburg. Die ist zwischen Eidelstedt und Dreieck Hamburg Nordwest in beiden Richtungen wegen Tunnelwartungsarbeiten bis Montagmorgen um 5 gesperrt. Dadurch Stau in Richtung Süden. Eine Umleitung ist für euch eingerichtet. Ich wünsche euch eine gute Fahrt und da, wo nötig, ganz viel Geduld.
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0: Ja, und mit einem Tabellenführer, den es noch nie gab. Zum ersten Mal grüßt der FC Augsburg von ganz oben. Für viele von uns ja wahrscheinlich so der Inbegriff der grauen Maus, aber es ist schon sympathisch, wie sich die Augsburger darüber freuen. Trainer Manuel Baum hat die Tabelle in der Kabine aufgehängt.
5: Wir Menschen leben ja von Momenten. Also Foto, wenn man von meinen Kindern hat, das auch ein Moment. Also man hängt nie eine Phase irgendwo an der Wand. Da hängen halt immer Momente da und deswegen ist es ja wichtig und richtig. Natürlich ist fürs Umfeld auch cool, dass wir mal für ein paar Tage ein gemeinsames Thema hier in Augsburg hatten. Man wird da überall angesprochen. Irgendwie ist das ist mega schön, dass sich da jeder mit freut.
0: Ja, 2 Spiele, 2 Siege, das haben nur 4 Teams geschafft. Einer davon ist Aufsteiger Elversberg, der spielt morgen gegen die Bayern. Die gehören nicht dazu. Die anderen sind auch gleich dran. Dortmund gegen Paderborn, Freiburg gegen Gladbach und wie gehört, Augsburg eben gegen Leverkusen. Und wir starten mal mit einer kleinen Quizfrage in die Sendung. Der wievielte Verein an der Tabellenspitze der Fußball-Bundesliga ist der FC Augsburg? Also wie viele verschiedene Clubs waren bis jetzt ganz oben, inklusive Augsburg? Ihr könnt ja mal kurz überlegen und mir schnell schreiben über die ARD Sounds App. Alle mit der richtigen Antwort bekommen dann von mir ganz viel, ja, ich überhaufe euch mit Ruhm und Ehre. Die Auflösung gibt's gleich nach Bibi Rexha und natürlich gucken wir auch in die zweite Liga. Eintracht Braunschweig gegen Dresden, kurz vor Schluss immer noch 2:2. Ich wünsche euch ein schönes Wochenende.
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1: Ein Tabellenführer aus Bayern und es ist nicht der FC Bayern. Das gab es zuletzt vor genau 20 Jahren. Am dritten Spieltag damals auch mit Nürnberg. Jetzt also erstmals der FC Augsburg. Der hat den Rekordmeister aus München in der Tabelle überholt. Der FC Bayern war unglaubliche 67 Spieltage in Folge an der Spitze. Das war eine einmalige Serie in der Bundesliga-Geschichte. Jetzt also der FC Augsburg vorne. Und ich hatte euch ja eben eine kleine Quizfrage mitgegeben. Der wievielte Verein ist der FC Augsburg, der an der Tabellenspitze der Bundesliga ist oder war? Es ist der 36. Das wussten einige von euch. Henning aus Soltau hat mir geschrieben über die ARD Sounds App. Alexander aus Wittmund sehe ich hier. Felix, Carola aus Hamburg und Thomas aus Rostock auch. Also es gab in 63 Jahren gar nicht so wahnsinnig viele verschiedene Tabellenführer. Und André Siems zählt jetzt alle auf. Na, war ein Spaß, André. Bist du da, ja?
2: Ich kann dir die Nummer 35 sagen. Das war Heidenheim.
1: Ja, stimmt.
2: Da hat die Tabellenführung genau eine Woche gehalten. Also schauen wir mal, was heute hier kommt.
1: Du, und am Ende ist Heidenheim abgestiegen. Also, naja. Also, jetzt aus der jetzigen Bundesliga waren alle Vereine mal übrigens mindestens eine Woche lang oben, bis auf die SV Elversberg, aber die ist ja auch gerade erst aufgestiegen. André, ist in Augsburg, wir wollen den Verein und die Stadt mal ein bisschen würdigen, rausholen aus diesem, ja, ich habe eben vom grauen Image gesprochen, die sie vielleicht bei vielen Vereinen doch haben. Wofür stehen Augsburg und der FCA?
2: Ja, für dieses graue Maus-Image, aber ich glaube, das macht ihnen inzwischen auch nichts mehr aus. Denn man hat ja gelernt aus diesem Missverständnis mit Sandro Wagner, als plötzlich die Medien selbst aus München gekommen sind und jeder wissen wollte, was macht er denn jetzt anders und wie wird er denn spielen lassen. Und dieser Hauruck-Fußball hat halt nicht funktioniert, alles umzukrempeln. Deswegen eher den gemütlichen Weg gehen, in aller Ruhe hier arbeiten dürfen, nicht gestört werden. Das ist auch der richtige Trainer dafür, Manuel Baum. Das ist so ein Pragmatiker, ein Fußballlehrer, so ein richtiger Professor, der viele Ideen hat, immer wieder auch die Mannschaft umbaut und vor allen Dingen auch kluge Transfers. Und das im Laufe der Jahre auch mit dem neuen Sportdirektor, mit Benjamin Weber, haben sie viel geschaffen. Und irgendwie klappt es halt momentan und dann stehst du halt plötzlich oben.
1: Ja, ich frage dich jetzt nicht nach der Größe des Rathausbalkons, wir wollen mal nicht albern werden. Augsburg ist natürlich kein Titelkandidat. Aber ich finde, der FCA ist so ein Verein, der es am Ende immer wieder schafft, in der Bundesliga zu bleiben, weil er eben auch sehr ekelig sein kann. Also die legen immer ganz viel Herz auf den grünen Rasen. Kann Augsburg heute auch Leverkusen ärgern? Kann Augsburg Tabellenführer bleiben?
2: Ja, auf jeden Fall, glaube ich schon. Augsburg hat so im Schnitt immer nur 44% Ballbesitz, also lässt gerne den Gegner spielen. Das mag Leverkusen sowieso, haben 90% Passquote und machen auch das Spiel, haben sie auch zuletzt gemacht bei dem klaren Sieg gegen Union Berlin. Aber sie kontern halt dann eben auch blitzschnell, haben hinten mit Matsima einen, der die Kette zusammenhält. Und die Augsburger haben vor allen Dingen Finn Dahmen, zuletzt 12 Paraden, die höchste Keeper-Effizienz aller Bundesliga-Torhüter. Jürgen Klopp hat auch mal immer wieder vorbeigeschaut. Ich weiß jetzt noch nicht, ob er heute da ist, aber ja, das ist eine Mannschaft, die kann auch heute überraschen.
1: Ja, und wenn der FCA auch dieses Spiel gewinnt, dann kommt er nächste Woche wo als Tabellenführer in den Norden. Samstag spielt er nämlich in Bremen. Werder übrigens heute Abend erst dran in Köln. Der HSV spielt morgen in Leipzig. Hört ihr natürlich auch hier bei uns. Heute Nachmittag haben wir 5 Spiele in der RDR2-Bundesliga-Show. Danke an André Siems. Viel Spaß in Augsburg. Und wir gucken mal eben schnell in die zweite Liga. Da ist das Spiel der Braunschweiger Eintracht gegen Dynamo Dresden gerade eben zu Ende gegangen. Hendrik Lückhoff, wie?
3: Mit einem 2:2 am Ende, aber man muss sagen, dieses Sportliche stand hier ja absolut im Hintergrund, war nur Nebensache, denn ein Fan war ja verstorben, deswegen die Partie schon mit 15 Minuten Verspätung angepfiffen, in der Pause war es dann Gewissheit. Aber ja, diese Situation hat das Ganze überschattet. Es wurde natürlich trotzdem Fußball gespielt. Die Braunschweiger lagen zunächst zurück, dann der Ausgleich in der zweiten Hälfte genau andersrum geführt, dann den Ausgleich kassiert. Beide Tore übrigens wieder nach Ecken kassiert. Das ist ein Problem der Braunschweiger. Aber wie gesagt, das alles, dieses Sportliche, heute hier nur Nebensache.

0: hier in der 2-Bundesliga-Show. Schönes Wochenende mit Borussia Dortmund. Das war ja mal ein nahezu perfekter Saisonstart für den BVB. 2 Bundesligaspiele, 2 Siege. Dazu die Erfolge im Pokal und unter der Woche auch in der Champions League gegen Villarreal. Und heute soll die Weste gegen Aufsteiger Paderborn eigentlich weiß bleiben. Wir haben den Sportgeschäftsführer im Interview. Daniela Mühlenborn im NDR2-Interview mit Lars Ricken.
1: Lars Ricken, wo Dortmund spielt, ist was los. Das haben Sie vergangene Woche gesagt, als Ihre Mannschaft in Hoffenheim ein Spiel gedreht hat. Spektakel programmiert, auch heute gegen Aufsteiger Paderborn?
2: Ja, zumindest sind wir darauf vorbereitet, heute gewinnen zu wollen. Ich glaube, Paderborner, die werden uns das Leben schwer machen. Für die ist natürlich auch ein ganz besonderes Spiel jetzt nach dem Aufstieg hier vor 80.000 Zuschauer. Die werden rennen, die werden kämpfen. Aber mit der Qualität von uns, die wir einfach haben, ist meine Erwartungshaltung schon so, dass wir hoffentlich auch heute als Gewinner vom Platz gehen.
1: Und wenn wir mal gucken, mit welchem Personal das passieren soll. Es geht los mit 2 Top-Torjägern heute zur Abwechslung mal, mit Serhou Guirassy und Fabio Silva. Ist das jetzt volle Wucht, also von Anfang an, ist das ganz in Ihrem Sinne, so als Ex-Offensivspieler mit Torriecher?
2: Ja, natürlich gefällt mir das. Ich meine, wir haben in dieser Saison in der Bundesliga, DFB-Pokal, Champions League jetzt alle Spiele schon gewonnen und das soll natürlich auch so bleiben und Fabio hat es sich wirklich verdient. Man sieht ja auch, wie Serhou und Fabio, wie sehr die sich verstehen, wie die sich suchen, wie sie nach dem Tor dann auch, oder nach den Toren, das zusammen gefeiert haben. Und ist, glaube ich, schon ein Zeichen, heute mit beiden gleichzeitig aufzulaufen. Drumherum haben wir auch noch viele offensive Spieler, sitzen auch noch ein paar auf der Bank. Also insofern ist es natürlich heute klar unser Ziel nach vorne, viele Torchancen und hoffentlich auch ein paar Tore zu schießen.
1: Und einer ist zurück. Nico Schlotterbeck, der Abwehrchef, nach 84 Tagen Pause. Ein überraschendes und ein ganz wichtiges Comeback?
2: Ja, ich bin schon ein bisschen überrascht. Ich hätte eigentlich erst nach der Länderspielpause mit ihm gerechnet. Aber er ist einfach so professionell, dann auch in der Reha-Phase, dass er eben schon dann auch so früh zurückkommt und jetzt auch nach einer Woche Training auch sofort bereit ist zu spielen. Tut unserer Mannschaft natürlich extrem gut. Dann Kapitän auch wieder an Bord zu haben mit seiner ganzen Qualität. Und ich glaube auch ein schönes Zeichen auch an die Fans heute, dass Schlotte wieder auf dem Platz steht.
0: Danke, Daniela. Ja, eine Borussia hat beide Bundesligaspiele gewonnen. Um die andere kümmern wir uns gleich. Es kriselt schon wieder in Mönchengladbach.

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0: Und in der prallen jetzt Welten aufeinander. Wir haben auf der einen Seite Freiburg. Der Sportclub hat beide Saisonspiele in der Bundesliga gewonnen. Und auf der anderen Seite haben wir Borussia Mönchengladbach. Die hat beide Spiele verloren. Also wieder mal Tristesse bei der Borussia. Trainer Eugen Polanski hat gute Chancen, der erste Trainer der neuen Saison zu sein, der entlassen wird. Daniel Günther in Freiburg. Wie groß ist der Druck schon auf Polanski?
2: Ja, der ist schon immens groß und man wird ganz genau darauf schauen, wie Borussia Mönchengladbach sich hier heute verkauft. Und da geht es womöglich nicht nur um das Ergebnis, sondern es geht auch um die Haltung, um die Einstellung. Und Eugen Polanski setzt auf Erfahrung. Robin Hack und Kevin Stöger, die sind neu in der Startelf. Dazu gibt es noch das Startelf-Debüt von David Herold, der Linksverteidiger vom Karlsruher SC, ja vor der Saison nach Gladbach gewechselt. Und die Bilanz, du meine Güte, die spricht nicht für Borussia Mönchengladbach. Es ist fast 25 Jahre her, dass die Gladbacher das letzte Mal hier in Freiburg gewonnen haben. Und auf der anderen Seite hat der SC Freiburg einen Riesenlauf. Alle 5 Pflichtspiele in dieser Saison souverän gewonnen.
0: Ja, das ist ganz stark. Also noch 0 Punkte bei den Gladbachern. Immerhin hat Aufsteiger Paderborn eingeholt aus den ersten beiden Spielen. Er hat aber noch kein einziges Tor erzielt. Und das dürfte heute in Dortmund auch schwierig werden. Wir haben BVB-Geschäftsführer Lars Ricken eben gehört. Nico Schlotterbeck ist wieder da als Abwehrchef. Und wir sind bei den 80.000 in Dortmund. Das klingt immer so schön, Christian Schulze. Kann Nico Schlotterbeck schon wieder der ganz Alte sein?
3: Darf ich jetzt schon antworten? You never walk alone. Ja. Läuft gerade. Ja. Kann er der Alte sein? Ich weiß es nicht. Nur eine Woche trainiert. Aber wenn Niko Kovac ihn in die Startelf beruft, dann gehe ich mal davon aus. Und dann wird er mit dafür sorgen wollen, dass Paderborn eben weiterhin auf das erste Bundesliga-Tor dieser Saison als Aufsteiger warten muss. Ja, you never walk alone. Gerade verstummt sozusagen der Applaus noch da. Großer Applaus auch vor dieser Hymne. Denn der Grieche Karetsas, wir erinnern uns, Kreislaufprobleme am Dienstag in der Champions League, wurde nochmal begrüßt. Er ist im Stadion, es geht ihm soweit wieder gut. Und das wurde natürlich hier von den über 80.000 entsprechend gewürdigt mit großem Applaus.
0: Also Schlotterbeck ist zurück, der Leader sozusagen. Und hier ist Adel Tawil mit Leader bei NDR 2.

0: Ja, um 15.30 Uhr gehen wir natürlich raus. Hier kommt der NDR2-Verkehrsservice für den ganzen Norden mit Stau oder stockendem Verkehr ab 3 Kilometern Länge. Da haben wir die A1 Bremen Richtung Osnabrück zwischen Opphusen, Bremen, Marndorf und Aasten. 4 Kilometer stockender Verkehr. A7 Flensburg-Hamburg, die ist in Richtung Süden zwischen Hamburg-Schnelsen-Nord und Stellingen. Und in Richtung Norden zwischen Volkspark und Schnelsen-Nord wegen Tunnelwartungsarbeiten bis Montag früh gesperrt. Das ist der Elbtunnel mit anderen Worten. Dadurch in Richtung Norden Stau ab Waltershof und in Richtung Süden ab Quickborn. Hier ist eine Umleitung für euch eingerichtet. A7 Hamburg Richtung Hannover zwischen Soltau Süd und Dorfmark 6 Kilometer stockend. A21 Kiel Richtung Bagdeheide zwischen Schwissel und Bad Oldesloe Nord 7 Kilometer Stau. A21 Bagdeheide Richtung Kiel zwischen Tremsbüttel und Letzen 5 Kilometer stockend. Und die A23 Heide Richtung Hamburg ist zwischen Eidelstedt und Dreieck Hamburg Nordwest in beiden Richtungen wegen Tunnelwartungsarbeiten auch bis Montag um 5 ungefähr gesperrt. Dadurch Stau in Richtung Süden. Auch hier ist eine Umleitung für euch eingerichtet. Ich wünsche euch eine gute Fahrt.
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0: Tja, langer Fußballtag heute Abend. Dann nämlich ab 6:30 spielt noch Werder Bremen in Köln. Und danach ab 7:30 bekommt ihr bei uns auch das Nordduell der zweiten Liga. Die beiden Bundesliga-Absteiger St. Pauli gegen den VfL Wolfsburg. Apropos zweite Liga, Eintracht Braunschweig hat eben gegen Dresden 2:2 gespielt. Hannover 96 hat gestern ja in Nürnberg verloren. Und da wird so langsam eng für Trainer Christian Tietz. Wenn sich da heute noch was tun sollte, hört ihr es natürlich hier bei uns. Jetzt aber rein in die 5 Spiele der Bundesliga. Tabellenführer Augsburg spielt gegen Leverkusen, Dortmund gegen Paderborn, Freiburg gegen Mönchengladbach, Hoffenheim gegen Stuttgart und das Derby Mainz gegen Frankfurt. Da steckt eine Menge drin und ihr bekommt bei uns jedes Tor sofort ins Ohr. Ich wünsche euch ein schönes Wochenende.
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0: Los, es ist das erste Tor gefallen heute Nachmittag und zwar in Dortmund.
1: Blitzstart für Borussia Dortmund, das Tor in der 5. Minute, 1:0 und es hat Fabio Silva erzielt nach Vorarbeit von Serhou Guirassy. Und deswegen feiern die Dortmunder Fans jetzt. Guirassy mit dem Ball aus der eigenen Hälfte. Scheller, der Abwehrchef von Paderborn, verschätzt sich, kommt nicht ran an den Ball und so wird es eine mustergültige Vorlage in den Lauf von Silva und der Portugiese zieht ab in den 16er, verzögert noch ein bisschen und schiebt den Ball dann ganz cool ein zur frühen Führung für den BVB gegen den SC Paderborn. Alle haben sie gesagt, Mensch, die harmonieren doch so gut. Guirassy und Fabio Silva zusammen, schickt sie doch von Beginn an auf dem Spiel, aufs Spielfeld. Hat geklappt. 1:0 für Borussia Dortmund, also die Führung. Die Paderborner mit viel Ballbesitz in der Anfangsphase haben das Lille auch jetzt schon wieder am Fuß, spielen es aber erstmal zurück, müssen sich kurz schütteln. So schnell kann es gehen. Erstmal tatsächlich den Weg nach vorne selber suchen und dann aber ein Pass und schwupps liegst du hinten in Dortmund. Das muss der Aufsteiger erstmal abschütteln. Ballverlust wieder kurz vor dem 16er. Aber auch die Dortmunder können den Ball erstmal nicht behalten. Noch in der eigenen Hälfte wieder der Ballverlust, aber kaum ausgesprochen hat Dortmund sich den Ball wiedergeholt und hat jetzt eben diese 1:0 Führung im Rücken durch den Treffer von Fabio Silva auf Vorlage von Guirassy.
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3: 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Das ist eigentlich das Topspiel heute bei André Siems.
4: Richtig was los hier in Augsburg. 7 Minuten durch, noch keine Tore, 0:0. Beide Mannschaften machen aber richtig Freude. Leverkusen zieht das Spiel immer wieder in die Breite, kommt jetzt über den rechten Flügel. Gerade noch so den Ball von der Grundlinie gekratzt. Flanke von der rechten Seite in Richtung 5-Meter-Raum rein. Und dann Glück ein bisschen für die Augsburger, weil der hat nämlich Fernandes gewartet. Wäre fast noch mit dem Kopf rangekommen. Aber dann doch noch geklärt von dem Augsburger Verteidiger. Banks ist es gewesen. Und der war mit vereinten Kräften, nachdem Leverkusener dann auch noch da gewesen ist, rutscht der Ball dann über die Grundlinie. Und es gibt aber den Abstoß heute für den Jubilar, nämlich für Finn Dahmen. Ja, unter anderem ist ja Jürgen Klopp mal da gewesen, wegen ihm 12 Paraden zuletzt gehabt in der Bundesliga gegen die Eintracht, die da viele Tore hätte schießen können. Hier ist noch nicht so viel passiert, 0:0.
3: Also eins hat die DSG Hoffenheim schon mal geschafft. Sie hat beide bisherigen Spiele jeweils nach einer Führung noch verloren. Am ersten Spieltag in Köln, vergangene Woche, hat nicht mal eine 2:0-Führung gegen Dortmund gereicht. Neuer Versuch heute gegen Stuttgart, Matthew.
5: Knappe 8 Minuten gespielt in Sinsheim. 0:0 zwischen der TSG Hoffenheim und dem VfB Stuttgart. Stuttgart mit der lautstarken Unterstützung der Gästefans. Alles hier in Rot und Weiß auf meiner linken Seite quasi. Mehr als die Hälfte der 30.000, würde ich mal sagen, haben es hier mit dem VfB Stuttgart. Die Wege sind ja nicht ganz so weit. Knappe 1,5 Autostunden entfernt. Wir haben schon die erste Möglichkeit für den VfB Stuttgart eben gesehen. Ermedin Demirovic mit einer Riesenmöglichkeit aus 5 Metern von links, ja, muss er den aus der Luft nehmen. Schwierig zu abzuschließen, aber auch klasse gehalten von Oliver Baumann. Hoffenheim auf der anderen Seite nach 4 Minuten schon gefährlich aufs Tor gekommen durch Adam Loschek, der aber etwas verzogen. Also attraktiver Start hier in Sinsheim zwischen Hoffenheim und Stuttgart, aber noch keine Tore.
3: Ein Tor ist gefallen heute Nachmittag. Borussia Dortmund führt 1:0 gegen Paderborn. Der BVB ja eines von 4 Teams, die mit 2 Siegen gestartet sind. Der SC Freiburg geht auch dazu und könnte mit dem 3. Sieg hier einen Rekord aufstellen. Aber jetzt gehen wir erstmal nach Mainz.
1: Es geht in Führung 0:1 hier in Mainz. Was war das für ein Fehler? In der Hälfte der Frankfurter erobert Johnny Burkhardt, der Ex-Mainzer, die Kugel. Und dann ging es blitzschnell. Er im Sprint nach vorne, halbrechte Position, dringt in den Strafraum ein, legt den Ball dann nach innen und Can Usun, der rauscht ran und muss nur noch einschieben. Super Treffer, Konter, Tor der Frankfurter Eintracht. Das Ganze hier in der 10. Minute. Robin

0: Eine frühe Führung für Borussia Dortmund vor eigener Kulisse. Und trotzdem ist es ein seltsames Bild, denn auch aktuell hat mal wieder der SC Paderborn, also der Aufsteiger, den Ball am Fuß, wenn auch momentan am eigenen 16er. Da werden sie auch hoch angelaufen und deswegen Noll, der Torwart, mit dem langen Schlag rein in die Hälfte von Borussia Dortmund. Über 60% Ballbesitz für Paderborn. Aber so schnell kann es eben gehen. Girassi aus dem Mittelfeld mit dem langen Ball in die Schnittstelle und Scheller, der Paderborner, verschätzte sich da, kam nicht ran, hat sein Bein ausgestreckt, aber dann Fabio Silva mit dem Ball am Fuß in den 16er rein und zur Dortmunder Führung ins Tor.
1: Ihr hört die NDR2-Bundesliga-Show eben genau mit diesem Treffer, 1:0 von Silva gegen Paderborn. Ihr habt es gerade gehört, auch Frankfurt führt im Derby in Mainz mit 1:0, Can Osun, der Torschütze. Und jetzt sind wir aber beim Spiel von Freiburg gegen Mönchengladbach.
2: Zwischenbilanz nach 11 Minuten. Die Gladbacher, die bessere Mannschaft, aber jetzt erste gute Gelegenheit für den SC Freiburg. Und es war Yannick Engelhardt, der aus 14 Metern abzieht. Gute Parade von Moritz Nikolaus, dem Gladbacher Tor. Und dieser Yannick Engelhardt hat ja letzte Saison noch für Borussia Mönchengladbach gespielt. Wird jetzt die erste Ecke geben für den SC Freiburg. Bislang muss man sagen, nichts von Verunsicherung zu spüren bei Borussia Mönchengladbach. Aber schauen wir auf diese Ecke für den SC Freiburg. Weit fliegt sie über alle hinweg ins Tor aus. So bleibt es in Freiburg beim 0:0.
1: 1:0 für Frankfurt in Mainz, 1:0 für Dortmund gegen Paderborn. Das sind die beiden Treffer.

Dritter Spieltag in der NDR2-Bundesliga-Show. Zum dritten Mal geht Hoffenheim in Führung. Tor für Hoffenheim, 1-0. Lojek, der Torschütze, gegen Stuttgart.

0: Die NDR2-Bundesliga-Show ist hier. Schönes Wochenende. 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Dann eben auch von mir verkündet das 1:0 von Hoffenheim gegen Stuttgart durch Logic und das 1:0 von Borussia Dortmund gegen den SC Paderborn. Dortmund in der Live-Tabelle auf Platz 1. Das wäre der dritte Sieg im dritten Spiel und wir sind bei der 1:0-Führung gegen Paderborn und bei Christian Schulze.
1: Da war sie, die erste richtig gute Chance für Borussia Dortmund nach dem Führungstreffer in der fünften Minute. Flanke von der linken Seite, Riasson, ein Faustabwehr von Paderborns Torwart Noll vor die Füße von Neuzugang Fährmann und der mit dem Schuss aus so gut 16 Metern, aber Noll war wieder zur Stelle und konnte das Ganze parieren und so bleibt es beim 1:0 für Borussia Dortmund. Alle, die gedacht haben, jetzt wird es ja schnell 2 oder 3 oder 4:0 stehen, sehen sich getäuscht, denn Paderborn hat viel Ballbesitz, hält die Dortmunder, Ausnahme die gerade geschilderte Szene, gut vom eigenen Tor weg, hat aber auch selbst wieder große Probleme zu Toraktionen, zu Chancen zu kommen. Und so ist es ein Spiel, in dem Dortmund 1:0 führt und sonst wenig, eher wenig passiert.
0: Erleichterung in Leverkusen. Bayer hat am ersten Spieltag die kalte Dusche in Elversberg bekommen. Vergangene Woche dann aber sehr souverän mit 4:0 gegen Union Berlin gewonnen. Das Auswärtsspiel in Augsburg heute ist aber ein echter Gradmesser, André Siems.
2: Es ist ein faires Fußballspiel und vor allen Dingen auch, was das Tempo angeht, richtig gutes Niveau. Nicht nur das, sondern vor allen Dingen auch spielerisch. Gerade Ibrahimovic auf Seiten des FC Augsburg mal mit einem Schuss so aus 20 Metern halblinke Position. Kein Problem allerdings für Marc Flecken. Leverkusen macht das Spiel, ist besser, hat mehr von der Partie. Maza, Morera und Diaby. Mit den Chancen der Kofane, der vorne immer wieder abgemeldet ist bei Matsima. Das ist der Innenverteidiger, derjenige, der die Fünferkette dirigiert, auch auf Seiten des FC Augsburg, der U21-Nationalspieler Frankreichs. Aber die Augsburger, die lauern und lassen wirklich auch den Leverkusenern so gut wie keinen Zentimeter Platz, damit sie da mal durchkommen. Spieler Leverkusen im Aufbau, jetzt direkt im Mittelkreis, mal steil nach vorne, nochmal zurückgespielt dann in Richtung Diaby. Dann geht es wieder steil nach vorne, rein in den 16er auf Kofane, aber die Augsburger sind zur Stelle 0-0.
0: Hoffenheim hatte den ersten beiden Spielen auch 1:0 geführt jeweils und am Ende dann mit 2:3 verloren. Also ich will nicht unken, aber auch heute gibt es die 1:0-Führung gegen Stuttgart, Matthew.
3: Die TSG 1899 Hoffenheim führt hier nach 13 Minuten oder seit der 13. Minute, sagen wir es mal so besser, mit 1:0 gegen den VfB Stuttgart. 18 Minuten sind aktuell genau in dieser Sekunde gespielt. Und der VfB Stuttgart, der bemüht sich darum, um einen Ausgleich hier in Sinsheim vor, ja, eigentlich einem Heimspiel mit einer echten Heimkulisse, der Gästeblock pickepacke voll und auch das halbe Stadion hier in Sinsheim in Rot und Weiß gehüllt, tut sich aber noch schwer gegen aggressive, gegen mutige Hoffenheimer, die jetzt das nächste Stürmerfoul gezogen haben. Ball jetzt knapp vor dem Stuttgarter 16, aber in Besitz des VfB in Person von Innenverteidiger Jeff Chabot. Der versucht das erstmal zu sortieren. Eben noch ein Distanzschuss von Grisha Prömel noch mitbekommen. Der war aber nicht gefährlich für Baumann. Deswegen führt die TSG Hoffenheim weiter mit 1:0 gegen Stuttgart.
0: Und wir waren eben bei André Siems beim Spiel vom FC Augsburg gegen Bayer Leverkusen, also beim Tabellenführer. Und da müssen wir jetzt wieder hin, weil es ist ein Tor gefallen in Augsburg. André Siems, nimm uns mit ins volle Stadion.
2: Das war intelligent, das war schön und das war eiskalt. Tor für Bayer Leverkusen in der 18. Minute. Eigentlich hatten die Augsburger hinten in der Fünferkette schon alles geklärt. Dann ist aber Tapsoba noch da, lupft einfach mal über die Fünferkette drüber. Super gestartet von Kofane, der heute ja von Beginn an gleich mal ran darf. Und dann durch, vorbei an Matsima, ausgerechnet der Abwehrchef, der ihm da entwischt ist oder dem er da entwischt ist, hat nur noch Finn Dahmen vor sich, legt sich den Ball von links auf rechts, schießt und dann flach rechts unten aus Sicht des Schützen rein. Keine Chance für Damen. 1:0 für Bayer Leverkusen. Hat sich auch so ein bisschen angedeutet. Leverkusen hatte mehr vom Spiel. Chancen Morera, Maza und Diaby. Also hier der Gast vorne. Leverkusen mit 1:0 in Führung beim FC Augsburg.
0: Und Hoffenheim auch vorne mit 1:0 gegen Stuttgart. Ich habe euch erzählt, die Hoffenheimer haben den ersten beiden Spieltagen immer geführt und dann am Ende immer verloren. Und auch Frankfurt hat immer geführt, aber auch nur einen Punkt bisher geholt. Jetzt zumindest wieder die Führung in Mainz, Stefan Gerstold.
4: Nach wie vor finden die Mainzer hier keine Antwort und keine Mittel gegen die Frankfurter, die hier schon wieder sich den Ball da in der Mainzer Hälfte fast hätten erobern können. Aber zunächst mal Amiri konnte da den Flankenball jetzt auf die andere Seite bringen, geht aber ins aus. Und Urs Fischer hat ihn da aufgenommen. Na, ich glaube, da ist Handlungsbedarf. Sein Gesicht, seine Züge sind auch gar nicht so freundlich. Mainz in diesen ersten 20 Minuten, 0:1 steht es ja hier nach diesem Treffer von Usun aus der 9. Minute. Toll vorbereitet vom Ex-Mainzer Johnny Burkhardt. Diese Führung, sie geht in Ordnung. Schon wieder Ballbesitz aus der eigenen Hälfte. Jetzt Einwurf zurückgelegt auf Robin Koch, den Abwehrmann, der rübergespielt. Und Adi Hütter da unten, Arme verschränkt, feuert sein Team an, das hier mit 1:0 in Führung liegt.
0: 1-0 für Mainz, für Frankfurt, Entschuldigung, 1-0 für Hoffenheim gegen Stuttgart, 1-0 für Dortmund gegen Paderborn, 1-0 für Leverkusen in Augsburg und noch 0:0 zwischen Freiburg und Borussia Mönchengladbach. Das ist die NDR2-Bundesliga-Show.
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0: Und hier ist die NDR2-Bundesliga-Show und hier ist das Tor in Freiburg. 1:0 für den Sportclub gegen Gladbach. Jetzt ist in allen Partien ein Treffer gefallen.
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17: Jetzt Purple Disco Machine und Sophie and the Giants. 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

0: dieses Wort ausgerechnet, ne? Das findet eigentlich auch nur Sprachgebrauch im Sportjournalismus. Ausgerechnet Engelhardt, der Torschütze beim Spiel von Freiburg gegen seinen Ex-Club gegen Gladbach. Frankfurt führt 1-0 in Mainz, Hoffenheim 1-0 gegen Stuttgart, Leverkusen 1-0 in Augsburg und Freiburg 1-0 gegen Dortmund, Christian Schulze.
1: Paderborn, er hat einen Vorwärtsgang über die linke Seite.
0: Nein, aber dann Entschuldigung, Dortmund gegen Paderborn.
1: So. An Waldemar Anton, dem Dortmunder Verteidiger. Und es gibt den Freistoß für Borussia Dortmund. Weiterhin 1-0 die Führung für den BVB durch den Treffer von Fabio Silva aus Minute 5. Seitdem ist das Spiel so ein bisschen gekippt. Paderborn hatte lange viel Ballbesitz, ohne wirklich gefährlich zu werden. Ein Außennetztreffer von Pieringer, die einzig große Ausnahme. Und mittlerweile Dortmund in Sachen Ballbesitz wieder voll da. Hat mehr als der Aufsteiger, kann aber auch nicht so wirklich gefährlich werden. Vorne drinnen Fabio Silva und Guirassy bemüht, vor allem Riasson versucht die beiden im 16er immer wieder zu füttern, aber das gelingt noch nicht so wirklich gut und deswegen ist es nur eine 1-0 Führung für Dortmund.
0: Ja, und 1-0 auch für Freiburg gegen Mönchengladbach. Yannick Engelhardt, gerade der Torschütze, und er ist der 11. verschiedene oder Freiburger, der dieser Saison schon ein Tor erzielt hat, also die Breisgauer extrem schlecht auszurechnen. Freiburg führt. Daniel Günther.
2: Mal wieder ein Negativerlebnis für Borussia Mönchengladbach. Sie liegen hinten seit der 23. Minute mit 0-1. Und der Treffer, so wie er fiel, ein Spiegelbild des bisherigen Saisonverlaufs. Mal wieder ein individueller Fehler. Moritz Nikolas, der Keeper der Gladbacher, unterlief dann da einen Eckball von Derry Sherrand. Und die Kugel fiel dann ausgerechnet einem Ex-Gladbacher auf dem Kopf. Yannick Engelhardt, letzte Saison noch für die Fohlen aktiv. Und so also liegt Gladbach hinten. Kommt aber, schüttelt sich. Ballverlust der Borussia, aber keine Möglichkeit für die Freiburger umzuschalten. Schauen wir auf die Uhr. 27 Minuten sind gespielt. Freiburg führt mit 1-0.
0: Ja, schon unglaublich. Das ist das 6. Saisonpflichtspiel für den SC Freiburg und es wäre der 6. Sieg in diesem 6. Spiel. Also die Breisgauer extrem gut drauf und in der Live-Tabelle auch neuer Tabellenführer. Denn der bisherige Spitzenreiter Augsburg liegt ja zu Hause hinten gegen Leverkusen mit 0-1, André Siems.
3: Leverkusen hat saisonübergreifend in den letzten 15 Bundesligaspielen mindestens immer ein Tor geschossen. Und heute ist es genauso. 27 Minuten sind inzwischen schon durch. Es steht 1-0 für Bayern. Treffer 18. durch Kofane in der 25. Noch ein schöner Kopfball nach einer Ecke von der rechten Seite von Kofane. Allerdings am rechten Torpfosten vorbei. Finn Dahmen, der noch so super gehalten hat vor einer Woche gegen Eintracht Frankfurt, ist heute wieder sehr beschäftigt. Die Augsburger haben wenig Zugriff inzwischen mehr auf diese Partie. Versuchen aber jetzt mal ein bisschen Übergriff zu bekommen. Das ganze Höhe der Anstoßlinie wird dann allerdings der Gregoritsch gefault. Geht dann auch zu Boden. Der Schiedsrichter diskutiert dann noch ein bisschen. Gregoritsch steht wieder, aber ein anderer hat auch noch einen Schlag abbekommen. Das ist nämlich Fellhauer gewesen. Der steht jetzt aber auch gleich wieder auf. Es ist ein munteres Spielchen und Leverkusen führt mit 1-0.
0: Und es ist egal, was heute passiert. Der Mitarbeiter der Woche in Stuttgart ist Ermedin Demirovic. Der gebürtige Hamburger hat unter der Woche in der Champions League gegen Stavanger 3 Tore erzielt und das innerhalb von 12 Minuten. Heute in Hoffenheim ist es aber extrem schwierig, Messi.
4: Der VfB Stuttgart erhöht noch mal ein bisschen den Druck nach einer knappen halben Stunde hier bei der TSG 1899 Hoffenheim. Auch wenn der VfB hier weiterhin mit 0-1 hinten liegt. Joscha Wagnermann jetzt an der rechten Eckfahne, tankt sich da Richtung Grundlinie durch. Allein gegen 2, gegen 3. Stuttgart bleibt im Ballbesitz, muss aber erstmal wieder den Rückzug antreten. Hoffenheim kann rausrücken, führt seit der 13. Minute durch den Treffer von Adam Loschek mit 1-0 gegen den VfB. Aber Führungen holen ist nicht das Problem der TSG. Führungen verteidigen da schon eher. 2 Führungen hat man am ersten und am zweiten Spieltag aus der Hand gegeben. Deswegen 0 Punkte nach 2 Spielen und nur Tabellenplatz 16. Und heute gegen Stuttgart die nächste große Aufgabe zu Hause vor ganz vielen mitgereisten Stuttgarter Fans. Führt die TSG mit 1-0.
0: Und das am dritten Spieltag der Fußball-Bundesliga, der ja gestern schon begonnen hat in Berlin. Union gegen Schalke 1-3. Die Berliner weiter sieglos. Schalke mit dem ersten Erfolg seit dem Wiederaufstieg. Heute Nachmittag 5 Spiele, wie gehört, 1-0 für Dortmund gegen Paderborn, 1-0 für Leverkusen in Augsburg, Hoffenheim führt 1-0 gegen Stuttgart, Frankfurt 1-0 gegen Mainz und Achtung, es ist ein Tor gefallen in Freiburg, das 2-0 gegen Gladbach. Heute Abend dann noch 18:30 Werder Bremen in Köln. Trainer Daniel Thun will anknüpfen an die starke Leistung vergangene Woche beim 3-1 gegen Leipzig.
5: Wir werden nicht jedes Wochenende dann überperformen können, was die physischen Daten betrifft. Aber nochmal, wir können uns zumindest daran erstmal orientieren. Und es darf sicherlich dann auch deutlich besser sein als das, was wir in Freiburg gezeigt haben. Und da sind die Jungs bereit so. Ich fand auch, dass sie sehr respektvoll und demütig mit einer tollen Leistung umgegangen sind. Alle hatten ein gutes Gefühl am letzten Wochenende und das wollen wir uns natürlich auch erhalten. Das war eine tolle Trainingswoche auch für uns und sind außen, glaube ich, auch sehr, sehr positiv wahrgenommen worden mit dem Auftritt vom vergangenen Wochenende.
0: Ja, letzte Woche der Sieg, vergangene vor zwei Wochen die Niederlage in Freiburg, fast eine Klatsche und die droht Gladbach auch. Die Borussia liegt 0-2 hinten. Werder heute Abend übrigens dann gegen Köln.
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7: Um 16 Uhr mit Martin Wilhelmi. Nach der Wahlniederlage der CDU in Sachsen-Anhalt reißt die Kritik am Kurs von Parteichef Merz nicht ab. Wahlkämpfer der Christdemokraten in Mecklenburg-Vorpommern befürchten teils sogar ein Scheitern an der 5%-Hürde. Aus der NDR-Nachrichtenredaktion Ulrike Ufer.
8: Letzte Erhebungen sahen die Kanzlerpartei im Nordosten nur noch bei 7%. Der stellvertretende CDU-Fraktionschef im Schweriner Landtag Reinhardt sagte dem Tagesspiegel, viele Menschen seien unzufrieden, die Bundesregierung gebe keinen Rückenwind. Kritik hatte zuvor bereits der Chef des CDU-Arbeitnehmerflügels Radke geübt. Er hatte erklärt, der von Merz vertretene Kurs einer CDU pur sei gescheitert. Auch SPD-Generalsekretär Klüssendorf fordert von der schwarz-roten Bundesregierung Willen zur Veränderung.
7: Deutsche Ermittlungen zum Drohnenanschlag auf den Flughafen Leipzig-Halle Anfang August führen offenbar zum russischen Militärgeheimdienst GRU. Laut Welt am Sonntag soll einen mutmaßlichen GRU-Mitarbeiter Logistiker der Operation gewesen sein. Bei dem Verdächtigen handele es sich um einen Russen. Auch über den Mann, der die Sprengstoffdrohne gegen die ukrainische Antonov-Transportmaschine flog, berichtet die Welt am Sonntag. Von ihm seien DNA-Spuren an einer Antenne der Funksteuerung gefunden worden. Der Mann steht unter anderem wegen eines Sprengstoffanschlags in Polen dort auf der Fahndungsliste. Die Länder der BRICS-Gruppe haben bei ihrem Gipfeltreffen in Indien die Akteure im Nahen Osten zur größten Zurückhaltung aufgerufen. An der zweitägigen Konferenz in der indischen Hauptstadt nehmen unter anderem der russische Präsident Putin, Chinas Staats- und Parteichef Xi sowie der iranische Präsident Pezeshkian teil. In der Abschlusserklärung heißt es, die BRICS-Staatengruppe sei tief besorgt über die Eskalation der Spannungen. Während die Länder den israelisch-palästinensischen Konflikt beim Namen nannten, wurden die Akteure im Iran-Krieg nicht benannt. Die Abkürzung BRICS steht für die Anfangsbuchstaben der ersten fünf Mitglieder Brasilien, Russland, Indien, China und Südafrika. Neben Saudi-Arabien, Ägypten, Äthiopien, den Vereinigten Arabischen Emiraten und Indonesien ist auch der Iran Mitglied. Die Stadt Lübeck hat Klage gegen die feste Fehmarnbeltquerung eingereicht. Nach Angaben der Stadtverwaltung richtet sich die Klage gegen den Planfeststellungsbeschluss im Bereich Lübeck. Laut Bürgermeister Lindernau ist die Stadt Lübeck ausdrücklich für die feste Fehmarnbeltquerung. In den Planungen strebe das Eisenbahnbundesamt aber keine funktionierende Gesamtlösung für den Lübecker Bahnverkehr an. Nach Einschätzung der Stadtverwaltung könnten die Pläne zu massiven Problemen führen, vor allem bei der Schienenanbindung des Fährhafens. Am Montag endet die Frist dafür, Klagen gegen den Planfeststellungsbeschluss einzureichen. In der zweiten Fußball-Bundesliga haben sich Eintracht Braunschweig und Dynamo Dresden 2-2 unentschieden getrennt. Überschattet wurde die Partie vom Tod eines Fans. Aus der Sportredaktion Marcel Stober.
9: Ein Braunschweiger Anhänger wurde erst auf der Tribüne medizinisch versorgt und verstarb dann während der ersten Halbzeit auf dem Weg ins Krankenhaus. Das Publikum in Hälfte 1 dementsprechend ruhig. In Halbzeit 2 sollte auf ausdrücklichen Wunsch der Angehörigen des Verstorbenen wieder angefeuert werden. Im Spiel selbst hielten die jeweiligen Führungen nicht lange. Dresdens Frühes 1-0 wurde im direkten Gegenzug ausgeglichen. Auf Braunschweigs Führung durch Elfmeter in der zweiten Halbzeit folgte nach wenigen Minuten Dresdens 2-2. Unentschieden auch bei Bochum und Fürth 1-1. Magdeburg schlug Kaiserslautern 3-0.
7: Am Abend empfängt in Liga 2 der FC St. Pauli den VfL Wolfsburg. Anpfiff ist um 20.30 Uhr.
0: Das stimmt. 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Jetzt kommen wir aufs NDR 2 Wetter. Das ist unbeständig. Wir haben viele Wolken, zwischendurch auch immer mal wieder Sonne. Aber spätestens am späten Nachmittag oder heute Abend kommen dann von Nordwesten aus dickere Regenwolken, die dann über die Nacht auch über den ganzen Norden ziehen. Es wird natürlich ein bisschen kühler bei 17 Grad auf den Nordseeinseln, 15 auf Fischland in Bremen und Basinghausen. 13 Grad heute Nacht in Woldeck und bis zu 12 Grad im Südharz. Kälter wird es aber auch nicht. Morgen dann ähnlich warm wie heute, aber auch was alles andere angeht, ähnlich. Viele Wolken, zwischendurch aber auch immer mal wieder Sonne. Also von allem so ein bisschen was dabei. Also nicht von allem. Ich glaube, Schnee kommt nicht runter, aber sonst sind wir ziemlich vielseitig unterwegs. 16.04 Uhr, hier ist der NDR2-Verkehrsservice für den ganzen Norden mit Stau oder stockendem Verkehr ab 3 Kilometern Länge. Da haben wir die A1 Bremen Richtung Osnabrück. Die ist zwischen Opusen, Bremen, Mahndorf und Arsten blockiert mit 4 Kilometer stockendem Verkehr. Dann die A7 Flensburg-Hamburg. Die ist Richtung Süden zwischen Hamburg-Schnelsen Nord und Stellingen. Sowie in Richtung Norden zwischen Volkspark und Schnelsen Nord wegen Tunnelwartungsarbeiten bis Montag früh gesperrt. Dadurch in Richtung Norden Stau ab Waltershof und in Richtung Süden ab Quickborn. Eine Umleitung ist für euch eingerichtet. A21 Kiel Richtung Bargteheide zwischen Schwissel und Bad Oldesloe Nord 7 Kilometer Stau. Und die Gegenrichtung A21 Bargteheide Richtung Kiel zwischen Dremsbüttel und Lezen 5 Kilometer stockend. Und die A23 Heide Hamburg ist zwischen Eidelstedt und Dreieck Hamburg Nordwest in beiden Richtungen wegen Tunnelwartungsarbeiten bis Montagmorgen um 5 gesperrt. Dadurch aktuell 5 Kilometer stockender Verkehr ab Pinneberg Süd. Eine Umleitung ist hier für euch eingerichtet. Ich wünsche euch eine gute Fahrt.
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0: Und mit diesen 6 Toren in 5 Spielen. Freiburg führt jetzt mit 2:0 gegen Gladbach. Torschützen Engelhardt, Matanovic. Hoffenheim führt 1:0 gegen Stuttgart. Lojek mit seinem ersten Treffer seit 16 Monaten. Frankfurt führt 1:0 in Mainz. Can Özun, der Torschütze. Augsburg liegt hinten gegen Leverkusen mit 0:1. Würde die Tabellenführung damit gleich wieder verlieren. Und Dortmund führt gegen Paderborn mit 1:0. Silva, der frühe Torschütze, eben hat Gerasi nochmal getroffen. Der Treffer wurde aber zu Recht wegen einer Abseitsposition zurückgenommen. Also in allen Stadien ist schon was passiert und in allen Stadien sind wir gleichzeitig in der großartigen NDR 2 Bundesliga-Halbzeitkonferenz. Ich wünsche euch ein schönes Wochenende.
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0: Der FC Augsburg ist der 36. Verein, der in der Fußball-Bundesliga mindestens eine Woche lang Tabellenführer war. Das wird ein kurzes Vergnügen. Augsburg liegt hinten gegen Leverkusen mit 0:1. Und da beginnt unsere NDR2-Halbzeitkonferenz bei Eddie Endres.
1: Der FC Augsburg hat vergessen, das Festtagsgewand als Tabellenführer anzulegen. Spielt sehr bieder, sehr verhalten, hat kaum eine Chance bisher gegen Bayer Leverkusen. Und die Mannschaft von Carles Martinez führt hochverdient mit 1:0 durch den Treffer von Christian Kofan in der 18. Minute. Vernatschta Matsima zentral im Strafraum, 12 Meter Entfernung, Beinschuss und dann keine Chance für Finn Dahmen. Also Leverkusen 1:0 vorne und Detlef Lindner damit der SC Freiburg das neue Spitzenkind der Bundesliga.
2: Ich glaube aber nicht, dass sie das gedruckt auf dem Spielfeld haben und das vor sich haben, da sie den Ball führen im Mittelfeld. Makengo, der SC Freiburg, erst langsam in die Partie gekommen, führt mit 2:0. Treffer vom Ex-Gladbacher Engelhardt per Kopf nach Nicolas Fehler. Matanovic legt zum 2:0 nach und Borussia Mönchengladbach hat so stark begonnen. Sie suchen einen und brauchen einen Taktgeber im Mittelfeld. Das könnte Neuzugang Enzo Leopold sein, der von 96 kam. Aber der Mann, der ist wie viele andere natürlich verletzt. Burkhard Hupe bringt Schwung rein mit Dortmund gegen Paderborn.
3: Ja, hier freuen sich die schwarz-gelben Fans darüber, dass es einen Silberstreif am offensiven Horizont gibt. Fabio Silva hat getroffen nach 5 Minuten. Darf heute mal von Anfang an ran. Zusammenspiel mit Gerassi, tiefer Ball in die Spitze. Ein langer, langer Lauf von Silva. Aber mit so viel Cleverness und Ruhe am Ball hat er den gegnerischen Torhüter ausgespielt. Jetzt kommt Dortmund schon wieder über die rechte Seite. Paderborn spielt mit, aber Paderborn hat Probleme mit dem Toreschießen. Und das gilt auch für die Mainzer im eigenen Stadion, Frühwinkler.
4: Gegen Eintracht Frankfurt im Rhein-Main-Duell. Frankfurt bissiger, griffiger, ekliger, zumindest in diesen ersten gut 25 Minuten mit der Führung der 9. durch Can Usun. Super Konter rausgespielt vom Ex-Mainzer über die rechte Seite von Johnny Burkhardt. Usun völlig frei aus kurzer Distanz, einfach reingeschoben und dann noch ein Pfostentreffer von Litzdoan. Also die Führung geht in Ordnung. Mainz in den letzten Minuten auch aktiver mit zumindest Offensivmöglichkeiten. Aber den Angriff der Frankfurter nehmen wir nochmal mit über Elias Baum. Rechte Seite im Strafraum. Pass verunglückt. Gruber kann klären. Bleibt hier beim 0:1. Und der Gastgeber, der führt in Hoffenheim bei Philipp Sommer.
5: Stuttgart hat den besten Torschützen der laufenden Champions League-Saison in Ermedin Demirovic. Aber Hoffenheim hat Adam Lozek. Und Adam Lozek, der hat hier das 1:0 gemacht für die TSG Hoffenheim. Und während Demirovic einen Dreierpack wieder hatte hier in Hoffenheim, aber einen Dreierpack der vergebenen Chancen, nicht der 3 Tore wie gegen Stavanger der Champions League unter der Woche. Zweimal Baumann, einmal Kabak, der dazwischen stand, zwischen Demirovic und dem Tor, hat Lozek eine seiner 3 Top-Chancen genutzt gegen Bredlow mit rechts das Ding reingemacht und deshalb führt Hoffenheim. Stuttgart hat mehr vom Spiel, gewinnt 2 Drittel der Zweikämpfe, aber muss seit ein paar Minuten ohne den Mittelfeldmann, ohne Angelo Stiller auskommen, der sich verletzt hat. Yannick Spalt mit der 47, der Junge am Ball und der muss jetzt für Ordnung sorgen. Ordnung gibt es in Mainz gegen Frankfurt.
4: Ja, und zwar durch Schiedsrichter Felix Zweier. Kontermöglichkeit für die Mainzer über den schnellen Geraldo Becker. Und der ist an der Strafraumgrenze, zieht in den Strafraum rein, ist im Strafraum und dann kriegt er den Zupfer vom mit zurückgehalten Rafael Onyedika. Und das war hauchdünn, meiner Meinung nach auch im 16er, wird bestimmt nochmal von Benjamin Brandt überprüft. Die Mainzer jetzt mal alle versammelt in der Coachingzone, rund um die Coachingzone von Urs Fischer. Ich glaube, es wird nochmal alles gecheckt und ich melde mich, gibt noch eine gelbe Karte übrigens für Onyedika. Auf jeden Fall mal Eddie, beziehungsweise, wo waren wir? Genau, bei Philipp. Wie werde ich gleich nochmal.
5: Und die Hoffenheimer versuchen jetzt wieder ein bisschen Druck auszuüben, sind seit der Wechsel oder seit des Wechsels Stiller raus, Spalt rein, deutlich stärker geworden. Die Stabilität im defensiven Mittelfeld hat dann doch ein bisschen gelitten, so scheint es beim VfB Stuttgart, der davor bis auf den Gegentreffer das Spiel eigentlich im Griff hatte, ohne ganz oft zwingend zu werden. Die Dreierkette der Stuttgarter dazu hinten anfällig, also bin gespannt, was Sebastian Hoeneß sich da überlegt in der Pause. Pecinovic heute vorne mit Demirovic drin, sucht jetzt wieder eine Anspielstation, findet aber keine. Hoffenheim steht sehr stabil. Und wie stehen die Leverkusener mit ihrer Führung gegen Augsburg?
1: Absolut stabil, absolut ballsicher, klar überlegen. Ich bin sowas von enttäuscht vom Auftritt der Schwaben als Tabellenführer gegen Leverkusen in der letzten Saison. Hat mehr als zweimal gewinnen können. Jetzt mal Hennes Behrens, der Neuzugang, spielt ins Mittelfeld auf Michael Gregoritsch. Bitte.
4: Entscheidung gefallen. Benjamin Brandt hat nochmal gecheckt in Verbindung mit Felix Zweier. Elfmeter bleibt bestehen. Und das heißt, Nadim Amiri, der Kapitän gegen den neuen Keeper der Eintracht, Noah Atubolo, 43. Minute. Mainz bislang ohne richtig echte Torchance. Und Atubolo hüpft auf der Linie auf und ab. Anlauf, Adeyemi, Amiri rüft an und Atubolo hält. Atubolo hält. Rein in die rechte Ecke. Der war auch nicht gut geschossen. Die Riesenchance für Mainz zum Ausgleich dahin. Nadim Amiri. Völliger Frust beim Mainzer Kapitän und die Faust geht hoch bei Noah Atubolo. Er ist da, wenn man ihn braucht, kann er heute beweisen. Im Rhein-Main-Duell war auch wirklich überhaupt nicht präzise geschossen. Bleibt hier bei 1-0 für die Frankfurter. Abnormal nach Augsburg zu Ediens.
1: Mit dem Ballbesitz für die Gäste im Mittelfeld mit Ezequiel Fernandes. Rückpass auf den Neuen aus Argentinien, Facundo Medina. Dann langer Schlag von Alex Garcia auf die linke Außenbahn. Miguel ist durch, Cofane lauert, aber Finn Dahmen ist unten in seinem 100. Bundesligaspiel. Begräbt er den Ball ganz sicher, war bei diesem 0:1 chancenlos, auf dem falschen Fuß erwischt bei diesem Beinschuss gegen Matsima. Nächstes Foulspiel diesmal von Cofane im Rückpasslaufen gegen Noah Kai Banks. Es gibt Freistoß für die Augsburger nach 44 Minuten. Leverkusen hochverdient mit 1:0 vorne und Detlef Finn. Was macht denn den SC Freiburg aktuell so stark?
6: Diese Geschlossenheit, dieser Team-Spirit, diese Jungen, die nachkommen. Da haben wir einen Höhler, einen Kübler, einen Christian Günther, den Kapitän, einen Griffo. Da sagen dann viele, das sind die ollen Alten auf der Bank. Und daran erkennt ihr schon, das sind alles große Namen. Aber die spielen momentan nicht in der ersten Elf. Da sind andere nachgerückt, wie ein Treu, wie ein Makengo, wie ein Engelhardt, der ja über Gladbach kam, von Como ausgeliehen war. Und Gladbach konnte ihn nicht zahlen und plötzlich ist er dann in Freiburg und er macht das 1:0 ohne Jubel, behält sich da wirklich den Jubel vor, hält sich bedeckt nach dem Nikolas-Fehler, Scherhand-Ecke. Jetzt aber nochmal Scherhand auf der linken Seite, wenn über links, das ist immer mit viel Geschwindigkeit dann auch tatsächlich, allerdings jetzt der Rückpass auf Lienhardt. Und die Gladbacher, sie brauchen Taktgeber, sie brauchen einen Chef, Kleindienst da vorne, nimmt nicht den Einfluss. Er ist manchmal sehr aggressiv, eine Minute Nachspielzeit, auch in dieser Partie hat schon gelb gesehen. Einmal die Faust von Treu, als er gegen ihn so toll verteidigt hat. Der Abwehrspieler, vielleicht bald auch Nationalspieler, der sehr aggressiv spielende Freiburger in der Defensive. Und Lienhardt jetzt zurück zum eigenen Keeper Newbach raus. Der hat wenig zu tun. Also 2:0 die Führung, vollkommen verdient für die Freiburger und die Führung auch Dortmund gegen Paderborn für Dortmunder Geschmack.
4: Tor in Mainz! 2:0 Eintracht Frankfurt, so schnell kann es gehen und kein Jubel bei Jonathan Johnny Burkhardt, dem Ex-Mainzer. Hat so lange hier gespielt, so erfolgreich und Mainz 05 kassiert quasi die Klatsche für den vergebenen, für den schwachen Elfmeter von Nadim Amiri. Klärungsversuch der Mainz am eigenen 16er. Einfach rausgedroschen. Und Frankfurt ist giftiger bei dieser Restverteidigung, bei den zweiten Bällen. Und im Zweikampf Gruber gegen Burkhardt setzt sich der Frankfurter Stürmer richtig stark durch. Mit der Brust angenommen, einmal vorgelegt und dann mit der Spitze quasi vorbei an Robin Zentner aus 13 Meter zentral. Keine Chance. Und kurz vor der Pause wird es ein richtig bitterer Nachmittag aktuell. Deutet sich zumindest so an in diesem Rhein-Main-Duell für Mainz 05. Nochmal zurück nach Freiburg. Und hier in dieser Sekunde Halbzeitpfiff von Richard Hempel, 28 Jahre, erster Bundesliga-Einsatz, alles richtig gemacht. Freiburg verdient zur 2:0, geht in die Halbzeit hinein. Mönchengladbach muss sich was einfallen lassen, so werden sie hier in Freiburg keine Chance haben. Burkhardt Hupe, Dortmund gegen Paderborn, jetzt aber.
3: Ecke für die Dortmunder am Stande von 1:0 für den BVB wird von den Paderbornern nicht sauber geklärt. Ist immer noch im Fünfer, jetzt im Tor! Und der Girassi, so lässig staubt er den ab. Und Paderborn schlägt sich selbst heute Nachmittag. Beim ersten Tor waren sie schon maßgeblich beteiligt. Und jetzt beim zweiten lassen sie den Girassi komplett aus den Augen. Die Ecke nicht gut verteidigt. Der Kopfball von Korda wird zur Kerze, kommt dann gerade wieder runter. Und dann 2, 3 Fehler. Girassi wartet am Fünfer. Und ich glaube, er steht wieder mit der Fußspitze zu weit vorne im Abseits. Ein Abseitstor von Girassi ist schon kassiert worden. Ich glaube, auch das wird zurück. Genommen worden. Also aus dem laufenden Spiel war es nicht genau zu erkennen. Aber in der Zeitlupe, die habe ich gerade gesehen, da war es doch relativ deutlich. Ich glaube, der wird gleich einkassiert. Aber bevor es soweit ist, nochmal Hoffenheim Stuttgart mit Philipp Sommer.
5: Es gibt eine Diskussion um ein Handspiel oder ein vermeintliches Handspiel im Strafraum eines Stuttgarters. Ich hätte es so gesehen, dass zuerst Lemperle bzw. Loschek den Ball am Arm hat im Strafraum der Stuttgarter und dann ein Stuttgarter bei einem Schussversuch, aber kein absichtliches Handspiel. Und deshalb zuckt Sven Jablonski da auch nicht groß, der Schiedsrichter. Und es bleibt beim 1:0. Aber noch hat er die Hand oben. Nochmal kurz rückversichern mit Köln. Aber jetzt wird weitergespielt. Ja, Burka, bitte.
3: Der Treffer ist tatsächlich zurückgenommen worden. Der zweite Abseitstreffer von Guirassy. Wieder war es ganz knapp, aber wieder war es die richtige Entscheidung. Jetzt wieder Hoffenheim Stuttgart.
5: Ja, also ganz klar, zuerst das Handspiel von Loschek und dann erst der Kontakt am Arm von Finn Jelsch. Also das sollte eigentlich keine Frage sein, aber es wird immer noch nicht weitergespielt. Sven Jablonski hat offenbar ein bisschen Traffic auf dem Ohr mit dem Kölner Keller und Christian Ilzer, der steht da unten mit den Armen verschränkt, tippt jetzt mit seinen Zeigefingern an die Schläfe und jetzt guckt sich Jablonski das Ganze tatsächlich nochmal an, erstaunlicherweise, und wird dann gleich eine Entscheidung treffen. Es ist eine Situation an der Kante des Strafraums, ein Schuss eben von Adam Loschek, dem Torschützen für Hoffenheim, dem aber vorher beim Jonglieren mit dem Ball der Ball an die eigene Hand springt und dann zieht er danach mit links ab, dann springt der Ball Spalt an die Hand und deshalb wollen die Hoffenheimer Elfmeter. Aber für mich ist eben die erste Aktion wichtiger, aber so klar scheint es Jablonski nicht zu sein. Der steht nämlich immer noch da oder den Schiedsrichter nicht zu sein und konferiert mit den Kollegen im Kölner Keller. Was ist absichtlich, was nicht? Die Körperfläche ist vergrößert des Stuttgarters und jetzt meldet sich Sven Jablonski zu Wort.
7: Eine Handspielsituation im Strafraum wurde überprüft. Der Handspieler hat den Stürmer von Hoffenheim zuerst den Ball mit der Hand gespielt. Daher kein Strafstoß, sondern direkt ein Freistoß für Stuttgart.
5: Also, ich weiß nicht, ob Sie es verstehen konnten. Genauso ist es. Handspiel zuerst der Hoffenheimer. Kein Elfmeter, ab nach Augsburg.
1: Ja, hier wird der Rasen mittlerweile bewässert. Halbzeitpause, Leverkusen führt mit 1:0. Ratlose Gesichter bei den Augsburgern, vor allem bei Trainer Manuel Baum. Und wir gehen zu Burkhard Tobe, Dortmund, Paderborn. Da müsste auch schon Halbzeit sein.
3: Ja, ich mach's ganz kurz. Dortmund führt hochverdient zur Pause mit 1:0 gegen gut mitspielende Paderborner. Silva bislang der einzige Torschütze. Und lange Gesichter en masse gibt's wahrscheinlich in Mainz bei Flo Winkler.
8: Absolut. Frustlevel ganz weit hoch bei Mainz 05. 0-2 aus ihrer Sicht im Rhein-Main-Duell gegen Eintracht Frankfurt. Geht aber aus Gästesicht komplett in Ordnung. Eine gewisse Effektivität. Und dazu Nadim Amiri, der ein sicherer Elfmeterschütze, jetzt vergibt in der 43. eben diese Chance zum vermeintlichen Ausgleich. 2-0 also hier für die Gäste und wird noch gespielt in Hoffenheim.
5: Ja, es wird jetzt gerade nicht mehr gespielt. Der Abpfiff dieser ersten Hälfte durch Sven Jablonski. 1:0 Führung für die TSG Hoffenheim durch den Treffer von Adam Loschek aus der 13. Minute. Stuttgart macht mehr fürs Spiel, hat aber ein bisschen den Zugriff verloren kurz vor der Pause, muss sich deutlich steigern. Und das war sie, die erste Halbzeit der Bundesliga-Konferenz.
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0: Genau 16:30 Uhr. Hier ist der NDR2-Verkehrsservice für den ganzen Norden und es ist deutlich weniger geworden. Geblieben ist die A7 Flensburg Richtung Hamburg. Die ist nämlich Richtung Süden zwischen Hamburg-Schnelsen-Nord und Stellingen. Sowie in Richtung Norden zwischen Volkspark und Schnelsen-Nord wegen Tunnelwartungsarbeiten noch bis Montagmorgen gesperrt. Dadurch in Richtung Norden Stau ab Waltershof und in Richtung Süden ab Quickborn. Eine Umleitung ist jeweils für euch eingerichtet. Und die A23 Heide-Hamburg ist zwischen Eidelstedt und Dreieck Hamburg-Nordwest auch gesperrt. Auch hier gibt es in beiden Richtungen Tunnelwartungsarbeiten bis Montagmorgen um 5 ungefähr. Dadurch 5 Kilometer stockender Verkehr ab Pinneberg Süd. Auch hier gibt es eine Umleitung. Ich wünsche euch eine gute Fahrt.
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0: Am vorletzten Sommerwochenende, hab gerade noch mal geguckt, nächste Woche haben wir noch und dann geht's los mit dem Herbst. Aber Nils hat's gut, der hat mir gerade geschrieben über die ARD Sounds App. Liebe Grüße aus Kroatien, höre die Bundesliga-Show am Pool. Danke, dass es die Möglichkeit gibt. Ja, das ist tatsächlich möglich über die ARD Sounds App zum Beispiel. Da könnt ihr ganz viele andere tolle Sachen hören, aber ich bin gerade so ein bisschen stutzig geworden, weil er mir das Foto dazu geschickt hat und das sieht gut aus. Braune Fliesen, hellbraune Fliesen, türkiser Pool, blauer Himmel, also Nils, liebe Grüße. Und diese Tore hast du bisher bei uns gehört. Es sind einige gefallen. Augsburg, der Tabellenführer, liegt hinten zur Pause gegen Leverkusen mit 0:1. Dortmund führt 1:0 gegen Paderborn, ist auf dem Weg zum dritten Sieg im dritten Spiel, genau wie Freiburg. Der SC führt gegen Gladbach mit 2:0, wäre damit neuer Tabellenführer. Hoffenheim geht wieder mal mit einer 1:0-Führung gegen Stuttgart in die Pause. Bei den letzten beiden Malen hat Hoffenheim auch 1:0 geführt, am Ende noch verloren. Mal gucken, wozu es heute reicht. Und Mainz hat die ersten Gegentore der Saison kassiert, liegt 0:2 hinten zu Hause gegen Frankfurt. Aber 45 Minuten plus X liegen ja noch vor den Jungs und Spielern auf den Rasen. Und ihr seid mit uns natürlich live dabei. Ich bin Moritz, wünsche euch ein schönes Wochenende.
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0: So, die fünf Spiele in der Fußball-Bundesliga haben wieder begonnen, reit gerade in die zweite Hälfte. In den unteren Ligen, nee, warte mal, stopp, das wollte ich gar nicht. Ich wollte das hier machen, ein bisschen Musik dazu. Genau, in den unteren Ligen ist schon Schluss. In der dritten Liga hat Meppen in Verl mit 1:2 verloren, kurios. Meppen hat in der Nachspielzeit gleich 2 gelb-rote Karten gesehen. Havelse hat unentschieden gespielt gegen Sonnenhof Groß-Asbach. Duisburg hat das Spitzenspiel in Düsseldorf mit 1:2 verloren. Bleibt trotz dieser ersten Saisonniederlage Tabellenführer. Essen ist jetzt Zweiter. Rostock, ich war gestern in Köln beim 0:4 unter die Räder gekommen. Auf Rang 6, Meppen 13. Havelse unterm Strich, also auf dem Abstiegsplatz auf Rang 17. In der zweiten Liga heute das 2:2 von Braunschweig gegen Dresden. Und heute Abend das große Nordduell der beiden Bundesliga-Absteiger. St. Pauli gegen den VfL Wolfsburg hört ihr natürlich auch live bei uns. Vorher schon ab 18.30 Uhr die Bundesliga, das Topspiel Köln gegen Werder Bremen. Und jetzt die zweite Hälfte der 5 Partien, die schon laufen. Unter anderem ist es ja die des Tabellenführers. Des bisherigen Tabellenführers müssen wir sagen, denn Augsburg liegt ja gegen Leverkusen 0:1 hinten, André Siems.
1: Immer noch 1:0 für Bayer Leverkusen. 3 Minuten sind gerade gespielt. Kofane wird vorne immer wieder gesucht. Er der Beste, der Mann mit den meisten Torschüssen in der ersten Hälfte, mit den meisten Zweikämpfen und vor allen Dingen auch mit sehr, sehr vielen Sprints. Keiner ist öfter gelaufen als er. Links wird jetzt mal Behrens eingesetzt. Schon im Halbfeld von Bayer Leverkusen auf Seiten der Augsburger. Aber der Ball ist schon wieder weg. Warum? Weil die Viererkette einfach mal aufgerückt ist, schnell antizipiert hat und dann schneller am Ball dran gewesen ist wie Ibrahimovic, der nach einer knappen Minute einfach mal abgezogen hat. Der Ball ist so, würde sagen, ca. 80 cm am linken Torpfosten vorbei, sagt wenigstens mein Handwerkerauge. Hat nicht viel gefehlt. Es waren so aus 16 Metern der Schuss von Ibrahimovic. Gregoritsch bislang Totalausfall. Augsburg liegt hinten mit 0:1.
0: Und Dortmunds Serhou Guirassy hat auch ein gutes Auge und unter der Woche in der Champions League echt den Vogel abgeschossen. Erst hat er gegen Villarreal 2 wichtige Tore geschossen und dann hat er noch ins eigene Tor geköpft. Und heute gegen Paderborn hat er ja auch schon 2-mal getroffen, war aber 2-mal abseits, Christian Schulze.
2: Gegenüber auf der Haupttribüne sind ja fast schon traditionell noch ein paar Plätze frei. Zweite Halbzeit läuft seit 3 Minuten. Na gut, viel verpasst haben die dann auch nicht, die da draußen sich noch eine Bratwurst und einen Kölsch holen oder aus den VIP-Räumen da zurückdrängen. Also noch nichts passiert auf dem Rasen. Dortmund führt weiterhin 1:0, nur 1:0. Und das gilt ja aus beiden Blickwinkeln. Dortmund will sicherlich hier relativ schnell für klare Verhältnisse sorgen. Und auf der anderen Seite Paderborn sagt sich, es ist nur ein Tor. Wenn wir dann doch endlich mal dieses erste Tor nach dem Aufstieg schießen würden, wären wir doch wieder zurück im Spiel. Langer Ball von Castaneda, das ist ein Paderborner, in Richtung 16er. Kommt aber nicht an bei Korda, das wäre sein Mitspieler gewesen, sondern Gregor Kobel, der Dortmunder Torwart ist da. 1:0 für den BVB.
0: Und ich habe euch die Geschichte erzählt von Hoffenheim. Die TSG hat in den ersten beiden Spieltagen jeweils zur Halbzeit mit 1:0 geführt, am Ende mit 2:3 verloren und die Dinge nehmen ihren Lauf. Tor in Hoffenheim beim Spiel gegen Stuttgart. Ganz schnell rüber zu unserem Reporter.
3: Und jetzt auch der erste Jubel für den VfB Stuttgart in dieser Partie. Der ja, Gästeblock und im Prinzip 2/3 des gesamten Stadions in Sinsheim sind in Rot und Weiß und jubeln jetzt zum ersten Mal nach dem Treffer von Chris Führich mit dem Nachschuss. Der hat gesessen. Erst ging es über die rechte Seite. Joscha Wagnermann setzt sich dann durch auf der Außenbahn, bringt die Flanke scharf rein. Erst ist Baumann noch dran, kann den aber nur nach vorne prallen lassen. Ja, und dann steht Maxi Mittelstädt genau richtig und drückt den vorbei an Baumann und sogar noch vorbei an Zufall, dem Verteidiger der TSG. Olli Baumann scheint sich da etwas verletzt zu haben, aber kann weiterspielen. Hoffenheim mit dem Anstoß 1:1. Der VfB Stuttgart gleich früh zum Beginn der zweiten Hälfte aus.
0: Ja, es ist Hoffenheims Torwart Oliver Baumann, der heute sein 525. Bundesligaspiel macht. Und das war das 830. Gegentor. Das sind mal beeindruckende Zahlen. Oh, Achtung! Tor in Augsburg beim Spiel gegen Leverkusen, André Siems.
1: Das Spiel einfach mal gedreht. Und zwar dahingehend, dass eine Mannschaft, die komplett

0: Was von Bayer Leverkusen, also Augsburg zurück im Spiel nach 51 Minuten 1-1.
1: Nur einen Punkt hat Frankfurt aus den ersten beiden Spielen geholt. Immerhin ein mehr als Gladbach beispielsweise. Aber das Comeback von Adi Hütter ist bisher ziemlich glücklos. Da wäre so ein Sieg im Derby in Mainz wichtig und emotional und sieht ja auch gut aus, Stefan Kerstolz.
2: 6,5 Minuten vorbei im zweiten Durchgang. Nach wie vor 0-2. Nach wie vor laufen die Mainzer hier diesem Rückstand hinterher. Jetzt der Ball von Gruber nach vorne gespielt auf Geraldo Becker. Der hat die Kugel, Königsdörfer ist es, der eingewechselte. Königsdörfer abgelegt auf Kassi. Kassi mit dem Flankenball an den langen Pfosten. Kopfballvorlage von Philipp Wehne. Koch ist dazwischen. Nachschuss von Sano, dem Japaner, von der 16-Meter-Marke, geht weit über das Tor. Da muss Noah Atubolo nicht mehr eingreifen, der ja kurz vor der Pause beim Spielstand von 0-1 den Foul-Elfmeter von Amiri parieren konnte. Der war allerdings auch schwach geschossen. Burkhardt dann mit dem 2-0 mit dem jetzigen Spielstand in der Nachspielzeit. Also hier 0-2 aus Sicht der Mainzer.
1: Ich sag mal so, es gibt Statistiken, die kannst du nicht weglügen. Gladbach hat seit 25 Jahren nicht mehr in Freiburg gewonnen. Sieht auch heute extrem schlecht aus, liegt 0-2 hinten. Und die Gladbacher haben sich jetzt auch noch selbst geschwächt. Daniel Günther.
3: Wenn es noch Hoffnung gab für Borussia Mönchengladbach, dann ist sie womöglich jetzt komplett dahin. Denn man liegt nicht nur weiter mit 0-2 hinten hier in Freiburg, man ist nur noch zu 10, weil vor knapp 2 Minuten Tim Kleindienst mit Gelb-Rot vom Platz flog. Da hat er sich einfach ungeschickt angestellt, der Gladbacher Kapitän. Er wirkt so ein bisschen übermotiviert bei einem Zweikampf mit Philipp Lienhardt. Und nachdem er vorher schon Matthias Ginter unsanft weggeräumt hatte, dann das Foulspiel an Philipp Lienhardt. Und das war dann dem unparteiischen Richard Hempel am Ende zu viel. Und so also Borussia Mönchengladbach fast die komplette Halbzeit nur noch zu 10. Und so ganz nebenbei liegt man hier in Freiburg auch mit 0-2 zurück.
1: Tja, wenn es richtig schlecht läuft, dann kommt immer noch sowas dazu. Gladbach ist für mich auch eine Mannschaft, die seit Jahren, ja, wofür eigentlich steht, für nicht viel. Und jetzt sind die wenigen Führungsspieler, die da sind, auch noch dabei, die Mannschaft zu schwächen. Also Gladbach auf dem Weg Richtung Niederlage und alles wieder offen in Augsburg bei André Siems.
0: Und schon ist wieder Leben in der Bude. 1-1 Augsburg gegen Leverkusen. 50. Ausgleich durch Gregoric nach der Vorarbeit von Behrens. Jetzt kommt die Ecke nach innen. Kopfballtor! Gegen Eintracht Frankfurt. Auch da lagen sie hinten mit 0-1 und haben das Spiel gedreht und am Ende mit 4-1 gewonnen, obwohl Frankfurt so viel besser gewesen ist. Auch da eine Parallelität zu dem Spiel gegen Frankfurt. Erste Halbzeit fast nur Leverkusen. Zweite, zweimal Augsburg vom Tor, zweimal bum bum und jetzt steht's 2-1.
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1: Tja, verrückt. Damit wäre Augsburg weiter Tabellenführer vor den Freiburgern, die ja gegen Gladbach führen. Wir sind aber nochmal in Dortmund bei der anderen Borussia. Die führt auch gegen Paderborn.
5: So langsam erhöht der BVB wieder den Druck auf das Tor des SC Paderborn. 1-0 weiterhin der Spielstand. 5. Minute. Fabio Silva mit dem bislang einzigen Tor. Das zählte Guirassy zweimal im Abseits. Deshalb der Videoassistent zur Stelle und kassierte die Tore wieder ein. Aber der Druck wird zwar größer, noch hält die Abwehr des SC Paderborn in dieser zweiten Halbzeit, aber bislang keine wirklichen Torchancen. Guirassy hat es mal eben nicht aus Abseitsposition versucht mit dem Kopf, aber der Ball kam nicht gefährlich aufs Tor. Noll, das ist der Torwart von Paderborn mit dem langen Schlag an die Mittellinie. Direkt die Dortmunder wieder im Ballbesitz mit Riasson. Der schaut direkt nach vorne. Startet da irgendwer? Nee, startet keiner. Und deswegen geht es über die rechte Seite in Richtung Eckfahne, bedrängt von einem Paderborner, der den Ball dann ins Tor ausspielt und somit Eckball für Dortmund.
1: Viel Spannung in der NDR2-Bundesliga-Show. Augsburg hat das Spiel gegen Leverkusen gedreht, führt mit 2-1. Frankfurt 2-0 vorne in Mainz. Und wir sind nochmal in Hoffenheim, wo auch wieder alles offen ist.
6: Ja, noch nicht ganz ist eine Stunde hier gespielt. Nach dem Ausgleich des VfB zum 1-1 früh zu Beginn dieser zweiten Hälfte durch Maximilian Mittelstädt haben die Schwaben hier auf jeden Fall das Heft in die Hand genommen. Jetzt mal ein schwacher Pass aus dem Zentrum. von Chris Führig rechts rauf auf Joscha Wagnermann. Der geht aber vorbei am eigenen Mann und ins Seitenaus. Und wir haben den ersten Wechsel dieser Partie. Bamba Sekonté, der hat das 1:0 durch Adam Loschek nach 13 Minuten für die TSG noch vorbereitet. Der hat jetzt nach knapp 55 Minuten Frühfeierabend. Für ihn kommt Patrick Wimmer, also Christian Ilzer, der Trainer der TSG, will nachlegen und will, dass diese Mannschaft endlich diese Reife zeigt und Führungen über die Zeit bringt. Es hat erstmal nicht

0: sollen sein. Ausgleich 1:1 zwischen Stuttgart und Hoffenheim und wir haben noch mehr als 35 Minuten.
1: Ja, die Mainzer werden sich schon ärgern nach jetzigem Stand. 0:1 der Rückstand, dann verschießt Amiri einen Elfmeter. Hätte das 1:1 sein können, blieb beim 0:1 und dann kurz vor Pause das 0:2. Frankfurt führt in Mainz, Stefan Kerstolz.
2: Wir nähern uns der Stundenmarke, immer noch 0:2 aus Sicht der Mainzer und sie sind bemüht, auch mit dem neuen Rensford Königsdörfer, der Ex-Hamburger, kam hier zur Pause für Lee. Jetzt aber wieder die Frankfurter auf dem Weg nach vorne. Machen sie ganz gut über den Torschützen zum 0:1 Usur. Aber der mit dem Fehlpass. Nächster Angriffsversuch über den feilschnellen Geraldo Becker, der mit dem langen Pass nach vorne. Aber Philipp Tietz kommt da nicht hin. Der war ein bisschen zu optimistisch und keine Probleme in dem Fall für die Abwehr. Noah Atubolo, ganz interessanter Side-Fact. Das war der 6. Elfmeter in Folge, den der Keeper halten konnte, kurz vor der Pause, den Strafstoß von Amiri. Jetzt die Frankfurter wieder mit dem langen Ball nach vorne. Die Kugel landet aber bei Robin Zentner, der nach einer Woche Pause wieder fit ist. Hier bleibt es beim 0:2.
1: Ja, Atubolu ist ja aus Freiburg gekommen. Das ist natürlich wichtig für sein Selbstvertrauen. In Freiburg jetzt der Ex-Bremer Mio Backhaus im Tor und der ist auf dem Weg zum 3. Sieg im 3. Spiel. Freiburg gegen Gladbach mit Daniel Günther.
3: Das Gute aus Sicht der Gladbacher, der SC Freiburg, lässt es hier in dieser zweiten Halbzeit eher ein bisschen gemächlich angehen. Kaum sage ich das, zieht Niklas Beste an. Und dann ein super Zweikampf von David Herold. 2 Meter vor dem eigenen Strafraum. Der Linksverteidiger der Gladbacher hat Niklas Beste da fair vom Ball getrennt. Aber die Fakten sprechen eindeutig gegen die Fohlen. 0:2 der Rückstand. Man spielt seit der 52. Minute nur noch zu 10. Weil Tim Kleindienst, Gladbachs Kapitän, mit Gelb-Rot vom Platz flog. Tim Kleindienst wirkte von der ersten Minute an übermotiviert. Und jetzt also Freiburg auf dem Weg zum 3. Sieg im 3. Spiel.
1: Bei der WM, beim Spiel gegen die Elfenbeinküste, hatte sich Nico Schlotterbeck schwer verletzt. Heute feiert der Abwehrchef von Borussia Dortmund sein Comeback und er war in der ersten Hälfte gegen Paderborn der zweikampfstärkste Mann auf dem Platz. Also ein super Comeback für ihn. 1:0 die Führung, Christian Schulze.
4: Da war sie, die erste Riesenchance für Borussia Dortmund, hier das 2:0 in der zweiten Halbzeit zu erzielen gegen Paderborn. Girassi hat alle Möglichkeiten im Strafraum der Paderborn, er entscheidet sich für den Querpass zu Vaneri und der Engländer mit dem Schuss neben das Tor. War noch ein Paderborner dran, deswegen fliegt jetzt gerade der Eckball rein in den 5-Meter-Raum, wird von Paderborn aber wieder geklärt. Also defensiv ist das eine richtig gute Vorstellung vom SC Paderborn. Auch wenn jetzt der nächste Kopfball aufs Tor kommt. Bellingham nach Flanke aus dem rechten Halbfeld, knapp links vorbei. Defensiv ist das okay, Paderborn stemmt sich dagegen. Aber um hier was mitzunehmen, braucht es Tore und dafür erstmal Chancen.
1: Tja, 1:0 nach wie vor für Borussia Dortmund gegen den SC Paderborn. Und jetzt müssen wir ganz schnell geben nach Augsburg beim Spiel des alten und nach jetzigem Stand neuen Tabellenführers. Augsburg hatte das Spiel gegen Leverkusen jetzt aber gedreht und da ist das nächste Tor gefallen bei André Siems.
5: 2:2, ja. Der Ausgleich ist gefallen für Bayer Leverkusen und die Augsburger haben den Ball nicht wegbekommen. Ibrahim Maser, nachdem sie zuerst rechts sich reinkombiniert hatten in den Strafraum, nochmal in den Rückraum dann den Ball gebracht haben und Maser schießt und dann geht er an allen vorbei und Finn Dahmen, der zuvor zweimal super pariert hatte, sieht einfach den Ball nicht. Er wird zwar noch einmal überprüft gerade und was sagt der Schiedsrichter? Er geht raus und schaut es sich anscheinend noch mal an. Ihm wurde etwas aufs Ohr gesagt. Möglicherweise anscheinend ist da noch wer mit der Hand dran gewesen oder einer stand im Abseits. Ich habe es tatsächlich nicht gesehen. Genauso wenig auch Gallis Martinez. Momentan steht es noch 2:1 für die Augsburger. Das Tor wird überprüft.
1: Ja, behalten wir natürlich für euch im Blick. Jetzt müssen wir aber erstmal ein anderes Tor vermelden. Auch ein ganz wichtiges und ich würde sagen, ein entscheidendes. Ein Tor in Mainz, Stefan Kerstolz gegen Frankfurt.
2: War das schon die Entscheidung?
1: Ja.
2: Mario Götze eben eingewechselt von der Grundlinie. Legt er zurück und Can Usun mit seinem 2. Treffer am Nachmittag. Und der hat ihn da gebührend gefeiert vor der eigenen Kurve. 0:3 aus Sicht des FSV Mainz 05. Und sie spielen gar nicht mal so schlecht, die Mainzer. Aber die Frankfurter sind hier, wenn man mal die zweite Halbzeit bei dieser 1:4 Niederlage sieht, gegen Augsburg am letzten Wochenende, kaum wieder zu erkennen. Sie sind hier die dominierende Mannschaft und im Abschluss beweisen sie ihre Klasse, brauchen wenig Chancen für ihre Treffer. Usun zweimal, dazu noch Johnny Burkhardt kurz vor der Pause und Noah Atubolo, den wollen wir auch nicht vergessen, mit seinem gehaltenen Elfmeter. Hier also 0:3.
1: Tja, und 2:1 für Augsburg gegen Leverkusen oder doch 2:2. Wir waren ja eben kurz unterbrochen worden. Es gab einen Videobeweis möglicherweise. Zählt der Treffer oder nicht, André Siems?
5: Ganz ehrlich, das sind diese Fußballspiele. Wegen denen komme ich in ein Stadion, kaufe mir gerne eine überteuerte Bratwurst, Pommes oder eine nette Limo. Weil dieses Spiel hat einfach so viel Drive. 62 Minuten sind durch. Kofane geht raus, Schick kommt rein auf Seiten von Leverkusen. 2:1 für Augsburg. Leverkusen war sowas von dominant und überlegen in den ersten 45 Minuten und führte nur mit 1:0. Zweite Halbzeit, 3 Chancen FCA, zweimal Gregoritsch und schon steht es 2:1 für die Mannschaft. Von Trainer Manuel Baum. Leverkusen wurde gerade noch ein Tor aberkannt. Ball ist nicht im Spiel. Ecke. Es wurde auch noch nicht ausgeführt. Schiedsrichter hat gesagt, warten, weil es dann noch ein bisschen Unmut gab zwischen dem Leverkusen und dem Augsburger. Bleibt hier beim 2:1.
1: Und es ist wirklich in vielen Stadien sehr, sehr spannend. Nicht nur in Augsburg, sondern auch in Dortmund, wo der BVB ja mit 1:0 führt gegen Paderborn. Silva, der erste Torschütze in der 5. Minute. Guirassy hat zweimal aus dem Abseits heraus getroffen und der zweite Treffer will einfach nicht fallen, Christian Schulze.
4: 23 Jahre ist der Junge, Noel Noll, das ist die Leihgabe von Hoffenheim im Tor von Paderborn und der verhindert gerade das 0:2 beziehungsweise das 2:0 für Dortmund. Folgende Ecke fliegt jetzt rein, Paderborn erstmal mit dem Kopf bei Querschläger im eigenen 16er, aber jetzt dann rausgeklärt. Guirassy schön freigespielt, halb rechts drin im 16er mit dem Schuss aus so 8-9 Metern und Noll im Tor von Paderborn reißt den Arm hoch und wehrt den Ball zur Ecke ab. Nächste gute Tat im dritten Bundesligaspiel für Paderborn vom Torwart von Noll und so weiterhin 1:0. Nur die Führung für Borussia Dortmund. Paderborn ja, stemmt sich gegen das zweite Gegentor, hat es nach vorne, aber keine Chancen weiterhin.
1: 1:0 für Dortmund, 2:1 für Augsburg, 2:0 für Freiburg gegen Gladbach, 1:1 zwischen Hoffenheim und Stuttgart und 3:0 die Führung für Frankfurt in Mainz. Ich würde sagen, das ist das einzige Spiel, was entschieden ist. Alle anderen noch komplett offen und die bekommt ihr gleich geballt in der großartigen NDR2-Schlusskonferenz.
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1: Und mit einem Auge sind wir natürlich auch bei der Basketball-WM der Frauen. Die deutsche Mannschaft spielt im Halbfinale gerade gegen Frankreich, liegt im zweiten Viertel knapp hinten. 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Es ist wirklich spannend auf vielen Plätzen, auch in Augsburg. Und da beginnen wir beim Spiel gegen Leverkusen und bei Eddie Endriss.
15: Mittlerweile tanzen die Puppen nicht nur im Heilig-Geist-Spital in Augsburg in der Altstadt, sondern auch hier in der Arena, denn der FC Augsburg führt erneut mit 2:1 und der Rekordtorschütze ist es, Michael Gregoritsch, mit seinen Toren 37 und 38 für die Augsburger, damit Alfred Finn Bogason überholt. Und das war eine Blitzreaktion aus Sicht der Schwaben gegen plötzlich defensiv stehende Gäste, die allerdings nach dem 1:2 wieder Fahrt aufgenommen haben. Komplett offenes Spiel hier, Detlef Lindner, Freiburg-Gladbach. Ist da noch was drin für die Gäste?
16: Wird ganz, ganz schwer. Er hat ja schon Tim Kleindienst in den letzten Tagen, Wochen dort viel, viel verbales Holz gehackt und dann hat er hier körperlich noch einmal nachgelegt. Der Kapitän ist nicht mehr mit dabei gegen Borussia und bei Borussia Mönchengladbach beim SC Freiburg. Die Borussia liegt 0:2 zurück. Die Tore Engelhard Matanovic von der ersten Halbzeit. Gelb-Rot für den Kapitän und er tut seiner Mannschaft natürlich überhaupt keinen Gefallen. Die Freiburger diktieren und Borussia läuft den Ball meist hinterher. Die Paderborner noch eine Chance, Burkhardt in Dortmund.
17: Vom Ergebnis her natürlich, denn Dortmund führt nach 66 Minuten nur mit 1:0 durch das frühe Tor von Silva, der mittlerweile ausgewechselt worden ist. Hat zwei weitere Male getroffen durch Guirassy, jeweils aber knapp im Abseits. Der Mittelstürmer der Borussia, überragender Mann auf dem Platz. So spielt er sich in die Herzen der Fans, die dann doch in den vergangenen Monaten und Jahren ein bisschen gefremdelt haben mit Guirassy, weil er so selten die Emotionen gezeigt hat, die man hier in Dortmund braucht. Nach wie vor aber enges Spiel hier in Dortmund. In Mainz scheint die Sache fast durch zu sein, Flo Winkler.
18: 5000 Frankfurter Fans feiern den doppelten Usu. Jetzt aber die Mainzer mit Da Costa und Pfosten. 68. Minute, beste Chance für Mainz 05 beim Spielstand von 0:3. Dank eben Can Uzun, 9. mit dem 1:0 und gerade vor wenigen Minuten in der 60. war er wieder zur Stelle, der türkische Nationalspieler mit dem 3:0. Ganz feine Kombination mit dem eingewechselten Mario Götze und kurz vor der Pause, das will ich nicht verschweigen, natürlich noch der Treffer des Ex-Mainzers, Johnny Burkhardt mit dem zwischenzeitlichen 2:0. Nachfrage für Frankfurt, läuft hier alles nach Plan im Rhein-Main-Duell und hochspannend ist es im Kraichgau zwischen Hoffenheim und Stuttgart, Philipp Sommer.
19: Zweimal haben sie Führung hergeschenkt. Die Hoffenheimer in dieser Saison in Köln und gegen Dortmund stehen mit 0 Punkten da. Hier waren sie 1:0 vorne nach dem Treffer von Adam Loschek, dem ersten Bundesligator für Loschek nach 16 Monaten, nach schwerer Verletzungspause. Und jetzt ist es wieder 1:1, die Stuttgarter nach dem Ausgleich durch Mittelstädt besser im Spiel. Und wen bringen sie von der Bank? Den besten Torschützen, den besten deutschen Torschützen bei der WM. Dennis Undav gerade reingekommen und Bilal Elkranus haben sie auch noch reingeworfen für Demirovic, den Dreierpacker von Mittwoch von der Champions League und für Fürich. Jetzt aber Hoffenheim mit der Chance, wieder Loschek, Tor! Vorne ist unten, Adam Loschek macht das 2:1 für Hoffenheim nach einem Vertikalpass, eher überraschend. Aus dem Nichts und wieder ist die Stuttgarter Abwehr übertöppelt von diesem Adam Loschek, der nicht nur wegen seines ersten Treffers in der ersten Halbzeit der beste, der gefährlichste Hoffenheimer war. Und dann geht es ganz schnell, das Zentrum ist zu offen und dann kommt der Ball nach außen. Loschek läuft ein, kein Abseits, in den Rücken von Chabot, Linksschuss, halb hoch, vorbei, gerumst an Fabian Bredlow, keine Chance für den Keeper. Und wir gehen nach Augsburg gegen Leverkusen. Edgar Endres.
15: Anlaufen der Leverkusener und Finn Dahmen in seinem 100. Bundesligaspiel. Vorhin gegen Fernandes, super gehalten. Extra Flankenschlag Richtung Ezequiel Fernandes. Und die Augsburger gehen da dazwischen. Robuste Abwehr, nächster Eckball, ein Eckball nach dem anderen. 2:1 für die Schwaben nach diesem Doppelschlag von Gregoritsch kurz nach der Pause, das war eine Wahnsinnsantwort. Zunächst dieser Tunnel gegen Marc Flecken nach dem Superpass von Behrens. Da war Flecken ein bisschen so zögerlich. Der Ball rollt in Zeitlupe quasi ins Tor und dann der Kopfball. Jetzt der Eckball reingeflogen auf Patrick Schick, mittlerweile eingewechselt worden für Kofane. Genauso Doué wieder am Elfmeterpunkt. Die Schwaben stehen mit allen Mann nur noch hinten drin, wollen verteidigen. Das kann nicht gut gehen. 20 Minuten vor dem Ende führt der FC Augsburg aktuell mit 2:1. Wäre damit weiter Tabellenführer, aber das Ding ist sehr, sehr wackelig. Detlef Lindner, Freiburg gegen Gladbach, die lauern quasi darauf auf den Ausgleichstreffer, um dann Tabellenführer zu werden.
16: Ja, stabil, was Freiburg hier absolviert. Stabil, 2:0 die Führung gegen Borussia Mönchengladbach. Die Gladbacher in der Abwehr hauen den Ball einfach nur mal blind raus. Ich meine, zu 10, Tim Kleindienst nicht mehr mit dabei. Was für für eine Leistung von Kleindienst. Viel Aggressivität oder auch Frust drin. Da steigt er im Mittelfeld Lienhardt auf die Füße. Schiedsrichter steht direkt daneben. Ja. Und wenn du wiederholt faulst und es einfach nicht lässt, dann bekommst du gelb-rot. Ball fliegt jetzt der Freiburger hinein, an die Box hinein. Der Gladbacher, die Verteidiger, aber stehen alle im und am eigenen Strafraum. Herum noch einmal die Flanke von der linken Seite. Grifo ist gekommen, herein, ganz parade, Kopfball nach Freiburger Flanke. Nikolas ist da. Und die Gladbacher müssen aufpassen, letzte Saison Schmerzpatient. Sie müssen aufpassen, dass sie in dieser Saison nicht der chronische Schmerzpatient werden. Und ich schaue mal herunter auf Eugen Polanski. Ist er der Richtige? Ist er der richtige Therapeut? Kann er Hand auflegen? Hat er Ideen? Hat er die Kreativität? Hat er die Disziplin als Trainer weiterzumachen in Gladbach? Ich weiß nicht. Heute scheint es nicht gut zu gehen. Dann kommt Mainz und dann Länderspielpause. Und dann wird bei der Borussia sicherlich eine Entscheidung fallen müssen. Eckball kommt hinein, die Freiburger noch einmal. Nikolas hat einen Patzer gehabt im ersten Abschnitt, hat aber auch klasse gegen Suzuki gehalten, hat den Ball runtergepflückt. Also, die Borussia am Scheideweg. Ja, viele Verletzte. Heute die Leistung, als sie noch zu elf waren, naja, so ein bisschen saftlos. Aggressivität und unbedingt wollen sieht anders aus, auch wenn man in der Anfangsphase richtig gut war. Borussia Dortmund, Burgertube gegen Paderborn. Ich warte ja da auf den nächsten Treffer. Du hast schon so viele Andeutungen gemacht.
17: Ja, aber im Moment sieht es nicht danach aus, denn Paderborn hat den Ball und Paderborn hat noch was vor in diesem Spiel, liegt ja nur mit 0:1 zurück, aber der Aufsteiger wartet eben auch weiterhin auf den ersten Saisontreffer bei der dritten Bundesliga-Teilnahme seiner Geschichte, kommt jetzt mit Batista Meier, der ist gerade eingewechselt worden, dann der Ball ins Zentrum hinein, aber da streckt der Schlotterbeck, der Comebacker des Nachmittags, ganz lässig den Fuß raus und wehrt diesen tiefen Ball ganz locker ab, eben gerade eine Grätsche von Schlotterbeck, fast ein Spagat am eigenen 5-Meter-Raum. Auch das sah richtig gut aus und völlig frei von Schmerzen. Jetzt haben die Dortmunder vielleicht mal eine Kontergelegenheit mit Guirassy. Der legt raus auf die linke Seite. Da ist Svensson, der hat ein bisschen Platz, strebt da in Richtung Strafraum und verliert den Ball aus den Augen und dann auch von den Füßen. Paderborn geht dazwischen, schneller Konter. Batista Meier ist da. Das ist ein hoch veranlagter Spieler beim FC Bayern München ausgebildet worden und dann so ein bisschen durch die Fußballprovinz getingelt. Und jetzt ist der Angriff auch schon wieder zu Ende. Bleibt hier beim knappen 1-0 für Borussia Dortmund. Es bleibt dabei. Frankfurt wird heute wohl in Mainz gewinnen, Florian Wiechert.
18: Genau, weil nichts zu sehen ist von dieser hessischen Halbzeitflatter.
5: Riesenchance für Stuttgart. Dennis Under frei vor dem Tor. Bisschen weit außen. Kann natürlich abschließen. Will ihn noch mal in die Mitte legen. Da ist einer mitgelaufen. Aber dem legt er den Ball in den Rücken. Und deshalb diese Chance verpufft. Sorry Flo, du wieder.
18: Jawohl, hier beim 3-0. Wie gesagt, die Erklärung ganz simpel. Die Frankfurter haben das Tempo, die Schärfe, diese Offensive und diese Gier. Anders als noch gegen Augsburg zu Hause oder bei Union Berlin, wo es nach der Pause gar nicht mehr lief, wo sofort bei Rückschlägen alles zusammenbrach. Hier nicht. 3-0 die Führung. Zweimal Uzun, einmal Burkhardt, der gerade ausgewechselt wird, führen jetzt Younes Ebnutalib in der Partie. Das Ganze vor den Augen vom Bundestrainer, von Jürgen Klopp, der hier in die alte Heimat zurückgekehrt ist zu Mainz 05. Schaut sich das Spiel an. Der ein oder andere kann Kandidat hier auf der Wiese wird ein bisschen genauer unter Beobachtung genommen. Mainz hat viel den Ball, weiß aktuell aber offensiv überhaupt nicht gefährlich damit umzugehen, bis auf den Pfostenschuss eben von Dani Da Costa. Vielleicht jetzt mal die Mainzer nochmal über eben Da Costa auf der rechten Außenbahn. Wird aber sofort wieder weggedrängt vom 16er. Auch defensiv die Mannschaft von Adi Hütter, der jetzt mal beide Daumen nach oben zeigt, der Österreicher. Das funktioniert bislang richtig, richtig gut in diesem Rhein-Main-Duell. 75. Minute läuft, hier scheint eigentlich alles klar zu sein. Anders aber, Philipp, habe ich das gehört bei dir. Hoffenheim gegen Stuttgart.
5: Die Riesenmöglichkeit für Dennis Undav, der da ganz frei den Ball bekommt im 16-Meter-Raum. Von wem? Natürlich von Joscha Wagnermann. Wenn es gefährlich wird bei Stuttgart, dann über die rechte Seite über Joscha Wagnermann, den Topscorer in dieser Saison mit 2 Toren, 1 Assist bislang in den 2 ersten beiden Saisonspielen. Und jetzt gibt es einen Unterbruch. Foul an Wouter Borcher. Und wir haben auch einen Comebacker, nicht so einen Prominenten wie du, Burkertupe, in Dortmund mit Nico Schlotterbeck, sondern wir haben Koki Machida, der japanische Innenverteidiger, der gerade eingewechselt worden ist, über ein Jahr nach seinem Kreuzbandriss am ersten Spieltag der Vorsaison, jetzt wieder in der Bundesliga angekommen. Also die Hoffenheimer versuchen, ihn dicht zu machen mit Machida. Ab nach Freiburg.
16: Igor Matanovic, der steht einfach cool an der Box und macht das 3:1 für den SC Freiburg. Spielertraum an der Eckfahne.
4: Frust brutal bei Borussia. Nur noch zu 10, kann es noch schlimmer kommen. 0-3 zurück. Es läuft nichts. Überhaupt nichts. Nada, 0. Die Fans schwenken noch die Fahne, die 300.000. Aber sie merken es, auch nach fast 25 Jahren kannst du beim SC Freiburg offenbar nicht gewinnen. 3-0, Matanovic, der doppelte Matanovic hat getroffen und Freiburg damit wohl der Sieger, wenn hier kein Wunder geschieht. Augsburg gegen Leverkusen hätte endes.
15: Ja, ein Wunder wäre ein 2-2 aus Sicht der Leverkusen nicht. Die machen Dampf, die geben Gas. Sie hatten zwei Riesenchancen durch Fernandes und vor ein paar Sekunden durch Patrick Schick. Aber im Abschluss nach wie vor zu unpräzise. Jetzt Wechsel bei den Schwaben. Merkömür kommt rein und Jungu Söl, Neuzugang aus Belgrad, der südkoreanische WM-Spieler. Er wird jetzt auf der linken Seite Platz nehmen. Bei den Leverkusern Carmen Terrier, Tillmann, davor bereits Doué und Schick. 2-1 für die Schwaben. 77 Minuten durch. 13 Minuten noch Nachspielzeit wird sicherlich auch satt geben. Denn Schiedsrichter Daniel Siebert musste ja aufgrund des VAR ein bisschen unterbrechen. Langer Schlag von Finn Dahmen über 60, 70 Meter auf die rechte Seite der Leverkusener Abwehrhälfte. Erstmal mit dem Kopf geklärt, dann Noah Kai Banks ins Mittelfeld rein. Auf Alexis Claude-Maurice, der ist eingewechselt worden für Ibrahimovic auf der rechten Seite. Der erste Ballkontakt von Söhl, aber Ball erstmal geklärt. Spannung pur hier in Augsburg in diesem Spiel des Tabellenführers gegen die Leverkusener. Spannung auch noch ein bisschen in Dortmund bei Burkhard Hupe.
17: Naja, auf jeden Fall. Es steht ja nur 1-0 für den großen Favoriten aus Dortmund durch das frühe Tor von Fabio Silva. Der ist nicht mehr mit dabei. Auch Nico Schlotterbeck hat vorzeitig Feierabend und für ihn kommt ein anderer Comebacker zurück auf den Rasen beim BVB, nämlich Rami Benzebaini. Und die Dortmunder sind unterwegs.
4: In Freiburg! Wieder da Treffer für den SC Freiburg. Es heißt 4-0 gegen Borussia Mönchengladbach. Der doppelte Engelhardt nach dem doppelten Matanovic. Engelhardt, der Ex-Gladbacher, lang zu aus 16 Metern. Diesmal auf verhaltener Jubel am ersten Treffer. Sich den noch unterdrückt aus Respekt vor der Borussia. Und jetzt jubelt er verhalten zumindest. Macht eine klasse Partie. Und ein Stadion flippt aus. Freiburg führt. Die Partie ist entschieden. 4-0. Dortmund, Burkhard, bitte.
17: Ja, die Dortmunder lassen es weiterhin gemächlich angehen. Also diese nicht drauf und dran, hier den SC Paderborn in Grund und Boden zu spielen. In der zweiten Hälfte gab es zwei Top-Gelegenheiten für die Dortmunder. Die haben sie nicht genutzt. Paderborn offensiv nicht mehr so aktiv wie über weite Strecken der ersten Hälfte. Aber nach wie vor natürlich alles drin für den Aufsteiger hier in Dortmund. Knappes 1-0 für den BVB. Für Frankfurt in Mainz gibt es heute auch was zu feiern, Florian Winkler.
18: Absolut. Sie hoffen auf den ersten Sieg in dieser Saison, auf die ersten drei Punkte. Und vor allen Dingen, wenn das noch ein 3-0 wird, vor allen Dingen nach 7 Gegentoren zuletzt in 2 Spielen, auch das mit der berühmten weißen Weste. Frankfurt steht defensiv richtig gut. Von Mainz wundert man sich ein bisschen, was in der Offensive alles heute nicht so funktioniert hat. Jetzt geht es nochmal schnell bei Frankfurt über die rechte Seite, über Elias Baum, fast auf Höhe der Eckfahne, lässt den Ball aber austrudeln. Gibt gleich einen Eckball. 3-0 hier für Frankfurt, 79 Minuten rum. Spannender ist definitiv im Kreichkörper für den Zug.
19: Ecke für den VfB Stuttgart. Kopfball auf das Tor. Nicht in das Tor von Finn Jelt, der nicht genug Druck hinter diesen Kopfball bekommt. Aus 10 Metern 2-1 die Führung für die Hoffenheimer nach dem Doppelpack von Adam Loschek. Die Hoffenheimer zeigen also die Reaktion, wollen heute die Führung nicht nochmal herschenken, wollen jetzt endlich die ersten drei Punkte holen. Und die Stuttgarter im Moment tun sich sehr schwer gegen sehr reif agierende Hoffenheimer. So hat es ja auch Christian Ilse, der Coach, gefordert, dass man in solchen Spielsituationen reifer sein muss. Im Moment sieht das ganz gut aus. Angeführt von diesem Adam Loschek, der wirklich wie aufgezogen spielt da vorne, gerade schon wieder sich durchsetzt im Zweikampf gegen Finn Jelsch und zumindest einen Einwurf rausholt, 20 Meter von der Stuttgarter Grundlinie entfernt. Wieder Loschek am Ball als erste Anspielstation. Flanke kommt in die Mitte. Da ist die Möglichkeit, da muss Bredlo raus mit einer Faust. Klärt erstmal und Bilal Elkanus befreit. Ab nach Dortmund, Burkhardt.
17: Und ein Tänzchen an der Eckfahne. Felix Metscher, 2:0 für den BVB. Ein wunderbarer Treffer mit dem rechten Fuß erzielt, aus höchster Geschwindigkeit abgegeben und dann über den linken Innenpfosten hinein ins Glück. Und Dortmund erzielt also hier in der 81. Spielminute das 2:0. Und wir gehen nach Augsburg, wo es auch noch spannend ist gegen Bayer Leverkusen. Eddie Endes.
15: Absolut, 9 Minuten vor dem Ende. Es gibt ein Wettschießen um die Tabellenführung. Freiburg momentan auf der 1 aufgrund der besseren Tordifferenz gegenüber Augsburg. 8+, Augsburg 7+. Aber hier zählt eigentlich nur der Sieg für den FC Augsburg. Und er wäre fast schon eine Sensation, denn Leverkusen ist spielerisch die bessere Mannschaft. Ein Angriff nach dem anderen. Aber es ist eine gute Idee gegen Brackelmann 1,96, gegen Matsima 1,93, gegen Banks 1,92, hohe Bälle in den Strafraum zu bringen, denn die köpfen alles raus, was da kommt. Nächster Ball mit Doué, der neue auf Maser, könnte vielleicht schießen, wird wieder sofort geblockt auf Schick, das ist zu eng und dann raus mit Hanno, Masenko und Gregoritsch wie im Eishockey. Scheibe raus aus dem eigenen Drittel Richtung Flecken und der sofort wieder in die Füße von Tapsoba. Nächste Möglichkeit im Mittelfeld mit Alex Garcia, der blondierte Spanier auf die rechte Seite zu Moussa Diabé, dieser flinke, schnelle, trippelstarke Außen, aber ist ein bisschen abgetaucht und jetzt der nächste Befreiungsschlag mit Hennes Behrens. Kein konstruktives Spiel der Augsburger, es geht nur noch darum, irgendwie die Zeit runterzuspielen. Ja, und in Freiburg, glaube ich, kann man jetzt auch einen Screenshot machen.
16: Das kann man, wenn es so bleibt. Ich meine, du hast es schon gesagt, Augsburg und Freiburg, der Kampf um die Tabellenspitze an diesem Spieltag, da kann ein oder das andere Tor natürlich entscheiden, aber bleiben wir dabei. Es ist eine sehr gute Leistung des sehr stabil in dieser Saison spielenden SC Freiburg, die schon wieder gegen 10 Gladbacher kommen. Goto, der japanische Nationalspieler, auf die rechte Seite rübergelegt, Schussspitzer Winkel, aber dann am Kasten vorbei. Irene ist gekommen bei den Freiburgern. Was für eine Bank, was für eine Breite, was für eine Tiefe. Davon kann Eugen Polanski 0:4 zurück. Der Trainer von Borussia Mönchengladbach im weißen T-Shirt, schwarze Hose. Äußerlich ganz, ganz entspannt. Aber das Gesicht, wenn ich da reinschaue, ganz verspannte Gesichtszüge, die Anspannung dort, die Dynamik des Spiels, vielleicht auch alles, was da in seinem Kopf vorgeht, ist nach außen zu spiegeln, ist zu sehen. Also bei ihm funktioniert da innen drin eine ganze Menge, gehen ihm viele Gedanken rum, ist ja ganz klar. Kein Krachertransfer in dieser Saison, so viele Verletzte. Fragezeichen im Mittelfeld, weil Leopold, der Neuzugang aus 96, verletzt ist. Wer ist der Taktgeber? Das die Fragen für die nächste Woche oder die nächsten Wochen. Bleibt er Trainer? Kommt jemand Neues? Und wackelige Defensive. Heute wird es schief gehen. 0:4 der Rückstand gegen den SC Freiburg. Dortmund gegen Paderborn, Burkhard Hupe. Gibt es da noch Torchancen und Tore?
17: Ich glaube, wenn, dann wahrscheinlich nur zugunsten von Borussia Dortmund. 2:0 die Führung für die Schwarz-Gelben. 84. Minute läuft. 17:13 am dritten Spieltag. Freiburg 9, Augsburg 9, Dortmund 9. Hallo FC Bayern, da wächst vielleicht ein bisschen Konkurrenz heran, unerwartete Konkurrenz. Wir wollen es doch alle hoffen, dass das möglichst lange so weitergeht, dass da Mannschaften oben sich breit machen, die man vielleicht nicht erwartet. Dortmund hat man natürlich erwartet und Gerassi muss man auch immer erwarten. Der nimmt jetzt schon wieder Fahrt auf, ist am Strafraum, legt dann noch einmal quer auf Sabitzer, Schipper an die Latte, Nachschussmöglichkeit, Gerassi kommt nicht heran. Dieser Gerassi macht ein super Spiel heute Nachmittag. 2 Abseitstore, stand Millimeter zu tief, hat er erzielt, hat das Tor das erste vorbereitet und hatte weitere große Möglichkeiten, selbst auf dem Fuß, selbst vorbereitet, starke Leistung von Serou Gerassi.
16: In Freiburg,
17: und das Tor in Freiburg.
16: Tor in Freiburg, es war wohl Eggestein, 5:0 für den SC Freiburg gegen Borussia Mönchengladbach. Ich sage nichts mehr dazu, Burkhard weiter.
17: Mit meinen Eindrücken hier erstmal wieder am Ende in der 85. Minute. Dortmund führt mit 2:0. Mainz gegen Frankfurt. Die Mainzer schleppen sich auch über die Ziellinie geflogen.
18: So ist es. Und die Frankfurter tragen voller Stolz diese 3 Punkte in den Händen. 5 Minuten noch, plus ein bisschen Nachspielzeit. Adi Hütter hat viel richtig gemacht, vor allem taktisch. Hat wieder auf Dreierkette gestellt. Kapitän Robin Koch dadurch so ein bisschen gestärkter im Zentrum dieses Dreierabwehrverbunds. Und er hat richtig gut funktioniert gegen Mainz 05. Wenig zugelassen. Also was Mainz heute offensiv gezeigt hat, im Vergleich zu diesem sensationellen, berauschenden 5:0 gegen den HSV letzte Woche. Nichts zu sehen im eigenen Stadion. Klappt es mit dem Spiel nach vorne nicht so richtig beim FSV, bei der Mannschaft von Urs Fischer, der gerade nochmal gewechselt hat. Otto Ruoppi, der 20-jährige Finne drin, dafür der Kapitän der Mainzer. Raus, Nadim Amiri, 11 Meter verschossen. Kein guter Tag für den Nationalspieler vor den Augen des Bundestrainers, vor Jürgen Klopps Augen. 86 Minuten ab rum und bleibt er dabei. Spannung, wie kommt der VfB und kommt er nochmal zurück in Hoffenheim? Philipp.
20: Das ist die große Frage. Es ist das Spiel des Offensivüberfluss. Und zwar auf beiden Seiten. Das haben wir gerade serviert bekommen. Dundav kam ja schon rein. Elkanus kam rein bei Stuttgart. Gerade noch Sauer und Leveling von der Bank. Bei Hoffenheim Fisnik Aslani und André Kramaric. Ja, den gibt's auch noch. Beide Teams wollten ja Spieler verkaufen, Offensivspieler. Im Sommer Fisnik Aslani bei Hoffenheim war schon fast in Leipzig, da gab es Probleme mit dem Knie. Und bei Stuttgart Leveling fast schon in Rom, aber eben jetzt alle noch da und deshalb ganz viel Offensive. Zum Beispiel mit Leo Sauer, der marschiert jetzt ans linke 16er-Eck, kann den Ball in die Mitte bringen, verstolpert den Ball aber. Und Ozan Kabak ist da, Sauer setzt nach, holt nochmal den Ball zurück. Feiner Trick von ihm, wird von Kabak getreten bzw. gefoult und deshalb gibt es einen Freistoß für Stuttgart. 8 Meter von der Grundlinie entfernt, von der ganz linken Seite. Bilal Elkanus steht am Ball, kann ihn mit rechts zum Tor hinschlagen. Fast alle Hoffenheimer versammelt an der 5-Meter-Kante. Dort ist die Linie, wo keiner drüber soll. Elkanus hebt den Arm, kommt zum Tor hingeschlagen. Da ist Chapeau, kriegt aber keinen Druck drauf. Baumann hat ihn. Es bleibt beim 2:1 für Hoffenheim. Weiter nach Augsburg gegen Leverkusen. Eddie Endres.
15: Gleiches Ergebnis, 2:1. Die Augsburger vielleicht jetzt mit Mert Kömür eingewechselt worden, spielt rechts raus auf den Koreaner Söhl. Der geht nicht ins Dribbling und legt den Ball dann in den Rücken. In den Rücken von Keitel und Kontermöglichkeit für Leverkusen. Aber ganz schwach gespielt. Und wer heute Abend richtig Bock hat auf die Fußball-Bundesliga, die Sportschau nicht vergessen, ab 18 Uhr. Und am Miterleben, wie der Österreicher Gregoritsch kurz nach der Pause den Doppelpack gepackt hat und die Augsburger in Führung gebracht hat und vielleicht zum besten Saisonstart in der Vereinsgeschichte geschossen hat. Aber dafür brauchen sie noch 2 Minuten. Aktuell wäre es der 3. Sieg in Folge zum Saisonstart und der 3. Sieg in Serie gegen das große Team, gegen die Werkself aus Leverkusen. Also eine super Geschichte, zumindest aus Sicht des FCA. Bitter für Carles Martinez nach dem 2:3 in Elversberg droht heute hier die nächste Auswärtspleite. Aber noch ist es nicht so weit. Und Detlef Lindner, der sieht heute ein schützenfester Freiburger.
21: Ja, auch weil Borussia Mönchengladbach Tim Kleindienst nach Gelb-Rot wiederholt ein Foulspiel verloren hat.
15: Tor in Augsburg und nichts wird's wohl mit dem 3. Sieg in Folge, weil Patrick Schick nach einem ganz scharfen Pass in den Fünfer die Hacke hinhält und keine Chance für Finn Dahmen. Und damit in der 89. Minute doch das 2:2. Und es ist ein verdientes 2:2. Bitte.
18: Schnell nach Mainz, das 1:3. Philipp Tietz, der Top-Torjäger aus dem langen Eck, kommt da raus von der linken Seite, schießt dann dementsprechend auch flach rechts rein. Keine Chance für Atubolo. 1:3, ab nach Dortmund.
22: In Dortmund, 3:0 für den BVB. Felix Metscher spät eingewechselt in der 2. Hälfte. Jo, das war heißer Scheiß, zeigt er an. Was für ein schönes Tor. Seitfallzieher, 4-5 Meter Torentfernung und Dortmund macht hier alles klar, führt jetzt also mit 3:0. Hoffenheim gegen Stuttgart, da ist noch Spannung drin, Philipp.
20: Wimmer nimmt Tempo auf gegen 3-4 Stuttgart, da wird aber gestoppt tatsächlich Mitte der Hälfte und weiter geht's für Stuttgart mit Dennis Undaff, der ist schon in der gegnerischen Hälfte, verzögert aber erstmal und dann wird er gestellt und der Ball geht erstmal in den Seitenaus. Einwurf für den VfB Stuttgart von der rechten Seite, knapp hinter der Mittellinie, geht erstmal zurück zu Grischa Prömel, der Rückkehrer, der hier lange in Hoffenheim gespielt hat, an der Seite von Yannick Spalt seit der 35. Minute, als Angelo Stiller raus musste, verletzungsbedingt nicht Karasor gebracht wurde, sondern der junge Spalt, der eine Minute Bundesliga in den Knochen hat. Hat es aber gut gemacht. Ganz viele Pässe zum Mann gebracht und sich sehr oft aus Drucksituationen befreit. Der 19-jährige Österreicher, der im defensiven Mittelfeld für den VfB dort lange Zeit gespielt hat in dieser Partie. Stuttgart jetzt mit einer Ecke direkt vor dieser Stuttgarter Wand. Ganz viel Weiß mit rotem Brustring und die Fankurve ganz in Rot. Ecke kommt von Maximilian Mittelstädt von der linken Seite mit dem linken Fuß geschlagen an den 5-Meter-Raum. Da geht Finn Jeltsch hoch. Ball ist immer noch in der Luft und dann springt Wouter Bocher dazwischen und kann erstmal klären. Und Freiburg und die Hoffenheimer klären und können einen Freistoß jetzt bekommen für dieses Foul an Fisnik Aslani. Freistoß für Hoffenheim bleibt beim 2-1, ab nach Augsburg.
0: Und Augsburg kommt noch mal in der Nachspielzeit. 5 Minuten sind draufgepackt worden am Strafraum. Ribeiro, der Portugiese, versucht ins Dribbling reinzukommen, aber zunächst steht da in der Abwehr ganz sicher Malik Tillman, der Amerikaner, kann den Ball im eigenen Strafraum klären und schlägt ihn dann nach vorne. Aber die Schwaben drängen jetzt noch mal nach diesem späten Ausgleich von Patrick Schick, der also schon wieder getroffen hat im dritten Saisonspiel. Rückpass auf Matsima im Mittelkreis und dann nächster Anlauf mit den Augsburgern, mit Köhme, quer abgelegt. 18 Meter freie Schussbahn und Flecken ist unten, muss nachfassen und hat den Ball vor Ribeiro, bleibt also beim 2:2. Spannend diese Schlussphase zwischen dem FC Augsburg und Bayer Leverkusen. Am Ende wurde ein Unentschieden, wäre die gerechteste Lösung. Detlef Lindner, beim Sieg der Freiburger gibt es keine Fragezeichen.
2: Nein, Freiburg Tabellenführer, 10:1, Tore, 9 Punkte. Und das ist klar, dieses 5:0 gegen 10 Mönchengladbacher. Die Gladbacher haben aufgegeben. Zukunft, oh je, würde ich sagen. Gegen Mainz spielen, dann Länderspielpause. Und dann stehen spätestens dann Entscheidungen an bei Borussia Mönchengladbach. Zum Beispiel, wer sitzt auf der Trainerbank? Polanski oder jemand ganz anderes? Zum derzeitigen Tabellenzweiten Borussia Dortmund, Burkhard Hupe gegen Paderborn.
22: 3:0 steht es, 19 Tore am Samstagnachmittag, die Rappelkiste Fußball-Bundesliga. Und das Schönste hat wahrscheinlich Felix Metscher erzielt. Was für ein artistischer Seitfallzieher, fast ein Fallrückzieher. 8 Meter die Torentfernung, die lange Flanke von Sabitzer von der rechten Seite. Also Felix Metscher, um den es ja auch die eine oder andere Diskussion gab in den vergangenen Wochen, mit seinem zweiten Treffer. 3:0 hier, wir sind in der Nachspielzeit. Mainz gegen Frankfurt schon zu Ende, Flohwinkler.
3: Nee, 3 Minuten gab es oben drauf. Noch 55 Sekunden trennen Eintracht Frankfurt einen Sieg von einem Sieg in der Bundesliga nach zuvor 5 Monaten ohne. Was eine Zeit. 3-1 weiterhin hier. Mainz versuchte mal viel, aber die Sekunden rinnen dem FSV einfach so davon. Ab nach Hoffenheim zu Philipp.
20: Ja, und hier gibt es 4 Minuten oben drauf. Eine davon ist abgelaufen. Es gibt einen Einwurf für Hoffenheim direkt neben Sebastian Hoeneß steht Valentin Gendré, der wirft den Ball weit nach vorne. Chapeau wirft sich dazwischen, köpft in Richtung Pecinovic. Der kann sich aber nicht durchsetzen. Und Kabak, der da wirklich alles weggegrätscht hat in den letzten 20 Minuten, haut den Ball wieder über den ganzen Platz. Wimmer nimmt den Schlag von Bredlo auf. Jetzt gibt es Platz für Kramaric. Der ist am 16-Meter-Raum, könnte schießen, flankt aber auf Fisnik Aslani. Aber Mittelstädt fliegt rein und kann den gerade noch über das eigene Tor klären. Gibt einen Eckball für die TSG Hoffenheim. Und jetzt sind es noch 2:30 auf der Uhr in dieser Nachspielzeit. Die Hoffenheimer, ganz blau gekleidet hinter dem Stuttgarter Tor. Die hüpfen, die feiern, die singen, die träumen davon, dass die TSG diesen Sieg diesmal ganz festhält und er ihnen nicht wieder aus den Fingern glitscht. Dieser Dreier, den sie so dringend benötigen in Hoffenheim. Gehen wir noch mal ganz kurz nach Augsburg. Die Ecke nehmen wir vielleicht noch mit. Die Bocher bringt an den 16-Meter-Raum, wird aber geklärt. Ab nach Augsburg gegen Leverkusen.
0: Chance für Leverkusen. Eckball in der letzten Minute der Nachspielzeit. Moussa Diaby, nur 1,71 groß, aber völlig frei aus 10 Metern. Aber Ball schwirrt über den Querbalken und Finn Dahmen lässt sich jetzt Zeit. Wird ein bisschen am Arm von Daniel Siebert. Schiedsrichter aus Berlin, 42 Jahre jung, war ja bei der WM dabei. Langer Schlag auf die rechte Seite, nochmals zum Südkoreaner Söhl, der da allerdings von Miguel gestoppt wird. Und dann pfeift er noch nicht ab. Ich dachte gerade, es wäre der Schlusspfiff gewesen. Nein, nochmals dieser Einwurf für Leverkusen. Tief in der eigenen Hälfte, vielleicht die letzte Aktion mit Doué. Auch er neu in der Mannschaft, der Neuzugang aus Frankreich, 10 Meter vor der Mittellinie rechts rausgelegt. Auf Benzegir, versuchte Flanke und
6: Hennes Behrens schmeißt sich jetzt in die Flugbahn rein. Offiziell sind die 5 Minuten rum. Nochmals Doué mit der Flanke Richtung Elfmeterpunkt. So unsauber geklärt von Tapsoba. Zurückgespielt und eigentlich müsste er jetzt abpfeifen. Ball nach vorne, Benzing im Strafraum, Ball nach innen. Wird nochmal gefährlich. Und jetzt ist Feierabend. 2-2, packendes Spiel. Bitte Detlef Winkler in Freiburg.
7: Spiel schon lange zu Ende. Starke Freiburger besiegen chancenlose Gladbacher mit 5-0. Freiburg Tabellenführer weiter nach Dortmund. Burkhardt.
17: Auch hier Feierabend. 3-0 gewinnt der BVB gegen den SC Paderborn. Der Aufsteiger war nur eine Halbzeit imstande, auf Augenhöhe mitzuspielen. In Durchgang 2 spielte nur Schwarz-Gelb. Ein herausragender Gissi, Rigiassi und ein Doppeltorschütze Felix Metscher machen hier den 3-0-Erfolg für Dortmund perfekt. Mainz gegen Frankfurt ist auch zu Ende. Da jubeln allerdings die Gäste, Florian Winkler.
18: Da jubelt Eintracht Frankfurt mit einem lächelnden, einem strahlenden Adi Hütter. Das schmeckt besonders gut. Der erste Saisonsieg, die ersten 3 Punkte nach einem sehr holprigen Start. 3-1-Sieg hier gegen Mainz 05 in Rhein-Main-Duell. Und das Ganze natürlich hoch verdient. Ab nach Aufnahme.
8: Und die Riesenchance für Stuttgart, gerade durch Leo Sauer, der den Vertikalsteckpass bekommt. Aber Baumann kriegt da irgendwie noch die Hand dazwischen. Es sollte jetzt noch eine einzige Ecke geben für den VfB Stuttgart, die nach Spielzeit ist abgelaufen. Wieder von der linken Seite. Maximilian Mittelstädt. Alle sind sie im 16-Meter-Raum. Auch der ganz in grün gekleidete Fabian Bredlo, der Keeper, ist mit dabei. Alle springen hier auf. Ball kommt in die Mitte. Der 5-Meter-Raum. Kopfball drüber! Drüber! Nochmal Ecke, sagt Jablonski. Nochmal Ecke. Die Hoffenheimer können es nicht fassen. Kabak geht nochmal raus, aber Jablonskis Entscheidung steht. Nochmal Ecke für Mittelstädt. Offenbar nochmal ein Hoffenheimer dran gewesen an dieser Ecke. Die Stuttgarter Fans wedeln mit den Schals. Mittelstädts Ball kommt an den 5-Meter-Raum. Hohe Flugkurve, Chabot vorbeigeköpft. Und jetzt sollte es doch vorbei sein. Jetzt sollte doch der erste Dreier stehen für die TSG Hoffenheim. So ist es. Sie sinken zu Boden auf die Knie und sie bejubeln den ersten Saisonsieg. 2-1 gewinnt die TSG Hoffenheim. Dank des Doppelpacks des wie aufgezogenen Adam Losse gegen den VfB Stuttgart, der nur Mittelstädtstor dagegen setzen kann. Und ich glaube, wir sind überall durch. Das war sie, die Bundesliga-Konferenz.
23: Das war die Schlussphase der Konferenz. 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

0: So, Achtung, einmal noch trommeln. Genau. 17.32 Uhr, hier ist der NDR2 Verkehrsservice für den ganzen Norden und da haben wir die A7, Flensburg-Hamburg, die ist in Richtung Süden zwischen Hamburg-Schnelsen-Nord und Stellingen sowie in Richtung Norden zwischen Volkspark und Schnelsen-Nord gesperrt. Wegen der Tunnelwartungsarbeiten dort. Bis Montag früh soll das dauern und dadurch gibt es in Richtung Norden aktuell Stau ab Waltershof und in Richtung Süden ab Quickborn. Es gibt aber jeweils auch eine eingerichtete Umleitung. So. Und dann haben wir die A23 Heide-Hamburg, die ist zwischen Eidelstedt und da in Hamburg Nordwest in beiden Richtungen auch wegen Tunnelwartungsarbeiten bis Montag um etwa 5 Uhr gesperrt. Dadurch 5 Kilometer stockender Verkehr ab Pinneberg Süd. Auch hier gibt es eine Umleitung für euch. Ich wünsche euch eine gute Fahrt.
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0: Am dritten Spieltag und die Saison hat schon wieder so viele Geschichten. Freiburg ist nach dem 5:0-Sieg gegen Gladbach zum ersten Mal seit 4 Jahren wieder Tabellenführer der Fußball-Bundesliga. Könnte rein theoretisch morgen noch von der SV Elversberg verdrängt worden, aber die Tordifferenz ist so gut und die Elversberger spielen nun mal gegen den FC Bayern. Also Freiburg ganz oben und das nach dem besten Saisonstart der Vereinsgeschichte. Gladbach nach dem schlechtesten der Vereinsgeschichte ganz unten, drittes Spiel, dritte Niederlage, schon 12 Gegentore in 3 Partien. Es stinkt nach einer Trainerentlassung. Eugen Polanski, der Gladbacher Trainer, sicherlich enorm unter Druck nach dieser Klatsche. Dortmund punktgleich mit den Freiburgern, aber um 3 Tore schlechter, auch mit 3 Siegen aus den ersten 3 Spielen. Heute ein ungefährdetes und sehr souveränes 3:0 gegen Paderborn. Hoffenheim feiert den ersten Saisonsieg, 2:1 gegen Stuttgart. Beide haben jetzt 1 Sieg und 2 Niederlagen nach 3 Spielen. Sicherlich schlechter als der Anspruch. Augsburg hat tapfer dagegen gehalten, nach Rückstand das Spiel gedreht, gegen Leverkusen am Ende 2:2 gespielt und Mainz kassiert nicht nur die ersten 3 Gegentore der neuen Saison, sondern auch die erste Niederlage, 1:3 heute zu Hause gegen Frankfurt. Wir gucken, was wir an Stimmen bekommen und stimmen uns gleich auch schon mal ein auf das, was noch kommt heute Abend. Und das ist eine Menge. Ab 18:30 Köln gegen Werder Bremen, ein sehr interessantes Spiel. Und das wird ohnehin ein ganz langer Fußballabend hier mit uns bei NDR 2. Denn heute Abend haben wir noch die zweite Liga für euch, die beiden Bundesliga-Absteiger, St. Pauli gegen den VfL Wolfsburg. Ich halte durch bis 23 Uhr und ich freue mich über eure Begleitung. Schön, dass ihr da seid. Schönes Wochenende.
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Und ganz nebenbei haben wir heute auch noch Bundesliga-Geschichte erlebt. Es gab 6 Doppeltorschützen heute Nachmittag in diesen 5 Spielen. Und unsere Schnellrecherche hat ergeben, an einem Samstagnachmittag in der NDR 2 Bundesliga-Show hat es das bisher noch nie gegeben. Also 6

0: zusammen. Und in Unterzahl gab es dann ein 0:5 in Freiburg. Die Mannschaft wurde von den Fans gnadenlos ausgepfiffen. Eugen Polanski ist jetzt knapp ein Jahr Trainer bei Borussia Mönchengladbach. Und ich habe große Zweifel, dass er nächste Woche gegen Mainz 05 noch auf der Bank sitzt.
1: Ich auch. Und nach Miley Cyrus sind wir schon mal zusammen mit Werder Bremen in Köln und stimmen euch ein auf das Abendspiel.

0: Zwei Spiele, ein Sieg, eine Niederlage. Die Bilanz von Werder Bremen und dem 1. FC Köln ist identisch. Heute Abend geht's weiter um 18.30 Uhr. Köln gegen Werder Bremen. Es wird ein spannendes Ding, live zu hören bei uns. Und da steckt ganz viel Liebe drin, Christian Schulze.
1: Es gibt Liebesgeschichten, die beginnen mit dem ersten Blick. Und es gibt welche, bei denen man erst merkt, was man hatte, wenn man eine Weile weg war. Niklas Füllkrug und Werder Bremen. Das ist so eine alte Liebe. 3 Jahre war er weg, jetzt zurück an der Weser, erstes Heimspiel und natürlich...
2: Ecke kommt rein und dann ist Niklas Füllkrug da mit dem Tor! Niklas Füllkrug, das gibt's ja gar nicht!
3: Irgendwie Déjà-vu, ne? Man hat immer so ein bisschen das Gefühl, als ob so vorhergeschrieben ist. Das ist ja schon verrückt. Der Moment war dann auch sehr emotional, muss ich sagen.
4: Für alle Fußballromantiker hätten wir das Buch schon zuschlagen können.
1: Zuschlagen?

0: Klagen? Nein. Die Bundesliga schreibt doch noch viel mehr solcher Kapitel. Knapp 300 Kilometer weiter südlich von Bremen beginnt gerade zum Beispiel eine ganz neue Liebesgeschichte. Thijs Dalinga und der erste FC Köln. Beim ersten Heimspiel gegen Hoffenheim eingewechselt, 7 Minuten später der Ausgleich. Und weil ein Tor fürs erste Date offenbar nicht reicht,
1: nächster Schussversuch.
2: It's an amazing feeling to start like this at the new club at home in front of these amazing fans, so yeah, it couldn't be better.
0: Die alte Liebe, Füllkrug und Bremen und die ganz frische, Dalinga und Köln. Jetzt treffen beide in Müngersdorf aufeinander. Nur einen Haken gibt es. Ein Happy End kann es diesmal nicht für beide geben.
3: Ja, danke Christian. Und beide spielen auch. Dalinga für Köln, Füllkrug für Werder, die Bremer unverändert im Vergleich zum überraschenden Heimsieg gegen Leipzig vor einer Woche. 3/4 Stunde noch, dann geht's los. Wer

0: Julian, die Fans singen.
1: Andreas Burani, der Song zur Fußball-WM 2014, der ja auch begleitet wurde von Matthias Ginter, einer der Weltmeister. Und der darf sich jetzt auch Tabellenführer der Fußball-Bundesliga nennen, denn der SC Freiburg hat 5:0 gegen Mönchengladbach gewonnen. Das ist eine heftige Klatsche für die Gladbacher. Über die ungewisse Zukunft von Trainer Eugen Polanski haben wir eben schon gesprochen. Jetzt hören wir mal den anderen Trainer, den des SC Freiburg, der wie gesagt Tabellenführer ist und mit 3 Siegen aus den ersten 3 Spielen den besten Saisonspart der Clubgeschichte hingelegt hat. Also, Julian Schuster im Gespräch von NDR2-Reporter Julius Richter. So, jetzt aber. Auch nicht, Moment. Ich wollte das hier längst gemacht haben. Jetzt kommt es aber. Da.
0: Julian, die Fans singen, oh, wie ist das schön. Und Spitzenreiter, Spitzenreiter, welches Loblied stimmen Sie an?
2: Ja, schön ist es für den Moment. Es war aber auch eine Menge Arbeit, vor allem zu Beginn des Spiels. Gladbach mit viel Energie in das Spiel dann eben auch gestartet. Da mussten wir dagegenhalten, das haben wir getan. Über die Zeit dann mehr Kontrolle über das Spiel gehabt, eigene Chancen dann auch kreiert. Die Tore natürlich in wichtigen Momenten dann auch geschossen. Und ja, von daher natürlich sehr schön, dass wir eben heute nachgelegt haben, die Situation eben auch angenommen haben. Und das ist sehr, sehr positiv.
0: Was macht den SC Freiburg so gut gegen ein Team, von dem man vor der Saison gesagt hätte, ja, die sind mindestens auf Augenhöhe, dass die so eine Abreibung kriegen?
2: Ja, ich glaube, wichtig ist einfach, dass man geschlossen, dass man zusammen eben auf den Platz geht, dass man den Mitspieler gönnt, für ihn rennt, alles für ihn dann eben auch tut. Ist dann eben, ja, dann auch wertschätzt, den Nebenmann wachsen zu sehen. Und das sind so Dinge, die die Mannschaft eben auch verinnerlicht. Sind sehr eng beieinander. Das ist für den Moment dann eben dann auch sehr, sehr gut. Es sind Nuancen, die dann eben dann auch Spieler entscheiden können, welche Richtung es dann eben auch kippt. Aber die kann man beeinflussen, die kann man sich auch erarbeiten. Das tun wir für den Moment. Und von daher ist es auch eine logische Konsequenz, dass du dann auch die Spiele gewinnen kannst.
0: Bei so einem phänomenal guten Saisonstart müssen Sie jetzt wieder Sinne schärfen und ein bisschen den Warner geben?
2: Ich glaube, das Wichtigste, um dauerhaften Erfolg dann eben auch zu haben, ist wirklich die Bodenständigkeit, ein gewisser Demut, sich dessen bewusst zu sein, dass ja, man das Selbstvertrauen, das man sich erarbeitet, dann sich auch in dem widerspiegelt, zu was ich dann eben auch bereit bin, egal ob es dann ein Fehlpass ist oder ob es dann ein Tor geschossen ist, wie klar bin ich eben auch wieder für den nächsten Moment ausgerichtet, und an den arbeiten wir täglich.
0: Doppelpacker Yannick Engelhardt, Doppelpacker Igor Matanovic, Ihre Sätze zu den beiden?
2: Auch wieder Grundlage das Mannschaftliche. Wenn einer dann eben auch Tore schießen kann, funktioniert das meistens nur, wenn die Mannschaft dann eben auch was Richtiges macht. Und wir brauchen die Torgefahr von unterschiedlichen Spielern. Das haben wir jetzt bisher eben auch ganz gut getan und freut mich natürlich eben auch für die Jungs, die dann die Tore dann auch schießen.
0: Also, alles Gute weiterhin.
1: Freiburg nach dem 5:0 Heimsieg gegen Gladbach neuer Tabellenführer, gefolgt von Borussia Dortmund. Der BVB hat 3:0 gegen Paderborn gewonnen. Auch das der 3. Sieg im 3. Spiel. Hoffenheim gewinnt zum ersten Mal der Saison 2:1 gegen Stuttgart. Augsburg gegen Leverkusen. Es ging hin und her, am Ende 2:2. Und erster Saisonsieg auch für die Frankfurter Eintracht. Und das im Derby in Mainz. 3:1 der Erfolg. Gleich ab 18:30 Werder Bremen in Köln. Hört ihr natürlich auch bei uns. Und wir blicken selbstverständlich auch weiterhin zur Basketball-WM der Frauen. Die deutsche Mannschaft ja im Halbfinale aktuell im Einsatz gegen Frankreich. Sieht nicht gut aus. 12 Punkte der Rückstand im letzten Viertel. Aber noch ist alles möglich. Und ihr wisst ja, beim Basketball geht's ganz, ganz schnell. Ich bin Moritz. Wünsche euch erstmal vielen Dank. Also erstmal danke fürs Zuhören hier in der Bundesliga-Show. Aber wir hängen natürlich noch dran. Bis heute Abend 23 Uhr. Gleich Werder in Köln. Nachher noch St. Pauli gegen Wolfsburg. Alles hier mit uns.
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1: Um 18 Uhr mit Martin Seiler. Nach dem Wahlergebnis in Sachsen-Anhalt sind heute Menschen in 35 deutschen Städten gegen Rechtsextremismus auf die Straße gegangen. Auch in Norddeutschland gibt es Demonstrationen, unter anderem in Hamburg, Hannover, Schwerin und Rostock. Aus der NDR-Nachrichtenredaktion Nina Schön.
2: Tausende Menschen sind in die Hamburger Innenstadt gekommen. Zu der Demonstration hatte das Bündnis Prüf aufgerufen. Es fordert die Überprüfung von Parteien, die der Verfassungsschutz als gesichert rechtsextrem einstuft oder als Verdachtsfall beobachtet. In der Innenstadt von Hannover haben sich heute fast 3000 Menschen zur Demo gegen Rechtsextremismus versammelt. Deutlich mehr als erwartet. In Mecklenburg-Vorpommern hat das landesweite Bündnis Zusammen bewegen eine Woche vor der Landtagswahl in Rostock zur Demo für Demokratie und Zusammenhalt aufgerufen. Unter dem Motto 37% blau sind nicht 100% MV.
1: Nach Drohnenangriffen im Osten von Saudi-Arabien hat das Land eine wichtige Ölpipeline abgeschaltet. Seitdem die Straße von Hormus blockiert ist, transportiert der Golfstaat über die Leitung einen Großteil seines Rohöls. Aus Kairo, Moritz Behrendt.
3: Das saudische Energieministerium behauptet, die Pipeline zu schließen sei eine reine Vorsichtsmaßnahme. Aber von den saudischen Behörden heißt es auch, dass es Verletzte und materiellen Schaden gab durch diesen Drohnenangriff am Donnerstag. Die Drohne kam übrigens aus dem Irak. Das haben inzwischen sowohl die Regierung in Riad als auch die in Bagdad bestätigt. Saudi-Arabien hat dann noch mitgeteilt, auf einen Gegenschlag werde man erstmal verzichten, weil die irakische Regierung versprochen hat, gegen die Täter vorzugehen. Die Täter, das sind mit ziemlich großer Sicherheit irakische Milizen, die mit dem Iran verbündet sind. Als eine Maßnahme hat der Irak daher mehrere Grenzübergänge in Richtung Iran geschlossen.
1: Die Gasspeicher in Deutschland sind nicht so voll wie in den vergangenen Jahren zu dieser Zeit. Zuletzt gab es deshalb Warnungen vor einem Engpass. Die Bundesnetzagentur sieht das anders und tritt den Bedenken entgegen. Aus Berlin, Eva Huber.
4: Bei der Gasversorgung sieht der Chef der Bundesnetzagentur Klaus Müller Deutschland gut gewappnet für den kommenden Winter. Die Speicher sind zu rund 55% gefüllt. Das ist zwar deutlich niedriger als in den vergangenen Jahren um diese Zeit, aber schon jetzt ist etwas mehr Gas in den Speichern, als im ganzen letzten Winterhalbjahr daraus entnommen wurde, sagte Müller der deutschen Presseagentur. Die Gasspeicher könnten also schon jetzt für den Winter reichen.
1: Deutsche Ermittlungen zum Drohnenanschlag auf den Flughafen Leipzig Anfang August führen offenbar zum russischen Militärgeheimdienst GRU. Laut Welt am Sonntag soll ein mutmaßlicher Mitarbeiter des Geheimdienstes Logistiker der Operation gewesen sein. Bei dem Verdächtigen handele es sich um einen Russen. Auch über den Mann, der die Sprengstoffdrohne auf die ukrainischen Antonov-Transportmaschinen flog, berichtet die Welt am Sonntag. Von ihm seien DNA-Spuren an der Antenne einer Funksteuerung gefunden worden. Der Mann soll auch in Polen einen Sprengstoffanschlag verübt haben und auch dort auf der Fahndungsliste stehen. Der SC Freiburg ist neuer Tabellenführer der Fußball-Bundesliga. Die Mannschaft hat am Nachmittag mit 5:0 gegen Mönchengladbach gewonnen. Aus der NDR-Sportredaktion Marcel Stober.
5: Während die Freiburger den dritten Sieg im dritten Spiel holten, lief bei den Gästen gar nichts zusammen. Gladbachs Kapitän Tim Kleindienst sah Anfang der zweiten Hälfte die gelb-rote Karte. Seine Mannschaft ist nach 3 Niederlagen nun Tabellenletzter. Dank der hohen Gladbacher Niederlage klettert der ebenfalls noch punktlose Hamburger SV ohne zu spielen auf Rang 17. Dortmund gelang beim 3:0 gegen Paderborn ebenfalls der dritte Sieg. Augsburg verpasste diesen mit dem 2:2 gegen Leverkusen. Das Rhein-Main-Duell entschied Frankfurt mit 3:1 in Mainz für sich. Hoffenheim schlug Stuttgart 2:1.
6: Ja, und jetzt kommt das aufs NDR2-Wetter. Warte mal hier, genau, das waren die Nachrichten. Und was kommt nach den Nachrichten? Das NDR2-Wetter. Und das ist heute Abend sehr unbeständig. Viele Wolken, die unterwegs sind und ja, am späten Abend spätestens, aber wahrscheinlich auch schon früher, kommen dicke Wolken vom Nordwesten, die dann so langsam über die Nacht über den Norden ziehen und wahrscheinlich werden wir alle mal zwischendurch ein bisschen nass, wenn wir denn draußen wären. Ne? Das ist ja die Voraussetzung dafür. Tiefstwerte heute Nacht, 17 Grad auf den Nordseeinseln, 12 Grad im Südharz. Das sind die spätsommerlichen Nachttemperaturen. Morgen dann viele Wolken, hier und da auch mal Regen, sogar auch Gewitter möglich. Aber vor allem am Nachmittag so von Nordfriesland und im Laufe des Nachmittags auch von Ostfriesland und der Mecklenburger Bucht her größere Auflockerungen mit etwas Sonne. Aber auch Schauer, morgen bei 18 Grad in Hameln, 19 in Neubrandenburg, 20 Grad in Schleswig bis 21 Grad in Hamburg und Oldenburg. Also ähnliche Temperaturen wie heute. 18 Uhr und gleich 5 Minuten. Hier ist der NDR2-Verkehrsservice für den ganzen Norden mit der A7 Flensburg-Hamburg. Die ist in Richtung Süden zwischen Hamburg-Schnelsen-Nord und Stellingen. Sowie in Richtung Norden zwischen Volkspark und Schnelsen-Nord wegen Tunnelwartungsarbeiten noch bis Montagmorgen gesperrt. Dadurch in Richtung Norden Stau ab Waltershof und in Richtung Süden ab Quickborn. Es gibt aber eine Umleitung, die für euch eingerichtet ist. Und die A23 Heide-Hamburg ist auch gesperrt zwischen Eidelstedt und Dreieck Hamburg-Nordwest. Auch hier gibt es in beiden Richtungen Tunnelwartungsarbeiten. Die dauern auch bis Montagmorgen, 5 Uhr ist der Plan. Dadurch aktuell 5 Kilometer stockender Verkehr ab Pinneberg Süd. Auch hier gibt es für euch eine Umleitung. Ich wünsche euch eine gute Fahrt.
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6: Natürlich mit der besten Musik und mit Fussi. Bundesliga geht noch weiter. Werder Bremen heute Abend zu Gast in Köln. Um 18.30 Uhr geht's los. Ihr seid mit uns live dabei. Ich bin Moritz Kasselet. Ich wünsche euch einen schönen Samstagabend.

0: bei NDR 2. Schönes Wochenende. Schön, dass ihr immer noch dabei seid nach der langen Bundesliga-Show. Also jetzt der nächste Teil Fußball-Bundesliga bei NDR 2. Werder Bremen ist zu Gast in Köln. Hat ja am ersten Spieltag die Klatsche bekommen in Freiburg. Vergangene Woche dann dieser super Sieg zu Hause gegen Leipzig für den Hofmeister in Köln. Wofür steht Werder jetzt eigentlich heute Abend? Klatsche in Freiburg oder Sensation gegen Leipzig?
1: Ja, gute Frage, Moritz. Ehrlich gesagt, ich weiß es nicht. Das ist ein völlig offenes Ding für mich heute Abend. Wir haben die zwei Gesichter des SV Werder schon gesehen an diesen zwei Spieltagen. Welches Gesicht sehen wir heute Abend hier in Köln-Müngersdorf? Ich habe mit ein paar Bremer Fans hier gerade in der Bahn zum Stadion gesprochen. Die haben gesagt, naja, wer so spielt gegen einen Champions-League-Teilnehmer wie RB Leipzig, der kann eigentlich jeden schlagen in der Fußball-Bundesliga. Und auf meinen Hinweis hin, dass wenn man so spielt wie am ersten Spieltag in Freiburg, man aber auch gegen alle verlieren könne, haben sie zustimmend genickt. Also ich glaube, die Unsicherheit ist auch bei den vielen tausend angereisten Bremer Fans extrem hoch. Klar ist nur, wenn der SV Werder ein bisschen was von diesem Rückenwind, von diesem Erfolg gegen Leipzig mit hier nach Köln gebracht hat, dann glaube ich, kann es ein hochinteressantes Fußballspiel werden.
0: Ja, und Werder und Köln haben ja vieles gemeinsam, ne? Zu Hause auch eine Wucht mit den Zuschauern im Rücken, immer gute Stimmung im eigenen Stadion und auch die Kölner ja auch durchwachsen gestartet. Wofür stehen die diese Saison?
1: Auch die wissen das noch nicht so richtig. Auch die haben schon zwei Gesichter gezeigt. Im Prinzip sehen wir hier zwei Mannschaften, die insgesamt schon vier Gesichter gezeigt haben in diesem Topspiel heute Abend. Deswegen finde ich es so spannend, deswegen finde ich es so offen. Die Kölner haben auf jeden Fall zu Hause natürlich den Vorteil dieser auch akustischen Wucht, die du zu Recht angesprochen hast. Sie haben mit Mikey Moore heute einen in der Startelf, Leihgabe der Tottenham Hotspur. Wahnsinnig spielfreudiger Spielmacher, auf den freuen wir uns sehr. Und vielleicht gut aus Bremer Sicht, Zeid Elmala, der Fanliebling. Der Superstar hier in Köln schlechthin, der ist noch nicht wieder zu 100% fit nach seiner Erkältung und sitzt zunächst mal nur auf der Bank. Insgesamt freue ich mich einfach auf ein echtes Bundesliga-Topspiel mit ganz, ganz viel Tradition als Anstrich drumherum.
0: Ja, das tun wir auch. Viertelstunde noch, dann geht's los in Köln. Philipp Hofmeister heute für NDR 2 im Stadion. Danke dir, Phil. Viel Spaß. Bis gleich.

0: Kurz vor halb sieben, hier ist der NDR2-Verkehrsservice für den ganzen Norden mit der A7 Flensburg-Hamburg. Die ist in Richtung Süden zwischen Hamburg-Schnelsen-Nord und Stellingen, sowie in Richtung Norden zwischen Volkspark und Schnelsen-Nord wegen Tunnelwartungsarbeiten bis Montagmorgen gesperrt. Dadurch in Richtung Norden Stau ab Waltershof und in Richtung Süden ab Quickborn. Es gibt aber eine Umleitung für euch. Und die A23 Heide-Hamburg ist zwischen Eidelstedt und Dreieck Hamburg-Nordwest in beiden Richtungen wegen Tunnelwartungsarbeiten auch bis Montagmorgen um 5 gesperrt. Dadurch aktuell 5 Kilometer stockender Verkehr ab Pinneberg Süd. Auch hier gibt es eine Umleitung für euch. Ich wünsche euch eine gute Fahrt.
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0: Erstmal mit einer bitteren Meldung von der Basketball-WM der Frauen. Die deutsche Mannschaft ja ganz sensationell im Halbfinale der Heim-WM in Berlin. Hat da gerade aber gegen Frankreich verloren mit 64-86. Heißt, die deutschen Frauen spielen morgen ab 16.30 Uhr um Platz 3, also um Bronze, entweder gegen Spanien oder gegen die USA. Die beiden haben heute Abend das zweite Halbfinale. Frankreich also morgen im großen Endspiel. Apropos Spiel und groß, hoffentlich wird's das. Jetzt in diesem Augenblick beginnt das Abendspiel der Fußball-Bundesliga und ihr seid mit uns live dabei. Werder Bremen ist zu Gast beim 1. FC Köln, geht auch hier beim 0:0 los. Und wir sind sofort da, wenn ein Tor fällt und dazu gibt's die beste Musik. Ich bin Moritz, wünsche euch einen schönen Abend.

0: Hier mit Felix Jähn, gleich mit Soul Asylum und jetzt mal eben ganz schnell mit dem Blick nach Köln. Fußball-Bundesliga, Werder Bremen ist zu Gast und in der Anfangsphase passiert schon etwas bei Philipp Hofmeister.
1: Das ist mal ein Auftakt in dieses Topspiel an diesem Samstagabend. Es gibt Handelfmeter für den ersten FC Köln, wenn es ihn denn gibt, in dieser jetzt 7. Spielminute die Riesenchance vielleicht für den FC hier früh auf 1:0 zu stellen. Niklas Füllkrug ist da beim Schiedsrichter, bei Florian Exner, genauso wie Kapitän Marco Friedl und beide sagen, Mensch, das war doch aus so kurzer Distanz angeschossen, dieser Drehschuss. Aber Fakt ist, der Arm war ein ganzes Stück weg vom Körper. Und deswegen steht die Entscheidung. Und deswegen gibt es den Strafstoß für den ersten Fußballclub aus Köln nach dem Handspiel von Juri Regeer, der den Ball danach diesem Drehschuss an den abgespreizten Arm bekommen hat. Und Thijs Dalinga, der niederländische Stürmer, hat sich die Kugel jetzt geschnappt und packt den Ball auf den weißen Kreidepunkt. Startelfdebüt für den Niederländer, der schon getroffen hat in dieser Saison, heute erstmals von Beginn an. Sein Kontrahent heißt Karl Hein, der estnische Nationaltorhüter, tänzelt da auf der Linie im Kasten des SV Werder Bremen. Dalinga läuft an, schießt und der pariert ihn. Der Hein, der wischt ihn aus dem bedrohten unteren Eck. Was für ein Auftakt hier in dieses Topspiel. Platziert geschossen, aber nicht hart vom Schützen aus links unten. Und Karl Hein, der taucht da runter und fährt den rechten Arm aus. Die Top-Chance nach 7 Minuten auf die Führung für den ersten FC Köln, die bleibt liegen. Hein hält den Handelfmeter und es bleibt im Topspiel vorerst beim 0:0.

0: Turbulenter Start in dieses Abendspiel der Fußball-Bundesliga. Werder Bremen ist zu Gast in Köln. Eben hat Werders Torwart Karl Hein einen Elfmeter der Kölner gehalten. Aber ein paar Augenblicke später ist schon wieder was passiert. Philipp Hofmeister in Köln.
1: Den Elfmeter haben sie verschossen, aber trotzdem treffen sie. Und zwar jetzt aus dem Spiel 1:0 für den 1. FC Köln. Linton Meiner trifft nach 10 Minuten und eröffnet dieses Topspiel. Fehlpass im Spielaufbau der Bremer und über Skiri kommt der Ball zu Leiner. Linton Meiner, halbrechte Position im Strafraum. Trocken ins lange Eck und nach 10 Minuten führt der FC gegen Werder

Bremen liegt nach wie vor mit 0:1 hinten in Köln. Turbulente Anfangsphase in Köln-Müngersdorf. Der Bremer Rückstand. Nach Anastasia sind wir wieder live im Stadion. 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

0: Freitagabend mit NDR 2 und für alle Werder-Fans ist der bisher überhaupt nicht schön. Die Bremer haben große Schwierigkeiten in Köln, liegen ja schon früh mit 0:1 hinten. Für Hofmeister, was hat Werder getan nach dem Rückstand in Köln?
1: Ja, zumindest gab es gerade mal eine kleine Torannäherung. Der erste schön herausgespielte Angriff und ein Abschluss von Erin Dingtschi. Der flog aber anderthalb Meter rechts vorbei am Kasten der Kölner. Und jetzt Achtung, beim Stand von 0:1 aus Werder-Sicht schon wieder der FC aus Köln auf dem Weg nach vorn. Der griffiger ist, der wacher ist, der dynamischer ist. Das war jetzt mal super mit zurückgearbeitet von Niklas Füllkrug. Der wollte Zeichen setzen. Ein paar Meter vor dem eigenen Strafraum fährt er das lange Bein aus. Und am Ende gibt es immerhin einen Einwurf für die Bremer. Kurzer Szenenapplaus von Trainer Daniel Thun, der seine Mannschaft bislang noch nicht wiedererkennt im Vergleich zum letzten Wochenende. Das ist nicht der SV Werder, der völlig verdient gegen RB Leipzig am vergangenen Wochenende so überzeugend gewinnen konnte. Schon wieder der Ball hinten vor der eigenen Grundlinie. Hein muss dann unter größter Bedrängnis dann nach vorne schlagen. Werder ist noch nicht angekommen in diesem Spiel. Und die Führung des FC aus Köln durch den Treffer von Lindmeiner in der 11. Spielminute, die ist nach wie vor hochverdient.

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0: war die Stimmung schlecht in Bremen. Nach der Auftaktniederlage in die neue Saison in Freiburg, das war eine heftige Klatsche. Dann aber vergangene Woche dieser überraschende und wirklich überzeugende Heimsieg gegen RB Leipzig. Super Atmosphäre im Weserstadion, fast schon wieder sowas wie Euphorie. Und jetzt der Rückschlag in Köln, zumindest in der ersten halben Stunde, sind die Kölner klar besser. Und sie führen verdient mit 1:0 gegen Werder, Philipp Hofmeister.
1: Ja, das ist so. Und mir fehlt so ein bisschen die Intensität. Mir fehlt auch der Zugriff gerade im Bremer Zentrum auf dieses Fußballspiel. Deswegen geht dieses 0:1 weiter absolut in Ordnung. Es ist wirklich weiterhin ein Spiel auf ein Tor. Jetzt mal Werder hinten raus mit Kapitän Marco Friedl. Der macht mal ein paar Meter da außerhalb des eigenen Strafraums links hinaus gespielt. Aber der Ball zirkuliert sofort wieder zurück Richtung eigener Strafraum, wo Hein das Spiel neu aufbauen muss. Über Pieper und über Arthur wird der Ball dann etwas unkontrolliert Richtung Mittelkreis geschlagen. Niklas Füllkrug steigt hoch, der immer wieder versucht, ein Zeichen zu setzen mit harter Zweikampfführung. Die Mannschaft auch so ein bisschen aufzuwecken, sie irgendwie reinzubringen hier in dieses Spiel. Rech her, jetzt mal mit einem guten Ball in die Tiefe auf den schnellen Eren Dingci, der im Laufduell gegen Locher Spieli macht das clever, setzt seine Geschwindigkeit ein, will dann wieder zurückspielen ins Zentrum in Richtung von Schuki, aber die Kölner sind wacher, sind gedanklich auch schneller in den Zweikämpfen und haben jetzt vielleicht eine Umschaltgelegenheit über die rechte Seite. Mikey Moore, sehr spielfreudig die Leihgabe von den Tottenham Hotspur, und auf der linken Bremer Abwehrseite ist dann wieder Friedl dazwischen und klärt das Ganze zunächst mal. Ich warte weiter auf die erste richtig gute Top-Chance für den SV Werder Bremen. Der Gästeblock prall gefüllt natürlich, probiert hier Stimmung zu machen, aber die ganz große Überzeugung, die ganz große gute Laune, mit der viele aus Norddeutschland hier ins Rheinland angereist sind, die ist zunächst mal verflogen, weil ihre Mannschaft, weil der SV Werder weiter zu wenig zu tun hat mit dem, was wir am letzten Wochenende gegen Leipzig gesehen haben. Werder sucht einen Weg hinein in dieses Spiel. Dafür brauchen sie den Ball. Aktuell hat den gefühlt immer der erste FC Köln und so kann es eben da nichts werden. Und deswegen steht es weiter verdient. 0:1 aus Bremer Sicht.
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3: Um 19 Uhr mit Martin Seiler. Nach dem Wahlergebnis in Sachsen-Anhalt sind heute Menschen in 35 deutschen Städten gegen Rechtsextremismus auf die Straße gegangen. Auch in Norddeutschland gibt es Demonstrationen, unter anderem in Hamburg, Hannover, Schwerin und Rostock. Aus der NDR-Nachrichtenredaktion Nina Schön.
4: Tausende Menschen sind in die Hamburger Innenstadt gekommen. Zu der Demonstration hatte das Bündnis Prüf aufgerufen. Es fordert die Überprüfung von Parteien, die der Verfassungsschutz als gesichert rechtsextrem einstuft oder als Verdachtsfall beobachtet. In der Innenstadt von Hannover haben sich heute fast 3000 Menschen zur Demo gegen Rechtsextremismus versammelt. Deutlich mehr als erwartet. In Mecklenburg-Vorpommern hat das landesweite Bündnis Zusammen bewegen eine Woche vor der Landtagswahl in Rostock zur Demo für Demokratie und Zusammenhalt aufgerufen. Unter dem Motto 37% blau sind nicht 100% MV.
3: Die Ermittlungen zum versuchten Drohnenanschlag auf dem Flughafen Leipzig führen womöglich direkt zum russischen Militärgeheimdienst GRU. Nach Informationen der Welt am Sonntag wird in geheimen Unterlagen ein Russe, der dem Geheimdienst zugerechnet wird, als Logistiker der Operation genannt. Bei einem zweiten Tatverdächtigen handele es sich um einen Mann aus Belarus. Die konkreten Hinweise auf beide hatten offenbar auch die Bundesregierung veranlasst, Russland für den versuchten Drohnenanschlag verantwortlich zu machen. Die Bundesnetzagentur ist Bedenken entgegengetreten, dass Deutschlands Gasspeicher in diesem Winter nicht ausreichen könnten für die Gasversorgung. Zurzeit seien etwas mehr als 136 Terawattstunden Gas eingespeichert, sagte der Präsident der Behörde Müller. Das sei mehr als im gesamten letzten Winter aus den Speichern entnommen wurde. Und in den nächsten Wochen bleibe noch Zeit für weitere Einspeicherungen. Der SC Freiburg ist neuer Tabellenführer der Fußball-Bundesliga. Die Mannschaft hat am Nachmittag mit 5:0 gegen Mönchengladbach gewonnen. Aus der NDR-Sportredaktion Marcel Stober.
5: Während die Freiburger den dritten Sieg im dritten Spiel holten, lief bei den Gästen gar nichts zusammen. Gladbachs Kapitän Tim Kleindienst sah Anfang der zweiten Hälfte die gelb-rote Karte. Seine Mannschaft ist nach 3 Niederlagen nun Tabellenletzter. Dank der hohen Gladbacher Niederlage klettert der ebenfalls noch punktlose Hamburger SV ohne zu spielen auf Rang 17. Dortmund gelang beim 3:0 gegen Paderborn ebenfalls der dritte Sieg. Augsburg verpasste diesen mit dem 2:2 gegen Leverkusen. Das Rhein-Main-Duell entschied Frankfurt mit 3:1 in Mainz für sich. Hoffenheim schlug Stuttgart 2:1.
3: Das waren die Nachrichten.
0: Ja, und da gibt es auch den Hinweis, dass bei der Basketball-WM die deutschen Frauen im Halbfinale ausgeschieden sind durch eine Niederlage gegen Frankreich. Gucken wir aufs NDR 2 Wetter. Das ist heute Abend durchwachsen. Es kommen von Nordwesten Wolken, die dann sich ausbreiten und auch eine Menge Regenschauer mitbringen können über die ganze Nacht. Aktuell aber noch vielerorts trocken und auch sehr milde Temperaturen. Kloppenburg und Parchim 18 Grad, Braunschweig sogar 20 Grad noch, Kiel und Stralsund 17. Heute Nacht geht's runter auf bis zu 12 Grad, morgen dann maximal 21 Grad, Spitzenreiter dann wahrscheinlich Hamburg morgen und auch dann wieder ganz viel Wechsel im Wetter. Mal Wolken, mal Sonne, mal auch Regen, hier und da sogar Gewitter möglich. Temperaturen aber wie erwähnt ähnlich wie heute. 19.03 Uhr, der Verkehrsservice bei NDR 2 und zwar der für den ganzen Norden. Mit der A7 Flensburg-Hamburg, die ist in Richtung Süden zwischen Hamburg-Schnelsen-Nord und Stellingen. Und in Richtung Norden zwischen Volkspark und Schnelsen-Nord wegen Tunnelwartungsarbeiten bis Montag früh noch gesperrt. Dadurch in Richtung Norden Stau ab Waltershof und in Richtung Süden ab Quickborn. Es gibt eine Umleitung für euch. Und die A23 Heide-Hamburg ist zwischen Eidelstedt und Dreieck Hamburg-Nordwest in beiden Richtungen der Tunnel wegen Tunnelwartungsarbeiten auch gesperrt bis Montagmorgen. 5 Uhr wird es ungefähr angepeilt. Aktuell immer noch 5 Kilometer stockender Verkehr ab Pinneberg Süd. Auch hier gibt es für euch eine Umleitung. Ich wünsche euch eine gute Fahrt.
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0: Jetzt auch mit musikalem Fußball. Der WM-Song von Shakira, Die Die, den höre ich bei mir zu Hause rauf und runter, weil meine Tochter den sehr liebt. Liebe Grüße, ist aktuell krank, gute Besserung. Und wir haben auch Fußball für euch auf dem Rasen. Werder Bremen spielt in Köln, liegt nach einer guten halben Stunde nach wie vor mit 0:1 hinten. Die Kölner besser. Gleich geht's rein in die Schlussphase der ersten Hälfte und ihr bleibt mit uns live dabei. Ich bin Moritz, wünsche euch einen schönen Abend.

0: Morgen ist im Bremen Marathon. Viele Menschen laufen 42,195 Kilometer und Laufen ist in Bremen sehr beliebt. Vergangene Woche hat Werder Bremen gegen Leipzig mit ganz viel Laufen geschafft und am Ende gewonnen. Und heute laufen die Bremer in Köln viel hinterher, auch dem Rückstand. Gleiches Pause, Philipp Hofmeister.
1: Das ist ein Topspiel, das vollgepackt, das vollgeladen ist mit Tradition und Emotion. Aber so richtig packend war es bislang nur in der Anfangsviertelstunde hier zwischen dem ersten Fußballclub aus Köln und dem SV Werder Bremen. Die Gastgeber, die Kölner, sind verdientermaßen 1:0 vorn. Aber der SV Werder zumindest jetzt etwas druckvoller in der Schlussphase dieser ersten Hälfte. Es wird einen Eckball geben für den SV Werder von der rechten Seite. Chucky, der Neuzugang der Spanier, hatte den rausgeholt. Und jetzt ist Grüll rausgelaufen, um diesen Ball von der rechten Seite mit dem rechten Fuß jetzt gleich nach innen zu bringen. Die langen Kerls aus der Innenverteidigung sind mit vorn. Der Pieper, der Friedel, der Ball kommt in Richtung Elfmeterpunkt. Zunächst mal die Kölner, zweiter Ball am Fuß der Bremer, per Flachpass hineingegeben. Nochmal in den Strafraum, kommt Postbenden zurück. Sie suchen Füllkrug, sie finden nur Grüll auf der anderen Seite. Der holt aus, Flachpass in den Strafraum und doppelte unabsichtliche Hackenverlängerung. Eine lustige Kausalkette anzuschauen, landet dann am Ende das Spielgerät in den Händen von Marvin Schwäbe im Kölner Kasten. 1:0 steht es für den FC und das schon seit der 11. Spielminute. Die Kölner belohnten sich für eine extrem intensive, für eine starke Anfangsviertelstunde. Lindenmeiner nach dem katastrophalen Fehler im Spielaufbau vom Bremer Pieper, der am Ende per Flachschuss traf. 3 Minuten zuvor schon die Topchance für den FC, hier in Führung zu gehen. Aber Karl Hein im Bremer Tor hielt einen recht schwach geschossenen Handelfmeter von Stürmer Thais Dalinga. Said El Mala, das sei auch noch erwähnt, sitzt weiterhin nur draußen, könnte aber im zweiten Durchgang reinkommen. Jetzt wird Mikey Moore steil geschickt. Die Tottenham-Leihgabe sehr aktiv, sehr bemüht, fußballerisch ziemlich gut drauf, der junge Engländer, der aber jetzt auch aus diesem Ball zunächst mal nichts machen kann. Und vielleicht hat der SV Werder noch eine Idee in den Schlusssekunden dieser Nachspielzeit, die in Kürze abgelaufen sein wird. Es geht zunächst mal wieder hintenrum über den eigenen Strafraum. Da der lange Ball nach vorne, da ist Ehren Dingchi gestartet, kommt mit seinem Tempo allerdings zunächst mal nicht durch. Dann der Ball rüber, da ist Füllkrug, der kommt aus dem Halbraum angelaufen. Marvin Schwäbe im Kölner Kasten ist schneller draußen, pflückt die Kugel herunter und initiiert nochmal schnell möglicherweise einen FC-Angriff. Der aber wird zurückgepfiffen. Pause ist in Köln-Müngersdorf. Tolle Stimmung und wie gesagt, ganz viel Tradition unten auf der Wiese. Der FC aus Köln aber ist wacher, ist präsenter in diesem Topspiel und führt zur Pause gegen Werder Bremen dementsprechend durch den Treffer von Lindenmeiner verdientermaßen mit 1:0.

0: Genau, 7:30. Hier kommt der NDR2-Verkehrsservice für den ganzen Norden. Und da haben wir noch die A7 Flensburg-Hamburg, denn die ist in Richtung Süden zwischen Hamburg-Schnelsen-Nord und Stellingen gesperrt. Und in Richtung Norden zwischen Volkspark und Schnelsen-Nord. Das Ganze wegen Tunnelwartungsarbeiten und bis Montag früh. Dadurch in Richtung Norden Stau ab Waltershof und in Richtung Süden ab Quickborn. Nutzt am besten die eingerichtete Umleitung. Und die A23 Heide-Hamburg ist zwischen Eidelstedt und Dreieck Hamburg-Nordwest auch gesperrt in beiden Richtungen. Auch hier wird der Tunnel gewartet. Bis Montag müssen wir warten, bis es wieder frei ist, 5 Uhr ungefähr. Dadurch aktuell 5 Kilometer stockender Verkehr ab Pinneberg Süd. Eine Umleitung ist auch hier für euch eingerichtet. Ich wünsche euch eine gute Fahrt.
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0: Und mit der Fußball-Bundesliga. Was geht noch für Werder Bremen in der zweiten Halbzeit in Köln? Die Bremer liegen hinten mit 0:1. Gleich geht's weiter mit den zweiten 45 Minuten. Ihr bleibt mit uns dran und bekommt auch die beste Musik jetzt von Kellys. Und ich wünsche euch einen schönen Samstagabend.

0: NDR2 am Wochenende hier gleich mit Teddy Swims. Jetzt nochmal wieder mit der Fußball-Bundesliga. Sie hat begonnen. Die zweite Hälfte in Köln. Werder Bremen ist zu Gast. Werder liegt hinten seit der 11. Minute mit 0:1. Philipp Hofmeister, was geht noch für die Bremer in der zweiten Hälfte?
1: Ja, ich denke mal eine ganze Menge. Zumindest ist das zumindest das Ziel und die Körpersprache der Bremer ist auch eine etwas andere hier in dieser Anfangsphase. Im Ergebnis hat sich noch nichts geändert, aber es gab immerhin den ersten Torschuss der Bremer durch Linksverteidiger Olivier Demann, unmittelbar nach wieder Anpfiff. Der allerdings landete am Ende am Körper von Marvin Schwäbe, blitzschnell runtergetaucht, der FC-Keeper. Werder schiebt schon wieder an mit Marco Friedl im Kapitän, wieder links raus auf den Flügel. Wo ist eine Anspielstation? Vorne steht Niklas Füllkrug, 25 Meter vor dem Tor. Winkt mit den Armen, viel am Gestikulieren, viel am Dirigieren, hätte gern den Ball, bekommt ihn momentan aber nicht, da die Kölner jetzt ein bisschen tiefer stehen und den SV Werder erstmal kommen lassen. Aus Kölner Sicht nachvollziehbar. Ich bin gespannt, was Werder mit dem Platz macht. Jetzt sind sie mit Chucky am Ball, der raus auf den Flügel zu Grüll, der wieder in die Mitte zu Demann. Was macht der? Kurze Drehung, dann wieder raus zu Chucky, der nimmt den Kopf und mit dem linken Fuß an den 5-Meter-Raum gezogen. Schwäbe ist da und pflückt die Kugel runter. Also, Bremen ist da, scheint angekommen im zweiten Durchgang. Gern so weitermachen aus Norddeutscher aus Bremer Sicht. Mal gucken, wann das belohnt wird. Aus Bremer Sicht weiter 0:1.
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NDR 2 am Samstagabend. Weiter 0-1 der Rückstand für Werder in Köln. Aber die zweite Hälfte ist besser, der Bremer. Da könnte noch was gehen. Und wir sind gleich wieder im Stadion. Vorher wünsche ich euch ganz viel Spaß mit diesem Ohrwurm.

0: Schönen Abend in der 2. Wir sind in der Fußball-Bundesliga und bevor wir nach Köln gehen, bleiben wir am Niederrhein, also auch im Rheinland und müssen einmal ganz kurz nach Mönchengladbach gucken. Die Borussia hat heute 0:5 verloren. In Freiburg ist neuer Tabellenletzter nach 3 Niederlagen aus 3 Spielen und der Trainer Eugen Polanski ist natürlich angezählt und er hat uns verraten, das weiß er selber.
1: Wir kennen ja das Geschäft und Kritik ist ja auch tatsächlich berechtigt. Wenn wir 0 Punkte haben, dann bin ich mit dafür verantwortlich und stehe an vorderster Front. Trotzdem, wenn wir das genauso machen wie sonst auch, nach jedem Spiel uns vernünftig zusammensetzen, in die Augen schauen, eine weitere Marschroute besprechen und dann gucken, was rauskommt.
0: Ja, sagen wir mal so, es wäre keine Überraschung, wenn Gladbach morgen sagen würde, das war's mit Polanski. Wer wird der Nachfolger? Ich sag mal so, Ole Werner ist frei. Also vielleicht wird es der Ex-Bremer und Ex-Kieler. Morgen dann der HSV dran. Die Hamburger ja ohne eigenes Zutun heute von Platz 18 auf Platz 17 vorgerückt, weil die Gladbacher eben die schlechtere Tordifferenz haben. Und jetzt sind wir wieder mit Werder Bremen in Köln. Werder will ja eigentlich anknüpfen an die gute Leistung gegen Leipzig und den Sieg vor einer Woche. Lag jetzt früh hinten in Köln und war aber dem Ausgleich gerade Philipp Hofmeister ganz nah.
2: Oh ja, Moritz, ich spüre einen Hauch von Leipzig jetzt hier im zweiten Durchgang aus Bremer Sicht. Es steht zwar nach wie vor 0:1, aber die Latte, die krachte gerade eben. Knappe Stunde vorbei. Erin Dingci war der Absender. Ein schöner Bremer Angriff. Olivier Demann mit einer weitgezogenen Flanke. Die war gefühlt fast schon im Aus, aber nicht mit Niklas Füllkrug. Kopfballablage super auf den eingestarteten Dingci. Und der hämmerte das Ding mit dem Spann oben an die Latte des Kölner Tores. Und da wurde es kurz mal ganz schön still hier in Köln-Müngersdorf. Bremen ist da, Bremen ist wach. Beste Phase jetzt im Spiel des SV Werder. Und sie müssen jetzt dranbleiben. Sie müssen den Druck weiter hochhalten, denn diese Kölner Defensive, die ist verwundbar, keine Frage, haben wir letzte Woche gesehen in Stuttgart. Die musst du permanent beschäftigen und dann kommst du auch fast zwangsweise zu deinen Chancen. Jetzt ist der ganz große Druck für den Moment erstmal raus, gibt Einwurf für Werder allerdings auf Höhe der Mittellinie. Aus Bremer Sicht heißt es, gerne dranbleiben und dann haben wir hier noch eine spannende halbe Stunde vor uns im Topspiel beim Stand von nach wie vor 0:1 aus Bremer Sicht.

0: Swift bei NDR2. Schönen Samstagabend. Wir sind nochmal in der Fußball-Bundesliga, so kurz vor den Nachrichten. Und was soll ich sagen? Gibt gute Nachrichten für alle Fans von Werder Bremen. Die Bremer lagen ja hinten in Köln mit 0:1. Und jetzt ist was passiert. Und die Torschützen kennen wir alle. Philipp Hofmeister in Köln.
1: Niklas Füllkrug jubelt und er jubelt zu Recht. Es steht 1:1. Der SV Werder gleicht aus nach gut einer Stunde. Das hatte sich angedeutet. Bremen druckvoller mit dem Lattenkracher von Dingchi und jetzt mit einem klassischen Stürmertor, mit einem Mittelstürmertor, mit einem Abstauber Niklas Füllkrug, nachdem Piepers Kopfball zuvor geblockt wurde aus kurzer Distanz hinein ins Tor. Und in Summe ist dieses 1:1 jetzt inzwischen hoch verdient. Köln hat den Ball mit Skiri auf Höhe der Mittellinie. Köln muss sich schütteln. Publikum kommt, Publikum merkt, die Kölner, die sind nicht mehr drin in diesem zweiten Durchgang. Es ist die zweite Hälfte, die heute Abend das Problem der Kölner ist. Und nicht wie bisher in diesem Saisonverlauf. Die erste und ihnen fehlt Entlastung. Und Werder hat eben einen Niklas Füllkrug. Dritter Pflichtspieltreffer. Er ist wieder da, Niklas Füllkrug. Und er sorgt hier im Topspiel nach 70 Minuten für den 1:1 Ausgleich.
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3: Um 20 Uhr mit Martin Seiler. Nach dem Wahlerfolg der AfD in Sachsen-Anhalt hat es heute bundesweit Demonstrationen gegen Rechtsextremismus gegeben. Kundgebungen fanden in mehr als 35 Städten statt. Aus der NDR Nachrichtenredaktion Katrin Schirwagen.
4: Auch im Norden gingen Zehntausende auf die Straße, unter anderem in Hamburg, Hannover, Bremen, Schwerin und Rostock. Auf den Kundgebungen mahnten die Menschen den demokratischen Zusammenhalt an. Allein in Hamburg sprachen die Veranstalter von 25.000 Teilnehmern. Hier, aber auch an zahlreichen anderen Orten, forderten die Demonstrierenden die Prüfung eines AfD-Verbotsverfahrens. Die AfD wird bundesweit vom Verfassungsschutz als Verdachtsfall beobachtet. Mehrere Landesverbände gelten sogar als gesichert rechtsextrem.
3: Die Ermittlungen zum versuchten Drohnenanschlag auf dem Flughafen Leipzig führen womöglich direkt zum russischen Militärgeheimdienst GRU. Nach Informationen der Welt am Sonntag wird in geheimen Unterlagen ein Russe, der dem Geheimdienst zugerechnet wird, als Logistiker der Operation genannt. Bei einem zweiten Tatverdächtigen handele es sich um einen Mann aus Belarus. Die konkreten Hinweise auf beide hatten offenbar auch die Bundesregierung veranlasst, Russland für den versuchten Drohnenanschlag verantwortlich zu machen. Die Bundesnetzagentur ist Bedenken entgegengetreten, dass Deutschlands Gasspeicher in diesem Winter nicht ausreichen könnten für die Gasversorgung. Zurzeit seien etwas mehr als 136 Terawattstunden Gas eingespeichert, sagte der Präsident der Behörde Müller. Das sei mehr als im gesamten letzten Winter aus den Speichern entnommen wurde. Und in den nächsten Wochen bleibe noch Zeit für weitere Einspeicherungen. Der SC Freiburg ist neuer Tabellenführer der Fußball-Bundesliga. Die Mannschaft hat am Nachmittag mit 5:0 gegen Mönchengladbach gewonnen. Aus der NDR-Sportredaktion Marcel Stober.
5: Während die Freiburger den dritten Sieg im dritten Spiel holten, lief bei den Gästen gar nichts zusammen. Gladbachs Kapitän Tim Kleindienst sah Anfang der zweiten Hälfte die gelb-rote Karte. Seine Mannschaft ist nach 3 Niederlagen nun Tabellenletzter. Dank der hohen Gladbacher Niederlage klettert der ebenfalls noch punktlose Hamburger SV ohne zu spielen auf Rang 17. Dortmund gelang beim 3:0 gegen Paderborn ebenfalls der dritte Sieg. Augsburg verpasste diesen mit dem 2:2 gegen Leverkusen. Das Rhein-Main-Duell entschied Frankfurt mit 3:1 in Mainz für sich. Hoffenheim schlug Stuttgart 2:1.
3: Und bei der Basketball-Weltmeisterschaft der Frauen ist Gastgeber Deutschland ausgeschieden. Die Mannschaft unterlag im Halbfinale Frankreich mit 64:86.
0: Und spielt morgen um die Bronzemedaille. Gegen Spanien oder gegen die USA, das entscheidet sich jetzt heute Abend im zweiten Halbfinale. Wir gucken aufs NDR2-Wetter, das ist sehr durchwachsen. Heute Abend und heute Nacht vor allem kommen von Nordwesten spätestens dann so richtig dicke Regenwolken, die mal über den Norden ziehen. Und heute Nacht werden wir wahrscheinlich alle irgendwo auch nass. Es wird kühler, 12 Grad, die Tiefstwerte im Südharz. Morgen dann ähnliche Temperaturen wie heute, bis zu 21 Grad, aber auch ganz viele Wolken, die unterwegs sind. Also eine Mischung aus Sonne, Wolken, Regen, hier und da vielleicht sogar auch mal ein Gewitterchen möglich. 20.03 Uhr, hier ist der NDR2-Verkehrsservice für den ganzen Norden mit der A7 Flensburg-Hamburg. Die ist in Richtung Süden zwischen Hamburg-Schnelsen-Nord und Stellingen und in Richtung Norden zwischen Volkspark und Schnelsen-Nord gesperrt. Wegen Arbeiten, Kontrollarbeiten am Tunnel bis Montagmorgen. Dadurch in Richtung Norden Stau ab Waltershof und in Richtung Süden ab Quickborn. Gibt aber eine Umleitung, die für euch eingerichtet ist. Und die A23 Heide-Hamburg ist zwischen Eidelstedt und Dreieck Hamburg-Nordwest auch gesperrt. Betrifft auch hier beide Richtungen wegen Tunnelwartungsarbeiten. Auch bis Montagmorgen, 5 Uhr ungefähr. Dadurch 5 Kilometer stockender Verkehr ab Pinneberg Süd. Auch hier gibt es für euch eine Umleitung. Ich wünsche euch eine gute Fahrt.
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0: Rein in die Schlussphase. In der Fußball-Bundesliga ist Werder Bremen zu Gast in Köln. Niklas Füllkrug hat gerade den Ausgleich erzielt. Es steht 1:1. Zu spielen sind noch gut 15 Minuten plus Nachspielzeit. Ihr bleibt mit uns natürlich dran. Gar keine Frage und bekommt die beste Musik. Ich bin Moritz Kasserlet. Ich wünsche euch einen schönen Samstagabend.

0: Mr. Robbie Williams bei Netzfeier. Und habt ihr die auch gerade gehört? Die Glocken? Ich glaube, das waren die Glocken, mit der die Schlussphase eingeleitet wird in der Fußball-Bundesliga. Werder Bremen ist zu Gast in Köln. Niklas Füllkrug hat den Ausgleich erzielt. Es steht 1:1 und jetzt ist wirklich die Crunch-Time angebrochen. Philipp Hofmeister, wer macht auf sich gerade den besseren Eindruck in dieser spannenden Schlussphase?
1: Ja, gute Frage, Moritz. Das wiegt so ein bisschen hin und her tatsächlich immer mal wieder. Ich habe so immer wieder das Gefühl, dass das Momentum mitunter fast minütlich hin und her geschiftet wird auf dem Platz. Jetzt gerade kann mal gar nichts passieren, weil wir eine kurze Verletzungsunterbrechung hatten, weil Juri Recher am Boden lag und jetzt ja wahrscheinlich auch ausgewechselt werden muss, wie ohnehin gerade viel gewechselt wird in diesen Minuten. Der Spielfluss beim Stand von 1:1 ist so ein bisschen dahin. Wichtigste Nachricht aus Bremer Sicht, auch Niklas Füllkrug, der Torschütze, ist runter für ihn jetzt. Cedric Itten vorne drin, das ist auch viel Physis, viel Körperlichkeit, viel Präsenz. Füllkrug hat das gemacht, was er am besten kann, nämlich den Riecher gehabt fürs möglicherweise entscheidende Tor, entscheidend im Sinne von, das könnte am Ende einen Punkt bringen für den SV Werder. Die Wechselspielchen unten gehen weiter, jetzt haben wir gleich auf beiden Seiten das Kontingent ausgeschöpft und werden dann bereit für die letzten 8 offiziellen Minuten plus Nachspielzeit. Aktuell habe ich gar kein Gefühl, ob hier einer noch auf den Lucky Punch geht oder ob beide sich mit dem Punkt irgendwie dann anfreunden können. Spannende Phase, es wird wirklich jetzt knifflig hier in der Crunch-Time beim Stand von 1:1.
0: Also ich fasse zusammen, eben war Füllkrug mittendrin und jetzt ist Itten drin. Alles klar, Phil, danke dir, schöne Schlussphase und wir gehen rüber nach Hamburg ans Millerntor und da kommen die Glocken auch noch zum Läuten, aber gleich erst beim Einlauf. Hell's Bells, traditionell die Musik, wenn die Teams auf den Rasen kommen. Wir sind in der zweiten Fußball-Bundesliga, da beginnt gleich das Abendspiel am Samstag und es ist ein Kracher im Norden, das Duell der beiden Bundesliga-Absteiger, der FC St. Pauli gegen den VfL Wolfsburg. Michael Augustin wird euer Reporter sein heute Abend in Hamburg St. Pauli. Und gibst du mir recht, Michael, wenn ich sage, dass die Gastgeber mehr unter Druck stehen vor diesem Duell?
2: Ja, das ist auf jeden Fall so. Ich habe kurz mal gezögert, weil gerade eben die Aufstellung des VfL Wolfsburg bekannt gegeben worden ist. Und Hauke Wahl, der ja hier 3 Jahre für St. Pauli gespielt hat, ist jetzt Kapitän der Wolfsburger, kehrt zum ersten Mal ans Millerntor zurück. Ich habe keine lauten Pfiffe gehört, aber so ein paar sanfte im Hintergrund. Und natürlich steht der FC St. Pauli hier mehr unter Druck als der VfL Wolfsburg, weil die Hamburger sind ja gemeinsam mit Wolfsburg abgestiegen, sind noch ohne Saisonsieg. Da gab es viel Match-Pech, es gab teilweise Spiele, da war St. Pauli phasenweise besser, aber eben nur 3 Punkte nach 4 Spieltagen gegen die wilden Wolfsburger, die am vergangenen Wochenende, ich konnte mich davon überzeugen, war live im Stadion, gegen Cottbus zwischenzeitlich 3-0 in Führung lagen, Endstand 4:4. Die Defensive das große Problem der Wolfsburger und da verteidigt heute Clayton zum ersten Mal für Angeli, der gelb-rot gesperrt ist. Bei St. Pauli fällt auch das komplette Abwehrzentrum aus und auch in der Offensive ist alles neu. Also es ist total schwierig hier einen klaren Favoriten auszumachen, weil beide Mannschaften auch in der Findungsphase sind. Aber ich würde sagen, es sind dann doch schon die Wolfsburger.
0: Ja, bei St. Pauli war auffällig, also jedes Spiel bisher komplett eng und Wolfsburg kann ich irgendwie schwer greifen. Der VfR ja noch ohne Niederlage, zu Hause aber nur unentschieden, auswärts nur Siege. Was macht der VfL Wolfsburg für dich bisher für einen Eindruck in dieser Saison, in der er ja als Absteiger einer der großen Favoriten ist, direkt wieder hochzugehen in die Bundesliga?
2: Ja, die Wolfsburger haben mit Abstand den besten Kader in der zweiten Liga. Das ist ja so eine Art All-Star-Mannschaft. Robert Glatzel ist heute übrigens auch nicht dabei. Der ist kurzfristig mit einer Magen- und Darmgrippe ausgefallen. Der ehemalige Hamburger Tobias Strobel will seine Mannschaft durchs Zentrum spielen lassen mit ganz viel Ballbesitz. So hat er auch den SC Verl in der dritten Liga ja in Richtung Aufstieg geführt und wäre am Ende mit dem großen Außenseiter aus Ostwestfalen fast aufgestiegen. Und es dauert eine Weile, bis das System ankommt bei den Spielern. Aber eigentlich können sich die Wolfsburger in dieser Liga nur selbst schlagen. Und das haben sie im Ansatz ja auch schon ein paar Mal getan.
0: St. Pauli gegen Wolfsburg, ihr seid gleich mit uns ab 8:30 live dabei. Oder hört die ganzen 90 Minuten. 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Bundesliga, Köln gegen Werder, 1:1 kurz vor Schluss. Das ist richtig spannend.

0: Die beste Musik bei NDR 2, schönen Samstagabend. Und die große Frage ist, gibt's noch den Lucky Punch? Gelingt einer Mannschaft noch der entscheidende Treffer? Wir sind gleich in der Nachspielzeit in Köln, wo der FC gegen Werder Bremen spielt in der Fußball-Bundesliga. Es steht 1:1. Gleiche Schluss. Die letzten Augenblicke hat NDR 2-Reporter Philipp Hofmeister für euch. Bitte, Philipp.
1: Das Etikett Topspiel. Es stand und steht heute Abend hier zwischen dem 1. FC Köln und dem SV Werder Bremen. Nicht zwingend für fußballerische Qualität, aber für wahnsinnig viel Intensität. 1:1 im Duell dieser beiden großen Traditionsclubs. Wir sind schon in der Nachspielzeit, tief in der Nachspielzeit und sehen die nächste gelbe Karte gegen Ocon Engsler, frisch eingewechselt beim 1. FC Köln. Es ist mitunter hektisch jetzt da unten, weil natürlich die Kräfte auch ein bisschen schwinden, weil beide Mannschaften nicht mehr komplett all in gehen wollen, sondern sich ein Stück weit arrangiert haben mit diesem einen Punkt. Und trotzdem kracht es in gefühlt jedem Zweikampf, in gefühlt jedem Duell Mann gegen Mann. Freistoß gibt's für den SV Werder Bremen. Daniel Thiun, der Werder-Coach, nochmal am Gestikulieren, schiebt seinen Mann nochmal nach vorne Richtung Kölner Strafraum. Langer Ball, hohes Anspiel in Richtung des eingewechselten Cedric Itten. Der kann den Ball mit dem Kopf allerdings nicht kontrollieren. Und der erste Fußballclub aus Köln kann nochmal anschieben. Macht das tief aus der eigenen Hälfte, über die linke Seite mit Mensah. Der muss sofort allerdings Tempo rausnehmen, wird zugestellt. Dann will der eingewechselte El Mala mit der Hacke durchstecken. Das klappt nur so halb und mündet in einem Einwurf für die Kölner. Neuaufbau, es geht über die Mittellinie. Skiri in so einer Art Libero Position zwischen den beiden Innenverteidigern, sieht, wie seine Mannschaft jetzt über den rechten Flügel kommt. Es geht über Johannesson, der zieht in die Mitte und dann soll da Ache angespielt werden. Missverständnis auf Kölner Seite, langer Ball nochmal der Bremer in Richtung des Kölner Strafraums, wird allerdings sofort abgefangen. In Summe wäre es ein verdientes Unentschieden, das muss man so sagen. Die Kölner ganz klar besser im ersten Durchgang, aktiver, aggressiver mit der frühen Führung nach 11 Minuten durch Lindenmeiner, spielt eine extrem starke Anfangsviertelstunde. Nach dem Seitenwechsel ein veränderter SV Werder Bremen, deutlich aktiver. Und auch die Bremer belohnten sich zu Recht mit einem Tor durch einen Abstauber von Niklas Füllkrug. Schon sein dritter Pflichtspieltreffer in dieser Saison seit seiner Rückkehr nach Bremen. 60 Sekunden noch auf der Uhr in dieser Nachspielzeit. 1:1 weiter der Spielstand und der 1. FC Köln immer wieder mit dem Versuch, die Lücke zu finden. Bremen schiebt jetzt da sehr kompakt und verschiebt prima im Kollektiv. Deswegen kaum Lücken in der Hintermannschaft. Ball wird reingeschaufelt von der Seite auf Ache im Strafraum mit dem Rücken zum Tor. Will den Ball verarbeiten. Bremen allerdings zunächst mal dazwischen. Unkontrollierter Befreiungsschlag. Und wieder der Neuaufbau der Kölner über den rechten Flügel mit Sebulonsen. Tritt 2-3 Mal mit der Sohle auf den Ball. Wird dann attackiert. Und vorne gibt es zu wenig Tiefe jetzt im Spiel des 1. FC Köln. So läuft es hier auf das Unentschieden heraus und dann würden beide Mannschaften erstmals in dieser Saison die Punkte teilen. Publikum wird ein bisschen unruhig, weil es ihm zu wenig nach vorne geht. Skiri dann mit dem Versuch des Steckballs kommt dabei zu Fall und es gibt nochmal einen Freistoß. Und darüber freuen sich die Kölner jetzt. Das dürfte die letzte Aktion werden in dieser Partie, weil der eingewechselte Dario Stallmach auf Bremer Seite den Skiri da ein Stück weit abstempelt. Das war unnötig, denn der Ball war gefühlt schon gespielt und er war auch gefühlt schon über die Grundlinie und damit im Aus. So aber gibt's noch diesen ruhenden Ball. Der liegt ungefähr 35 Meter auf der halbrechten Schiene vor dem Tor des SV Werder Bremen. Isak Johannesson hat sich hingestellt und wird den Ball mit dem linken Fuß jetzt gleich nochmal reinbuxieren in den Bremer Strafraum. Dürfte die letzte Aktion sein. Wir warten auf den Freistoß, aber vorher gibt's noch ein bisschen Gerangel da im Strafraum. Ein Bremer geht zu Boden. Schiedsrichter muss noch mal hin und die ganze Situation ein Stück weit aufklären. Jetzt wären wir soweit. Johannesson serviert den Freistoß, den trägt es tief hinaus Richtung Grundlinie. Hein steigt hoch, der Bremer Keeper pflückt den runter. Und dann war es das hier in Köln-Müngersdorf. Und so richtig glücklich, ich glaube man hört es, ist niemand am Ende dieses Bundesliga-Topspiels. Eine gerechte Punkteteilung nach 90 intensiven Minuten. Der 1. FC Köln und der SV Werder Bremen spielen unentschieden 1:1.

0: 20.31 Uhr, ihr hört NDR 2, geht also los in Hamburg-St. Pauli, der FC St. Pauli gegen den VfL Wolfsburg, das Abendspiel in der zweiten Fußball-Bundesliga, ein Nordkracher, ein Duell der beiden Bundesliga-Absteiger, ihr seid mit uns natürlich live dabei, ist ja klar. Jetzt gucken wir auf die Straßen im NDR 2 Verkehrsservice für den ganzen Norden mit diesen beiden Dauermeldungen des Wochenendes. Das ist einmal die A7 Flensburg-Hamburg, die ist in Richtung Süden zwischen Hamburg-Schnelsen-Nord und Stellingen. Und Richtung Norden zwischen Volkspark und Schnellen Nord wegen Tunnelwartungsarbeiten bis Montag früh noch gesperrt. Dadurch in Richtung Norden Stau ab Waltershof und in Richtung Süden ab Quickborn. Es gibt aber eine Umleitung, die für euch eingerichtet ist. Und die A23 Heide-Hamburg ist zwischen Eidelstedt und Dreieck Hamburg-Nordwest in beiden Richtungen wegen Tunnelwartungsarbeiten bis Montagmorgen um 5 gesperrt. Dadurch 5 Kilometer stockender Verkehr ab Pinneberg Süd. Auch hier ist eine Umleitung für euch eingerichtet. Ich wünsche euch eine gute Fahrt und viel Spaß beim Fußball. St. Pauli gegen Wolfsburg mit NDR 2.
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0: Kamrad bei NDR 2 hätte man fast nicht erkannt, ne? Aber das ist er wirklich. Kamrad am Samstagabend, schön, dass ihr dabei seid. Und wir sind nochmal mit dem Fußball für euch am Start. Zweite Liga, das Abendspiel St. Pauli gegen Wolfsburg läuft seit 8 Minuten etwa, steht noch 0-0. Aber wir sind ja hier in Hamburg, NDR. Ich würde mal sagen, so ein paar Kilometer, vielleicht 2-3 Luftlinie vom Millerntor-Stadion entfernt. Und Michael Augustin, den Lattenkracher eben, ne? Den haben wir bis hierhin gehört.
1: Ja, von Fabian Rehse, ne? Nach 5 Minuten, das war ein Freistoß für den VfL Wolfsburg. Zack, an die Latte. Rehse wird übrigens nicht ausgepfiffen, wenn er am Ball ist. Das war ja zuletzt bei den Wolfsburger Spielen gegen Hannover, Karlsruhe und Cottbus anders, der Vorwurf der gegnerischen Fans. Ja, so eine Art vorgetäuschte Vereinstreue zu Hertha BSC. Sein Wechsel jetzt zum VfL Wolfsburg. Danach Damar mit einer Chance für die Wolfsburger. Eine 3-gegen-3 Kontersituation, aber Damar spielte nicht ab. Er versuchte es alleine und zog den Ball aus 16 Metern übers Tor. Und Cissé hatte dann im Gegenangriff eine Chance für St. Pauli aus 15 Metern auch übers Tor. Also schon viel passiert. Gucken wir aufs Spielfeld, aufs aktuelle Spielfeld. Luis Oppi hat den Ball auf der linken Seite in der Hälfte des VfL Wolfsburg. Fujita, einer von 4-9 in der Startelf des FC St. Pauli. Hintenrum über Ritzka, der ist heute da mit Ando und Mathiesen, die zentralen Abwehrspieler, ausfallen. Innenverteidiger Ritzka zum ersten Mal unter Marcel Rapp in der Startelf des FC St. Pauli. Oppi setzt sich jetzt schön durch auf der linken Angriffsseite am Strafraum. Der Wolfsburger hält den Ball, spielt ab zu Rasmussen. Der könnte schießen, spielt aber weiter zu Metcalf. Metcalf schießt und gehalten von Zielinski. Guter Abschluss von Connor Metcalf. Und ein gutes Zweitligaspiel. Nach Chancen 2-2, nach Toren 0-0.
0: Ja, Rock'n'Roll im Stadion und auch im Radio. Mein Vorschlag an euch, einmal eben das Radio voll aufdrehen. Wenn ihr im Auto unterwegs seid, hört das ja keiner. Hier ist Alice Cooper für euch bei NDR 2.

0: NDR 2 gleich mit Marc Atlas und jetzt mit der zweiten Fußball-Bundesliga und mit Michael Augustin. Das ist unser Reporter am Hamburger Millerntor, wo der FC St. Pauli gegen den VfL Wolfsburg spielt. Und wir waren so vor knapp 10 Minuten das letzte Mal bei ihm. Da, Michael, klang das nach einem richtig guten Fußballspiel. Wie ist es jetzt?
1: Ist immer noch so. Es gab 3 Torchancen jeweils. Also 3 für St. Pauli, 3 für Wolfsburg. Noch keine Tore. 17,5 Minuten rum. Jakob Zielinski hat den Ball. Der 18-jährige Keeper des VfL Wolfsburg. Cissé geht da jetzt ins Pressing. St. Pauli Stürmer hat ja in den letzten 5 Spielen, und zwar in der ersten und zweiten Liga, wenn man die zusammenzählt, jeweils ein Tor geschossen. Ist heute zum ersten Mal seit Ewigkeiten nach einer Verletzung, die er sich in der Vorbereitung zugezogen hat, wieder Startelfspieler. Rückpass

0: Hauke Wahl. Der trägt inzwischen ein Wolfsburger Trikot, nicht grün-weiß, sondern rot. Knallrot heute die Farbe des VfL Wolfsburg. Wahl mit dem Rückpass zu Torhüter Zielinski. Der spielt den Ball dann weit in die gegnerische Hälfte, aber da kommen die St. Paulianer in ihren braunen Trikots an den Ball. Lars Ritzka hat ihn, hat schon eine gelbe Karte gesehen, ebenso Clayton, der nicht immer sicher ist. Der Brasilianer kam ja im Januar aus Brasilien nach Wolfsburg, im Januar aus Brasilien nach Deutschland. Das ist immer ungünstig. Dann hat er sich verletzt, macht heute sein erstes Spiel, weil Tobias Strobel nicht so viele Innenverteidiger hat. Das ist möglicherweise eine Schwachstelle beim VfL Wolfsburg. Jetzt ist der Ball bei Hauke Wahl, der passt ihn zu Clayton am Wolfsburger Strafraum. Momentan keine Torgefahr, aber es gab schon, wie gesagt, jeweils drei Torchancen. Spielstand 0-0.
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0: der vergangenen Saison war es noch ein Bundesliga-Duell, jetzt ist es ein Duell in der zweiten Liga. Der VfL Wolfsburg ist genauso abgestiegen wie der FC St. Pauli und für die Niedersachsen war es sicherlich eine mittelgroße Katastrophe, runterzugehen. Entsprechend aufgerüstet haben sie personell im Sommer unter anderem einen Unterschiedsspieler mit Fabian Rehse verpflichtet. Michael Augustin, was macht der Mann mit dem Stürmband beim 0:0 am Hamburger Millerntor?
1: Erstmal hat Conor Metcalf ohne Stirnband die nächste Chance für den FC St. Pauli. Flanke kommt von der linken Seite in den Strafraum des VfL Wolfsburg. Metcalf nimmt den Ball aus 8 Metern, Volley und jagt ihn über das Tor des VfL Wolfsburg. Und Rehse macht eine Menge, hat nach 5 Minuten einen Freistoß an die Latte des Hamburger Tores gezimmert. Und nach 20 Minuten kam er über die linke Seite, kommt immer gut in die Tiefe, das sagt man ja, wenn es Offensivspieler auf die Höhe der gegnerischen Abwehr oder teilweise auch hinter die Abwehrlinie schaffen. Das gelingt Fabian Rehse oft, nicht nur heute, sondern auch bei den anderen Spielen der Wolfsburger in dieser Saison, aber eben auch schon heute Abend am Millerntor. Und so kam er auf der linken Seite dann zum Abschluss und scheiterte an Ben Voll. Das ist der Torhüter des FC St. Pauli. Jetzt hat der VfL Wolfsburg den Ball mit Joachim Mehler auf der linken Seite an der Mittellinie. Die St. Paulianer gehen ins Pressing, schieben ein, zwei Spieler raus. Auch Niang, der heute in der Startelf steht, vom 1. FC Köln ausgeliehen, geht damit nach vorne, sodass Wolfsburg über Fischer und über Wahl von hinten neu aufbauen muss. Es ist ein gutes Spiel, der VfL hat mehr Ballbesitz, aber St. Pauli hat mittlerweile genauso viele Chancen wie der Top-Favorit in der zweiten Liga. 0:0 der Spielstand.
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3: Um 21 Uhr mit Martin Seiler. Nach dem Wahlerfolg der AfD in Sachsen-Anhalt hat es heute bundesweit Demonstrationen gegen Rechtsextremismus gegeben. Kundgebungen fanden in mehr als 35 Städten statt. Aus der NDR Nachrichtenredaktion Katrin Scherwagen.
4: Auch im Norden gingen Zehntausende auf die Straße, unter anderem in Hamburg, Hannover, Bremen, Schwerin und Rostock. Auf den Kundgebungen mahnten die Menschen den demokratischen Zusammenhalt an. Allein in Hamburg sprachen die Veranstalter von 25.000 Teilnehmern. Hier, aber auch an zahlreichen anderen Orten, forderten die Demonstrierenden die Prüfung eines AfD-Verbotsverfahrens. Die AfD wird bundesweit vom Verfassungsschutz als Verdachtsfall beobachtet. Mehrere Landesverbände gelten sogar als gesichert rechtsextrem.
3: Die Ermittlungen zum versuchten Drohnenanschlag auf dem Flughafen Leipzig führen womöglich direkt zum russischen Militärgeheimdienst GRU. Nach Informationen der Welt am Sonntag wird in geheimen Unterlagen ein Russe, der dem Geheimdienst zugerechnet wird, als Logistiker der Operation genannt. Bei einem zweiten Tatverdächtigen handele es sich um einen Mann aus Belarus. Die konkreten Hinweise auf beide hatten offenbar auch die Bundesregierung veranlasst, Russland für den versuchten Drohnenanschlag verantwortlich zu machen. Bundesjustizministerin Hubig will dafür sorgen, dass die Mietpreisbremse besser greift. Schutzlücken im Mietrecht sollten geschlossen werden, sagte Hubig der Funke Mediengruppe. Es reiche nicht, dass Vermieter, die gegen die Mietpreisbremse verstoßen, nur das zu viel gezahlte Geld erstatten müssen. Auch Bußgelder seien denkbar. Nach Ansicht der Ministerin gibt es aktuell noch zu viele Möglichkeiten, die Mietpreisbremse auszuhebeln. Um das zu ändern, habe sie dem Bundestag einen Reformentwurf vorgelegt. Der SC Freiburg ist neuer Tabellenführer der Fußball-Bundesliga. Die Mannschaft hat am Nachmittag mit 5:0 gegen Mönchengladbach gewonnen. Aus der NDR-Sportredaktion Marcel Stober.
5: Während die Freiburger den dritten Sieg im dritten Spiel holten, lief bei den Gästen gar nichts zusammen. Gladbachs Kapitän Tim Kleindienst sah Anfang der zweiten Hälfte die gelb-rote Karte. Seine Mannschaft ist nach 3 Niederlagen nun Tabellenletzter. Dank der hohen Gladbacher Niederlage klettert der ebenfalls noch punktlose Hamburger SV ohne zu spielen auf Rang 17. Dortmund gelang beim 3:0 gegen Paderborn ebenfalls der dritte Sieg. Augsburg verpasste diesen mit dem 2:2 gegen Leverkusen. Das Rhein-Main-Duell entschied Frankfurt mit 3:1 in Mainz für sich. Hoffenheim schlug Stuttgart 2:1.
0: Tja, und Werder Bremen hat 1:1 in Köln gespielt. Das ist die erste Liga. In der zweiten Liga steht es nach wie vor 0:0 zwischen St. Pauli und dem VfL Wolfsburg. Heißt, wir können ganz entspannt auf das NDR2-Wetter gucken. Was nicht ganz so aufregend ist wie das Spiel in Hamburg, aber es ist zumindest sehr abwechslungsreich. Wir haben vieles dabei. Wolken, mal trockene Phase. Manchmal sieht man die Sterne und den Mond, manchmal nicht. Manchmal werden wir nass und so geht es den ganzen Abend und ganze Nacht noch weiter. Dicke Regenwolken kommen Nordwesten über den Norden. Tiefstwerte heute Nacht 12 Grad im Südharz, überall sonst ein bisschen drüber. Morgen bis zu 21 Grad, aber morgen auch so ein Flickenteppich aus allem. Also Sonne, Wolken, Regen, auch mal Gewitter sind möglich. Das ist ein sehr durchwachsener Sonntagmorgen. Der NDR2-Verkehrsservice ist hier für den ganzen Norden um 21.03 Uhr mit der A7 Flensburg-Hamburg. Die ist in Richtung Süden zwischen Hamburg-Schnelsen-Nord und Stellingen. Sowie in Richtung Norden zwischen Volkspark und Schnelsen-Nord wegen Tunnelwartungsarbeiten bis Montag früh gesperrt. Dadurch in Richtung Norden Stau ab Waltershof und in Richtung Süden ab Quickborn. Und die A23 Heide-Hamburg ist zwischen Eidelstedt und Dreieck Hamburg-Nordwest in beiden Richtungen auch gesperrt bis Montagmorgen. Auch hier gibt es Tunnelwartungsarbeiten, das ist mein Lieblingswort für heute Abend. Und deswegen aktuell 5 Kilometer stockender Verkehr ab Pinneberg Süd. In beiden Fällen sind Einrichtungen für euch umgeleitet. Oder so ähnlich.
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0: Mit der besten Musik gleich von Leonie und jetzt vom Underdog Project. Das sind Gefühle, die hochkommen von früher. Und dafür sind wir auch da. Und gleichzeitig haben wir die zweite Liga für euch. Das Topspiel am Samstagabend, ein Nordkracher. St. Pauli gegen Wolfsburg. Nach einer guten halben Stunde steht es 0:0 und gleich sind wir wieder drüben im Stadion. Ich bin Moritz Kasserlet, wünsche euch einen schönen Samstagabend.

0: In der 2 ist hier jetzt mit einem schnellen Update aus der zweiten Liga St. Pauli gegen den VfL Wolfsburg mit Michael Augustin.
1: 0-0 der Spielstand. Der VfL Wolfsburg ist an der Mittellinie mit Hauke Wahl in Ballbesitz. Und jetzt guckt er, wo kann er hinspielen, stellt den rechten Fuß auf den Ball. Cisse, St. Pauli-Stürmer, läuft ihn an und Wahl passt zu seinem Abwehrkollegen Clayton auf die linke Seite. Und über die linke Angriffsseite mit Damar arbeitet sich der VfL Wolfsburg mal so 5-6 Meter in die Hälfte des FC St. Pauli. Aber eine gute Grundordnung der Hamburger, die machen das Zentrum zu. Wolfsburg will ja unter dem neuen Trainer Tobias Strobel immer übers Zentrum spielen, durchs Zentrum spielen, aber die gefährlichste Seite ist die linke Seite und das ist die Seite von Fabian Reese. Jetzt sind wir auf der halbrechten Seite. Kilian Fischer auf rechts außen gepasst. Bernhardsson, der ist auf Höhe des Strafraums, dribbelt an, nimmt dann nochmal Vinicius Junior mit 18 Meter Torentfernung weiter zu Damar. Wo ist das Schussfenster? Es ist nicht da. St. Pauli steht gut, Wolfsburg spielt um den 16er herum und kommt nicht zum Abschluss. Es steht weiter 0-0.
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0: Ich weiß nicht, ob ich jemals was anderes sagen werde, aber ist das einfach ein schönes Lied immer noch, oder? Natalia Imbruglia mit Torn bei NDR 2. Schönen Samstagabend, schön, dass ihr dabei seid. Und wir sind wieder gemeinsam in der zweiten Fußball-Bundesliga, deren fünfter Spieltag ja gestern schon begonnen hat mit der Niederlage von Hannover 96 in Nürnberg beim aktuellen Tabellenführer. Für Hannovers Trainer Christian Tietz wird es langsam eng. Heute gab es aber keine Meldung darüber, ob und wie es mit ihm weitergeht. Vielleicht tut sich da morgen was. Morgen dann unter anderem der einzige Verein, der bisher alle Spiele gewonnen hat, Hertha BSC, zu Gast bei uns im Norden in Osnabrück. Kiel spielt dann in Heidenheim. Heute Nachmittag hat Braunschweig gegen Dresden 2:2 gespielt. Und die anderen beiden Nordclubs, also die zweite Liga, die strotzt ja so vor Nordfußball, spielen jetzt gerade gegeneinander. Das sind die beiden, die in der vergangenen Saison noch in der Bundesliga gekickt haben. Der FC St. Pauli und der VfL Wolfsburg. Die beiden treffen sich am Samstagabend im Hamburger Regen. Und jetzt ist da schon Pause, wenn ich das richtig sehe. Es steht 1:1. Wir rufen mal unseren Reporter. Michael, bist du da? Unser Reporter in Hamburg St. Pauli.
1: Ich wage mal eine ganz steile These. Es werden keine Tore mehr fallen im ersten Durchgang hier zwischen dem FC St. Pauli und dem VfL Wolfsburg. Denn Schiedsrichter Sören Sturks hat überpünktlich zur Pause gepfiffen. Ein gutes Zweitligaspiel geht erstmal in die Halbzeit. 0:0 der Pausenstand zwischen dem FC St. Pauli und dem VfL Wolfsburg. Die Wolfsburger mit etwas mehr Ballbesitz. Aber das Chancenverhältnis, ich würde mal sagen 50-50. Die größten Möglichkeiten hat aber der VfL Wolfsburg. Vor allen Dingen Fabian Reese. Immer wieder werden die Wolfsburger gefährlich, wenn der Neuzugang von Hertha BSC am Ball ist. Nach 5 Minuten zimmerte er einen Freistoß an die Latte und kam aber auch immer wieder über die Halbräume in den Strafraum. Der FC St. Pauli scheiterte da einmal von der linken und auch einmal von der rechten Seite an Ben Voll. Also Reese, der auffälligste Spieler auf dem Rasen. Und auf dem Rasen ist jetzt erstmal kein Fußball mehr. Halbzeit am Müllerntor 0:0 zur Pause zwischen dem FC St. Pauli und dem VfL Wolfsburg.

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1: Halbzeit bei NDR 2. In der Fußball-Bundesliga in der zweiten Liga. St. Pauli gegen Wolfsburg steht noch 0-0. Blicken wir nochmal aufs Abendspiel der ersten Liga, wo Werder Bremen ja in Köln unentschieden gespielt hat. 1-1 nach dem frühen Rückstand. Am Ende noch der Ausgleich von Niklas Füllkrug. Und Werders Starstürmer war am Ende zwei Mikrofon von Nesrin Elner-Boysi.
2: Ja, Niklas Füllkrug. Am Ende ist es der eine Punkt. Aber ein guter Punkt, oder?
3: Denke ich auch. Ich denke, viele gute Sachen dabei. Wieder ganz viel anders als gegen Leipzig, aber ganz viel Bereitschaft auf dem Platz gehabt. Wenn man sieht, wie wir arbeiten, wenn wir den Ball verlieren, wie schnell wir hinterm Ball kommen, wie intensiv jeder einzelne Spieler bereit dazu ist, das eigene Tor zu beschützen, dann haben wir uns das verdient, am Ende hier einen Punkt mitzunehmen.
2: Dennoch, in der ersten Halbzeit hat Ihre Mannschaft schon ein bisschen gebraucht. Ist nicht so reingekommen, wie man sich das vielleicht zuletzt gegen Leipzig erarbeitet hat?
3: Weiß ich nicht. Ich finde, das täuscht ein bisschen. Also wir haben schon relativ schnell, glaube ich, meine Kopfballchance, die sehr, sehr gut ist. Wir haben eigentlich gute Räume gehabt. Die Räume hatten wir vorher auch besprochen. Die hat der Trainer uns mitgegeben. Wir haben leider zu lange gebraucht, um in die Räume reinzukommen. Und dann hat Köln es immer wieder geschafft, auch hinterm Ball zu kommen. Trotzdem fand ich, war wieder eine tolle Bereitschaft da. Ich fand, wir haben eigentlich gerade gegen Ende der Halbzeit einen guten Spielvortrag gehabt, meiner Meinung nach mit Ball. Hätte nicht gedacht, dass wir schon so weit sind, dass wir auch mal im gegnerischen Stadion dann in den ersten FC Köln 10, 15 Minuten dauerhaft dominieren können, in die eigene Hälfte drücken können. Und das fand ich echt in Ordnung.
2: Sicher auch der Gegner in der zweiten Halbzeit wurde dann auch anders angelaufen. So war mein Eindruck, was dann auch Früchte getragen hat. Ihr Treffer ist jetzt der dritte Saisontreffer. Muss man manchmal vielleicht Umwege gehen, um zu wissen, wo man hingehört, Niklas Füllkrug?
3: Ja gut, das habe ich vorher gewusst, wo ich eigentlich hingehöre. Aber es ist glaube ich, so, ich will gar nicht so viel über den Treffer reden. Ich würde viel lieber über Szenen aus der ersten und zweiten Halbzeit reden, wo einzelne Spieler nach Ballverlust 30 Meter nach hinten sprinten und Gegner attackieren, denen sie eigentlich nicht zugeordnet sind, sondern es einfach tun aus Bereitschaftsgründen. Und das ist, glaube ich, der Schlüssel dazu, dass solche Tore am Ende fallen. Wir verdienen uns das als Mannschaft und da freue ich mich dann drüber.
1: Niklas Füllkrug weiß, wo er hingehört. Das ist ja schon fast romantisch. Zumindest Fußballromantik. Da haben wir morgen in der Bundesliga noch das Topspiel in Elversberg. Die SV Elversberg, der Aufsteiger, ja, mit zwei Siegen gestartet gegen den FC Bayern. Und der HSV ist zu Gast in Leipzig, wartet ja noch auf den ersten Erfolg. Und in der zweiten Liga geht es gleich weiter zwischen St. Pauli und dem VfL Wolfsburg.

0: So, ich bin seit 15 Uhr hier im Studio für euch und ich habe einmal gerechnet. Zum 13. Mal lese ich diese beiden Meldungen jetzt vor, aber ich mache es gerne. Um 9:30 kommt hier der NDR2-Verkehrsservice für den ganzen Norden mit der A7 Flensburg-Hamburg. Da ist sie. Die ist in Richtung Süden zwischen Hamburg-Schnelsen-Nord und Stellingen und in Richtung Norden zwischen Volkspark und Schnelsen-Nord wegen Tunnelwartungsarbeiten noch gesperrt bis Montagmorgen. Dadurch in Richtung Norden Stau ab Waltershof und in Richtung Süden ab Quickborn. Und die A23 Heide-Hamburg ist zwischen Eidelstedt und Dreieck Hamburg-Nordwest auch in beiden Richtungen wegen Tunnelwartungsarbeiten bis Montagmorgen um 5 ungefähr gesperrt. In beiden Fällen sind für euch Umleitungen eingerichtet. Ich wünsche euch eine gute Fahrt, schönen Samstagabend und viel Spaß mit der zweiten Halbzeit in Hamburg. St. Pauli gegen Wolfsburg 0:0.
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0: Rein in die zweite Halbzeit. Hier ist die zweite Fußball-Bundesliga bei NDR 2. Leider auf dem Spielfeld keine Zweien, sondern nur zwei Nullen zu sehen, also auf den Anzeigetafeln. Es steht noch 0:0 zwischen St. Pauli und dem VfL Wolfsburg. Ein Spiel, das nach dem bisherigen Verlauf aber eigentlich nicht 0:0 ausgehen dürfte, Michael Augustin.
1: Nee, könnte auch 2:2 stehen oder 3:3. Die erste Chance im zweiten Durchgang hatte wieder der VfL Wolfsburg, wieder Fabian Rehse, wie zu Beginn der ersten Halbzeit, wieder per Freistoß abgefälschter Ball, und er wurde dann richtig gefährlich, sodass Ben Voll dann noch ran musste und sich recken und strecken musste, der Tote des FC St. Pauli. Jetzt wird auf der Gegenseite Youssoufa Niang, der Flügelspieler der Hamburger, am Strafraum des VfL Wolfsburg gefoult. Deswegen der Aufschrei des Publikums. 29.546 Zuschauerinnen und Zuschauer. Das Stadion ist aus verkauft. Auch der Gästeblock ist voll. Und es gibt jetzt einen Freistoß für St. Pauli von der rechten Seite auf Höhe des Strafraums. Aber der Ball liegt mehr und dichter dran an der Seitenauslinie als an der Strafraummarkierung. Nur Shiogai, der kleine japanische Stürmer des VfL Wolfsburg, steht da vor dem 16er. Und Metcalf wird den Ball gleich mit dem linken Fuß reinbringen. Fühl los da am Elfmeterpunkt. Er bringt den Ball in den 5 Meter rum. Und ein VfL-Verteidiger köpft den Ball wieder raus. Es war sogar Fabian Rehse. Also auch jetzt St. Pauli mit der ersten Torannäherung in der zweiten Halbzeit. 15 Minuten knapp rum. Es steht nach wie vor 0:0.

0: 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Und so klingt Fußball aus Hamburg bei NDR 2. Wir sind in der zweiten Liga, St. Pauli gegen den VfL Wolfsburg. Und ja, Fans des FC St. Pauli hatten wenig Spaß in der jüngeren Vergangenheit. Ich habe gerade noch mal geguckt, der letzte Sieg in einem Pflichtspiel war im Februar. Alter Schwede, wir haben jetzt Ende September bald. Michael Augustin, na gut, fairerweise Mitte September. Michael Augustin, wie nah sind die Hamburger heute an einem Erfolg zu Hause gegen Wolfsburg?
1: Gerade wieder sehr dicht dran. In der 60. Minute gab es kurz hintereinander zwei Chancen für den FC St. Pauli. 0-0 steht es immer noch. Daran erkennt man, keine ging rein. Metcalf traf die Latte und Erik Smith drückte mal ab aus 17 Metern. Flachschuss, und da ging dann Jakob Zielinski runter ins rechte untere Eck, der Torhüter des VfL Wolfsburg, und konnte den Schuss von Smith abwehren. St. Pauli ist jetzt dran, aber auf Wolfsburg. Es ist ein richtig gutes Zweitligaspiel. Der FC St. Pauli mit Pirker auf der rechten Seite am Strafraum der Gäste geht an Mele vorbei und drückt den Wolfsburger Außenverteidiger mit den Händen so ein bisschen runter, lässt der Schiedsrichter durchgehen. Der Ball ist im Seitenaus. Einwurf für St. Pauli. Akalisch Pirker, der Pole, hat den Ball in beiden Händen, wirft ihn zu Rasmussen, bekommt ihn wieder, ist auf der rechten Seite, Höhe des Wolfsburger Strafraums, dann auf den starken Metcalf gepasst, auf die halbrechte Seite, Chipball in den Strafraum, Smith kann ihn nicht kontrollieren, und dann klärt Mele erstmal, der linke Außenverteidiger des VfL Wolfsburg, schießt den Ball nach vorne, aber Ritzka kommt vor Shiogai an den Ball, Balleroberung der Hamburger. Das Spiel wird immer intensiver, immer besser, ich kann mich nur wiederholen. Auch so geht zweite Liga. Das macht richtig Laune hier, aber was fehlt? Klar, die Tore, 0-0.

0: Gleich gibt es die Nachrichten hier bei NDR 2. Vorher sind wir schnell nochmal am Hamburger Millerntor-Stadion beim Spiel von St. Pauli gegen Wolfsburg. Und sehen wir es mal positiv, Michael Augustin. Das Torgehäuse an sich, also Pfosten und Latte, die sind zumindest stabil heute Abend.
1: Ja, Fabian Reese hat das mal getestet für den VfL Wolfsburg. Connor Metcalf ebenso für St. Pauli. 0-0 noch immer der Spielstand in einer Partie, in der es auch 2-2 oder 3-3 stehen könnte. Die Chancen gleichmäßig verteilt. Wolfsburg wird jetzt am eigenen Strafraum festgeschnürt, aber spielt sich mit Wahl und Mehle hinten raus. Mehle versucht dann den Außenrisspass Richtung Mittellinie, aber da steht Erik Smith vor Shiogai und bringt die Gastgeber wieder in Ballbesitz. Deren Trainer Marcel Rapp musste eben wechseln. Niang verletzt raus und für ihn ist jetzt Martin Kaas dabei. Ein Stürmer. Wo ist der Ball? Bei Adam Schwegala. Auch der wurde eingewechselt für Lars Ritzka. Der hatte schon eine gelbe Karte. Rückpass zu Torhüter Ben Voll. Und über Metcalf landet der Ball bei Pirka. Das ist der rechte Außenverteidiger des FC St. Pauli. Aber jetzt gehen die Wolfsburger mit Shiogai und mit Reese ins Pressing und sorgen dafür, dass St. Pauli erstmal nicht wegkommt vom eigenen 16er. Aber zuletzt hat ein Wolfsburger den Ball berührt. Der landete dann im Seitenhaus, sodass St. Pauli jetzt in der eigenen Hälfte einen Einwurf ausführen kann. Erik Smith spielt den Ball nach vorne. Erster Ballkontakt von Kaas, nicht im Strafraum von Wolfsburg, sondern an der Mittellinie. Hoher Ball Richtung Strafraum, rausgeköpft. Es bleibt beim 0-0.
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3: Um 22 Uhr mit Martin Seiler. Nach dem Wahlerfolg der AfD in Sachsen-Anhalt hat es heute bundesweit Demonstrationen gegen Rechtsextremismus gegeben. Kundgebungen fanden in mehr als 35 Städten statt. Aus der Nachrichtenredaktion Katrin Schirwagen.
4: Auch im Norden gingen Zehntausende auf die Straße, unter anderem in Hamburg, Hannover, Bremen, Schwerin und Rostock. Auf den Kundgebungen mahnten die Menschen den demokratischen Zusammenhalt an. Allein in Hamburg sprachen die Veranstalter von 25.000 Teilnehmern. Hier, aber auch an zahlreichen anderen Orten, forderten die Demonstrierenden die Prüfung eines AfD-Verbotsverfahrens. Die AfD wird bundesweit vom Verfassungsschutz als Verdachtsfall beobachtet. Mehrere Landesverbände gelten sogar als gesichert rechtsextrem.
3: Die Ermittlungen zum versuchten Drohnenanschlag auf dem Flughafen Leipzig führen womöglich direkt zum russischen Militärgeheimdienst GRU. Nach Informationen der Welt am Sonntag wird in geheimen Unterlagen ein Russe, der dem Geheimdienst zugerechnet wird, als Logistiker der Operation genannt. Bei einem zweiten Tatverdächtigen handele es sich um einen Mann aus Belarus. Die konkreten Hinweise auf beide sind offenbar auch der Grund dafür, dass die Bundesregierung Russland für den versuchten Drohnenanschlag verantwortlich gemacht hat. Bundesjustizministerin Hubich will dafür sorgen, dass die Mietpreisbremse besser greift. Schutzlücken im Mietrecht sollten geschlossen werden, sagte Hubich der Funke Mediengruppe. Es reiche nicht, dass Vermieter, die gegen die Mietpreisbremse verstoßen, nur das zu viel gezahlte Geld zurückzahlen müssen. Auch Bußgelder seien denkbar. Nach Ansicht der Ministerin gibt es aktuell noch zu viele Möglichkeiten, die Mietpreisbremse auszuhebeln. Um das zu ändern, habe sie dem Bundestag einen Reformentwurf vorgelegt. In der Fußball-Bundesliga haben sich am Abend der erste FC Köln und Werder Bremen 1-1 getrennt. Aus der Sportredaktion Thomas Kuss.
5: Nachdem die Kölner früh einen Elfmeter verschossen hatten, brachte kurz danach Linton Meiner die besseren Gastgeber in Führung. Die Bremer waren in der zweiten Halbzeit aktiver. Für den verdienten Ausgleich sorgte nach knapp 70 Minuten Niklas Füllkrug mit einem Abstaubertor. Neuer Tabellenführer ist der SC Freiburg nach dem 5-0-Erfolg gegen Mönchengladbach. Dortmund bezwang Paderborn mit 3-0 und feierte genauso wie die Freiburger den dritten Sieg im dritten Spiel. Augsburg verpasste diesen mit dem 2-2 gegen Leverkusen. Hoffenheim bezwang Stuttgart mit 2-1 und außerdem verlor Mainz gegen Frankfurt mit 1-3.
0: Und weiter 0-0 am Hamburger Millerntor zwischen St. Pauli und dem VfL Wolfsburg. Wir können ganz entspannt aufs NDR 2 Wetter gucken und es ist immer noch relativ mild im Norden. 18 Grad aktuell noch in Hannover, 17 in Hamburg, 16 in Flensburg. Ein bisschen kühler wird es Richtung Osten. 14 Grad in Stralsund, ansonsten ganz viele Wolken am Himmel, auch Regenwolken, die so die Nacht über den Norden ziehen. Morgen dann ähnliche Temperaturen wie heute tagsüber, also bis zu 21 Grad und irgendwie ganz vieles dabei. Sonne, Wolken, auch Regenschauer und hier und da sogar auch mal ein kleines Gewitterchen. Also das wird ein abwechslungsreicher Sonntagmorgen. Ja, aber wir sind ja nur noch am Ende des Sommers langsam, ne? So langsam kommt der Herbst. 22.03 Uhr, hier ist der NDR2-Verkehrsservice für den ganzen Norden mit der A7 Flensburg-Hamburg. Die ist in Richtung Süden zwischen Hamburg-Schnelsen-Nord und Stellingen sowie in Richtung Norden zwischen Volkspark und Schnelsen-Nord wegen Tunnelwartungsarbeiten bis Montag früh gesperrt. Dadurch in Richtung Norden Stau ab Waltershof und in Richtung Süden ab Quickborn. Eine Umleitung ist hier für euch eingerichtet und das gilt auch für die A23 Heide-Hamburg. Die ist zwischen Eidelstedt und Dreieck Hamburg-Nordwest in beiden Richtungen auch wegen Tunnelwartungsarbeiten bis Montag um ca. 5 gesperrt. Ich wünsche euch eine gute Fahrt.
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0: Rein in die vorletzte Stunde dieses Samstags und in die letzte Viertelstunde am Hamburger Millerntor. Das ist das Nordduell in der zweiten Fußball-Bundesliga. St. Pauli gegen Wolfsburg. Viele Chancen auf beiden Seiten. Wir hatten schon Latten- und Pfostentreffer, aber eben noch kein Tor. 0:0. Wir bleiben für euch dran und haben die beste Musik für euch. Ich bin Moritz, wünsche euch einen schönen Abend. 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

0: Wer schießt das entscheidende Tor? Fällt überhaupt noch ein Treffer im Zweitligaspiel des Abends? St. Pauli gegen den VfL Wolfsburg. Es steht 0:0. Wir sind so langsam, aber sicher auf den letzten Metern dieses Spiels. Und wir warten und wir warten und wir warten, Michael Augustin.
1: Ja, wir warten weiter. Es läuft die 84. Minute. Wolfsburg mit dem eingewechselten Gerhard auf der linken Seite am Strafraum. Der FC St. Pauli nimmt Mehle mit. Das Spiel kostet Kraft. Zwanberg wurde gerade mit Krämpfen ausgewechselt beim VfL Wolfsburg. Vorher auch schon der St. Paulianer Niang mit einer Muskelverletzung wahrscheinlich. Besio kam rein bei Wolfsburg. Immer noch längs Außenposition, immer noch am Strafraum des FC St. Pauli. Kein Raumgewinn. Mehle hat den Ball. St. Pauli verteidigt damit 8 Leuten im eigenen 16er. Gerhard bekommt den Ball kurz vor der Grundlinie. Flache Hereingabe und dann klärt David Nemeth, der Kapitän des FC St. Pauli, schießt den Ball erstmal rechts raus aus dem Strafraum, aber nicht weit genug weg. Denn Yannick Gerhard kommt wieder ran für den VfL Wolfsburg auf Besio. Fujita lässt das Bein stehen. Aber kein Foul. Besio liegt am Boden. Ein St. Paulianer liegt auch am Boden. Besio steht wieder. Aber der St. Paulianer liegt immer noch am Boden. Das ist Pirker, der Außenverteidiger. Ball noch im Spiel. Und zweimal noch an der linken Seite. Auf der linken Seite am Strafraum. Und Mehle rutscht dann mit beiden Beinen in seinen Gegenspieler. Und sieht dafür von Sören Storks die gelbe Karte. Und damit ist es auch dieser Angriff unterbunden. Also jetzt Verletzungsunterbrechung. Rasmussen ist da erwischt worden. Gelb für den Wolfsburger. Weiterhin keine Tore am Millantor. 0-0.

0: 2 mit der zweiten Fußball-Bundesliga. St. Pauli gegen Wolfsburg. Es steht nicht mehr 0:0, Michael Augustin.
1: Nee, es ist ein Tor gefallen, ein Tor für St. Pauli. Also, die Hamburger führen gegen den VfL Wolfsburg mit 1:0. 88. Minute. Joel Fujita kommt am Strafraum der Wolfsburger an den Ball. Da geht die Lücke auf, dann drückt er ab, dann zieht er ab, dann wird der Ball abgefälscht. Und dann kam Jakob Zielinski, der junge Torhüter des VfL Wolfsburg. Nichts mehr machen. Die St. Pauli-Fans feiern, aber feiern sie auch schon den ersten Saisonsieg. Noch ist hier ein bisschen. 15 Sekunden offiziell plus Nachspielzeit. Aber Fakt ist, St. Pauli führt durch das Tor von Fujita mit 1:0.
0: Gleich die spannende Schlussphase bei NDR 2.

0: Wird das der Befreiungsschlag für den FC St. Pauli? Wird das die erste Saisonniederlage in der zweiten Liga für den VfL Wolfsburg? 1-0 für die Hamburger, gleiche Schluss. Die Schlussphase jetzt mit Michael Augustin.
1: Wir sind in der Nachspielzeit. Noch 2,5 Minuten, dann ist hier Feierabend. Der FC St. Pauli führt gegen den VfL Wolfsburg mit 1-0 durch das Tor von Joel Fujita in der 88. Minute. Eigentlich wollte er in dieser Transferperiode die Hamburger verlassen. Ging aber nicht, durfte er nicht, kam auch kein gutes Angebot rein. Er war ein bisschen missmutig, hat zweimal 90 Minuten auf der Bank gesessen. Heute hat ihn Trainer Marcel Rapp gebracht. Heute war er gut, nicht nur wegen des Treffers. Aber Wolfsburg spielt prinzipiell auch nicht schlecht und drückt auf den Ausgleich. Der Ball ist bei Yannick Gerhardt auf der halblinken Seite in der Hälfte des FC St. Pauli. Spielt zu Arnold ins Mittelfeldzentrum und dann ist es Ajay Tay, der Innenverteidiger, der den Ball hat und einen vertikalen Pass nach vorne spielt in den 16er. Und im 16er, Benze Dardai wurde auch eingewechselt. Zentraler Mittelfeldspieler will eine Ecke haben, aber der Schiedsrichterassistent, der sieht's anders. Dardai soll den Ball zuletzt berührt haben, dann ging die Kugel ins Tor aus. Und so darf jetzt Ben Voll den Abstoß von der 5-Meter-Kante der Hamburger ausführen, der Torhüter des FC St. Pauli. Die St. Paulianer würden, wenn es bei diesem Ergebnis bliebe, zum ersten Mal einen Dreier holen in dieser Zweitligasaison. Und der VfL Wolfsburg hat ja vor einer Woche eine 3-0-Führung gegen Cottbus verspielt. Endstand 4-4, jetzt vielleicht diese Niederlage am Hamburger Millerntor. Das wäre dann auch nicht so prall für den Top-Favoriten, der mit Abstand das meiste Geld hat von allen Zweitligisten, der den besten Kader hat, aber der den Ball nicht hat, denn den hat Ben Voll. Der Schlussmann des FC St. Pauli, Fabian Reese, steht bei ihm, muss natürlich jetzt so ein bisschen den Sicherheitsabstand einhalten. Und Voll bringt den Ball jetzt erst und schlägt ihn aus der Hand ab und befördert die Kugel fast bis an den gegnerischen Strafraum. Da ist in dem Fall Hara eingewechselt worden, der Japaner, Angreifer beim FC St. Pauli. Und er holt dann tatsächlich eine Ecke raus, so wie es aussieht. Jawohl, Ecke für St. Pauli. Es sind nur noch 45 Sekunden in Nachspielzeit auf der Uhr. Und die Wolfsburger legen den Hamburgern den Ball schon in den Viertelkreis. Die nehmen natürlich jetzt die Sekunden von der Uhr, die Spieler des FC St. Pauli. Und das Millerntor, das ausverkaufte Hamburger Millerntor, wird immer lauter. Erik Smit führt die Ecke für St. Pauli kurz aus auf den Australier Klein. Der ist groß, ja wirklich groß. Der wurde eingewechselt, um auch diesen Vorsprung ins Ziel zu bringen. Der Ball immer noch bei der Eckfahne. Da will St. Pauli jetzt den nächsten Eckstoß rausholen. Wolfsburg versucht das zu verhindern. Und jetzt sind es nur noch 15 Sekunden Ballbesitz. Wolfsburg, Zielinski, der Tote, hat es eilig, spielt den Ball zu Maxi Arnold. Der ist aber auch noch in der eigenen Hälfte. Jetzt muss er den Ball lang nach vorne schlagen. Macht er auch mit dem linken Fuß. Schlägt er den Ball an den Strafraum der Hamburger. Schwegala köpft ihn raus. Die Wolfsburger kommen noch mal ran mit Gerhard. Aber Fujita holt sich den Ball. Und jetzt kann Hara an Arnold vorbei. Wird gefoult von Reese. Vorteil, sagt der Schiedsrichter. Fujita spielt den Ball in den freien Raum, in den leeren Raum. Da ist gar keiner rechts zur Eckfahne. Und das ist der Schlusspfiff. Die Spieler in Braun, die Spieler des FC St. Pauli reißen die Arme hoch. Sie feiern ihren ersten Saisonsieg. Ein hart erkämpftes 1-0 gegen den VfL Wolfsburg. Zimmer.

0: David Guetta mit Teddy Swims und Tones and I mit Gone, Gone, Gone Band der 2. Große Freude an bei Hamburg St. Pauli. Moment.
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0: Genau. Aber ich wollte eigentlich den hier machen. Weil jetzt kommt der Verkehrsservice bei NDR2. Wollte vorher noch mal ganz kurz sagen, falls ihr gerade als Zuschauer St. Pauli einschaltet, St. Pauli hat gewonnen mit 1:0 gegen den VfL Wolfsburg. So, jetzt aber der Blick auf die Straßen. Es ist spärlich geworden, aber ein treuer Begleiter sind diese Meldungen. Nämlich die von der A7 Flensburg-Hamburg. Die ist in Richtung Süden zwischen Hamburg-Schnelsen-Nord und Stellingen. Und in Richtung Norden zwischen Volkspark und Schnelsen-Nord wegen Tunnelwartungsarbeiten bis Montag früh gesperrt. Dadurch in Richtung Norden immer noch Stau ab Waltershof und in Richtung Süden ab Quickborn. Eine Umleitung ist für euch eingerichtet, wenn ihr da drin steckt. Habt viel Geduld. Gleiches gilt natürlich für die A23 Heide-Hamburg. Die ist zwischen Eidelstedt und Dreieck Hamburg-Nordwest in beiden Richtungen wegen Tunnelwartungsarbeiten auch gesperrt bis Montag um 5. Auch hier gibt es eine Umleitung. Gute Fahrt.
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198 Tage hatte es gedauert. So lange musste St. Pauli warten auf den nächsten Sieg. Der letzte war im Februar. Heute Abend also ein 1:0 gegen den VfL Wolfsburg. Und zack, sind die Hamburger nur noch 2 Punkte hinter dem VfL. So schnell kann das gehen.

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1: Um 23 Uhr mit Martin Seiler. In Deutschland haben zehntausende Menschen gegen Rechtsextremismus und die AfD demonstriert. Besonders große Kundgebungen gab es heute in Berlin, Hamburg, München und Düsseldorf. Aus der Nachrichtenredaktion Esther Distelmann.
2: Unter dem Motto "Kein Schritt zurück gegen die AfD und rechte Hetze" sind nach übereinstimmenden Angaben von Polizei und Veranstaltern rund 20.000 Menschen durch die Düsseldorfer Innenstadt gezogen. Auf den Transparenten war etwa zu lesen: "Kein Platz für Rattenfänger" oder "Jetzt können wir herausfinden, was wir anstelle unserer Großeltern getan hätten". Und auch in Bayern fanden Kundgebungen statt. In München etwa wurde unweit des Siegestors demonstriert. Nach Angaben der Polizei nahmen rund 12.000 Menschen teil.
1: Die Ermittlungen zum versuchten Drohnenanschlag auf dem Flughafen Leipzig führen womöglich direkt zum russischen Militärgeheimdienst GRU. Nach Informationen der Welt am Sonntag wird in geheimen Unterlagen ein Russe, der dem Geheimdienst zugerechnet wird, als Logistiker der Operation genannt. Bei einem zweiten Tatverdächtigen handele es sich um einen Mann aus Belarus. Die konkreten Hinweise auf beide sind offenbar auch der Grund dafür, dass die Bundesregierung Russland für den versuchten Drohnenanschlag verantwortlich gemacht hat. Bundesjustizministerin Hubig will dafür sorgen, dass die Mietpreisbremse besser greift. Schutzlücken im Mietrecht sollten geschlossen werden, sagte Hubig der Funke Mediengruppe. Es reiche nicht, dass Vermieter, die gegen die Mietpreisbremse verstoßen, nur das zu viel gezahlte Geld zurückzahlen müssen. Auch Bußgelder seien denkbar. Nach Ansicht der Ministerin gibt es aktuell noch zu viele Möglichkeiten, die Mietpreisbremse auszuhebeln. Um das zu ändern, habe sie dem Bundestag einen Reformentwurf vorgelegt. In der Fußball-Bundesliga haben sich am Abend der 1. FC Köln und Werder Bremen 1:1 getrennt. Aus der Sportredaktion Thomas Kuss.
3: Nachdem die Kölner früh einen Elfmeter verschossen hatten, brachte kurz danach Lintenmeiner die besseren Gastgeber in Führung. Die Bremer waren in der zweiten Halbzeit aktiver. Für den verdienten Ausgleich sorgte nach knapp 70 Minuten Niklas Füllkrug mit einem Abstaubertor. Neuer Tabellenführer ist der SC Freiburg nach dem 5:0-Erfolg gegen Mönchengladbach. Dortmund bezwang Paderborn mit 3:0 und feierte genauso wie die Freiburger den dritten Sieg im dritten Spiel. Augsburg verpasste diesen mit dem 2:2 gegen Leverkusen. Hoffenheim bezwang Stuttgart mit 2:1 und außerdem verlor Mainz gegen Frankfurt mit 1:3.
1: In der zweiten Liga hat der FC St. Pauli am Abend 3 Punkte geholt. Die Hamburger gewannen gegen Wolfsburg mit 1:0. Das waren die Nachrichten. Das Deutschlandwetter: in der Nacht örtlich Schauer, Tiefstwerte 17 bis 7 Grad. Morgen bewölkt, teils gewittrige Schauer, später von der Nordsee her Auflockerungen. Südlich der Donau freundlich und trocken, bei 17 Grad im Thüringer Wald und bis zu 26 Grad am Oberrhein. Es ist 23.03 Uhr.
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4: Vorsicht bitte auf der A2 Dortmund Richtung Hannover zwischen Rastplatz Bad Nenndorf und Wunstorf. Kohlenfeld befindet sich eine ungesicherte Unfallstelle auf dem rechten und dem mittleren Fahrstreifen. Die A7 Flensburg-Hamburg ist in Richtung Süden zwischen Hamburg-Schnelsen Nord und Stellingen sowie in Richtung Norden zwischen Volkspark und Schnelsen Nord wegen Tunnelwartungsarbeiten bis Montag früh gesperrt. Dadurch in Richtung Norden Stau ab Waltershof und in Richtung Süden ab Quickborn eine Umleitung ist eingerichtet. Die A23 Heide-Hamburg ist zwischen Eidelstedt und Dreieck Hamburg-Nordwest in beiden Richtungen wegen Tunnelwartungsarbeiten bis Montag ca. 5 Uhr gesperrt. Eine Umleitung ist eingerichtet.
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0: Ja, das ist ja wie bei Taylor Swift und Travis Kelce. Ja, haben die jetzt geheiratet? Es gibt ja kein einziges Foto, kann ja sein, dass es gar nicht war.
1: Also hallo, hier ist Pop, eure Abendshow. Wir sind immer investigativ natürlich für euch auch unterwegs. Und stellen uns gerade die Frage, wie viele Stunden Schlaf hatte wohl Lady Gaga letzte Nacht, sagen wir mal.
0: Es könnten nicht so viele sein, man weiß es nicht genau.
1: Frau Gaga ist jetzt womöglich Mutter geworden. Ne? Das ist eines der großen Themen heute und auch schon in den vergangenen Stunden in der Musikbranche an diesem Wochenende. Vielleicht habt ihr die Fotos in den sozialen Medien schon gesehen. Da ist halt Lady Gaga zu sehen, wie sie direkt vor sich am Bauch ein Baby in einem Tragegurt trägt. Es wird wiederum auch berichtet, dass sie und eben ihr Verlobter, Michael Polanski, ne, dass die Eltern geworden sind. Aber über das Geschlecht oder den Namen des Kindes ist natürlich nichts bekannt. Das ist soweit in Ordnung. Aber von Lady Gaga selbst gibt es dazu auch überhaupt gar keine Infos. Wir wissen nicht, was das... Vielleicht war es nur ein Testlauf mit dem Baby vorm Bauch geschnallt. Sie hat mal geübt. Wir wissen es nicht. Aber wir wissen natürlich eine Sache. Also Frau Gaga hat ja schon vor längerer Zeit mal gesagt, dass sie gerne Mutter werden wollen würde. Und bei einem Auftritt in der US-Talkshow, da hat sie im vergangenen Jahr zum Beispiel gesagt, sie hoffe, ihre nächste Hauptrolle werde die einer Mutter sein. Okay. Wir hoffen jetzt einfach mal, dass genau dieser Wunsch jetzt in Erfüllung gegangen ist. Liebe Grüße, Lady Gaga. Love you. Lady Gaga hat immer die Abendshow. Können wir sie direkt ansprechen?

10:15 ist es. Hier kommt gerade aus dem Verkehrszentrum die Entwarnung für die A44 Eisenach Kassel. Kein Falschfahrer mehr zwischen Ringau und Hessisch-Lichtenau-Ost.

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1: 20 nach 11 ist es. Nach den frühen 80ern, I Love Rock'n'Roll, jetzt was ganz Neues. Wobei das wieder auch nur halb stimmt. Man möchte auch schon wieder rufen, ja, ja, Jungs, gut geklaut, ist halb gewonnen, was? Man muss es nur geschickt genug angehen. Aber jetzt kommt's, das stimmt gar nicht. Die Jungs von You Not Us fanden das hier gut aus dem Jahr 2000. Daddy DJ aus Frankreich mit dem ziemlich großen Hit aus dem Jahr 2000, Daddy DJ. Aber was haben sie gemacht? Die lieben Jungs von You Not Us, wir haben gerade mal nachgeguckt. Das kann man nachgucken im Internet. Wenn ihr mal wissen wollt, ob Menschen ein Herz haben und Ehrenleute sind, dann könnt ihr mal GEMA, also die GEMA, ne? GEMA, GEMA, und dann Repertoiresuche eingeben. Und dann gebt ihr das neue Ding ein, wie zum Beispiel jetzt hier, Flipside von You Not Us. Das ist ja ganz klar inspiriert, aber die haben die Jungs von Daddy DJ da original reingeschrieben in die GEMA. Die kriegen auch einen Sack voller Geld. Gut, oder? Ehrenleute, You Not Us, neu in der Abendshow, Flipside.

0: Es ist 23:30.
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2: In der Nacht wechselnd bis stark bewölkt und von Nordfriesland und der Nordsee her zeitweiliger Regen, teils schauerartig. Tagsüber dann viele Wolken und zeitweise Regen, vereinzelt gewittrig. Ab dem Mittag mehr Sonne, Höchstwerte 18 bis 21 Grad.
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3: Vorsicht bitte auf der A7 Flensburg Richtung Hamburg. Zwischen Großenaspe und Bad Bramstedt befindet sich eine ungesicherte Unfallstelle. Die A7 Flensburg-Hamburg ist in Richtung Süden zwischen Hamburg-Schnelsen Nord und Stellingen sowie in Richtung Norden zwischen Volkspark und Schnelsen Nord wegen Tunnelwartungsarbeiten bis Montag früh gesperrt. Dadurch in Richtung Norden Stau ab Waltershof und in Richtung Süden ab Quickborn eine Umleitung ist eingerichtet. Die A23 Heide-Hamburg ist zwischen Eidelstedt und Dreieck Hamburg-Nordwest in beiden Richtungen wegen Tunnelwartungsarbeiten bis Montag ca. 5 Uhr gesperrt. Eine Umleitung ist eingerichtet.
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Eine Meldung aus dem Verkehrszentrum. Achtung, Falschfahrer auf der A14 Halle Richtung Magdeburg. Zwischen Raststätte Plötzetal Ost und Könnern. Da kommt ein Falschfahrer entgegen, ganz rechts fahren, nicht überholen. Auf der A14 Halle Richtung Magdeburg. Zwischen Raststätte Plötzetal Ost und Könnern. Falschfahrer unterwegs. Vorsicht in beiden Richtungen.

0: Martin Garrix, Ed Sheeran. In eurer Abendshow am Samstagabend. Was ist, wie bitte? Was? Was ist? Ihr habt noch gar nicht gelacht heute, den ganzen Tag nicht? Ja, in Deutschland, das gibt's doch nicht. Das ändern wir sofort. Das machen wir zusammen mit Friedemann Weise von der Comedy-Abteilung. Seit dieser Woche wissen wir, dass es ein aufklappbares iPhone gibt für knapp 2.300 Euro. Das ist kein Witz, der kommt jetzt. Da kann man Eltern von kleinen Kindern vielleicht nur wünschen, dass sich die Kinder keins wünschen. Am besten auch kein anderes Handy, so wie die Tochter von Friedemann Weise.
1: Kam meine Tochter letzte Woche zu mir und meinte, sie will ein Smartphone. Und ich dachte, das kann ja wohl nicht wahr sein. Ein Smartphone, das ist ja wohl viel zu früh noch für ein Smartphone. Es ist 8:30, Mediamarkt hat noch gar nicht auf. Und naja, dann war aber eben großer Streit. Ich will da mal ein Smartphone. Alle aus der Klasse haben schon ein Smartphone. Ich habe gesagt, es gibt keins, aber alle haben. Und dann irgendwann kam dann die Frage, die dann immer kommt. Aber Papa, wann hast du denn dein erstes Smartphone gekriegt? Und ich habe gesagt, mit 38. Und ja... Auf jeden Fall habe ich ihr dann erklärt, ja, da gab es mal eine Zeit, als es noch gar keine Smartphones gab. Gab es noch gar keine Smartphones damals. Und das war dann wirklich so ein Kulturschock für die, weil für die ist ja, seit die auf der Welt ist, ist ja ganz normal. Und die hat dann überhaupt nicht kapiert, wie das alles, die hat dann gefragt, so echt interessante Fragen gestellt. Moment, wie, kein Smartphone, aber wie habt ihr dann im Supermarkt bezahlt? Und ich habe gesagt, ja, wir hatten Karten, die musstest du reinstecken und dann da auf diesen Tasten Geheimzahl reintippen und so. Und dann fand die richtig unhygienisch. Und da habe ich gesagt, davor war noch unhygienischer. Da hatten wir, Bargeld. Und da hat sie gesagt, was ist denn Bargeld? Und die weiß nicht, da habe ich gesagt, kann doch nicht sein, natürlich weiß, was Bargeld ist. Da hat sie gesagt, ach doch, ist ja das hier, das Papierdings, was mir Oma zum Geburtstag geschenkt hat. Da habe ich gesagt, nee, das war ein Buch.
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Update aus dem Verkehrszentrum. Der Falschfahrer ist weitergefahren. Achtung, Falschfahrer jetzt auf der A14 Halle-Magdeburg zwischen Könnern und Plötzkau. Da kommt jetzt der Falschfahrer entgegen. Ganz rechts war nicht überholen. Auf der A14 Halle-Magdeburg zwischen Könnern und Plötzkau. Falschfahrer unterwegs. Vorsicht in meine Richtung.

0: auch mal wieder gut. Banners to Montague. Das war Pop, die Abendshow mit Markus Barsch. Schön, dass ihr dabei wart. Bleibt auf jeden Fall dabei, denn gleich ist Michael Räufsteck hier für euch in der Popnacht. Hallo Michael Räufsteck.
1: Was? Ich? Jetzt? Gleich?
0: Ja, weswegen bist du denn ins Zimmer gekommen?
1: Ah ja, da war was. Das ist, wenn ich in den Keller gehe, weiß ich auch nicht mehr, warum ich da hingekommen bin. Das ist so. Man kennt noch Liedtexte aus den 90er Jahren, aber man weiß nicht mehr, warum man in den Keller gegangen ist. Danke, dass du mich erinnerst, warum ich hergekommen bin. Ja, ich habe Sendung, stimmt.
0: Das war Michael Räufsteck für euch. Gleich mehr davon. Das Lustige ist, dass wir sitzen ja im Keller, interimsmäßig wegen Bauarbeiten im oberen Geschoss.
1: Ach, deshalb bin ich in den Keller gegangen.
0: Ja. Fällt es dir langsam wieder ein?
1: Jetzt kommt's.
0: Guck mal, das ist ein Mikrofon. Sprich da mal rein gleich ab 12.
2: Hallo.
0: Das sieht schon sehr gut aus.
1: Test.
0: Mach weiter.
1: Ist das an?
0: Ja.

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1: Um 0 Uhr mit Katja Kindermann. In Deutschland haben Zehntausende Menschen gegen Rechtsextremismus und die AfD demonstriert. Besonders große Kundgebungen gab es heute in Berlin, Hamburg, München und Düsseldorf. Aus der Nachrichtenredaktion ist da Distelmann.
2: Unter dem Motto »Kein Schritt zurück« gegen die AfD und rechte Hetze sind nach übereinstimmenden Angaben von Polizei und Veranstaltern rund 20.000 Menschen durch die Düsseldorfer Innenstadt gezogen. Auf den Transparenten war etwa zu lesen »Kein Platz für Rattenfänger« oder »Jetzt können wir herausfinden, was wir anstelle unserer Großeltern getan hätten«. Und auch in Bayern fanden Kundgebungen statt. In München etwa wurde unweit des Siegestors demonstriert. Nach Angaben der Polizei nahmen rund 12.000 Menschen teil.
1: Der KI-Konzern OpenAI verschiebt seinen geplanten Börsengang mindestens bis ins nächste Jahr. Unternehmenschef Altman sagte dem Magazin Fortune, angesichts der aktuellen Sicherheitsbedenken bei künstlicher Intelligenz sei gerade ein schlechter Zeitpunkt für einen Börsengang. Altman deutete außerdem an, dass führende KI-Unternehmen kurz vor einer Vereinbarung stehen könnten, die Entwicklung bei künstlicher Intelligenz insgesamt zu verlangsamen, um Risiken zu verringern. Die Ermittlungen zum versuchten Drohnenanschlag auf dem Flughafen Leipzig führen womöglich direkt zum russischen Militärgeheimdienst GRU. Nach Informationen der Welt am Sonntag wird in geheimen Unterlagen ein Russe, der dem Geheimdienst zugerechnet wird, als Logistiker der Operation genannt. Bei einem zweiten Tatverdächtigen handele es sich um einen Mann aus Belarus. Die konkreten Hinweise auf die beiden Männer sind offenbar auch der Grund dafür, dass die Bundesregierung Russland für den versuchten Drohnenanschlag verantwortlich gemacht hat. In der Fußball-Bundesliga haben sich am Abend der erste FC Köln und Werder Bremen 1:1 getrennt. Aus der Sportredaktion Thomas Kuss.
3: Nachdem die Kölner früh einen Elfmeter verschossen hatten, brachte kurz danach Linton Meiner die besseren Gastgeber in Führung. Die Bremer waren in der zweiten Halbzeit aktiver. Für den verdienten Ausgleich sorgte nach knapp 70 Minuten Niklas Füllkrug mit einem Abstaubertor. Neuer Tabellenführer ist der SC Freiburg nach dem 5:0-Erfolg gegen Mönchengladbach. Dortmund bezwang Paderborn mit 3:0 und feierte genauso wie die Freiburger den dritten Sieg im dritten Spiel. Augsburg verpasste diesen mit dem 2:2 gegen Leverkusen. Hoffenheim bezwang Stuttgart mit 2:1 und außerdem verlor Mainz gegen Frankfurt mit 1:3.
1: Das waren die Nachrichten. Das Deutschlandwetter. Am Tage bewölkt, teils bewölkt, örtlich Schauer, Tiefstwerte 17 bis 7 Grad. Am Tage bewölkt, teils gewittrige Schauer, später von der Nordsee her Auflockerungen. Südlich der Donau freundlich und trocken, 17 Grad im Thüringer Wald bis 26 Grad am Oberrhein. Am Montag freundlich, vom Westen bis in den Südosten Regen, 17 bis 27 Grad. Es ist jetzt 0:03 Uhr.
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4: Vorsicht bitte auf der A7 Flensburg Richtung Hamburg. Zwischen Kaltenkirchen und Hennstedt-Ulzburg liegt ein Tier auf der Fahrbahn. Die A7 Flensburg-Hamburg ist in Richtung Süden zwischen Hamburg-Schnelsen-Nord und Stellingen sowie in Richtung Norden zwischen Volkspark und Schnelsen-Nord wegen Tunnelwartungsarbeiten bis Montag früh gesperrt. Eine Umleitung ist eingerichtet. Die A23 Heide-Hamburg ist zwischen Eidelstedt und Dreieck Hamburg-Nordwest in beiden Richtungen wegen Tunnelwartungsarbeiten bis Montag ca. 5 Uhr gesperrt. Dadurch 5 Kilometer stockender Verkehr ab Pinneberg Süd, eine Umleitung ist eingerichtet. Hameln, die B1, B83 ist zwischen Pyrmonter Straße und Wangelister Straße wegen eines Bränns in beiden Richtungen gesperrt.
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5: Mit Michael Reifsteck, hallo.

0: Eine Entwarnung aus dem Verkehrszentrum auf der A14 Halle Magdeburg. Kein Falschfahrer mehr zwischen Könnern und Plötzkau.
1: Hallo Deutschland! Hier ist die Popnacht. Heute ist Sonntag, der 13. September 2026. Und wir haben heute Nacht ein fantastisches Programm für euch. Ich lüge oft, wenn ich das sage, aber heute ist es wirklich wahr. Es ist fantastisch. Wir spielen heute noch Braunsche Röhre. Das ist das Fernsehquiz im Radio, falls ihr es noch nie gehört habt, aber oft ferngesehen habt. Heute könnt ihr all das Wissen, das ihr euch dabei erworben habt, anwenden. Wir teilen, sammeln und checken unser nutzloses Fernsehwissen in Quizform. Das machen wir. Außerdem, ganz wichtig, falls ihr schon gegessen habt, aber noch nicht alles abgeräumt ist, letzte Chance jetzt noch das Essen zu fotografieren. Ja? Ansonsten übernimmt Alfred Dorfer, österreichischer Comedian, das gleich für euch. Und tolle Hits haben wir auch. Hier ist der erste Beweis.

Writings on the Wall, großartiger aktueller Hit von Role Model. Wenn ich mir im Pop irgendwas wünschen dürfte, dann würde ich mir eines Tages ein Ed Sheeran-Album wünschen, auf dem er all die Songs mal selbst singt, die er für andere geschrieben hat. Das wäre interessant, seine Version mal zu hören, wie die Songs klingen würden, wenn er sie wirklich für sich verwendet hätte und nicht abgegeben hätte. Gerade aktuell gibt es wieder zwei Hits, hinter denen er steckt. Animal von Cat's Eye. Spielen wir gleich auch noch. Und den hier hat er auch mitgeschrieben. Stellt euch eine Die-Die-Version von Ed Sheeran selbst vor. Im Moment müssen

0: Machen professionelle Fotografen das eigentlich auch, dass sie ihr Essen fotografieren? Schön Stativ aufbauen, alles ordentlich ausleuchten und warten, bis es kalt ist, aber immer noch gut aussieht? Vermutlich, das machen nur wir anderen, oder? Alfred Dorfer, österreichischer Comedian, macht's.
1: Sitze unlängst im Restaurant und fotografiere meine Sachertorte. Bin auch privat ein ganz lustiger. Und wissen Sie, was ich mache fürs Leben jetzt? Ich fotografiere diese Sachertorte und schicke das Bild an andere Menschen. Auch an Erwachsene. Und schreibe was Lustiges drunter, zum Beispiel ist das gut? So wie 12 M und 17 H. Und das kennen Sie aus Ihrem Leben. Es gibt so Momente, ne? Da weißt du, wenn das passiert ist, schaut dein ganzes Leben nachher anders aus. Und mir ist das passiert. Ich fotografiere die Sachertorte, plötzlich höre ich in mir eine Stimme, die sagt, Alfred, das kann doch noch nicht alles gewesen sein in deinem Leben. Und ich denke mir, genau. Und fange an, im Restaurant auch das Essen der anderen zu fotografieren.

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1: In der Nacht wechselnd bis stark bewölkt und von Nordfriesland und der Nordsee her zeitweiliger Regen, teils schauerartig. Tagsüber dann viele Wolken und zeitweise Regen, vereinzelt gewittrig. Ab dem Mittag mehr Sonne, Höchstwerte 18 bis 21 Grad.
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2: Die A7 Flensburg-Hamburg ist in Richtung Süden zwischen Hamburg-Schnelsen-Nord und Stellingen sowie in Richtung Norden zwischen Volkspark und Schnelsen-Nord wegen Tunnelwartungsarbeiten bis Montag früh gesperrt. Eine Umleitung ist eingerichtet. Die A23 Heide-Hamburg ist zwischen Eidelstedt und Dreieck Hamburg-Nordwest in beiden Richtungen wegen Tunnelwartungsarbeiten bis Montag ca. 5 Uhr gesperrt. Eine Umleitung ist eingerichtet. A255 Zweig Hamburg-Veddel statt auswärts. Im Dreieck Norderelbe ist die Überleitung zur A1 Richtung Lübeck wegen Brückenarbeiten für Fahrzeuge über 3,5 t gesperrt.
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End of Beginning von Joe. Und jetzt fangen wir hiermit an. Braunsche Röhre. Das ist unser Fernsehquiz im Radio. Hier könnt ihr all euer unnützes Fernsehwissen zur Schau stellen, das ihr euch mit den Jahren angeeignet habt. Wenn ihr bei unserem Quiz mitmacht und erstmal die Einstiegsfrage beantwortet: Wer hat die Fernsehröhre erfunden? Damit kommt ihr ins Spiel und dann geht's weiter. 07221 2011.

0: Drake und One Dance. Hier ist die Popnacht. Wir spielen Braunsche Röhre, das ist das Fernsehquiz im Radio. Und den Anfang macht Klaus aus Bad Homburg. Hallo Klaus. Klaus, bist du noch da?
1: Da ist er.
0: Da bist du doch. Hast du dich wiedergefunden? Ich bin so froh.
1: Ich war gerade unter dem Auto sitzt.
0: War noch ein Stück Wurst runtergefallen?
1: Nee, ein Schoppen.
0: Ihr kommt gerade vom Wurstmarkt und habt noch ein Doggy-Pack mitgenommen.
1: Ja, noch ein Doppelglas.
0: Sehr gut. Ich sehe, du bist bester Laune und für dieses Spiel vorbereitet.
1: Logo.
0: Dann möchte ich als erstes von dir wissen, wer hat die Fernsehröhre erfunden?
1: Ferdinand Braun.
0: Der Herr Braun, richtig, hat die Röhre erfunden, nach der dieses Spiel benannt ist. Braunsche Röhre. Früher haben wir nur dadurch mal Fernsehen gucken können. Das hat auch alles ein Ende gehabt. Aber wir stellen Fragen in diesem Quiz. Die gehen ganz weit zurück in die Geschichte des Fernsehens und können bis in die Gegenwart reichen. Fragen zu allen Genres von früher bis heute. Wer drei richtige Antworten auf Fragen rund ums Fernsehen gibt, gewinnt dieses Spiel. Sie müssen allerdings hintereinander sein, denn wenn du an irgendeiner Stelle eine falsche Antwort oder gar keine gibst, geben wir die Frage weiter und wer die Antwort dann weiß, kann ins Spiel einsteigen. Und so spielen wir das so lange, bis jemand drei richtige hintereinander gegeben haben wird. Klaus, erste Frage, für die es auch einen Punkt geben wird, wenn du sie richtig beantwortest, ist diese. Und sie hat eine Auswahl aus vier Möglichkeiten. Mit welchem Preis wurde Tom Schilling diese Woche für seine Leistung in der Serie Achtsam Morden ausgezeichnet? A. Mit dem Deutschen Fernsehpreis. B. Mit einem Michelin-Stern. C. Mit dem Bayerischen Staatsehrenpreis für das Metzgerhandwerk. Oder D. Als beliebtester Döner in Norddeutschland.
1: Was war das letzte? Der
0: beliebteste,
1: also als bester Schauspieler eigentlich.
0: Das letzte war die Kategorie beliebtester Döner in Norddeutschland. Hat der Schauspieler Tom Schilling diesen Preis gewonnen? Oder eher den Bayerischen Staatsehrenpreis für das Metzgerhandwerk? Oder eher einen Michelin-Stern? Oder den Deutschen Fernsehpreis?
1: Den Deutschen Fernsehpreis.
0: Das ist die richtige Antwort. Jawohl, ja. Genau. So, puh, damit haben wir uns den ersten Punkt hart erarbeitet. Die Fragen werden nicht leichter. Das war, um ins Spiel reinzukommen. Jetzt wird's ernst und jetzt gibt's für dich auch keine Auswahlmöglichkeiten mehr. Den Luxus gibt's nämlich immer nur bei einer Frage. Die nächsten müsstest du bitte ungestützt beantworten. Wir hören jetzt eine Titelmusik und wüssten gerne, aus welcher Sendung die ist.

0: 自分ができた、うん、
1: Was ist das?
0: Oh, nee, da bin ich draußen.
1: Obwohl du dich zwischenzeitlich unter den Sitz für Beratungen zurückgezogen hattest?
0: Jo.
1: Keine Idee, nie gehört?
0: Nee.
1: Dann bist du leider tatsächlich draußen.
0: Oh, tut mir leid, aber ich habe einen Fernseher vor 5 Jahren abgeschafft.
1: Da kam das schon. Klaus, danke fürs Mitmachen. Komm gut nach Hause.
0: Viel Spaß noch.
1: Tschüss.
0: Haut rein. Ciao.
1: Und wer steigt jetzt ins Spiel ein mit der richtigen Antwort? Welche Titelmusik suchen wir da? Was haben wir gerade gehört? Wer es weiß, fängt selber an, 3 Punkte zu sammeln. Bei Braunsche Röhrit im Fernsehquiz in der Popnacht. Was haben wir gerade gehört? 07221 2011. Ihr könnt uns die Antwort schreiben per WhatsApp oder gleich anrufen 07221 2011. Und hier ist Cat's Eye und Animal.

0: American Woman von Lenny Kravitz.
1: In der Popnacht gemeinsam bei Bremen 4, HR3, MDR Jump, NDR 2, RBB 88.8, SR 1, WDR 2 und von SWR 3. Und wir spielen Braunsche Röhre. Das ist das Fernsehquiz im Radio. Melanie aus Karlsruhe ist mit dabei. Hallo Melanie.
2: Hallo.
1: Und auf dem Weg nach Elba. Geht ihr ins Exil oder macht ihr nur Urlaub?
2: Wir machen Urlaub.
1: Okay, wie lange?
2: 17 Tage.
1: Das klingt nach einem hervorragenden Plan für die nächste Zeit. Und vorher auf dem Weg vielleicht noch schnell einen kleinen Gewinn mitnehmen bei unserem Fernsehquiz im Radio, bei dem es im Moment um diese Musik geht.

0: Welche Sendung suchen wir hier?
1: Unter uns.
0: Unter uns ist die richtige Antwort und der erste Punkt. Hast du das mal gesehen oder bist du noch regelmäßige Zuschauerin?
1: Ich habe das mal gesehen. Das gibt es ja schon ziemlich lange.
0: Ja, aber nicht mehr so lange. Anfang September kam die Nachricht, dass RTL das einstellen möchte nächstes Jahr. Und das kommt ein bisschen überraschend. Das sind diese Art von Serien, diese Daily Soaps, bei denen man denkt, die gehen nicht zu Ende. Die werden für immer kommen.
1: Das stimmt.
0: Bei der Lindenstraße war das ja auch so. Als die eingestellt wurde, konnte keiner glauben. Ja, wie? Gab es doch schon immer. Wird es immer geben? Nein! Bei unter uns weiß man jetzt nicht so genau, wie es weitergeht. Es könnte sein, dass irgendjemand anders sagt, ja, dann setzen wir es halt fort. Aber da, wo es im Moment läuft, wird nächstes Jahr Schluss sein. Ein Punkt für dich für unter uns. Hier ist die zweite Frage. Insgesamt musst du 3 Punkte erspielen, um dieses Spiel zu gewinnen. Nächste Frage ist diese. Mit welchem Gerät stellen sich die Waltons am Anfang jeder Folge zum Familienfoto auf?

0: Die versammeln sich um ein Gerät herum, wird ein Foto gemacht, sind wir im Vorspann zu sehen. Aber um welches Gerät handelt es sich?
1: Keine Ahnung. Ich würde jetzt sagen, ein Fernseher.
0: Ein Fernseher? Ist es leider nicht. Schade. Kam zwar im Fernsehen, aber es war keiner.
1: War keiner.
0: Okay, dann wünsche ich euch einen schönen Urlaub und wir müssen die Frage weitergeben. Mach's gut.
1: Jawohl.
0: Tschüss.
1: Ja, ciao.
0: 07221211, dann seid ihr jetzt dran, steigt ins Spiel ein und dann spielen wir um kurz nach eins weiter. Mit welchem Gerät stellen sich die Waltons am Anfang jeder Folge zum Familienfoto auf? 07221211, hier ist Katie.

Band-Aids von Katy Perry und jetzt in der Pop noch Neues von Mark Amber. Bitte nicht mit den Ohren blinzeln, sonst ist der Hit vorbei. Er ist kurz. Mark Amber und The Proof.

Eine Eilmeldung aus dem Verkehrszentrum. Achtung, ein Falschfahrer auf der A49 Gießen-Kassel. Zwischen Kreuz Kassel-West und Kreuz Kassel-Mitte kommt ein Falschfahrer entgegen. Bitte äußerst rechts fahren und nicht überholen. Auf der A49 Gießen-Kassel zwischen Kreuz Kassel-West und Kreuz Kassel-Mitte ein Falschfahrer.

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1: Um 1 Uhr mit Katja Kindermann. In Deutschland haben zehntausende Menschen gegen Rechtsextremismus und die AfD demonstriert. Besonders große Kundgebungen gab es heute in Berlin, Hamburg, München und Düsseldorf. Aus der Nachrichtenredaktion Esther Distelmann.
2: Unter dem Motto »Kein Schritt zurück« gegen die AfD und rechte Hetze sind nach übereinstimmenden Angaben von Polizei und Veranstaltern rund 20.000 Menschen durch die Düsseldorfer Innenstadt gezogen. Auf den Transparenten war etwa zu lesen »Kein Platz für Rattenfänger« oder »Jetzt können wir herausfinden, was wir anstelle unserer Großeltern getan hätten«. Und auch in Bayern fanden Kundgebungen statt. In München etwa wurde unweit des Siegestors demonstriert. Nach Angaben der Polizei nahmen rund 12.000 Menschen teil.
1: Der KI-Konzern OpenAI verschiebt seinen geplanten Börsengang mindestens bis ins nächste Jahr. Unternehmenschef Altman sagte dem Magazin Fortune, angesichts der aktuellen Sicherheitsbedenken bei künstlicher Intelligenz sei gerade ein schlechter Zeitpunkt für einen Börsengang. Altman deutete außerdem an, dass führende KI-Unternehmen kurz vor einer Vereinbarung stehen könnten, die Entwicklung bei künstlicher Intelligenz insgesamt zu verlangsamen, um Risiken zu verringern. Die Bundesnetzagentur ist Bedenken entgegengetreten, dass Deutschlands Gasspeicher in diesem Winter nicht ausreichen könnten für die Gasversorgung. Zurzeit seien etwas mehr als 136 Terawattstunden Gas eingespeichert, sagte der Präsident der Behörde Müller. Das sei mehr als im gesamten letzten Winter aus den Speichern entnommen wurde. Und in den nächsten Wochen bleibe noch Zeit für weitere Einspeicherungen. In der Fußball-Bundesliga haben sich am Abend der erste FC Köln und Werder Bremen 1:1 getrennt. Aus der Sportredaktion Thomas Kos.
3: Nachdem die Kölner früh einen Elfmeter verschossen hatten, brachte kurz danach Linton Meiner die besseren Gastgeber in Führung. Die Bremer waren in der zweiten Halbzeit aktiver. Für den verdienten Ausgleich sorgte nach knapp 70 Minuten Niklas Füllkrug mit einem Abstaubertor. Neuer Tabellenführer ist der SC Freiburg nach dem 5:0 Erfolg gegen Mönchengladbach. Dortmund bezwang Paderborn mit 3:0 und feierte genauso wie die Freiburger den dritten Sieg im dritten Spiel. Augsburg verpasste diesen mit dem 2:2 gegen Leverkusen. Hoffenheim bezwang Stuttgart mit 2:1 und außerdem verlor Mainz gegen Frankfurt mit 1:3.
1: Und zum Tennis. Jelena Rybakina hat zum ersten Mal die US Open gewonnen. Die Kasachin entthronte im Finale von New York die Belarusin Arina Sabalenka in 3 Sätzen. Sabalenka hatte in den vergangenen beiden Jahren in New York gewonnen. Das waren die Nachrichten. Das Deutschlandwetter. Bewölkt, örtlich Schauer, Tiefstwerte 17 bis 7 Grad. Am Tage bewölkt, teils gewittrige Schauer, später von der Nordsee her Auflockerungen. Südlich der Donau freundlich und trocken, 17 Grad im Thüringer Wald bis 26 Grad am Oberrhein. Die Zeit, es ist jetzt 1:03.
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4: Die A7 Flensburg-Hamburg ist in Richtung Süden zwischen Hamburg-Schnelsen-Nord und Stellingen sowie in Richtung Norden zwischen Volkspark und Schnelsen-Nord wegen Tunnelwartungsarbeiten bis Montag früh gesperrt. Eine Umleitung ist eingerichtet. Die A23 Heide-Hamburg ist zwischen Eidelstedt und Dreieck Hamburg-Nordwest in beiden Richtungen wegen Tunnelwartungsarbeiten bis Montag ca. 5 Uhr gesperrt. Eine Umleitung ist eingerichtet. Hamburg, die Köhlbrandbrücke, ist bis Montag ca. 5 Uhr in beiden Richtungen wegen Brückenarbeiten gesperrt. Hamburg, die Köhlbrandbrücke, ist in beiden Richtungen für Schwertransporte wegen Brückenarbeiten gesperrt.
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5: 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Hallo.

0: Crystal Fighters and You and I. Und jetzt in der Popnacht. Zurück zu Braunsche Röhre, dem Fernsehquiz im Radio. Wir spielen mit Klaus aus Nieste bei Kassel. Hallo Klaus.
1: Ja, hallo.
0: Und ihr macht gerade noch einen Spieleabend. Wie schön, dass wir in den Spieleabend integriert werden.
1: Das ist gut, ne? Weil wenn wir schon hier spielen, dann können wir auch mit dir spielen.
0: Das finde ich toll. Danke, dass ich mitmachen darf. Wer gewinnt bei euch im Moment?
1: Och, das ist sehr unterschiedlich. Es ist sehr ausgewogen.
0: Was spielt ihr denn?
1: Ja, wir spielen Mau Mau.
0: Den ganzen Abend schon Mau Mau?
1: Ja, das ist so eine Sache, die wir machen. Ne?
0: Sehr gut. Jetzt spielen wir Braunsche Röhre. Da kannst du gewinnen. Aber wenn deine Joker im Hintergrund dir was zurufen wollen, dann ist das völlig okay. Ja. Die Joker, die man sich selber mitbringt, die akzeptieren wir. Die Internetsuche und all das natürlich nicht, weil wir spielen ja fair.
1: Genau.
0: Und versuchen jetzt mal, ob du drei richtige Antworten auf Fragen rund ums Fernsehen hintereinander geben kannst. Denn dann hättest du dieses Spiel gewonnen. Drei richtige führen zum Sieg. Eine falsche Antwort dazwischen würde bedeuten, du musst leider rausfliegen und jemand anders hat die Chance, ins Spiel einzusteigen.
1: Natürlich.
0: Ihr habt das Radio noch ziemlich laut. Ich glaube, ich kann mich selber reden hören im Hintergrund. Aber ja, ich stelle dir trotzdem schon mal im Vordergrund die Frage. Mit welchem Gerät stellen sich die Waltons am Anfang jeder Folge zum Familienfoto auf?
1: Mit einem Radio.
0: Das ist ein Radio, das sie da im Bild haben. Genau, ja, weil Fernsehen gab es noch nicht, als die Waltons spielten. Auch wenn sie im Fernsehen gezeigt wurden. Erster Punkt. Zweite Frage ist für dich die Luxusfrage. Das ist immer die eine von dreien, bei denen du eine Auswahl aus vier Möglichkeiten hast. Und die lautet für dich: Wer fungiert als Erzähler aus dem Off in der Reihe Sketch History? Ist das A. Bastian Pastewka, B. Jörg Pilawa, C. Christian Sievers oder D. Kurt Krömer?
1: Wow. Ich tippe mal, also ich weiß es nicht, aber ich tippe mal auf Bastian Pastewka.
0: Tippst du gut? Denn das ist die richtige Antwort. Sehr gut. Zwei Punkte. Und jetzt geht's drum. Die dritte Aufgabe ist eine Titelmusik. Und wenn du uns auch noch sagen kannst, aus welcher Sendung die ist, bist du unser Gewinner.

0: Was sagt die Gesellschaft?
1: Ich bin zwar Musiker, aber keiner hat hier eine Ahnung, was das sein könnte.
0: Du musst Fernseher sein, das hilft bei diesem Spiel mehr. Was, ja. Was für ein Musiker bist du? Was spielst du oder singst du?
1: Ja, ich mache mehr so Blasmusik.
0: Aha. Und keiner aus der Runde hat eine Idee, was wir da gerade gehört haben könnten?
1: Nee, sie schütteln alle den Kopf.
0: Oh, dann muss ich euch leider zum Mau-Mau-Spiel zurücklassen.
1: Ja, das ist schade.
0: Danke fürs Mitmachen. Mit zwei Punkten wart ihr dabei. Und schön, dass ihr dabei wart.
1: Jo, ciao.
0: Ciao. 07221 2011, das ist eure Chance, ins Spiel einzusteigen. Wer hat die Musik gerade erkannt? Meldet euch, WhatsApp oder Anruf. Signal geht natürlich auch, die Nummer ist immer 07221 2011. Wer die richtige Lösung am schnellsten liefert, steigt ins Spiel ein, Braunsche Röhre, und kann selbst versuchen, drei Punkte zu sammeln, um dieses Spiel zu knacken. Hier ist Purple Disco Machine und Aus Dis.

0: My Body Isn't Ready, aktueller Hit von Somber. Hier ist die Popnacht. Braunsche Röhre ist unser Spiel. Und Fabian aus Rosenheim ist unser Kandidat und testet jetzt sein eigenes Fernsehwissen an unseren Quizfragen. Hallo Fabian.
1: Hallo.
0: Wie geht's dir heute Nacht?
1: Ja, gut. Bin etwas müde, aber...
0: Wir versuchen gerne, dich noch ein bisschen wach zu halten. Wenn du möglichst lange im Spiel bleibst, bleibst du ein paar Minuten länger fit. Dazu müsstest du allerdings ein paar Dinge wissen. Und dazu drücke ich dir jetzt die Daumen. Drei richtige Antworten auf Fragen rund ums Fernsehen bringen dir hier in diesem Spiel einen Gewinn. Die erste richtige Antwort kann auf diese Musik kommen. Wir hören noch mal ein paar Sekunden rein für alle, die eben noch nicht dabei waren und vielleicht noch mal mitraten wollen, ob sie es gewusst hätten.

0: Was ist es denn?
1: Von der ARD die Arztserie Charité.
0: Das ist Charité. Richtig. Erster Punkt für dich. Zwei richtige Antworten noch und du wärst unser Gewinner. Hier ist Frage 2. Heute, vor 35 Jahren, feierte die Serie Die Simpsons ihre Free-TV-Premiere in Deutschland. Bei welchem Sender? Welcher Sender war damals der erste Free-TV-Sender, der die Simpsons zeigte, du sagst?
1: Pro7.
0: Und das ist falsch. Tut mir leid, Fabian. Vielen Dank.
1: Okay.
0: Wir müssen mit jemand anderem weiterspielen. Mach's
1: okay.
0: Gut, danke, dass du dabei warst.
1: Schönen Abend.
0: Gleichfalls,
1: danke.
0: Tschüss.
1: Ciao.
0: 07221 2011. Wer kann das beantworten? Bei welchem Sender feierten die Simpsons heute vor 35 Jahren ihre Free-TV-Premiere?
2: This is Radio Freedom.
0: 07221 2011. Signal, WhatsApp, Anruf. Und hier derweil The KLF 3M Eternal.
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6: In der Nacht wechselnd bis stark bewölkt und von Nordfriesland und der Nordsee her zeitweiliger Regen, teils schauerartig. Tagsüber dann viele Wolken und zeitweise Regen, vereinzelt gewittrig. Ab dem Mittag mehr Sonne, Höchstwerte 18 bis 21 Grad.
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7: Die A7 Flensburg-Hamburg ist in Richtung Süden zwischen Hamburg-Schnelsen-Nord und Stellingen sowie in Richtung Norden zwischen Volkspark und Schnelsen-Nord wegen Tunnelwartungsarbeiten bis Montag früh gesperrt. Eine Umleitung ist eingerichtet. Die A23 Heide-Hamburg ist zwischen Eidelstedt und Dreieck Hamburg-Nordwest in beiden Richtungen wegen Tunnelwartungsarbeiten bis Montag ca. 5 Uhr gesperrt. Eine Umleitung ist eingerichtet. Hamburg, die Köhlbrandbrücke, ist in beiden Richtungen für Schwertransporte wegen Brückenarbeiten gesperrt.
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0: Rivers, aktueller Hit von Ray Garvey und Imran. Hier ist die Popnacht. Gemeinsam in WDR 2, SR 1, RBB 888, NDR 2, MDR Jump, HR 3, Bremen 4 und von SWR 3. Und wir spielen Braunsche Röhre, das Fernsehquiz im Radio. Ralf aus Emsdetten, hallo.
1: Hallo.
0: Du bist unser Mann, du spielst jetzt mit uns diese nächste Runde. Und
1: jawohl.
0: Die erste Frage an dich ist, heute vor 35 Jahren war die Free-TV-Premiere der Simpsons im deutschen Fernsehen. Bei welchem Sender?
1: Das war das zweite deutsche Fernsehen, kurz ZDF.
0: Das war im ZDF, genau. Die haben an einem Freitagabend im Vorprogramm die Simpsons gestartet. Da, wo heute nur noch Soko läuft, liefen damals von Zeit zu Zeit auch amerikanische Serien. Und vorher hatte das ZDF auf diesem Sendeplatz großen Erfolg mit Alf gehabt und glaubten mit den Simpsons den neuen Alf gefunden zu haben. Hör mal, das waren Zeiten, zu denen Fernsehsendungen noch angesagt wurden.
2: Und heute ist Freitag, der 13. Der Countdown ist abgelaufen. Die Simpsons sind da, verehrte Zuschauer. Auf der Beliebtheitsskala amerikanischer Fernsehfamilien rangieren sie beim Publikum wie bei der Kritik derzeit unangefochten auf Platz Nummer 1. Ein überwältigender Erfolg, der sich möglicherweise damit erklären lässt, dass es sich bei den Simpsons allem Augenschein zum Trotz endlich einmal um eine ganz normale Familie handelt.
0: Das war die Originalansage damals. Das war erstaunlich kurz für damalige Verhältnisse. Meistens hat man noch die komplette Episode inhaltlich beschrieben und am Ende den Ausgang vorweggenommen. Ja, das ZDF hat damals angefangen. Man verbindet sie heute nicht mehr mit den Simpsons, aber da haben wir sie im Free TV zuerst gesehen. Ein Punkt. Frage 2. Wir gehen in die Gegenwart zu einer aktuellen Serie und wüssten gerne. Als was hat die hochintelligente Morgan in der Serie High Potential auf dem Polizeirevier gearbeitet, bevor sie anfing, der Mordkommission bei ihren Fällen zu helfen? A. Als Sekretärin, B. als Reinigungskraft, C. als Pförtnerin oder D. als Postzustellerin?
1: Boah, kenne ich gar nicht die Serie.
0: Dann hast du Glück, dass du eine Auswahl aus 4 Möglichkeiten hast.
1: Das ist richtig.
0: Um einfach
1: darf ich nochmal den Namen der Serie hören?
0: High Potential.
1: High Potential. Und die Auswahlmöglichkeiten waren welche?
0: Sekretärin, Reinigungskraft, Pförtnerin, Postzustellerin. Also eins davon hat Morgan in der Serie gearbeitet, bevor man dann gemerkt hat, hey, die ist clever, die kann uns helfen bei der Aufklärung von Mordfällen.
1: Ich schwanke zwischen B und D und nehme D. Reinigungskraft.
0: D wäre Postzustellerin, aber du nimmst Reinigungskraft?
1: Ich nehme die Reinigungskraft.
0: Nimmst Reinigungskraft, B. Und das ist richtig, jawohl. Sehr gut. Das bedeutet, dass du 2 Punkte hast und jetzt nur noch einen brauchst, um dieses Spiel zu gewinnen.
1: Okay.
0: Diese dritte Aufgabe für dich ist eine Titelmusik.
1: Ja, das stimmt.
0: Aus welcher Sendung ist das hier?

0: Du darfst sprechen, wenn du schon was weißt?
1: Ja, ich weiß es.
0: Ah, du weißt es?
1: Ja.
0: Das macht die Sache einfacher.
1: Was ist es denn? Richtig. Aber ich fand die Musik damals gut und ich finde es auch heute noch gut.
0: Okay, dann hören wir sie noch kurz zum Ende.
1: Michael Faltermeier war es, glaube ich, ne?
0: Nee. Aber
1: vertue ich nicht da?
0: Bitte?
1: Ich vertue ich nicht da?
0: Mit Harald Faltermeier vertust du dich, aber...
1: Aber es war trotzdem Miami Vice.
0: Es ist Miami Vice, jawohl. Sehr gut. Jan Hammer war der Komponist.
1: Jan Hammer, okay.
0: Jan Hammer, Harald Faltermeier hat Beverly Hills Cop und Axel F. und diese Musik gemacht.
1: Okay, stimmt, ja.
0: Gab damals ein paar Deutsche, Giorgio Moroder und Harald Faltermeier, die sehr viel Hollywood-Musik gemacht haben. Jan Hammer war, glaube ich, Tscheche, wenn ich es richtig in Erinnerung habe.
1: Ja, so weit bin ich jetzt hier auf dem Bett verloren, dass ich das weiß.
0: Das haben wir ja auch gar nicht gefragt, aber alles, was wir gefragt haben, hast du gewusst. Und damit bist du unser Gewinner. Herzlichen Glückwunsch, Ralf.
1: Ja, wunderbar, danke.
0: Du bekommst einen Überraschungspreis, hast die erste Runde Braunsche Röhre heute Nacht geknackt.
1: Glückwunsch! Ja, schön. Danke.
0: Hast du noch Worte an die Welt übrigens? Dann könntest du sie jetzt loslassen.
1: Ja, genieß das Leben.
0: Habe ich nicht verstanden. Was waren die Worte?
1: Genieß das Leben.
0: Und das sind sehr gute Worte. Excuse

Hier ist eine aktuelle Meldung aus dem Verkehrszentrum. Vorsicht auf der A61 Mönchengladbach Richtung Koblenz. Zwischen Kreuz Meckenheim und Dreieck Bad 9a Ahrweiler steht ein defekter LKW.

Eine Eilmeldung aus dem Verkehrszentrum. Achtung, ein Falschfahrer auf der A65 Karlsruhe-Landau zwischen Wörterkreuz und Rohrbach. Hier kommt ein Falschfahrer entgegen. Bitte fahrt äußerst rechts und überholt nicht. Auf der A65 Karlsruhe-Landau zwischen Wörterkreuz und Rohrbach ist ein Falschfahrer unterwegs. Bitte Vorsicht in beiden Richtungen.

0: Westerland, die Ärzte in der Popnacht. Klassiker von Ihnen. Fahrenurlaub ist immer noch erfolgreich. Das ist jetzt keine Überraschung. Wir wissen, dass die Ärzte und auch die einzelnen Ärzte immer erfolgreich sind. Aber er hat ein schönes neues Album, ein Lächeln im Gesicht, das dieses Wochenende die neue Nummer 1 in den offiziellen deutschen Albumcharts ist. Und hier ist Shawn Mendes.
1: Ob

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1: Um 2 Uhr mit Katja Kindermann. In Deutschland haben Zehntausende Menschen gegen Rechtsextremismus und die AfD demonstriert. Besonders große Kundgebungen gab es heute in Berlin, Hamburg, München und Düsseldorf. Aus der Nachrichtenredaktion Issa Distelmann.
2: Unter dem Motto »Kein Schritt zurück« gegen die AfD und rechte Hetze sind nach übereinstimmenden Angaben von Polizei und Veranstaltern rund 20.000 Menschen durch die Düsseldorfer Innenstadt gezogen. Auf den Transparenten war etwa zu lesen »Kein Platz für Rattenfänger« oder »Jetzt können wir herausfinden, was wir anstelle unserer Großeltern getan hätten«. Und auch in Bayern fanden Kundgebungen statt. In München etwa wurde unweit des Siegestors demonstriert. Nach Angaben der Polizei nahmen rund 12.000 Menschen teil.
1: Bundesverkehrsminister Bilger fordert, dass die Familienreservierung bei der Deutschen Bahn wieder eingeführt wird. Er sei mit der Bahn dazu im Gespräch, sagte er den Zeitungen der Funke Mediengruppe. Bis Juni 2025 konnten Familien für 10,40 Euro bis zu 5 Sitzplätze reservieren. Seitdem muss jeder Platz einzeln bezahlt werden. Die dänisch-ägyptische Regisseurin Mai El-Touché ist beim Filmfestival in Venedig mit dem Goldenen Löwen für Woman Unknown ausgezeichnet worden. Das Drama handelt von einer jungen Hausangestellten, kurz